0: Heftig zu, 4 bis 5-mal so schwere Bombenangriffe wie vor 10 Tagen, beschrieb ein US-Regierungsbeamter. Auch die Ölsanktionen gegen den Iran wurden wieder in Kraft gesetzt. Damit soll Teheran für die Angriffe auf Handelsschiffe in der Straße von Hormuz bestraft werden. Eine neue militärische Eskalation droht, der diplomatische Prozess ist in Stocken geraten. Der Iran wirft den USA vor, gegen das bisher erzielte Rahmenabkommen zu verstoßen und droht mit entschlossenen Gegenmaßnahmen. Aus den USA, Tina Eck.
1: Das Europaparlament hat 9 europäischen Fluggastrechten zugestimmt. Eine breite Mehrheit der Abgeordneten stimmte für die Reform, die unter anderem vorsieht, dass Eltern im Flugzeug künftig kostenlos Sitzplätze neben ihren Kindern reservieren können und Ticketpreise übersichtlich dargestellt werden müssen. Die Regeln für Entschädigungen bei verspäteten Flügen sollen im Wesentlichen unverändert bleiben. Die Staats- und Regierungschefs der NATO-Staaten setzen die Beratungen bei ihrem Gipfel in Ankara heute fort. Am 2. und letzten Tag des Treffens geht es unter anderem um die Frage der Lastenteilung in der Allianz zwischen den USA und den übrigen Verbündeten. Daneben geht es auch um die weitere Unterstützung der von Russland angegriffenen Ukraine. Argentinien hat im Achtelfinale der Fußball-WM einen 0:2-Rückstand gedreht und nach einem Kraftakt das Viertelfinale erreicht. Gegen Ägypten siegte der Weltmeister am Ende 3:2.
2: Gut 70 Minuten läuft alles für Ägypten. Ibrahim macht nach 15 Minuten das 1:0. Kurz danach hält Torwart Schubir einen schwach geschossenen Foul-Elfmeter von Messi. Und nach Sikos 2:0 in Minute 67 riecht es in Atlanta nach Sensation. Aber Romeros Anschlusstreffer in der 79. Minute weckt den Weltmeister. Messi macht 5 Minuten später den Ausgleich, sein 21. WM-Treffer. Und in der 2. Minute der Nachspielzeit köpft Enzo Fernandez den Titelverteidiger ins Viertelfinale. Thomas Thonfeld, Sportredaktion.
1: Im Viertelfinale trifft Argentinien auf die Schweiz. Die Schweizer haben mit Favorit Kolumbien nach einem Elfmeter-Krimi mit 4:3 aus dem Turnier geworfen.
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1: Ich bin David Riemer. Die Grünen erwägen, die geplante Verabschiedung des Gesundheitssparpakets im Bundestag mit juristischen Schritten zu stoppen. Parteichef Banaschak bezeichnet den Gesetzentwurf von Gesundheitsministerin Warken als Murks und kritisiert kurzfristige Änderungen in den Zeitungen der Mediengruppe Bayern. Union und SPD wollen das Sparpaket an diesem Freitag im Bundestag beschließen. Die Deutsche Bahn will am Vormittag ihr drittes Sofortprogramm vorstellen. Diesmal geht es um eine bessere Kundeninformation bei Verspätungen und Gleiswechseln. Die ersten beiden Programme betrafen mehr Sicherheit und Sauberkeit an Bahnhöfen sowie mehr Komfort im Fernverkehr.
2: Das Hauptproblem der Bahn sind sicherlich die häufigen Verspätungen wegen der maroden Infrastruktur. Aber bis die Stellwerke, Weichen, Gleise oder Oberleitungen saniert sind, werden noch rund 10 Jahre vergehen. Die drei Sofortprogramme sollen schneller helfen. Putztrupps säubern Bahnhöfe und Züge. Bordrestaurants werden auf Vordermann gebracht. Mehr Sicherheitsleute sind unterwegs. Damit Fahrgäste künftig besser informiert werden, sollen unter anderem die Bahn-App und die Webseite genauso schnell aktualisiert werden wie etwa die Anzeigen an den Bahnhöfen. Aus Berlin, Ursula Winkler.
1: Die Staats- und Regierungschefs der NATO-Staaten setzen die Beratungen bei ihrem Gipfel in Ankara heute fort. Am zweiten und letzten Tag des Treffens geht es unter anderem um die Frage der Lastenteilung in der Allianz zwischen den USA und den übrigen Verbündeten. Auch der Ukraine-Krieg steht auf der Tagesordnung.
3: Die Ukraine kann auf mehr Militärhilfe hoffen. Über einen Zeitraum von 2 Jahren soll es 140 Milliarden Euro für militärische Unterstützung und Ausbildung geben. Das müssen die Gipfelteilnehmer nun noch final festzurren. US-Präsident Trump hat schon zu Beginn des Gipfels erneut die europäischen Partner kritisiert. Er wirft ihnen mangelnde Unterstützung im Irankrieg vor. Erst heute wird klar, ob ein Eklat abgewendet werden kann und der Gipfel zum Erfolg wird. Aus Ankara, Miriam Schmidt.
1: Titelverteidiger Argentinien steht nach einem K.O.-Drama im WM-Viertelfinale. Nach einem 0-2-Rückstand gewinnt die Albiceleste 3-2 gegen Ägypten. Angetrieben von Superstar Lionel Messi retten sich die Argentinier spät in die nächste Runde der Fußball-Weltmeisterschaft. Dort treffen sie auf die Schweiz, die Mitfavorit Kolumbien nach einem Elfmeter-Krimi mit 4-3 aus dem Turnier geworfen hat.
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1: Ich bin David Riemer. Nach den jüngsten Attacken auf mehrere Tanker in der Straße von Hormuz hat das US-Militär Ziele im Iran angegriffen. Das teilte das für den Nahen Osten zuständige Regionalkommando des US-Militärs mit.
2: Die Spannungen sind verschärft. Die USA schlagen heftig zu. 4 bis 5-mal so schwere Bombenangriffe wie vor 10 Tagen, beschrieb ein US-Regierungsbeamter. Auch die Ölsanktionen gegen den Iran wurden wieder in Kraft gesetzt. Damit soll Teheran für die Angriffe auf Handelsschiffe in der Straße von Hormuz bestraft werden. Eine neue militärische Eskalation droht. Der diplomatische Prozess ist in Stocken geraten. Der Iran wirft den USA vor, gegen das bisher erzielte Rahmenabkommen zu verstoßen und droht mit entschlossenen Gegenmaßnahmen. Aus den USA, Tina Eck.
1: Deutschland hat der NATO erneut Verteidigungsausgaben in Rekordhöhe gemeldet. Die Bundesregierung übermittelte für das laufende Jahr einen Betrag von rund 125 Milliarden Euro. Das geht aus Daten hervor, die zum Start des NATO-Gipfeltreffens in Ankara veröffentlicht wurden.
3: Gegenüber dem Vorjahr ist das eine Steigerung von rund 25%. Der Anteil der Verteidigungsausgaben am Bruttoinlandsprodukt würde auf etwa 2,7% klettern. Innerhalb der NATO geben damit nur die USA mehr Geld für Verteidigung aus als Deutschland. Die Zahlen sollen beim NATO-Gipfel vor allem den mächtigsten Gast überzeugen. US-Präsident Trump hat erst vor wenigen Tagen wieder die Ausgaben der Europäer kritisiert. Deutschlands Investitionen nannte er lächerlich. In Ankara dürfte sich nun zeigen, ob sich beide Seiten aufeinander zubewegen. Aus Berlin, Thomas Brockt.
1: Trotz ihrer Verurteilung kandidiert Frankreichs führende rechtsnationale Marine Le Pen für die Präsidentschaftswahl im kommenden Jahr. Sie wolle Revision einlegen und als Kandidatin antreten, sagte sie im französischen Fernsehen. Zuvor hatte ein Gericht sie in einem Verfahren um Scheinbeschäftigung und EU-Gelder schuldig gesprochen. Die Schweiz hat nach einem Elfmeterkrimi mit Favorit Kolumbien aus dem Turnier geworfen und darf erstmals seit 1954 wieder im Viertelfinale einer Fußball-Weltmeisterschaft antreten. Das 4:3 im Elfmeterschießen beschert dem Team das Duell mit Lionel Messi und dessen Argentiniern. Die Südamerikaner hatten zuvor spektakulär einen 0:2 Rückstand gegen Ägypten gedreht und kurz vor Schluss noch 3:2 gewonnen.
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0: Elena Miles. Und Black Velvet, einen schönen Mittwoch. Hier ist RP1 gleich, ein anderer Klassiker.
1: Cyndi Lauper, Time After Time, ein Song unseres Lebens, gibt's gleich. Außerdem, ja, so ein munter und Wachmacher. Bruno Mars mit dem Hit von heute, I Just Might. Auch den um kurz nach fünf vorher. Einmal fix der Blick aufs Wetter. Das wird heute ja so ziemlich ein perfekter Sommertag. Nicht zu heiß, nicht zu kalt. In der Spitze 29 Grad, die gibt's am ehesten in der Pfalz, in der Südpfalz oder auch in Rheinhessen oder auch entlang der Mosel in den Hochlagen. Ein bisschen kühler, bisschen angenehmer, frischer bei 21 bis maximal 25 Grad. Und ansonsten ist da wirklich nicht viel los am Himmel. Die paar Wolken, die es gibt, die lösen sich ziemlich zügig auf und dann haben wir ganz viel Sonne für Rheinland-Pfalz. Aktuell gemessen in Kaiserslautern 18, in Trierweiler 17 und in Flörsheim-Dahlsheim messen wir 20 Grad.
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3: Ich bin David Riemer. Nach Attacken auf mehrere Tanker in der Straße von Hormuz hat das US-Militär Ziele im Iran angegriffen. Das US-Regionalkommando spricht von einer Serie heftiger Angriffe. Teheran solle dafür einen hohen Preis zahlen. Mit dem neuen US-Angriff wächst die Gefahr einer erneuten militärischen Eskalation in der Region. Die Staats- und Regierungschefs der NATO-Staaten setzen die Beratungen bei ihrem Gipfel in Ankara heute fort. Am zweiten und letzten Tag des Treffens geht es unter anderem um die Frage der Lastenteilung in der Allianz zwischen den USA und den übrigen Verbündeten. Auch der Ukraine-Krieg steht auf der Tagesordnung.
4: Die Ukraine kann auf mehr Militärhilfe hoffen. Über einen Zeitraum von 2 Jahren soll es 140 Milliarden Euro für militärische Unterstützung und Ausbildung geben. Das müssen die Gipfelteilnehmer nun noch final festzurren. US-Präsident Trump hat schon zu Beginn des Gipfels erneut die europäischen Partner kritisiert. Er wirft ihnen mangelnde Unterstützung im Iran-Krieg vor. Erst heute wird klar, ob ein Eklat abgewendet werden kann und der Gipfel zum Erfolg wird. Aus Ankara, Miriam Schmidt.
3: Die Grünen erwägen die geplante Verabschiedung des Gesundheitssparpakets im Bundestag mit juristischen Schritten zu stoppen. Parteichef Banaschak bezeichnete den Gesetzentwurf von Gesundheitsministerin Wagen als Murks und kritisierte kurzfristige Änderungen in den Zeitungen der Mediengruppe Bayern. Union und SPD wollen das Sparpaket an diesem Freitag im Bundestag beschließen. Argentinien hat im Achtelfinale der Fußball-WM einen 0:2 Rückstand gedreht und nach einem Kraftakt das Viertelfinale erreicht. Gegen Ägypten siegte der Weltmeister am Ende 3:2.
5: Gut 70 Minuten läuft alles für Ägypten. Ibrahim macht nach 15 Minuten das 1:0. Kurz danach hält Torwart Schubir einen schwach geschossenen Foul-Elfmeter von Messi. Und nach Sikos 2:0 in Minute 67 riecht es in Atlanta nach Sensation. Aber Romeros Anschlusstreffer in der 79. Minute weckt den Weltmeister. Messi macht 5 Minuten später den Ausgleich, sein 21. WM-Treffer. Und in der 2. Minute der Nachspielzeit köpft Enzo Fernandez den Titelverteidiger ins Viertelfinale. Thomas Thonfeld, Sportredaktion.
3: Im Viertelfinale trifft Argentinien auf die Schweiz. Die Schweizer haben mit Favorit Kolumbien nach einem Elfmeter-Krimi mit 4:3 aus dem Turnier geworfen.
0: Ja, sind wir mal gespannt, wer dann gewinnen wird, oder? Guten Morgen, die Autos. 3:05, Achtung, es wird geblitzt heute Morgen auf der 61 Koblenz-Ludwigshafen bei Gundersheim, dann auf der 61 Koblenz-Köln vom Kreuz Meckenheim und auf der B10 Pirmasens-Landau Höhe Siebelding. Fahrt hier bitte nicht schneller als 70. Die aktuellen Staus und Gefahrenmeldungen, jo, nicht viel los um die Uhrzeit, ihr könnt es euch vorstellen, alles entspannt, dementsprechend könnt ihr es laufen lassen. Eine gute Fahrt euch.
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0: Rein geht's ganz entspannt in diesen Mittwochmorgen. Cyndi Lauper, Time After Time gibt's gleich nach Robin Schulz.

0: 10 Minuten nach 5. Unchristliche Uhrzeit, aber immerhin weckt Cyndi Lauper mit dem Song Time of the Time einem relativ sanft.
1: Ihr startet rein in diesen Mittwoch mit RPR1. Ich bin Ben Salzner, heute ohne Azubine Solin. Die hat mir nämlich vorhin diese Sprachnachricht hier geschickt.
2: Hallo Ben, sorry, ich muss, glaube ich, heute zu Hause bleiben. Ich habe die letzten Tage wirklich viel zu viel Klimaanlage und Ventilator geballert. Mir geht's gar nicht gut.
1: Ja, also heute ohne Solin, die ist krank, dann erstmal gute Besserung. Aber das ist ja, was Solin gerade anspricht, etwas, das jeder von uns kennt. Ne? Es ist Sommer, es ist heiß, nachts läuft der Ventilator direkt am Bett, im Büro ballert die Klima und zack, hast den Kratzen im Hals, ein paar Tage später der Schnupfen und so weiter und so fort. RPR1-Info-Chef Jens Baumgart, die Frage, kann man da irgendwie vorbeugen, damit es uns nicht so geht wie Solin?
3: Also Tipp 1 ist der wichtigste, die Klimaanlage, egal ob zu Hause oder im Auto oder im Büro, niemals eiskalt einstellen, denn der Unterschied von draußen nach drinnen, wenn der zu krass ist, dann spielt unser Kreislauf verrückt und der Körper reagiert gerne mal mit einer Erkältung. Faustregel 22 bis 24 Grad, das ist so die Wohlfühltemperatur und das ist auch vollkommen ausreichend.
1: Wie sieht's denn aus, Jens, mit Zugluft?
3: Ja, auch gefährlich, direkte Zugluft auf jeden Fall vermeiden, das ist Tipp 2, das heißt Ventilator oder Klimaanlage niemals direkt auf den Körper stellen. Viele reagieren ja bei Zugluft wirklich empfindlich. Und Tipp 3, oft ist es nicht die Kälte oder die Zugluft, die uns krank macht, sondern extrem trockene Luft in Verbindung mit einem lecker verkeimten Filter. Deshalb bei einer Klimaanlage das A und O ist die regelmäßige Wartung.
1: So, und da haben wir bei Solin wahrscheinlich die Ursache. Klimaanlage wurde safe in dem Auto noch nie gewartet. Also das wäre dann der Tipp. Solin, nichtsdestotrotz, gute Besserung, wir warten hier auf dich und wir starten jetzt mit ein bisschen mehr Schwung rein in diesen Mittwoch. Ein bisschen wach werden müssen wir schon, oder? Und das geht am besten mit dieser Nummer.

Jennifer Lopez gemeinsam mit Pitbull für euren Start in diesem Mittwochmorgen. Komm, einmal gemeinsam strecken. Oh, um jetzt 17 Minuten nach 5 und dann machen wir uns bereit für einen erfolgreichen Tag. Mr. Big jetzt bei RPR1 Wild World.

0: der Fight-Song. Auch schon wieder 11 Jahre alt.
1: Hier ist RPR1 mit dem besten Musikmix für Rheinland-Pfalz. Kommt gut rein in diesen noch sehr, sehr frühen Mittwoch. Dafür werden wir belohnt. Es wird eigentlich der perfekte Sommertag, weil nicht zu heiß, aber auch nicht zu kalt. Die Wolken, die wir stellenweise jetzt noch im Himmel sehen, die verziehen sich relativ zügig im Laufe des Morgens, im Laufe des Vormittags und dann maximal 29 Grad entlang des Rheins, auch an der Mosel, in den Hochlagen von Eifel, von Hunsrück, schwanken wir so zwischen 21 und 25 Grad, also total angenehm. Aktuell gemessen in Hermeskeil 16, in Queich, Hambach 19 und in Niederolm 20 Grad.
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3: Schönen guten Morgen, ich bin Tanja Ludwig und das sind die Themen um 17:30. Das US-Militär hat nach eigenen Angaben über 80 Ziele im Iran angegriffen und seine Attacken mittlerweile beendet. Dabei habe es sich um eine Reaktion auf iranische Angriffe auf Handelsschiffe in der Straße von Hormuz gehandelt, heißt es aus Washington. Der Iran verurteilte die US-Attacken als schwerwiegenden Verstoß gegen das Rahmenabkommen und drohte mit massiver Vergeltung. Am Flughafen Hahn hat es eine Cyberattacke auf die IT des Hunsrück Airports gegeben. Das bestätigte ein Flughafensprecher gegenüber der Rheinzeitung. Der Vorfall habe zu keinem Zeitpunkt Auswirkungen auf den Flugbetrieb gehabt, heißt es. Sämtliche Flüge seien planmäßig abgefertigt worden. Wer hinter der Attacke steckt, ist noch unklar. Die Schweiz steht erstmals seit über 70 Jahren wieder im Viertelfinale einer Fußball-WM. Das Team setzte sich in der Nacht mit einem 4:3 im Elfmeterschießen gegen Kolumbien durch und trifft im Viertelfinale auf Argentinien, das nach einer Aufholjagd einen 3:2 Sieg gegen Ägypten feiern konnte. Heute ist Spielpause bei der WM. 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
1: Morgen in die Autos, 5.32 Uhr, die Blitzer heute früh auf der A650 Ludwigshafen-Bad Dürkheim. Bei der Abfahrt Bochwiesenstraße steht nach wie vor der Anhänger, da sind 70 erlaubt. Dann haben wir ein Stehen auf der B40 in Mainz am Pariser Tor in Fahrt Richtung Alzey und auf der A3 Köln-Frankfurt vorm Wiesbadener Kreuz. Ansonsten noch keine Staus, noch keine Gefahrenmeldungen. Wenn ihr mal noch was seht, von mir aus auch ein Blitzer, dann gerne kostenlos melden. Wir helfen uns ja gegenseitig, also anrufen oder eine WhatsApp-Sprachnachricht schicken an die 0800 8 und 3 mal die 62. Eine gute Fahrt euch.
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1: Rein geht's in diesen Mittwoch mit Musik von Dermot Kennedy.

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1: Guten Morgen, ich bin Max Niesner von der Evangelischen Kirche. Und wenn ich zu Hause mit meiner Frau reden will, dann klappt das oft nur in Bruchstücken. Wie war dein Tag? Ganz gut, ich wollte dir noch erzählen, dass... Papa, ich brauche Hilfe! Und dann ist das Gespräch weg. Oder uns fällt gerade ein, dass noch Wäsche in der Waschmaschine liegt, dass die Küche noch gemacht werden muss, dass jemand eine neue Windel braucht. Aber dann bin ich auf Dienstreise. Abends sitze ich im Hotelzimmer und plötzlich telefonieren wir. Richtig. Lange. Über alles Mögliche. Über die Kinder, über den Tag, über Dinge, die zu Hause zwischen Zahnbürste und Spülmaschine verschwinden. Und ich merke, das tut gut. Nicht, weil ich weg bin, sondern weil wir reden. In der Bibel steht, ein Wort zu seiner Zeit. Wie gut ist das? Ich finde, das stimmt. Ein gutes Wort zur richtigen Zeit ist wie ein kleines Licht. Vielleicht nicht mega hell, aber es zeigt, da ist Verbindung. Jesus hat dauernd geredet. Mit Leuten am Brunnen, am Weg, beim Essen. Er hat nicht nur gepredigt, er hat gefragt, zugehört und geantwortet. Vielleicht ist genau das Liebe, dass wir uns nicht verlieren in dem ganzen Kram. Dass wir immer wieder sagen, erzähl mal, ich höre dir zu. Und manchmal braucht es dafür ausgerechnet ein Hotelzimmer und ein Handy am Ohr.
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1: Isaac, übrigens auch ein sehr, sehr witziger Typ. Always on the Run, Musik aus Deutschland um 6:12. Hier ist RPR 1. Einen schönen Mittwochmorgen. Und ihr wisst, normalerweise ist das ja die Uhrzeit für unseren Rocker vom Hocker. Der hat allerdings ein bisschen Urlaub. Hä? Urlaub von sich selbst, ist in seiner Sommerpause, darf ein bisschen die Seele baumeln lassen. Aber wir wollen euch ja nicht ganz ohne ein Alpha-Männchen hier in den Tag starten lassen. Und deswegen haben wir nach Ersatz gesucht. Und wir haben wirklich den besten und hochrangigsten Ersatz gefunden, den man hätte finden können. Er, kein geringer als er, vertritt unseren Rocker vom Hocker in seiner Sommerpause.
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3: Ja, meine Damen und Herren, gehen Sie doch mal wieder ein Eis essen. Denn an der Straßenecke eine Tüte zu schlecken, ist besser für das Stadtbild als eine zu rauchen. Ja, und Kinder lernen durch Eis. Meiner Tochter ist mit 5 das Wassereis aus der Hülle geflutscht und zu Boden gefallen. Da wurde ihr begreiflich gemacht, was Sozialausgaben sind. Eine Stange Geld, die sinnlos versickert. Wichtig, essen Sie kein Eis mit Boris Pistorius. Er will immer viel mehr Kugeln bestellen und die Sorte Rumtrüffel lädt die SPD nur zur Rosinenpickerei ein. Auch mit Sicherheitsbeamten um sie herum. Die Serviette auf dem Schoß ist der beste Personenschützer. Ein Schokofleck an der Hose auf dem G7-Gruppenfoto, das löst Spekulationen aus. Gerade jetzt, wo der Joe Biden nicht mehr ablenkt. In diesem Sinne, ich mach mal so.
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6: Einen schönen Mittwoch, gleich so ein paar entspannte Urlaubsgefühle.
7: Und am Ende der Straße steht ein Haus am See.
6: Mit Peter Fox und Haus am See, ein Song des Lebens. Gibt's gleich. Genauso wie den aktuellen Hit von Alex Warren. Das ist einfach eine sensationell gute Nummer. Fever Dream. Im besten Musikmix für Rheinland-Pfalz gibt's alles gleich um kurz nach 6.
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6: Ja, das Wetter heute, es ist nahezu perfekter Sommertag. Nicht zu heiß, auch nicht zu kalt. Maximal so 29 Grad entlang des Rheins oder auch an der Mosel und in den Hochlagen von Eifel, Hunsrück, Westerwald wird es nochmal einen Ticken angenehmer bei 21 bis maximal 25 Grad. Ansonsten viel Sonne, die paar Wolken, die heute Morgen noch am Himmel sind, die verziehen sich relativ zügig. Aktuell gemessen in Konz 16, in Waldesch 18 und in Obersülzen messen wir 21 Grad.
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10: Das sind die Themen um 6 Uhr. US-Militärschläge gegen mehr als 80 Ziele im Iran. Und Großeinsatz nach Teileinsturz eines alten Hotels in Boppard.
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10: Ich bin Tanja Ludwig, guten Morgen. Die USA haben in der Nacht den Iran erneut massiv angegriffen. Die Militärschläge dauerten mehrere Stunden und waren eine Vergeltungsaktion auf iranische Attacken gegen Handelsschiffe in der Straße von Hormuz. Ziele waren nach Angaben aus Washington eine Reihe von Militärstandorten und Hafenanlagen. Inzwischen sei die Operation beendet, heißt es. Aus Washington, RPA 1 Reporterin Tina Eck.
11: Die Spannungen sind verschärft. Die USA schlagen heftig zu. 4 bis 5-mal so schwere Bombenangriffe wie vor 10 Tagen, beschrieb ein US-Regierungsbeamter. Auch die Ölsanktionen gegen den Iran wurden wieder in Kraft gesetzt. Eine neue militärische Eskalation droht. Der diplomatische Prozess ist in Stocken geraten. Der Iran wirft den USA vor, gegen das bisher erzielte Rahmenabkommen zu verstoßen und droht mit entschlossenen Gegenmaßnahmen.
10: In Boppard, Bad Salzig am Mittelrhein ist am Abend ein leerstehendes Hotel teilweise eingestürzt. Einsatzkräfte suchten mit Hunden in den Trümmern nach möglichen Verschütteten. Darauf ergaben sich aber keine Hinweise. Verletzt wurde niemand. Das alte Hotel war baufällig und befand sich den Angaben nach bereits im Abriss. Jetzt stürzten mehrere Decken ein, zum Glück aber keine tragenden Wände. Eine Gefahr für Nachbargebäude besteht nicht, heißt es. Bei der Fußball-WM stehen jetzt alle Viertelfinalspiele fest. Als letztes Team ist in der Nacht die Schweiz in die Runde der letzten 8 eingezogen, zum ersten Mal seit über 70 Jahren. Die Eidgenossen setzten sich gegen Kolumbien mit 4:3 im Elfmeterschießen durch und treffen damit am Sonntag auf Weltmeister Argentinien. Die Mannschaft von Superstar Messi hatte am Abend nach einem 0:2 Rückstand einen 3:2 Sieg gegen Ägypten feiern können. Der ägyptische Fußballverband hat nach Medienberichten bei der FIFA offiziell Protest gegen Schiedsrichterentscheidungen eingelegt, unter anderem wegen einem nicht gegebenen Elfmeter. Der Nationaltrainer hatte der FIFA zuvor vorgeworfen, Argentinien und Messi zu bevorzugen.
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12: Ein Gartenschlauch am Hauseingang platziert und aufgedreht. Was wie ein schlechter Scherz klingt, ist in den letzten Tagen insgesamt 3-mal in Kaiserslautern passiert. 2-mal mit vollgelaufenen Kellern und einem Schaden von rund 2.000 Euro. Die Polizei sucht jetzt nach Hinweisen und empfiehlt der Bevölkerung, bei längerer Abwesenheit das Wasser zu Hause abzudrehen. Lea Wegerle, Kaiserslautern.
13: Gladiators Trier international. Zum ersten Mal seit über 20 Jahren wird es wieder internationale Basketballspiele in Trier geben. Wie die FIBA jetzt mitgeteilt hat, treten die Gladiators im Europe Cup an. Damit ist das Team neben der Basketball-Bundesliga und dem Pokal noch in einem dritten Wettbewerb vertreten. Gegen welche Teams Trier dann antritt, wird in den kommenden Tagen ausgelost. Dann gibt's auch weitere Infos zu Übertragungen und Tickets. Sebastian Hoffmann, Trier.
10: Und die gute Nachricht kommt aus dem Westerwald. In der Verbandsgemeinde Montabaur ist die Straßenbeleuchtung jetzt komplett auf LED umgestellt. In nur 8 Monaten sind rund 7500 Straßenlaternen mit energiesparender Technik ausgestattet worden. Nach Angaben der Verbandsgemeinde spart das etwa die Hälfte beim Strom und auch bei den CO2-Emissionen. Das waren die RPR1-Nachrichten um 6 Uhr. Mehr Themen aus der Region gibt es wieder um 9:30.
6: Hallöchen, guten Morgen in die Autos. Achtung, es wird geblitzt, auch an diesem Mittwochmorgen wieder. Und zwar auf der A650 Ludwigshafen bei Dürkheim, direkt bei der Abfahrt Buchwiesenstraße. Ein weiterer Blitzer auf der A3 Frankfurt-Köln zwischen Neustadt-Wied und Bad Honnef-Linz vor der Vitalbrücke und auf der A6 Kaiserslautern-Saarbrücken bei Rammstein-Miesenbach. Ansonsten noch keine Staus, noch keine Gefahrenmeldungen. Falls ihr aber was seht, von mir aus auch gerne ein Blitzer, dann meldet's kostenlos. Wir helfen, wir warnen uns gegenseitig in Rheinland-Pfalz. Also anrufen oder WhatsApp-Sprachnachricht schicken geht ganz easy über die 0800 8 und dreimal die 62. Eine gute und sichere Fahrt euch.
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6: Ach, gleich so ein Brett aus dem Jahr 2008. Peter Fox mit Haus am See, direkt nach Alex Warren.

0: Diese Frau hier hat sich gestern in unsere Herzen gewitzelt. Ich spreche von Melanie aus Landstuhl.
1: Herr Doktor, ich habe einen 10-Euro-Schein gegessen. Immer wenn ich auf Toilette gehe, kommen Münzen heraus. Wie kann das sein? Ganz klar, Sie sind in den Wechseljahren. Genau, ich bin auch in den Wechseljahren.
2: Also klimpert es bei dir auch, wenn du aufs Klo gehst?
1: Es klimpert.
0: Genau. 14 Minuten nach 6, hier ist Abwehr 1, einen wunderschönen Mittwoch. Und ja, unser Rocker vom Hocker aktuell ja in seiner Sommerpause. Und deswegen hat Melanie aus Landstuhl kurzerhand Eigeninitiative gezeigt und gesagt, Leute, also das mit den Gags, solange der Rocker weg ist, kann ich das doch übernehmen. Und wir haben gesagt, ei gut, warum dann nicht? Auch heute wieder. Melanie, du hast nämlich noch einen, gell?
1: Ja, Ben, ich habe noch einen. Guten Morgen. Ich hoffe, ihr seid schon ein bisschen wach und habt schon euren ersten Kaffee oder Kakao vor euch stehen. Also, falls ihr euch wundert, warum die Stimme anders klingt heute, ich bin nicht der Rocker vom Hocker, sondern ich bin die Mel aus Landstuhl. Ich möchte euch etwas erzählen, und zwar, ich bin neulich tatsächlich aus dem Töpferkurs rausgeflogen. Ihr fragt euch jetzt bestimmt, warum? Naja, ich hatte mich im Ton vergriffen. Das tut mir echt leid.
2: Der tat weh.
1: Der tat weh, gell? Ben, ich hätte noch einen.
2: Ja, Melanie, pass auf, dann lass mal gut sein. Wir müssen uns ja auch erstmal wieder erholen und drauf klarkommen auf deine Gags. Mein Vorschlag, Melanie, ja, den heben wir uns für morgen auf. Ist das ein Deal?
1: Okay, das ist ein Deal. Ja? Das machen wir. Okay.
2: Also, ja, einernfalls, dann seid dabei, wenn die selbsternannte Urlaubsvertretung des Rockers Melanie aus Landstuhl auch morgen wieder sagt...
1: Ich hätte da noch einen.
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0: klitzekleiner Tipp für eure Mittagspause später: ab in die Metzgerei eures Vertrauens. Riecht gut, schmeckt gut und ist auch noch schön kühl dort. 18 Minuten nach 6, hier ist RPR1. Und es ist mir gestern wieder aufgefallen, als ich beim Metzger war, es ist halt wirklich so angenehm dort. Gerade wenn du denkst, ach, es könnte doch mal wieder runterkühlen. RPR1, Wetterexperte und Diplom-Meteorologe Dominik Jung. Wobei wir schon sagen müssen, wir haben jetzt auch ein Stück weit Glück, denn ganz so heiß, wie wir erst dachten, wird es jetzt zum Ende der Woche dann doch nicht, ne?
1: Ja, die 40 Grad bleiben uns erspart, noch zumindest über Frankreich lauern sie. Nächste Woche bis zu 44, 45 Grad.
0: Okay.
1: Ja, also das möchte man nicht haben bei uns. Aber ansonsten bei uns Sommerwetter vom Feinsten und das bis weit in die nächste Woche hinein. Jeden Tag Sonnenschein, ein paar Wolkenfelder, Schauer und Gewitter sind eher die Ausnahme. Das heißt, eine große Trockenheit bei uns in Rheinland-Pfalz, vor allen Dingen gerade in der Rheinebene, in Rheinhessen, verstärkt sich die Waldbrandgefahr deutlichst in den nächsten Tagen. Ansonsten für den Rest alles Paletti. Bestes Badewetter, Ausflugswetter und Wanderwetter.
0: Und perfektes Wetter, um die Mittagspause beim Lieblingsmetzger zu verbringen.

2015. Wir rennen alle heimlich ins Kino zu 50 Shades of Grey. Und dieser Song deines Lebens klettert das erste Mal an die Chartspitze. Elf Jahre später, dank TikTok schafft er das wieder. Lush Life von Sarah Larsson, RPR 1.

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7: Einen schönen Mittwoch, hier ist RPR1 und das wird heute ja ein sehr, sehr angenehmer Sommertag, weil nicht zu heiß. In der Spitze 29 Grad, die gibt's entlang des Rheins, auch entlang der Mosel. Und die paar Wolken, die jetzt am Himmel sind, ja, die verziehen sich dann auch im Laufe des Morgens, im Laufe des Vormittags. In den Hochlagen von Eifel, Hunsrück, Westerwald bleibt es noch ein Ticken frischer bei 21 bis maximal 25 Grad. Aber trotzdem, Pulli brauchen wir heute weiterhin nicht anzuziehen. Aktuell gemessen in Waldsee in der Pfalz 21 Grad, in Trittenheim an der Mosel 18 und in Koblenz messen wir 19 Grad.
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8: Guten Morgen, ich bin Tanja Ludwig und das sind die Themen um 6:30. Das US-Militär hat über 80 Ziele im Iran angegriffen als Reaktion auf iranische Attacken auf Handelsschiffe in der Straße von Hormuz, hieß es aus Washington. Der Iran verurteilte die US-Attacken als schwerwiegenden Verstoß gegen das Rahmenabkommen und kündigte Vergeltung an. Inzwischen melden Kuwait und Bahrain Angriffe. Bahnkunden sollen künftig besser und schneller über Verspätungen und Gleiswechsel informiert werden. Konzernchefin Palla stellt am Vormittag ein neues Sofortprogramm vor. Es ist das dritte. Die ersten beiden betrafen mehr Sicherheit und Sauberkeit an Bahnhöfen und mehr Komfort im Fernverkehr. Der ägyptische Fußballverband hat nach Medienberichten bei der FIFA offiziell Protest gegen Schiedsrichterentscheidungen im Spiel gegen Argentinien eingelegt. Nationaltrainer Hassan warf der FIFA vor, Superstar Messi im Turnier halten zu wollen. Argentinien war nach einer Aufholjagd und einem 0:2 Rückstand am Ende mit einem 3:2 gegen Ägypten ins Viertelfinale eingezogen. Auch die Schweiz steht in der Runde der letzten acht mit einem 4:3 gegen Kolumbien im Elfmeterschießen.
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9: Mit Maike Fuhrmann, guten Morgen. Wie stehen die Chancen, dass Moderna den BioNTech-Standort in Idar-Oberstein übernimmt? Nachdem der US-Konzern vor einigen Wochen Interesse angekündigt hat, laufen im Hintergrund weitere Gespräche. Es gäbe auch einen Austausch mit der Stadt Idar-Oberstein. Oberbürgermeister Frank Frühauf sagte uns,
10: ob das im Endeffekt so kommen wird oder nicht, das ist, glaube ich, ein großes Fragezeichen, was dort passiert oder nicht passiert. Aber es geht darum, dass wir halt versuchen wollen, dass Gelder wieder in die Kommunalparlamente reinkommen und dort entschieden werden kann, was eine Stadt vor Ort braucht. Auch Schulen, Kindergärten, alles, was dazu gehört.
9: BioNTech hatte angekündigt, seinen Standort in Idar-Oberstein bis Ende 2027 vollständig zu schließen. Es geht um gut 400 Arbeitsplätze. Zwischen Großwinternheim und Schwabenheim in Rheinhessen hat am Nachmittag eine Ackerfläche gebrannt. Die Feuerwehren aus der Verbandsgemeinde Gau-Algesheim, aus Ingelheim und die Werkfeuerwehr von Böhringer brauchten etwa 3,5 Stunden, um alles zu löschen. Es heißt, ein Mähdrescher könnte den Brand ausgelöst haben. Und noch ein Hinweis in eigener Sache. Wegen einer Wartung am Sender Bad Kreuznach ist unsere Frequenz 89,7 nachher zwischen 10 und 13 Uhr nicht zu erreichen. Die Alternativen sind die 100,6 oder unsere RPA1-App.
7: Immer um halb die APR 1 Regionalnachrichten. 6 Uhr und gleich 33 Minuten. Achtung, es wird geblitzt heute Morgen im Kreis Bad Kreuznach in Altenbamberg in der Hauptstraße. Danke Marie fürs Bescheid geben. Und Janet hat auch einen gesehen auf der B54 Weilburg Richtung Limburg. Kurz vor der Auffahrt zur A3 in Fahrtrichtung Frankfurt. Das Ganze hier bei Tempo 70. Ansonsten noch nichts los. Wenn ihr aber noch was seht, einen Staunenunfall, vielleicht auch einen neuen Blitzer, dann macht's wie Marie, macht's wie Janet, meldet's kostenlos. Ihr könnt anrufen oder auch eine WhatsApp-Sprachnachricht schicken an die 0800 8 und 3 mal die 62. Eine gute Fahrt euch.
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7: Einen schönen Mittwochmorgen rein geht's mit vielleicht dem besten Song ever, die Backstreet Boys. Quit Playing Games, direkt nach Leonie und Don't Worry.

0: wir haben 99% von euch jetzt sehr, sehr glücklich gemacht. Die Backstreet Boys und Quit Playing Games. Im besten Musikmix für Rheinland-Pfalz um jetzt 20 Minuten vor 7. Apropos Backstreet Boys. So ein kleiner Inside-Talk für mich ja. Neben all den Hits, die Backstreet Boys hatten, ne? As Long As You Love Me, Larger Than Life, Get Down, alles was es so gibt, finde ich diesen Song hier brutal unterbewertet. Achtung! The One von den Backstreet Boys hat sich so über die Jahre immer weiter nach oben geschlichen in meiner Rangliste der besten Backstreet Boys Songs. Also The One, ja, sollten wir vielleicht auch mal spielen. Hier ist RPR1, kommt gut rein in diesen Mittwochmorgen. Und ja, die Azubine in unserer Lieblingsbäckerei, man glaubt es kaum, die kam heute besoffen zur Arbeit.
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2: Das Einzige, was sie kackt, sind die Wäschchen. Was geht?
3: Morgen.
2: Ich bin ja so wie Shirin. Hier, Vanessa Button. Ich lerne noch. Was willst du snacken, Kirti?
3: Ich hätte gern Kaffee in meinen berühmten Mehrwegbecher.
2: Mach ich dir.
3: Sagen Sie, warum stehen hier eigentlich so viele Wodkaflaschen rum? Ich meine, ich komme ja vor wie in so einem Späti in Berlin.
2: Das ist alles Taktik, Bro.
3: Aha, und welche Taktik soll das sein?
0: Oh Gott, ist Shirin Schmarzebinsche, ist eine geschäftstüchtige junge Frau. Die hat vorgesorgt, junger Mann.
2: Rede, Frau Chefin, Wodka soll nächstes Jahr teurer werden. Also einfach jetzt schon mal Vorrat gekauft.
3: Und warum ist diese Flasche da, warum ist die schon halb leer?
0: Shirin Schmarzebinsche, hast du etwa Wodka genascht? So früh am Morgen?
2: Frau Chefin, Sie haben immer gesagt, kein Bier vor vier. Von Wodka war nie die Rede. So, drauf in den Becher.
0: Du bist unmöglich.
3: Oh Gott, Kunze.
2: Dann hier der Latte. Ich küsse dein Herz und folge uns auch gerne auf TikTok.
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2: Einen wunderschönen Mittwochmorgen. 7:12 und ja, gestern war es soweit. Wir waren im wunderschönen Down. Und natürlich durftet auch ihr lieben Downerinnen und Downer die Musik bei uns bestimmen.
3: Hallo, ich bin der Olli und ich wünsche mir von Weezer's Teenage Dirtbag. Erinnert mich an meine Jugendzeit.
4: Wir sind wirklich eine weltweit einzigartige Region, auch mit den wunderschönen Maren, die Augen der Eifel. So haben wir also Vulkane, die auf der Erde sitzen und Vulkane, die in die Erde gehen. Davon haben wir 103 Stück. 12 sind heute noch mit Wasser.
5: Hallo, liebes RPR1-Team, hier ist Antonia. Ich komme zwar nicht aus Down, sondern aus Ulmen nebenan. Ich bin aber eigentlich jedes Wochenende in Down in der tollen Kaffeerösterei und wünsche mir jetzt für alle Downer das Lied Sarape Che Ti Amo.
6: Was darf bei einem Besuch in Down nicht fehlen? Natürlich ein kurzer Abstecher zum Gemünder Maar. Bei dieser Aussicht jeden Tag zu arbeiten, das ist doch echt total toll, oder?
7: Eine bessere Arbeitsumfeld kann man sich eigentlich nicht wünschen.
2: Ja, da wohnen, wo andere Urlaub machen. Und falls ihr zufälligerweise noch nicht eingeschaltet habt, ihr müsst es unbedingt mal machen. Jeden Tag zwischen 17 und 18 Uhr bestimmt ihr die Musik bei RPR1, die kompletten Sommerferien. Und was da so teilweise abgeliefert wird, das ist schon grandios. Also, jeden Tag sind wir an einem anderen Ort in Rheinland-Pfalz, bringt vielleicht auch euer Dorf oder eure Stadt ins Radio. Und wo es heute hingeht, wer heute die Musik bestimmen darf, wer heute die Chance auf 10.000 Euro hat, das verraten wir euch dann in genau einer Stunde um 10 Minuten vor 8.
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Gleich schreit euch Bryan Adams ins Ohr. So, einmal wach werden an diesem Mittwoch. Summer of 69, ein Song des Lebens, gibt's um kurz nach sieben. Genauso wie die neuere Version von Upside Down, Diana Ross.

0: Lexen und Cascada sind das. Boy, You Turn Me. Im besten Musikmix für Rheinland-Pfalz, auch den gleich. Vorher der Blick aufs Wetter. Auch heute brauchen wir da keinen Pulli. Wir haben aber, und das möchte ich gerne mal vortragen, eine Nachricht bekommen von Sabrina aus Speyer. Die hat sich bei uns gemeldet und geschwert über die Wolken. Seit 3 Tagen bei uns in Speyer Wolken. Liebe Sabrina, auch heute Morgen sind noch viele Wolken in ganz Rheinland-Pfalz unterwegs. Im Laufe des Vormittags verziehen die sich aber größtenteils und dann kriegst du auch wieder ein bisschen mehr direkte Sonne ab. Bei maximal 29 Grad heute zum Beispiel entlang des Rheins, entlang der Mosel. In den Hochlagen von Eifel, Hunsrück, Westerwald bleibt es ein bisschen frischer. 21 bis maximal 25 Grad. Aktuell gemessen bei dir am Speyerer Dom 23 Grad, in Schweich an der Mosel 18 und in Gleiszellen, Gleis-Horbach in der Südpfalz messen wir 21 Grad.
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2: Das sind die Themen um 7 Uhr. US-Militärschläge gegen mehr als 80 Ziele im Iran und Hackerattacke auf den Hunsrück-Flughafen Hahn.
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2: Ich bin Tanja Ludwig, guten Morgen. Die USA haben in der Nacht den Iran erneut massiv angegriffen. Die Militärschläge dauerten mehrere Stunden und waren eine Vergeltungsreaktion auf iranische Attacken gegen Handelsschiffe in der Straße von Hormuz. Ziele waren nach Angaben aus Washington eine Reihe von Militärstandorten und Hafenanlagen. Aus Washington, RPA 1 Reporterin Tina Eck.
3: Die Spannungen sind verschärft. Die USA schlagen heftig zu. 4 bis 5 Mal so schwere Bombenangriffe wie vor 10 Tagen, beschrieb ein US-Regierungsbeamter. Auch die Ölsanktionen gegen den Iran wurden wieder in Kraft gesetzt. Eine neue militärische Eskalation droht. Der diplomatische Prozess ist in Stocken geraten. Der Iran wirft den USA vor, gegen das bisher erzielte Rahmenabkommen zu verstoßen und droht mit entschlossenen Gegenmaßnahmen.
2: Diese Gegenmaßnahmen ließen nicht lange auf sich warten. Heute früh meldete der Golfstaat Kuwait feindliche Raketen- und Drohnenangriffe und auch in Bahrain wurde Luftalarm ausgelöst. Der Hunsrück-Flughafen Hahn ist Ziel von Cyberkriminellen geworden. Es habe kürzlich eine Hackerattacke auf die IT des Airports gegeben, bestätigte ein Sprecher der RZ. Nach seinen Angaben gab es keine Auswirkungen auf Passagiere. Sämtliche Flüge seien planmäßig abgefertigt worden. Welche Bereiche der IT genau betroffen waren und ob Daten abgeflossen sind, dazu gab es keine Angaben. Auch wer hinter der Attacke steckt, ist unklar. Bei der Fußball-WM stehen jetzt alle Viertelfinalspiele fest. Als letztes Team ist in der Nacht die Schweiz in der Runde der letzten 8 eingezogen. Zum ersten Mal seit über 70 Jahren. Die Eidgenossen setzten sich gegen Kolumbien mit 4:3 im Elfmeterschießen durch und treffen damit am Sonntag auf Weltmeister Argentinien. Die Mannschaft um Superstar Messi hatte am Abend nach einem 0:2 Rückstand und einer Aufholjagd am Ende der zweiten Halbzeit einen 3:2 Sieg gegen Ägypten feiern können. Der ägyptische Fußballverband hat nach Medienberichten bei der FIFA offiziell Protest gegen Schiedsrichterentscheidungen eingelegt. Unter anderem wegen eines nicht gegebenen Elfmeters vor dem entscheidenden Gegentreffer. Nationaltrainer Hassan hatte der FIFA zuvor vorgeworfen, Argentinien und Messi zu bevorzugen.
4: Der Verlauf des Spiels überzeugt mich einfach nicht. Ich rede es nicht schön, ich sage keine netten Phrasen wie Pech gehabt. Wir wurden heute ungerecht behandelt, uns ist Unrecht widerfahren.
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5: Der Teileinsturz eines leerstehenden Hotels in Bobhard Bad Salzig hat am Abend Polizei und Feuerwehr in Atem gehalten. Mehrere Decken des baufälligen Gebäudes waren eingestürzt, zum Glück aber keine tragenden Wände. Die Einsatzkräfte suchten mit Hunden in den Trümmern. Hinweise auf Verschüttete ergaben sich nicht. Das alte Hotel befand sich den Angaben zufolge bereits im Abriss. Dirk Köster, Bobhard.
6: Der erste FC Kaiserslautern baut seinen Kader für die kommende Saison weiter auf und leiht Innenverteidiger Kelvin Fries vom Bundesligisten TSG Hoffenheim. Der soll mit seiner Größe von 2,2 Meter und entsprechender Kopfballstärke die Defensive Kaiserslauterns unterstützen. Mit der A-Jugend von Hoffenheim wurde der heute 21-Jährige unter anderem schon Deutscher Meister und DFB-Pokalsieger. Sabine Koppers, Kaiserslautern.
2: Und die gute Nachricht kommt aus dem Rheinland. In der Nette bei Weißenturm sind jetzt wieder junge Lachse ausgesetzt worden. Die SGD Nord setzt damit ihre Bemühungen fort, den Lachs dauerhaft in heimischen Gewässern anzusiedeln. Insgesamt sollen in Rheinland-Pfalz in diesem Jahr mehr als 200.000 Junglachse eingesetzt werden. Das waren die APR 1 Nachrichten um 7 Uhr. Mehr Themen aus der Region gibt es wieder um 12:30.
0: Die Blitze heute Morgen stehen in Altenbamberg im Kreis Bad Kreuznach in der Hauptstraße. Außerdem Fuß vom Gas auf der B54 Weilburg Richtung Limburg. Kurz nach der Auffahrt zur A3 in Fahrtrichtung Frankfurt bei Tempo 70. Danke an Janet fürs Bescheid geben. Guten Morgen in die Autos. 7:04. Wir schauen nochmal auf die aktuellen Staus und Gefahrenmeldungen. Das ist alles sehr, sehr entspannt heute. Lediglich der Blick auf die B39 Hockenheim Richtung Frankenstein zwischen Neustadt an der Weinstraße und Lambrecht ist die Strecke nach einem Unfall kam gerade rein. Gesperrt. Und wenn ihr auch noch was seht, ein Stau, ein Unfall, vielleicht auch ein Blitzer, dann gerne kostenlos melden, jetzt einfach anrufen oder WhatsApp-Sprachnachricht schicken an die 0800 8 und 3 mal die 62. Eine gute Fahrt euch.
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0: Wie krank machen uns Klimaanlagen und Ventilatoren im Sommer? Ruckzuck hast du dir einen Zug geholt und der Hals kratzt. Aber was hilft? Wie können wir dem vorbeugen? Gleich 7:10 nach Musik von Bryan Adams und Fastboy gemeinsam mit Clock Clock Born Again.

0: Im Summer of 69 sind die Klimaanlagen noch nicht so auf Hochtouren gelaufen. Ihr startet rein in diesen Mittwoch mit RPR1. Ich bin Ben Salzner, heute ohne Azubine Solin. Die hat mir nämlich ganz früh am Morgen folgende Sprachnachricht geschickt.
1: Hallo Ben, sorry, ich muss glaube ich heute zu Hause bleiben. Ich habe die letzten Tage wirklich viel zu viel Klimaanlage und Ventilator geballert. Mir geht's gar nicht gut.
0: Ach, du Armer. Also erstmal gute Besserung an Solin. Aber das ist ja was, das jeder von uns kennt, oder? Es ist Sommer, es ist heiß. Nachts läuft der Ventilator wahrscheinlich noch direkt vorm Bett. Im Büro ballert die Klima und zack, hast es Kratzen im Hals. Ein paar Tage später Schnupfen und so weiter und so fort. RPR1-Infochef Jens Baumgart. Die Frage, kann man dem Ganzen irgendwie vorbeugen, damit es uns eben nicht so geht wie der armen Soliden?
2: Also Tipp 1 ist der wichtigste. Die Klimaanlage, egal ob zu Hause oder im Auto oder im Büro, niemals eiskalt einstellen. Denn der Unterschied von draußen nach drinnen, wenn der zu krass ist, dann spielt unser Kreislauf verrückt und der Körper reagiert gerne mal mit einer Erkältung. Mhm. Faustregel 22 bis 24 Grad, das ist so die Wohlfühltemperatur und das ist auch vollkommen ausreichend.
0: Okay, wie sieht's dann, Jens, mit Zugluft oder so aus?
2: Ja, auch gefährlich. Direkte Zugluft auf jeden Fall vermeiden. Das ist Tipp 2. Das heißt, Ventilator oder Klimaanlage niemals direkt auf den Körper stellen. Viele reagieren ja bei Zugluft wirklich empfindlich. Und Tipp 3. Oft ist es nicht die Kälte oder die Zugluft, die uns krank macht, sondern extrem trockene Luft in Verbindung mit einem lecker verkeimten Filter. Deshalb bei einer Klimaanlage das A und O ist die regelmäßige Wartung.
0: Ah, der verkeimte Filter, daran hat es also bei Solin gelegen wahrscheinlich. Wissen wir auch nicht.

0: Wie süß. Wir haben eine WhatsApp-Sprachnachricht bekommen von Sabine aus Rülsheim in der Südpfalz.
1: Guten Morgen, ihr Lieben.
0: Hallöchen.
1: Danke für den tollen Start in meine letzte Arbeitswoche. Mit eurer Musik fällt es dann doch leichter. Und dann geht's für mich in den Urlaub. Danke euch.
0: Gehen wir mal davon aus, dass du dir den auch verdient hast, liebe Sabine. Und deswegen schießen wir direkt ein paar Banger hinterher gleich. Ganz neue Musik von Felix Jen und Cascada in Anlehnung an Diana Ross Upside Down. Boy, You Turn Me gibt's direkt nach dieser Nummer hier aus dem Jahr 2009. One Republic mit All the Right Moves.

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8: Einen schönen Mittwoch und ja, das wird ein relativ angenehmer Sommertag. Zunächst mal noch einige Wolken unterwegs bei uns in Rheinland-Pfalz. Die verziehen sich aber größtenteils im Laufe des Vormittags. Das heißt, wir kriegen dann auch gut Sonne ab und es wird nicht zu heiß. Bei maximal 29 Grad, die gibt es entlang des Rheins, die gibt es auch an der Mosel. In den Hochlagen von Eifel, Hunsrück, Westerwald ist es noch ein bisschen frischer, vielleicht sogar noch ein bisschen angenehmer. Bei 21 bis maximal 25 Grad. Aktuell gemessen, T-Shirt reicht trotzdem vollkommen aus. In Bad Dürkheim 21, in Oppenheim 21 und in Kruft 19 Grad.
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9: Guten Morgen, ich bin Tanja Ludwig und das sind die Themen um 7:30. Nach massiven US-Angriffen auf über 80 Ziele im Iran hat Teheran mit den angekündigten Gegenmaßnahmen begonnen. Heute Morgen wurden US-Stützpunkte in Kuwait und Bahrain mit Raketen und Drohnen attackiert. Die US-Militärschläge waren nach Angaben aus Washington eine Reaktion auf iranische Attacken auf Handelsschiffe in der Straße von Hormuz. Die Grünen denken darüber nach, die geplante Verabschiedung des Gesundheitssparpakets im Bundestag am Freitag mit juristischen Schritten zu stoppen. Parteichef Banaschak sagte der Mediengruppe Bayern, der Gesetzentwurf von Gesundheitsministerin Warken sei Murks und dass kurzfristig Änderungen auf 278 Seiten eingereicht worden seien, sei eine grobe Missachtung der parlamentarischen Arbeit. Der ägyptische Fußballverband hat nach Medienberichten bei der FIFA offiziell Protest gegen Schiedsrichterentscheidungen im Spiel gegen Argentinien eingelegt. Nationaltrainer Hassan warf der FIFA vor, Superstar Messi im Turnier halten zu wollen. Argentinien war nach einer Aufholjagd und einem 0:2 Rückstand am Ende mit einem 3:2 gegen Ägypten ins Viertelfinale eingezogen. Auch die Schweiz steht in der Runde der letzten 8 mit einem 4:3 gegen Kolumbien im Elfmeterschießen.
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10: Mit Maike Fuhrmann, guten Morgen. Wie stehen die Chancen, dass Moderna den BioNTech-Standort in Idar-Oberstein übernimmt? Nachdem der US-Konzern vor einigen Wochen Interesse angekündigt hat, laufen im Hintergrund weitere Gespräche. Es gäbe auch einen Austausch mit der Stadt Idar-Oberstein. Oberbürgermeister Frank Frühauf sagte uns,
11: ob das im Endeffekt so kommen wird oder nicht, das ist, glaube ich, ein großes Fragezeichen, was dort passiert oder nicht passiert. Aber es geht darum, dass wir halt versuchen wollen, dass Gelder wieder in die Kommunalparlamente reinkommen und dort entschieden angeboten werden kann, was eine Stadt vor Ort braucht. Schulen, Kindergärten, alles, was dazu gehört.
10: BioNTech hatte angekündigt, seinen Standort in Niederoberstein bis Ende 2027 vollständig zu schließen. Es geht um gut 400 Arbeitsplätze. Zwischen Großwinternheim und Schwabenheim in Rheinhessen hat am Nachmittag eine Ackerfläche gebrannt. Die Feuerwehren aus der Verbandsgemeinde Gau-Algesheim, aus Ingelheim und die Werkfeuerwehr von Böhringer brauchten etwa 3,5 Stunden, um alles zu löschen. Es heißt, ein Mähdrescher könnte den Brand ausgelöst haben. Und noch ein Hinweis in eigener Sache. Wegen einer Wartung am Sender Bad Kreuznach ist unsere Frequenz 89,7 nachher zwischen 10 und 13 Uhr nicht zu erreichen. Die Alternativen sind die 100,6 oder unsere RPA1-App.
8: Immer um 9:30 die RPR1 Regionalnachrichten und damit guten Morgen in die Autos. Wir schauen auf die Straßen um jetzt 7.33 Uhr. Lasst euch nicht blitzen. Die Blitzer heute Morgen stehen auf der A650 Ludwigshafen Richtung Bad Dürkheim. Bei der Abfahrt Bruchwiesenstraße ist ja der Anhänger bei Tempo 70. Da bitte Fuß vom Gas. Und ein weiterer steht auf der B42 Kamp Bornhofen Richtung Kestert. Auch da bitte Fuß vom Gas. Die aktuellen Staus und Gefahrenmeldungen, das hält sich alles ganz gut in Grenzen hier bei uns in Rheinland-Pfalz. Deswegen einmal für alle Pendlerinnen und Pendler interessant der Blick auf die A60, Fahrtrichtung Rüsselsheim. Zwischen der Weisenauer Brücke und Rüsselsheim-Königstetten hier 3 Kilometer stockender Verkehr. Da kann es dann 5 bis 10 Minuten länger dauern, aber ansonsten kommt ihr im Moment noch wunderbar durch. So, jetzt klingelt es hier einmal, wir gehen nochmal ran. Guten Morgen, wer ist dran? Hallo?
12: Guten Morgen, Ben. Hier ist die Petra aus Trier. Ich habe gerade einen ganz neuen Blitzer entdeckt in Trier. Den gab es noch nie bei uns.
8: Oh,
12: und
8: hau
12: zwar,
8: raus.
12: Wenn du auf der B49 aus Zeven rausfährst, über die kleine Brücke drüber und dann steht er da rechts im Gebüsch Richtung Trier.
8: Hast du ihn aber noch rechtzeitig gesehen oder sollen wir Spenden für die sammeln?
12: Wir hatten freundliche Mitfahrer von der anderen Seite, die schön geblinkt haben. So wie es sich gehört.
8: Hauptsache, dich hat es nicht erwischt und jetzt wissen es auch alle anderen. Petra, dann danke fürs Bescheid geben.
12: Alles klar, mach weiter so.
8: Ja, ja, du auch. Gute Fahrt noch, gell?
12: Danke, gleichfalls.
8: Tschüss. Ja, mir gute Fahrt zu wünschen. Das ist genauso wie im Restaurant, wenn man zum Kellner sagt, ja, Ihnen auch guten Appetit.
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8: Ach, Petra, das hat Spaß gemacht mit dir. Wir starten rein in diesen Mittwochmorgen. Hier ist RP1 mit neuer Musik von Kygo. Save My Love.

2002. Hüftjeans an, bauchfreies Oberteil und ab aufs Skateboard. Mit diesem Song deines Lebens. Avril Lavigne. 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

0: Urlaubsvertretung noch größer, noch bekannter ist als du selbst. 7.42 Uhr, hier ist RPR1, einen schönen Mittwoch. Und ja, normalerweise, ihr wisst ja, ist jetzt die Zeit für unseren Rocker vom Hocker. Der hat allerdings Urlaub, ist in seiner Sommerpause. 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
2: Ja, meine Damen und Herren, gehen Sie doch mal wieder ein Eis essen. Denn an der Straßenecke eine Tüte zu schlecken ist besser für das Stadtbild als eine zu rauchen. Ja, und Kinder lernen durch Eis. Meiner Tochter ist mit 5 das Wassereis aus der Hülle geflutscht und zu Boden gefallen. Da wurde ihr begreiflich gemacht, was Sozialausgaben sind. Eine Stange Geld, die sinnlos versickert. Wichtig, essen Sie kein Eis mit Boris Pistorius. Er will immer viel mehr Kugeln bestellen und die Sorte Rumtrüffel lädt die SPD nur zur Rosinenpickerei ein. Auch mit Sicherheitsbeamten um sie herum. Die Serviette auf dem Schoß ist der beste Personenschützer. Ein Schokofleck an der Hose auf dem G7-Gruppenfoto, das löst Spekulationen aus. Gerade jetzt, wo der Joe Biden nicht mehr ablenkt. In diesem Sinne, ich mach mal so.
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0: Also ich muss einmal ein riesengroßes Kompliment aussprechen. Down in der Vulkaneifel, ihr habt sowas von abgeliefert. Es war romantisch mit Simply Red. Wir hatten Urlaubsgefühle. Wir lagen praktisch am Strand. Und wir waren zurückversetzt in unsere Jugend mit Destiny's Child. Und bald könnt auch ihr die Musik bei uns bestimmen. Wir kommen nämlich auch garantiert zu euch.
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0: 8:11, einen wunderschönen Mittwochmorgen. Jeden Tag bringen wir eine andere Gemeinde ins Radio. Ihr habt die Chance auf 10.000 Euro und bestimmt während der Sommerferien immer von 17 bis 18 Uhr die Musik hier bei RP1. 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Und eure wandelnde Jukebox heute in Alzey in Rheinhessen ist RPR1-Reporter Marcel Hemmer. Marcel, wenn es jetzt nach dir ginge, also was es natürlich nicht tut, aber wenn es so wäre, wenn sich RPR1 heute nach deinem Musikgeschmack richten würde, wie würde sich das anhören?
2: Skandal im Sperrbezirk, Skandal, Skandal um Rosi.
0: Ehrlich?
2: Also ich glaube, spätestens nach der Nummer komme ich jetzt ganz groß raus, hoffe ich mal.
0: Ja, vielleicht.
2: Nein, Spaß. Also ich bin hier noch im Studio in Mainz im Moment und jetzt geht's gleich auf den Weg nach Alzey. Mach mich gleich auf, Mikro ist eingepackt und dann schauen wir mal, was Alzey so Schönes zu bieten hat. Rheinhessen, da wird sicher irgendwas mit Wein sein und ja, dann gucken wir mal, was da noch so alles los ist.
0: Ja, und vor allen Dingen, welche Musik sich Alzey so wünscht. Also liebe Alzeyerinnen und Alzeyer, eure Musikwünsche gerne jetzt schon über rpr1.de oder die rpr1 App. Das dürfen natürlich auch Songs sein, die wir alle irgendwie schon ein bisschen vergessen haben. Ich mache da mal einen Anfang. Der Song hier passt zum Sommer und keiner denkt mehr dran. Wir sind im Jahr 2004 und ein deutscher Künstler namens Tillmann Otto erobert die Reggae-Welt. Das ist, ihr wisst wer, oder? Gentleman mit Superior.

Kommt gut rein. Ihr startet mit RPR 1 in diesen Mittwoch. Und ja, es gibt ja nicht so viele deutsche Künstlerinnen oder Künstler, die wirklich international im Musikbusiness erfolgreich waren. Aber er hier hat's geschafft. Und das mit nur einem einzigen Song. A little bit of Monica in my life. A little bit of Erica. Und der ist auch bald 30 Jahre später noch immer ein Banger. Lou Bega, Mambo No. 5. Ein Song des Lebens gibt's gleich für euch.

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3: Kommt gut rein in diesem Mittwoch, auch heute nicht zu dick einpacken. Wir kriegen in der Spitze so 30, 31 Grad, also nicht zu heiß. In den Hochlagen von Eifel, Hunsrück, Westerwald, da pendelt sich das Ganze so zwischen 21 und 25 Grad ein. Also da vielleicht sogar nochmal ein Ticken angenehmer. Ansonsten starten wir erstmal mit einigen Wolken in diesem Mittwoch. Größtenteils lockern die Wolken aber im Laufe des Vormittags, Mittags auf. Und dann setzt sich natürlich auch immer mal wieder die Sonne durch. Und auch heute bleibt's. Ja, im Sinne der Natur müsste man eigentlich sagen, leider trocken. Aktuell gemessen in Bitburg 19 Grad, in Ozweiler im Kirnerland 20 und in Battenberg in der Vorderpfalz 21.
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5: Das sind die Themen um 8.

0: Uhr, Rütte rechtfertigt US-Angriffe im Iran. Und ehemaliger rheinland-pfälzischer Ministerpräsident Schweizer kritisiert Wortwahl von Kanzler Merz.
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0: Ich bin Tanja Ludwig, guten Morgen. Die USA und der Iran haben eine Welle von gegenseitigen Angriffen gestartet. Auslöser waren mehrere Attacken auf Handelsschiffe in der Straße von Hormuz in den letzten Tagen, hieß es aus Washington. Dafür müsse der Iran den Preis zahlen. Als Reaktion darauf gab es in der Nacht US-Militärschläge gegen mehr als 80 Ziele im Iran. Teheran sprach von einem schwerwiegenden Verstoß gegen das Rahmenabkommen und antwortete mit Raketen- und Drohnenangriffen auf US-Militärstandorte in Kuwait und Bahrain. NATO-Generalsekretär Rutte stärkte den USA bei ihrem Vorgehen den Rücken.
2: Ich halte diese US-Angriffe für absolut notwendig, denn wenn ein Waffenstillstand herrscht und der Iran diesen im Grunde verletzt, wie wir gestern bei den Angriffen auf Schiffe gesehen haben, dann ist es meiner Meinung nach von entscheidender Bedeutung, dass man reagiert.
0: Der ehemalige rheinland-pfälzische Ministerpräsident Schweizer ruft Bundeskanzler Merz auf, in der Reformdebatte einen anderen Ton anzuschlagen. Der SPD-Politiker sagte in Mainz, er wünsche sich von Merz schon, dass er die Menschen für die Reformen gewinne und sie nicht mit harschen Sätzen wie vom Kasernenhof vor den Kopf stoße. Merz hatte beim CDU-Landesparteitag in NRW von Kulturpessimisten, Nörglern und Berufskritikern gesprochen. Zu den geplanten verschärften Krankschreibungen sagte Schweizer, Krankheitstage reduzieren zu wollen sei grundsätzlich richtig. Man müsse aber an die Ursachen ran und dürfe Arbeitnehmer nicht unter den Verdacht stellen, ein Volk von Blaumachern zu sein. Nach dem Aus im WM-Achtelfinale gegen Argentinien erhebt der ägyptische Fußballverband schwere Vorwürfe gegen die Schiedsrichter. Nationaltrainer Hassan sagte, sie hätten weder Respekt noch Fairplay erfahren. Die argentinische Seite hätte die Unparteiischen beeinflusst, damit sie Superstar Messi bevorzugen. Laut Medienberichten hat Ägypten inzwischen offiziell Beschwerde bei der FIFA eingelegt. Konkret geht es um einen nicht gegebenen Elfmeter vor dem entscheidenden argentinischen Treffer zum 3:2-Sieg. Heute ist Spielpause bei der WM. Ab morgen beginnen dann die Viertelfinalspiele mit Frankreich gegen Marokko. Es folgen Spanien gegen Belgien, Norwegen gegen England und am Sonntag Argentinien gegen die Schweiz.
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3: Übernimmt Moderna den BioNTech-Standort in Idar-Oberstein? Nachdem der US-Konzern vor einigen Wochen Interesse an den Werken des Mainzer Pharmaunternehmens angekündigt hat, laufen im Hintergrund weitere Gespräche. Neben den Firmen selbst gibt es auch einen Austausch mit der Stadt. OB Frank Frühauf hofft weiter, dass vor allem Jobs und Gewerbeeinnahmen gehalten werden können. Er sagt aber auch, der Ausgang ist völlig offen. Lea Wegerle, Idar-Oberstein.
4: Für das Techno-Festival Nature One im Hunsrück gelten in diesem Jahr strengere Lärmschutzauflagen. Nach Beschwerden aus Nachbarorten verlangt die Verbandsgemeinde Castellaun jetzt ein Lärmkonzept. Werden die vorgeschriebenen Werte überschritten, droht dem Veranstalter ein Bußgeld und betroffene Anlagen können vom Stromnetz genommen werden. Mike Fuhrmann, Castellaun.
0: Und die gute Nachricht kommt von der Mosel. Zum ersten Mal seit über 20 Jahren wird es wieder internationale Basketballspiele in Trier geben. Wie die FIBA jetzt mitgeteilt hat, treten die Trierer Gladiators im Europe Cup an. Damit ist das Team neben der BBL und dem Pokal noch in einem dritten Wettbewerb vertreten. Die internationalen Gegner werden in den nächsten Tagen ausgelost. Das waren die RPR1 Nachrichten um 8 Uhr. Mehr Themen aus der Region gibt es wieder um halb.
5: Einen wunderschönen Mittwoch. Guten Morgen in die Autos, auf die Straßen, 8:03. Haben wir's? Wir gehen mal in die Leitung. Guten Morgen, wer ist dran?
6: Guten Morgen, hier ist der Alex aus Landau in der Pfalz.
5: Hallo.
6: In der Hindenburgstraße gegenüber vom Zoo steht ein Blitzer im Gebüsch. Mittlerweile schon fast üblich, aufpassen, nicht erwischen lassen. Tschüss.
5: Tschüss, Alex, danke fürs Bescheid geben. Außerdem bitte Fuß vom Gas. Auch in Mainz-Bretzenheim wird nämlich geblitzt, Marienborner Straße. In Seesbach im Kreis Bad Kreuznach, Waldfriede und auf der 61 Ludwigshafen-Koblenz gibt es eine Abstandsmessung zwischen Mendig und Kruft, das Ganze von der Brücke runter. Die aktuellen Staus und Gefahrenmeldungen, das hält sich bei uns alles einigermaßen in Grenzen. Deswegen lediglich der Blick auf die A60 für alle Pendlerinnen und Pendler interessant. In Fahrt Richtung Rüsselsheim zwischen der Weisenauer Brücke und Rüsselsheim-Königstetten 3 Kilometer stockend. Dauert hier 5 bis maximal 10 Minuten länger. Eine gute und sichere Fahrt euch.
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5: Ja, RPR1-Hörerin Melanie aus Landstuhl möchte unseren Rocker vom Hocker während seiner Sommerpause vertreten und ihr komödiantisches Talent hat sie gestern schon mal unter Beweis gestellt. Und so viel kann ich verraten. Der nächste Karlauer, der wartet schon auf euch. Es wird unvergesslich. Gleich die selbsternannte Urlaubsvertretung des Rockers. Melanie aus Landstuhl um 10 Minuten nach 8. Vorher Musik von Lou Bega, Mambo No. 5. Und das hier

0: Diese Frau hat sich gestern in unsere Herzen gewitzelt. Melanie aus Landstuhl.
1: Herr Doktor, ich habe einen 10-Euro-Schein gegessen. Immer wenn ich auf Toilette gehe, kommen Münzen heraus. Wie kann das sein? Ganz klar, Sie sind in den Wechseljahren. Genau, ich bin auch in den Wechseljahren.
2: Also klimpert es bei dir auch, wenn du aufs Klo gehst.
1: Es klimpert.
0: Genau. 12:08. Hier ist APR1, einen schönen Mittwochmorgen. Und ja, unser Rocker vom Hocker, aktuell ja in seiner Sommerpause. Und deswegen hat Melanie aus Landstuhl kurzerhand Eigeninitiative gezeigt und gesagt, ja gut, Leute, also das mit den Gags, das übernehme einfach ich. Auch heute wieder, denn Melanie, du hast gesagt, du hast noch einen, gell?
1: Ja, Ben, ich habe noch einen. Guten Morgen. Ich hoffe, ihr seid schon ein bisschen wach und habt schon euren ersten Kaffee oder Kakao vor euch stehen. Also, falls ihr euch wundert, warum die Stimme anders klingt heute, ich bin nicht der Rocker vom Hocker, sondern ich bin die Mel aus Landstuhl. Ich möchte euch etwas erzählen, und zwar, ich bin neulich tatsächlich aus dem Töpferkurs rausgeflogen. Ihr fragt euch jetzt bestimmt, warum? Naja, ich hatte mich im Ton vergriffen. Das tut mir echt leid.
0: Der tat weh.
1: Der tat weh, gell? Ben, ich hätte noch einen.
0: Ja, Melanie, pass auf, dann lass mal gut sein. Wir müssen uns ja auch erstmal wieder erholen und drauf klarkommen auf deine Gags. Mein Vorschlag, Melanie, den heben wir uns für morgen auf. Ist das ein Deal?
1: Okay, das ist ein Deal. Ja? Das machen wir. Okay.
0: Also, ja, einenfalls. Dann seid dabei, wenn die selbsternannte Urlaubsvertretung des Rockers, Melanie aus Landstuhl, auch morgen wieder sagt,
1: ich hätte da noch einen.
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0: Über 45 Grad Celsius lauern über Frankreich, aber lauern diese extremen Temperaturen auch auf uns? Die Frage klären wir jetzt. 20 Minuten nach 8. Hier ist RPR 1. Einen schönen guten Morgen. Ich bin Ben Salzner und bei mir RPR 1 Wetterexperte und Diplom-Meteorologe Dominik Jung. Dominik, diese über 40 Grad, das wäre erneut nochmal richtig krass, ne?
1: Ja, über Südfrankreich, da ist es richtig heiß in den kommenden Tagen. Zum Teil über 40 Grad, 40, 41, 42 Grad, vielleicht auch hier und da noch ein bisschen mehr. Aber diese große Hitze, die kommt erstmal nicht zu uns nach Rheinland-Pfalz geschwappt, also keine Panik. 40 Grad plus X wird es nicht geben, vorerst zumindest nicht. Aber trotzdem Richtung Wochenende, so 35, 36 Grad sind da möglich an Rhein, Nahe und Mosel. Es wird also so oder so wieder richtig heiß.
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14: Hier ist rpr1, einen wunderschönen Mittwochmorgen. Wir haben es ja gerade schon mit rpr1 Wetterexperte Dominik Jung besprochen, bevor es am Wochenende wieder ein bisschen heißer wird, mit Werten von bis zu 36 Grad. Heute nochmal ein sehr, sehr angenehmer Sommertag, maximal 31 Grad entlang des Rheins, entlang der Mosel in den Hochlagen. Bisschen frischer, ja, für viele sogar noch ein Ticken angenehmer, bei 21 bis maximal 25 Grad. Dazu bleibt es auch heute trocken. So ein paar Wolken halten sich allerdings relativ hartnäckig, das heißt, die Sonne sucht sich immer mal wieder so ein paar Lücken, um dann durchzuscheinen. Aktuell gemessen haben wir es in Neuwied 21, in Hochspeyer 21 und in Pommern an der Mosel aktuell 20 Grad.
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15: Guten Morgen, ich bin Tanja Ludwig und das sind die Themen um 8:30. Nach massiven US-Angriffen auf über 80 Ziele im Iran hat Teheran mit den angekündigten Gegenmaßnahmen reagiert. Heute Morgen wurden US-Stützpunkte in Kuwait und Bahrain mit Raketen und Drohnen attackiert. Die US-Militärschläge waren nach Angaben aus Washington eine Reaktion auf iranische Attacken auf Handelsschiffe in der Straße von Hormuz. Ein großflächiger Mobilfunkausfall hat Australien zeitweise lahmgelegt. Neben Zugverbindungen waren auch der Flugverkehr sowie Notrufe und Bezahlsysteme beeinträchtigt. Ursache war ein Fehler in einem System zur Zeitsynchronisierung des Mobilfunknetzes. Der ägyptische Fußballverband hat nach Medienberichten bei der FIFA offiziell Protest gegen Schiedsrichterentscheidungen im Spiel gegen Argentinien eingelegt. Nationaltrainer Hassan warf den Unparteiischen vor, Superstar Messi im Turnier halten zu wollen. Argentinien war nach einer Aufholjagd und einem 0:2 Rückstand am Ende mit einem 3:2 gegen Ägypten ins Viertelfinale eingezogen. Auch die Schweiz ist eine Runde weiter mit einem 4:3 gegen Kolumbien im Elfmeterschießen.
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4: Mit Maike Fuhrmann, guten Morgen. Der Mainzer Pharmahersteller BioNTech hat offenbar vertrauliche Gespräche mit Interessenten über den Verkauf seiner Standorte geführt. Das berichten mehrere Medien. Darunter sei auch US-Konkurrent Moderna. Für das Werk in Idar-Oberstein mit gut 400 Arbeitsplätzen wäre das eine mögliche Zukunftsperspektive. Oberbürgermeister Frank Frühauf bestätigte einen Austausch auch mit der Stadt.
16: Es sind alles noch sehr viel Spekulationen drin, weil es ist ja eine große Forderung, die Moderna stellt. Ja, wir sind in Kontakt mit BioNTech, aber das ist halt, haben wir auch stillschweigend vereinbart.
4: BioNTech will seinen Standort in Idar-Oberstein bis Ende 2027 vollständig schließen. Viele Kommunen setzen heute ein Zeichen gegen Atomwaffen und für eine friedliche Welt. Dazu zählen unter anderem auch Mainz, Bad Kreuznach, die Verbandsgemeinde Niederolm und Wiesbaden. Vor den Rathäusern soll die Flagge der Mayors for Peace gehisst werden. Dahinter steckt ein weltweites Netzwerk, das sich vor allem für die Abschaffung von Atomwaffen einsetzt. Die gute Nachricht kommt heute aus Alzey, denn RPR1 kommt heute zu euch. Und ihr dürft unser Musikprogramm mitgestalten. Ihr trefft unseren Reporter gleich in Alzey in der Innenstadt und könnt ihm direkt Bescheid geben. Eure Lieblingssongs laufen dann ab 17 Uhr bei RPR1.
14: Immer um halb die RPR1 Regionalnachrichten. Wir haben es 8.32 Uhr. Achtung, die Blitze heute Morgen stehen in Heimbach-Weiß am Königsgericht Dabitte-Fuß vom Gas, in Mainz-Bretzenheim, Marienbonner Straße, in Neustadt an der Weinstraße, in der Stiftstraße, in Koblenz-Lützel, im Brenderweg und Abstandsmessung auf der 61 Ludwigshafen-Koblenz zwischen Mendig und Kruft von der Brücke runter. Die aktuellen Staus und Gefahrenmeldungen, das ist heute früh sehr, sehr ruhig bei uns in Rheinland-Pfalz. Deswegen einmal der Blick in Richtung Hesse für alle Pendlerinnen und Pendler interessant. Die A60 fahrt Richtung Rüsselsheim. Zwischen der Weisenauer Brücke und Rüsselsheim-Königstetten 3 Kilometer stockender Verkehr. Ist nichts Wildes. Da seid ihr in wahrscheinlich 5 Minuten durch.
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14: Kommt gut rein in diesen Mittwoch. Ja, wie hört sich's denn an, wenn unsere Lieblings-Azubine in unserer Lieblingsbäckerei betrunken zur Arbeit kommt? Eine neue Folge Bäckerecke Zuckerschnecke gibt's gleich um 20 Minuten vor 9. Vorher der beste Musikmix für Rheinland-Pfalz. Chair direkt nach Glocken.

0: Mit Cher starten wir in diesen Mittwochmorgen. Ja, mittlerweile vielleicht schon der dritte Kaffee um 20 Minuten vor 9. Hier ist RPR1, einen schönen guten Morgen. Und ich weiß nicht, kennt ihr das, wenn man Dinge en masse kauft, unnötig viel davon kauft, nur weil irgendwas reduziert ist? Ungefähr so geht's heute auch unserer Lieblings-Azubine.
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2: Das Einzige, was sie kackt, sind die Wäschchen. Was geht?
3: Morgen.
2: Ich bin Azubi Shirin. Hier, Vanessa Button. Ich lerne noch. Was willst du snacken, Cutie?
3: Ich hätte gern Kaffee in meinen berühmten Mehrwegbecher.
2: Mach ich dir.
3: Sagen Sie, warum stehen hier eigentlich so viele Wodkaflaschen rum? Ich meine, ich komme ja vor wie in so einem Späti in Berlin.
2: Das ist alles Taktik, Bro.
3: Aha, und welche Taktik soll das sein?
4: Oh Gott, ist Shirin Schmarzebinsche, ist eine geschäftstüchtige junge Frau. Die hat vorgesorgt, junger Mann.
2: Rede, Frau Chefin. Wodka soll nächstes Jahr teurer werden. Also einfach jetzt schon mal Vorrat gekauft.
3: Und warum ist diese Flasche da, warum ist die schon halb leer?
4: Shirin Schmarzebinsche, hast du etwa Wodka genascht? So früh am Morgen?
2: Frau Chefin, Sie haben immer gesagt, kein Bier vor vier. Von Wodka war nie die Rede. So, drauf für den Becher.
4: Du bist unmöglich.
3: Oh Gott, Kunze.
2: Daniela Latte, ich küsse dein Herz und folge uns auch gerne auf TikTok.
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0: mit Alex Warren und Ordinary geht's rein in diesen Mittwoch, 13 Minuten vor 9. Einen wunderschönen guten Morgen. Kunze!
1: Ja, mein Tag ist schon gelaufen.
0: Oh nein.
1: Ja, ich fühle mich so unvollständig, so nackt, weil ich.
0: Hast du dich rasiert?
1: Nein, ich habe alles vergessen. Ich habe meine Haustürschlüssel, meine hier für die Arbeitsschlüssel, ich habe meinen Geldbeutel zu Hause vergessen. Nix habe ich dabei. Ich weiß gar nicht warum.
0: Warst du heute Morgen schon im Stress?
1: Nee, wahrscheinlich war es die große Vorfreude, arbeiten zu dürfen, dass ich wirklich meine ganzen Sachen vergessen habe.
0: Und du wirst nicht mehr rot dabei.
1: Ja, meine eigentliche Frage wäre jetzt: Kannst du mir 20 Euro leihen?
0: 20?
1: Ja.
0: Wird's nicht, ich muss noch gucken, wird's nicht auch 5 tun oder so?
1: Ey, Ben, Entschuldigung, wo lebst denn du? Es ist doch alles teurer geworden. Ey, für 20 Euro bekomme ich ja nicht einmal...
0: Also, was habe ich nicht? Ich habe ja 5.
1: Da bekomme ich ja nicht einmal 10 Liter Diesel für 20 Euro mittlerweile.
0: Ja, guck mal, hab ich sogar.
1: Ja. Vielleicht habt ihr ja auch wieder einen aktuellen Tanktipp, fällt mir gerade ein, ne? Wo man besonders günstig in Rheinland-Pfalz tanken kann. Dann sagt uns mal Bescheid, wo ich für 20 Euro auch, na, sagen wir mal, noch 10 Liter Diesel bekomme. Vielleicht sogar ein bisschen mehr als 10 Liter. 0800 die 8, dreimal die 62, euer Tanktipp.
0: Ja. Oder ihr unterstützt Kunz auch finanziell und schenkt ihm einfach Geld. Genau. PayPal-Link postet er vielleicht gleich, oder?

0: so ganz smooth genießen wir diesen Mittwoch mit einem Song aus unserem Leben von The Kid LAROI, Miley Cyrus. Und das neue Traumpaar Leonie mit Callum Scott. Dieser Hit von heute ist auch gleich am Start. Der beste Musikmix für Rheinland-Pfalz nach 9.
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0: Das RPA1 Rheinland-Pfalz-Wetter ist heute bewölkter noch als gestern, aber sommerlich warm. Es werden auch heute wieder bis zu 30 Grad warm. Wir haben aktuell gemessen in Alzheim im Kreis Alzey-Worms 22, Hochdorf-Assenheim im Rhein-Pfalz-Kreis Melle 23 Grad, genauso in Ludwigshafen. Der RPA1 Wettertrend, morgen dann wieder sonnig und trocken bei bis zu 32 Grad.
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4: Das sind die Themen um 9 Uhr. Neue Angriffswelle im Nahen Osten. Rütte stärkt USA den Rücken. Und Cyberangriffe auf Flughafen und Hotel in Rheinland-Pfalz.
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4: Ich bin Tanja Ludwig, guten Morgen. NATO-Generalsekretär Rütte hat die jüngsten US-Angriffe im Iran gerechtfertigt. Er sagte, er halte das für absolut notwendig. Der Iran habe Schiffe in der Straße von Hormuz

0: attackiert und damit den Waffenstillstand verletzt. Als Reaktion gab es in der Nacht US-Militärschläge gegen mehr als 80 Ziele im Iran. Teheran antwortete mit Raketen- und Drohnenangriffen auf US-Militärstandorte in Kuwait und Bahrain. Der Vorsitzende des Auswärtigen Ausschusses, Laschet, kritisierte im Zweiten, das Rahmenabkommen zwischen den USA und dem Iran sei zu schwammig formuliert.
1: Da steht, die Straße von Hormuz wird freigegeben in Gesprächen mit Oman und dem Iran. Und es steht nicht, sie muss frei sein. Und der Iran hat jetzt ausgetestet, wenn ein Schiff durchfährt, kann ich das wieder attackieren. Das waren diesmal katarische Schiffe und saudi-arabische Schiffe. Und jetzt reagieren die Amerikaner. Und dem Iran muss aber klar sein, und das wird auch der NATO-Gipfel heute klar machen, die Straße von Hormuz muss frei sein.
0: In Rheinland-Pfalz hat es mehrere Angriffe von Cyberkriminellen gegeben. Ziel war zum einen die IT des Hunsrück-Flughafens Hahn, wie ein Sprecher der RZ bestätigte. Er sagte, der Flugbetrieb sei zu keiner Zeit beeinträchtigt worden. Zum anderen gab es eine Hackerattacke auf ein Hotel in Ingelheim. Die Betreiber warnen auf ihrer Homepage vor falschen WhatsApp-Nachrichten mit Zahlungsaufforderungen von Betrügern. Nach Informationen der RZ konnten Kriminelle durch eine Phishing-Attacke Handynummern von Gästen abgreifen und in mindestens 2 Fällen auch Geld erbeuten. Bahnkunden sollen künftig besser und schneller über Verspätungen und Gleiswechsel informiert werden. Konzernchefin Paller stellt in einer Stunde ein neues Sofortprogramm vor. Es ist das dritte. Die ersten beiden betrafen mehr Sicherheit und Sauberkeit an Bahnhöfen sowie mehr Komfort im Fernverkehr.
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3: Auch im Rhein-Lahn-Kreis ist die Wasserentnahme aus Bächen, Flüssen, Teichen und Seen ab sofort verboten. Der Landkreis reagiert damit auf die anhaltende Trockenheit und die sehr niedrigen Wasserstände. Das Verbot gilt auch für Grundstücksbesitzer an Gewässern. Eine Ausnahme gibt es nur für die Feuerwehr bei der Brandbekämpfung. Mit der Maßnahme sollen Tiere, Pflanzen und die Gewässer selbst geschützt werden. Dirk Köster, Bad Ems.
4: Das ist mal ein alarmierendes Ergebnis. Die Polizei Trier hat diese Woche auf der B1 bei Wittlich in Fahrtrichtung Koblenz eine Geschwindigkeitsmessung in einer Baustelle durchgeführt. Das Ergebnis: von den rund 4000 Fahrzeugen, die gemessen wurden, seien laut Polizei 40% zu schnell gefahren. Dort ist eigentlich 80 erlaubt. Die höchst gemessene Geschwindigkeit war 177 Stundenkilometer. Jana Allgeier, Wittlich.
0: Und die gute Nachricht kommt aus der Westpfalz. Das Land fördert den Tierschutzverein Kaiserslautern und Umgebung mit fast 30.000 Euro. Den entsprechenden Bescheid will Umweltministerin Schneider heute Nachmittag im Tierheim Kaiserslautern überreichen. Mit dem Geld sollen im Hundebereich Schleusen gebaut werden, die den Mitarbeitenden auch bei verhaltensauffälligen Tieren ein gefahrloses Umsetzen ermöglichen. Das waren die RPR1 Nachrichten um 9 Uhr. Mehr Themen aus der Region gibt es wieder um 12:30.
5: Wir schauen auf die Straßen zum aktuellsten Blitzer. Ann-Kathrin, was hast du für uns?
6: Blitzer in Luhstadt, in der Karl-Lehr-Straße. Also vorsichtig fahren. Tschüss.
5: Danke fürs Bescheid geben. Staus und Behinderungen auf der A5 Karlsruhe-Heidelberg zwischen Gronau und Waldorf-Wiesloch. 6 Kilometer. Ihr braucht eine Viertelstunde länger. A60 in Richtung Rüsselsheim zwischen Weißenauer Brücke und Rüsselsheim-Königstetten. Da sind es 3 Kilometer stockend. Und Tanktipp habe ich auch noch von der Aral-Tankstelle Waldfischbach-Burgalm in der Südwestpfalz. Hat uns Steffen aus Pirmasens gemeldet. 1,94 € kostet der Liter Diesel. Habt ihr eine Tankstelle, wo es ein bisschen günstiger ist, oder habt den Staublitzer gesehen, ruft mich an. Die Nummer ist die 0800, die 8, 3 mal die 62. Gute Fahrt.
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5: Einen wunderschönen guten Morgen. Ganz besonders liebe Grüße gehen nach Rheinhessen, an den Nabel der Welt heute. Das Herz von Rheinland-Pfalz schlägt in Alzey. Denn deine Stunde für Rheinland-Pfalz kommt heute aus Alzey. Wir sind da den ganzen Tag und ihr bestimmt das Musikprogramm. Hier ist Leonie. Wow.

Da erinnert ihr euch doch an die Zeit in den 80ern, wo wir noch lange Haare hatten mit Whitesnake. Ein Song aus unserem Leben. RPR 1 hier mit dem Sommerfeeling, auch bei bewölktem Himmel. Alvaro Soler. And

Eine gut gelaunte Katy Perry serviert uns Firework, der beste Musikmix für Rheinland-Pfalz. Ich wünsche euch einen wunderbaren Mittwoch. Gleich Joe Cocker mit Summer in the City. Und es fühlt sich ein bisschen drückend an, klar, bei diesen Wolken. Aber in the City sind wir auch. Wir sind in Rheinhessen, in Alzey. Und das heute den ganzen Tag mit deiner Stunde für Rheinland-Pfalz. Und liebe Alzeyer, wir werden natürlich in der nächsten Stunde mit unserem Reporter sprechen. Aber vorher sagt uns Bescheid, welche Songs wollt ihr hören? Ihr bestimmt das Musikprogramm. 17 Uhr läuft eine Stunde lang eure Musik aus Alzey. Gebt uns Bescheid über die RPR1-App.

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9: Halb 10 ist es jetzt. 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
11: Mit Maike Fuhrmann, guten Morgen. Der Mainzer Pharmahersteller BioNTech hat offenbar vertrauliche Gespräche mit Interessenten über den Verkauf seiner Standorte geführt. Das berichten mehrere Medien. Darunter sei auch US-Konkurrent Moderna. Für das Werk in Idar-Oberstein mit gut 400 Arbeitsplätzen wäre das eine mögliche Zukunftsperspektive. Oberbürgermeister Frank Frühauf bestätigte einen Austausch auch mit der Stadt.
12: Es sind alles noch sehr viel Spekulationen drin, weil es ist ja eine große Forderung, die Moderna stellt. Ja, wir sind in Kontakt mit BioNTech, aber das ist halt, haben wir auch stillschweigend vereinbart.
11: BioNTech will seinen Standort in Idar-Oberstein bis Ende 2027 vollständig schließen. Viele Kommunen setzen heute ein Zeichen gegen Atomwaffen und für eine friedliche Welt. Dazu zählen unter anderem auch Mainz, Bad Kreuznach, die Verbandsgemeinde Niederolm und Wiesbaden. Vor den Rathäusern soll die Flagge der Mayors for Peace gehisst werden. Dahinter steckt ein weltweites Netzwerk, das sich vor allem für die Abschaffung von Atomwaffen einsetzt. Die gute Nachricht kommt heute aus Alzey, denn RPR1 kommt heute zu euch und ihr dürft unser Musikprogramm mitgestalten. Ihr trefft unseren Reporter gleich in Alzey in der Innenstadt und könnt ihm direkt Bescheid geben. Eure Lieblingssongs laufen dann ab 17 Uhr bei RPR1.
9: Immer um 9:30 die RPR1 Regionalnachrichten. Aktueller Blitzer, der steht auf der B272 Luhstadt-Karl-Lehr-Straße am Friedhof. Auf der A5 Karlsruhe-Heidelberg zwischen Gronau und Waldorf-Wiesloch 6 Kilometer Stau. Ihr braucht eine Viertelstunde länger. A60 in Richtung Rüsselsheim zwischen Weisenauer Brücke und Rüsselsheim-Königstetten 3 Kilometer stockend. Und wir haben natürlich auch einen Tanktipp. Michael aus Neustadt, bitte wo?
13: Im Globus in Neustadt, 1 Liter Diesel, 1,86,9 Euro.
9: Danke fürs Bescheid geben. Wenn ihr auch noch eine günstige Tankstelle gesehen habt, Stau, Blitzer, Unfall, ruft gerne an. Die Nummer ist die 0800, die 8, 3 mal die 62. Gute Fahrt.
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Ich liebe diesen Song, The Police. Und Olivia Dean erinnert uns heute an etwas, das zwischen Termindruck, Werkzeugkiste oder auch Bürokaffee gerne mal untergeht. Ihr müsst niemand anderem gefallen, bevor ihr mit euch selbst zufrieden seid. Alles andere kommt dann von ganz alleine. Ihr Song Man I Need mit RPA 1 genießen.

0: Liebt euch selbst für eure Arbeit. Das will uns Olivia Dean sagen, ja, bevor wir irgendjemand anders lieben. Liebt euch doch lieber erstmal selbst. Ah. Ja.
1: Trinkpause.
0: Julia, sag mal, was darf sein zu trinken? Was hättest du denn gern?
2: Ja? Am liebsten natürlich ein Gläschen Wein.
0: Echt?
2: Aber bei der Uhrzeit lieber noch ein Glas Wasser.
0: Ja, okay, ich auch. Man kann gar nicht genug Wasser trinken, sage ich immer.
1: Trinkpause.
0: Im Sommer. Auch überall ist ja die Klimaanlage an und so, deshalb ist es ja schon wichtig. Ja, ich darf vorstellen, die Julia ist übrigens eine Jungwinzerin. Sie heißt Julia Wahl, kommt aus Schifferstadt und ist die amtierende Rettichkönigin. Und wenn ihr euch fragt, warum wir das mit der Trinkpause hier machen, ja, wir orientieren uns natürlich
1: Trinkpause
0: an der FIFA. Und wenn es hier eine rote Karte gibt, dann gibt es die auch wirklich.
1: Trinkpause.
0: Wie wird man denn bitte jetzt Rettichkönigin? Ich meine, wenn man das erstmal hört, denkt man so, was?
2: Man muss halt sehr heimatverbunden sein, in Schifferstadt leben und auch einfach Freude dran haben, auf den verschiedenen Veranstaltungen zu sein. Und bin jetzt seit 3 Wochen im Amt und ich freue mich.
0: Ja, was war denn so jetzt der anstrengendste Part bisher?
2: War bis jetzt, glaube ich, wirklich das Rettichfest, aber auch der schönste Part, weil wir hatten dieses Jahr seit 10 Jahren auch endlich mal wieder einen Umzug sonntags. Und ja, das war wirklich ein sehr besonderer Tag für mich.
0: Gibt es denn dazu auch eine Geschichte?
1: Trinkpause.
0: Warum es in Schifferstadt die Rettichkönigin gibt?
2: Also wir sind das größte Anbaugebiet von Rettich in Deutschland und dadurch sind wir halt zu dem Titel gekommen.
0: Na gut, okay. Also es gibt ja wirklich, also immer schön trinken, wieder was gelernt. Das ist doch toll. Ja. Gut, dann haben wir es auch wieder geschafft. Und immer dran denken, der Ball ist rund, der Rettich eher nicht. Hauptsache, am Ende gibt es was zu feiern. Mach's gut.

Taylor Swift macht's ganz schön spannend, ne? Immer noch keine Hochzeitsbilder durchgesickert. Ja, also da kommt mit Sicherheit noch was. Ich sag mal, die Gäste haben jetzt zumindest so ein bisschen was erzählt, dass irgendwie so teure Handtaschen irgendwie verlost wurden und man konnte da irgendwie mitmachen. Aber ja, mehr bisher nicht. Taylor, wir wollen wissen, was da mit Travis Kelce, wie es war. Ja, bis dahin geben wir uns mit deinen Songs zufrieden bei RP1. Opelite.

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5: Falls ihr auch alle so ein bisschen müde seid und geschafft von dem Wetter, so erschöpft, da passt dieser Song aus unserem Leben. She's got better day besides.
6: She'll expose you. Einfach geil. Kim Carnes und Dermot Kennedy habe ich auch. Ein Hit von heute begleitet uns gleich im besten Musikmix für Rheinland-Pfalz nach 10.
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5: Das RPR 1 Rheinland-Pfalz-Wetter ist heute nach wie vor sommerlich, aber wir haben mit vielen Wolken zu kämpfen. Die Sonne hat's echt schwer, wobei es trotzdem bis zu 31 Grad warm wird. Wir haben in Bad Breisig im Kreis Ahrweiler 23 Grad gemessen, Gensingen im Kreis Mainz-Bingen meldet 24 und Koblenz 23 Grad. Der RPR 1-Wetter-Trend morgen wieder sonnig und trocken bei bis zu 32 Grad.
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8: Das sind die Themen um 10 Uhr. Ölpreis reagiert auf erneute Attacken in Nahost. Und ehemaliger rheinland-pfälzischer Ministerpräsident Schweizer kritisiert Wortwahl von Kanzler Merz.
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8: Ich bin Susanne Weise. Schönen guten Tag. NATO-Generalsekretär Rutte hat die jüngsten US-Angriffe im Iran gerechtfertigt. Er sagte, er halte das für absolut notwendig. Der Iran habe Schiffe in der Straße von Hormus attackiert und damit den Waffenstillstand verletzt. Als Reaktion gab es in der Nacht US-Militärschläge gegen mehr als 80 Ziele im Iran. Teheran antwortete mit Raketen- und Drohnenangriffen auf US-Militärstandorte in Kuwait und Bahrain. Der Vorsitzende des Auswärtigen Ausschusses Laschet kritisierte im zweiten

0: Das Rahmenabkommen zwischen den USA und dem Iran sei zu schwammig formuliert.
1: Da steht, die Straße von Hormuz wird freigegeben in Gesprächen mit Oman und dem Iran. Und es steht nicht, sie muss frei sein. Und der Iran hat jetzt ausgetestet, wenn ein Schiff durchfährt, kann ich das wieder attackieren. Das waren diesmal katarische Schiffe und saudi-arabische Schiffe. Und jetzt reagieren die Amerikaner. Und dem Iran muss aber klar sein, und das wird auch der NATO-Gipfel heute klar machen, die Straße von Hormuz muss frei sein.
0: Die Märkte reagieren prompt auf die Angriffe. Der Ölpreis ist erneut kräftig gestiegen. Ein Barrel der Nordseesorte Brent kostet jetzt rund 76 US-Dollar und damit 2,6% mehr als gestern. Der Bundestag berät heute erstmals über Vorschläge der Bundesregierung für zusätzliche Befugnisse von Polizei- und Strafverfolgungsbehörden im digitalen Raum. Dabei geht es vor allem darum, Fotos und andere biometrische Daten automatisiert mit Infos aus dem Internet abzugleichen. Eine zweite wichtige Neuerung für Bundespolizei und Bundeskriminalamt ist die Möglichkeit, mit KI-Analysetools Infos aus verschiedenen Dateien zusammenzuführen. Das soll helfen, Zusammenhänge und Querverbindungen und damit auch Terroristen und kriminelle Strukturen zu erkennen. Der ehemalige rheinland-pfälzische Ministerpräsident Schweizer ruft Bundeskanzler Merz auf, in der Reformdebatte einen anderen Ton anzuschlagen. Der SPD-Politiker sagte in Mainz, er wünsche sich von Merz schon, dass er die Menschen für die Reform gewinne und sie nicht mit harschen Sätzen wie vom Kasernenhof vor den Kopf stößt. Merz hatte beim CDU-Landesparteitag in NRW von Kulturpessimisten, Nörglern und Berufskritikern gesprochen. Zu den geplanten verschärften Krankschreibungen sagte Schweizer, Krankheitstage reduzieren zu wollen sei grundsätzlich richtig. Man müsse aber an die Ursachen ran und dürfe Arbeitnehmer nicht unter den Verdacht stellen, ein Volk von Blaumachern zu sein.
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3: Übernimmt Moderna den BioNTech-Standort in Idar-Oberstein? Nachdem der US-Konzern vor einigen Wochen Interesse an den Werken des Mainzer Pharmaunternehmens angekündigt hat, laufen im Hintergrund weitere Gespräche. Neben den Firmen selbst gibt es auch einen Austausch mit der Stadt. OB Frank Frühauf hofft weiter, dass vor allem Jobs und Gewerbeeinnahmen gehalten werden können. Er sagt aber auch, der Ausgang ist völlig offen. Lea Wegerle, Idar-Oberstein.
0: Und die gute Nachricht kommt von der Mosel. Das Land fördert in diesem Jahr eine Männerberatungsstelle des SKM Trier e.V. Das sei ein wichtiges Signal, heißt es vom Verein. Damit sei die Beratung auch in diesem Jahr gesichert. Hier können Männer ab 14 Jahren kostenlos Rat suchen, unter anderem bei Lebenskrisen, Trennungen, Gewalterfahrung und persönlicher Neuorientierung. Das waren die RPA1 Nachrichten um 10 Uhr. Mehr Themen aus der Region gibt's wieder um halb.
4: Wir schauen auf die Straßen zum aktuellsten Blitzer. Der steht in Luhstadt, also B272 Karl-Lehrstadt am Friedhof. Staus und Behinderungen. Wir haben 4 Kilometer auf der A1 Köln und Koblenz zwischen Raststätte Fille-West und Kreuz Bliesheim. 7 Kilometer auf der A5 Karlsruhe-Heidelberg zwischen Gronau und Waldorf-Wiesloch. Eine ungesicherte Unfallstelle auf der A6 Heilbronn-Mannheim beim Kreuz Mannheim. Bitte da aufpassen. A61 Köln-Koblenz zwischen Biel und Kreuz Meckenheim. Eine ungesicherte Unfallstelle auf der rechten Spur. 4 Kilometer Stau. Ihr braucht eine halbe Stunde länger. Und wir haben natürlich auch einen Tanktipp. Barbara, du hast den für uns in Trier.
5: In der Wölkenstraße und im Heidisch-Kreuzweg die Hemd-Tankstelle und die Jet-Tankstelle haben 1,88 Euro ist Diesel. Also ran an die Tank und tanken. Ich wünsche euch noch einen schönen Tag. Ciao.
4: Ja, danke dir. Und wenn ihr auch noch eine günstige Tankstelle gesehen habt, Stau, Blitzer, Unfälle, bitte melden. Die Nummer ist die 0800, die 8, 3 mal die 62. Gute Fahrt.
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4: Einen wunderschönen guten Morgen. Wir haben eure Sommerhits. Gleich ist Crow am Start mit Einmal um die Welt. Und wir sind heute den ganzen Tag bei euch in Alzey.

Feierabendsong. Geht's einigermaßen. Falls ihr euch fragt, warum ihr schon um 10 Uhr das Gefühl habt, Feierabend zu brauchen, sag ich mal, willkommen im Juli. Der Körper, der kämpft gegen die Hitze, die Nächte sind zu warm, der Schlaf zu kurz. Anders gesagt, selbst wenn ihr heute nur am Schreibtisch sitzt, euer Körper macht Überstunden. Also Wasser griffbereit und den Rest übernehmen wir mit RPH1.

0: Provid einmal um die Welt. Wir wollen einmal zu euch allen in ganz Rheinland-Pfalz kommen.
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0: Und dieser Ort ist heute Alzey in Rheinhessen. Da schalten wir gleich wieder zu unserem Reporter in der nächsten Stunde. Außerdem habt ihr, liebe Alzeyer, natürlich die Chance, die 17 Uhr Stunde von 17 bis 18 Uhr das Musikprogramm zu bestimmen. Ihr sagt, was Alzey hören will. So, bitteschön.
2: Hi, ich bin Markus aus Alzey. Mega, mega cool, dass ihr nach Alzey gekommen seid. Und passend zu den Temperaturen wünsche ich mir von Monroes Hot Summer. Liebe Grüße.
0: Hot Summer Monroes ist notiert. Mehr Wünsche gerne per WhatsApp oder direkt anrufen. Die Nummer ist die 0800, die 8, 3 mal die 62.
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9: Mit Maike Fuhrmann. Ein Ingelheimer Hotel ist offenbar Ziel einer Cyberattacke geworden. Die AZ schreibt, dass die Betrüger dabei auch Gästedaten abgreifen und Geld erbeuten konnten. RPA1-Reporterin Sabine Koppers.
10: Nach einer sogenannten Phishing-Attacke nutzten die Kriminellen die Handynummern der Gäste, um sie zu Zahlungen aufzufordern. In mindestens 2 Fällen soll auch Geld geflossen sein, heißt es. Das Hotel Das Karl warnt im Moment auf seiner Homepage vor gefälschten Nachrichten via WhatsApp. Außerdem seien die betroffenen Kunden per E-Mail über den Vorfall informiert worden. Die Polizei ermittelt, das Hotelpersonal wurde nochmals geschult.
9: Die Stadt Mainz ruft dazu auf, Menschen für den diesjährigen Preis für Zivilcourage des Landes Rheinland-Pfalz vorzuschlagen. Es sollen engagierte Einzelpersonen ausgezeichnet werden, die durch umsichtiges Handeln beispielsweise eine Straftat verhindert, zur Aufklärung beigetragen oder Betroffene unterstützt haben. Und die gute Nachricht kommt aus Wiesbaden. Auf mehreren öffentlichen Plätzen werden jetzt die Toiletten neu gemacht. Laut den Entsorgungsbetrieben werden die alten durch sogenannte Dreiraum-Automatik-Toiletten ersetzt. Wir haben außen auch einen Trinkwasserspender und eine Sprühnebelanlage für die heißen Tage. Die Nutzung wird kostenlos sein.
7: 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Aktueller Blitzer steht in Ilvesheim, das ist im Kreis Südliche Weinstraße in der Ortsdurchfahrt Richtung Landau. Staus und Behinderungen. A1 Köln-Koblenz zwischen Raststätte Fille-West und Kreuz Bliesheim 5 Kilometer Stau. A5 Karlsruhe-Heidelberg zwischen Gronau und Waldorf-Wiesloch 6 Kilometer. Ihr braucht eine halbe Stunde länger. Auf der A61 Köln-Koblenz zwischen Miel und Kreuz Meckenheim, da ist eine ungesicherte Unfallstelle auf der rechten Spur. Es stockt auf 4 Kilometern. Und wir haben einen Tanktipp, der kommt von der Anita. Die hat die ED-Tankstelle in Oberwesel uns genannt. Diesel 1,94. Sollte euch auch noch irgendwo eine Tankstelle begegnet sein, wo es nicht so teuer ist und ein Blitzer oder Stau, was auch immer ihr gesehen habt, ihr erreicht mich unter der 0800 die 8, dreimal die 62. Auch bei WhatsApp-Sprachnachricht. Gute Fahrt.
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0: Den haben sie, glaube ich, schon vor 10 Jahren geschrieben, den Song, Martin Garrix und Ed Sheeran. Und jetzt kam endlich der Moment, wo sie ihn veröffentlicht haben. Der beste Musikmix für Rheinland-Pfalz. Hier ist RPA 1 und wir wollen natürlich auch mal gucken, was so im Kino los ist. Vajana kennen wir ja alle, ne? Klar, war ein Riesen-Kino-Hit. Aber jetzt hat man gesagt, ja komm, keinen dritten Teil, sondern wir wollen das mal mit echten Schauspielern machen. RPA 1 Filmexperte Pavis Khosravi, der stellt euch die Neuauflage von Vajana vor.
1: Vajana, erzähl mir was von dir, von deinen Hoffnungen und deinen Träumen.
2: Vajana ist 16 und sie hat genug von der Insel, auf der sie lebt. Sie will etwas von der Welt sehen. Als das Inselvolk in Not gerät, nutzt sie ihre Chance. Die Teenagerin sticht den See. Gemeinsam mit dem treudoofen Hahn Hai Hai und ihrem Hausschwein Pua. Und dann trifft sie auch noch den Halbgott Maui. Die bunte Truppe erlebt ein Abenteuer mit vielen Gefahren und ein paar ganz wilden Kreaturen.
3: Formwandler! Du hast das Herz von Tefiti gestohlen und die ganze Welt verflucht. Wenn du es zurückbringst, bist du für alle ein Held.
2: Vajana ist eine bunte Augendusche und ein Abenteuer für die ganze Familie. Newcomerin Catherine LaGaia spielt diesmal die Titelrolle. In die Figur des Halbgotts Maui schlüpft wieder Publikumsliebling Dwayne Johnson. Die Spezialeffekte sind super, die Farben sind richtig schön knallig bunt und die gut platzierten Gags sorgen auch wieder dafür, dass das Publikum ordentlich mitlachen kann. Ein toller Kinospaß.
4: Es gibt keinen Ausweg.
5: Oh, es gibt doch einen Ausweg.
0: Dankeschön, Pavis. Vajana startet morgen in unseren Kinos in Rheinland-Pfalz.

0: Yeah, Bon Jovi, Whitney Houston ist gleich am Start. Einer der schönsten Songs von ihr. Ein Song aus unserem Leben und ein Hit von heute. Von Teddy Swims. Der beste Musikmix für Rheinland-Pfalz. Gleich nach 11.
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0: Das RPA1 Rheinland-Pfalz-Wetter ist heute nach wie vor sommerlich, aber wir haben mit vielen Wolken zu kämpfen. Die Sonne hat es echt schwer, wobei es trotzdem bis zu 31 Grad warm wird. Wir haben in Bad Breisig im Kreis Ahrweiler 23 Grad gemessen, Gensingen im Kreis Mainz-Bingen meldet 24 und Koblenz 23 Grad. Der RPA1-Wetter-Trend morgen wieder sonnig und trocken bei bis zu 32 Grad.
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6: Das sind die Themen um 11 Uhr. Trump erklärt Feuerpause mit dem Iran für beendet. Und Wolfsnachwuchs im Westerwald.
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6: Ich bin Susanne Weise. Schönen guten Tag. US-Präsident Trump will keinen Frieden mehr mit dem Iran. Er hat die Absichtserklärung zur Beendigung des Konflikts für hinfällig erklärt. Die Vereinbarung sei vorbei, sagte Trump vor dem NATO-Gipfel in Ankara. Er wolle nicht mehr mit Teheran verhandeln und mit dem Iran nichts mehr zu tun haben. In der Nacht hatte das US-Militär trotz Waffenruhe wieder Ziele im Iran angegriffen, als Reaktion auf Attacken gegen mehrere Schiffe in der Straße von Hormuz. Teheran reagierte mit Angriffen auf US-Basen in Bahrain und Kuwait. Die Ölpreise schossen daraufhin erneut in die Höhe. Mehr dazu von Tanja Wagner.
7: Die erneuten Spannungen zwischen dem Iran und den USA schlagen zu Buche. Ein Barrel der Sorte Brent legte binnen 2 Tagen um mehr als 5% zu und wird jetzt für $76 gehandelt.

0: Für Verbraucher bedeutet das erneut mehr Unsicherheit. Gerade jetzt im Sommer nutzen eigentlich viele Hausbesitzer die Zeit, um sich günstig mit Heizöl einzudecken. Normalerweise. Und auch die Spritpreise dürften absehbar wieder steigen. Dabei sind sie laut ADAC schon jetzt so hoch wie im März, noch bevor der Tankrabatt in Kraft getreten war.
1: Ein KI-Bot namens Kiana, eine zusätzliche App und schnellere Infos zu Störungen. Die Deutsche Bahn investiert 50 Millionen Euro, damit es für die Kunden künftig besser läuft. Konzernchefin Palla hat das Maßnahmenbündel eben vorgestellt. Die neue KI-Assistenz zu Fragen rund um die Fahrt wird auf der Internetseite der Bahn sowie im DB-Navigator integriert. Die App soll dann auch mit schnelleren Infos zu Gleiswechseln punkten. Und nicht zu vergessen, mittels KI sollen in den Leitstellen eingehende Infos zu Störungen schneller an die Kunden weitergegeben werden. Nach dem Teil-Hotel-Einsturz im Bopparter Stadtteil Bad Salzig wollen Experten jetzt die Statik prüfen. Bislang heißt es, die tragenden Wände seien nach ersten Erkenntnissen in Ordnung und Nachbarhäuser nicht in Gefahr. Das Gelände ist aber weiter abgesperrt. Gestern Abend waren in dem leerstehenden Gebäude mehrere Zwischendecken eingestürzt. Anwohner hatten Geräusche gehört und die Polizei alarmiert. Einsatzkräfte suchten mit Hunden nach möglichen Verschütteten, was sich aber nicht bestätigte. Verletzt wurde niemand. Ein KI-Bot namens Kiana, eine zusätzliche App und schnellere Infos zu Störungen. Die Deutsche Bahn investiert 50 Millionen Euro, damit es für die Kunden künftig besser läuft. Konzernchefin Palla hat das Maßnahmenbündel eben vorgestellt. Die neue KI-Assistenz zu Fragen rund um die Fahrt wird auf der Internetseite der Bahn sowie im DB-Navigator integriert. Die App soll dann auch mit schnelleren Infos zu Gleiswechseln punkten. Und nicht zu vergessen, mittels KI sollen in den Leitstellen eingehende Infos zu Störungen schneller an die Kunden weitergegeben werden.
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3: Das Leuscheider Wolfsrudel hat Nachwuchs bekommen. Eine Wölfin mit Gesäuge ist jetzt nach Angaben der zuständigen Behörden in eine Fotofalle getappt. Ein klarer Hinweis auf Welpen, wie viele Jungtiere es gibt, ist aber noch unklar. In Rheinland-Pfalz streift das Rudel unter anderem durch die Kreise Westerwald, Altenkirchen und Neuwied. Für das Gebiet ist es bereits der 7. Fortpflanzungsnachweis. Dirk Köster, Altenkirchen.
1: Und die gute Nachricht kommt von der Mosel. Zum ersten Mal seit über 20 Jahren wird es wieder internationale Basketballspiele in Trier geben. Wie die FIBA jetzt mitgeteilt hat, treten die Trierer Gladiators im Europe Cup an. Damit ist das Team neben der BBL und dem Pokal noch in einem dritten Wettbewerb vertreten. Die internationalen Gegner werden in den kommenden Tagen ausgelost. Das waren die RPA 1 Nachrichten um 11 Uhr. Mehr Themen aus der Region gibt's wieder um halb.
4: Der aktuellste Blitzer steht in Dingendorf im Kreis Altenkirchen, wenn ihr von Webach kommt. Staus und Behinderungen. A1 Köln-Koblenz zwischen Raststätte Fille-West und Kreuz Bliesheim 5 Kilometer stockend. A5 Karlsruhe-Heidelberg zwischen Gronau und Waldorf-Wiesloch 6 Kilometer. Stau hier dauert 20 Minuten länger. A60 Mainz-Rüsselsheim zwischen Bischofsheim und Rüsselsheimer Dreieck 4 Kilometer stockend. Und die B417 Dietz-Wiesbaden zwischen Orlen und Taunusstein, Neuhof, da liegt irgendwie so ein dickes Plastikteil auf der Fahrbahn. Wir haben auch einen Tanktipp, der kommt von Michael, der hat die Globus-Tankstelle in Neustadt an der Weinstraße empfohlen, da kostet Diesel 1,86. Sollte euch auch eine günstige Tankstelle irgendwie aufgefallen sein, Stau, Blitzer, Unfall, meldet euch unter der 0800 die 8 3x die 62. Gute Fahrt.
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4: Freut euch auf Sommer, Sonne, gute, laute Musik gleich mit Mr. President und Coco Jumbo. Und wir sind heute den ganzen Tag in Alzey bei Deine Stunde für Rheinland-Pfalz. Und ihr in Alzey bestimmt dann um 17 Uhr, was da an Musik bei uns läuft.

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1: Heute steckt die Nadel mit dem roten Kopf in Alzey in Rheinhessen. Und was macht man in Rheinhessen? RPR1-Reporter Marcel Hemmer.
2: Gut, also man hört es vielleicht schon, wo wir hier jetzt gerade unterwegs sind. Und zwar, es geht heute um Wein. Wir haben uns gedacht, Rheinhessen, da bietet sich Wein auf jeden Fall an. Alzey sowieso. Bei mir ist Rainer Becker hier jetzt gerade in der Winothek vom Weingut der Stadt Alzey. Was macht euer Weingut denn aus?
3: Gerade das Weingut der Stadt Alzey hatte lange Tradition hier in Alzey. Die Stadt hat es ab 1916 kommunal geführt. Ab 2013 haben wir es dann gepachtet, zusätzlich zu unserem eigenen Weingut. Und versuchen natürlich, diese Tradition auch weiterzuführen. Und ja, ich glaube, wir sind auf einem ganz guten Weg.
2: Da würde ich sagen, Herr Becker, nimm mal die Gläser hier in die Hand. Was schmecke ich da jetzt gleich Besonderes raus?
3: Also wir haben eine Scheurebe im Glas, im Feinherbe-Bereich. Und die Scheurebe ist so ein bisschen Johannisbeer geprägt. Also ein sehr schöner Aroma und im Sommer ist das auch wirklich was Feines.
2: Jetzt haben wir viel gesprochen, jetzt probieren wir mal ein Schlückchen.
3: Gerne.
2: Oh ja, ja, ja so kann man es auch. Sehr schön, alles klar, dann so viel aus Alzey. Ich trinke mal noch einen Schluck oder zwei oder vielleicht auch drei, schauen wir mal. Und dann zurück ins Studio.
1: Schön, während unser RB1-Reporter das süße Leben in Alzey genießt, könnt ihr bestimmt ihr mit Sicherheit was entscheiden, was euch auch alkoholfrei gut durch den Tag bringt, nämlich die Musik, die bei uns im Programm läuft. Ihr schickt uns eure Lieblingssongs via Sprachnachricht 0800 die 8 dreimal die 62. Und ihr könnt auch den Marcel direkt in Alzey treffen, euren Musikwunsch platzieren, weil ab 17 Uhr läuft eine Stunde die Musik, die sich die Alzeyer gewünscht haben.
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0: Hier ist RP1 bei der Arbeit mit Kunze und gleich gibt's wieder alles Wichtige aus eurer Region.
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0: 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Immer um 11:30 gibt's hier alle Infos aus eurer Region.
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14: Mit Maike Fuhrmann. Ein Ingelheimer Hotel ist offenbar Ziel einer Cyberattacke geworden. Die AZ schreibt, dass die Betrüger dabei auch Gästedaten abgreifen und Geld erbeuten konnten. RPA1-Reporterin Sabine Koppers.
15: Nach einer sogenannten Phishing-Attacke nutzten die Kriminellen die Handynummern der Gäste, um sie zu Zahlungen aufzufordern. In mindestens 2 Fällen soll auch Geld geflossen sein, heißt es. Das Hotel Das Karl warnt im Moment auf seiner Homepage vor gefälschten Nachrichten via WhatsApp. Außerdem seien die betroffenen Kunden per E-Mail über den Vorfall informiert worden. Die Polizei ermittelt, das Hotelpersonal wurde nochmals geschult.
14: Die Stadt Mainz ruft dazu auf, Menschen für den diesjährigen Preis für Zivilcourage des Landes Rheinland-Pfalz vorzuschlagen. Es sollen engagierte Einzelpersonen ausgezeichnet werden, die durch umsichtiges Handeln beispielsweise eine Straftat verhindert, zur Aufklärung beigetragen oder Betroffene unterstützt haben. Und die gute Nachricht kommt aus Wiesbaden. Auf mehreren öffentlichen Plätzen werden jetzt die Toiletten neu gemacht. Laut den Entsorgungsbetrieben werden die alten durch sogenannte Dreiraum-Automatik-Toiletten ersetzt. Wir haben außen auch einen Trinkwasserspender und eine Sprühnebelanlage für die heißen Tage. Die Nutzung wird kostenlos sein.
0: 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Wir schauen auf den aktuellsten Blitzer. Der steht im Kreis Altenkirchen in Wingendorf, wenn ihr von Webach kommt. Staus und Behinderungen A1 Köln-Koblenz zwischen Raststätte Fille-West und Kreuz Bliesheim 5 Kilometer stockend. 2 Kilometer Stau auf der A5 Darmstadt-Heidelberg zwischen Kreuz Weinheim und Ladenburg. 6 Kilometer sind es auf der A5 Karlsruhe-Heidelberg zwischen Gronau und Waldorf-Wiesloch. A60 Mainz-Rüsselsheim zwischen Bischofsheim und Rüsselsheim-Königstetten 3 Kilometer stockend. Und der RB1 Tanktipp, der kommt von Michael von der Globus-Tankstelle in Neustadt. 1,86 Euro der Liter Diesel. Wenn ihr noch was gesehen habt, wo man günstig tanken kann oder Stau, Blitzer, Unfall, gebt Bescheid. Die Nummer ist die 0800, die 8, dreimal die 62. Gute Fahrt. 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

0: Erinnert ihr euch noch an Omi mit Cheerleader? Den Song habe ich gleich als Sommersong hier bei RBR1. Vorher werden wir handwerklich aktiv.
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3: Yay, Mahlzeit. Ich bin der Handwerker Peters, ihr könnt mich AP nennen. So, was haben wir denn? Ah, ich sehe jetzt schon, der Deckenventilator dreht sich nicht mehr. Ja, das kriegen wir hin. Thorsten Stift, das ist die Klimaanlage für den kleinen Mann. Ja, Deckenventilatoren sind im Prinzip Hubschrauber, die ihren Traum vom Fliegen aufgegeben haben und sich einen Bürojob suchten. Als ich damals mit meiner Frau die USA-Rundreise gemacht habe, war das das Wichtigste im Motel. Ja, sonst gehst du bei der Hitze kaputt. Und die Deckenventilatoren, da konntest du bis Stufe 12 drehen lassen. Ich wollte vor meiner Frau vom Bett mal strippen. Ja, lach nicht hier, Chippendales. Reiß ich den Gürtel aus der Buchs, komm ich mit dem in den Deckenventilator und wird aus dem Fenster geschleudert. Aber davor war, wie in den alten Filmen, ein Swimmingpool. Was? Ob wir im Pool Liebe gemacht haben? Och, Thorsten, ihr jungen Leute, vergiss es. Das lernst du noch. Wasser ist der größte Widerstand überhaupt. Da flutscht nix. Ja, und Lisbeth war im Pool. Das war in West Hollywood. Ich stand davor, da fühlte ich mich wie im Film. Moby Dick. Dann springe ich in den Pool. Das war Free Willy. Durch das Wasser, wie bei der weiße Hai. Und als ich dann bei meiner Frau war und loslegen wollte, das war ein anderer Film. Findet Nemo, aber ohne Happy End. Yay! So, fertig. Normal sollte das halten.
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0: RP1 hier, Michael aus Kieren, was kann ich für dich tun?
1: Ich wollte nur kurz die Sprit durchgeben. 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
0: Danke.
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2: Das RPA1 Rheinland-Pfalz-Wetter ist heute sehr freundlich. Ein schöner Sommertag mit vielen Wolken, aber immerhin bis zu 31 Grad erwarten uns. Aktuell gemessen in Neustadt an der Weinstraße 24, Kruft im Kreis Main-Koblenz meldet auch 24 Grad und Traben-Drabach im Kreis Bernkastel-Wittlich 26. Der RPA1 Wettertrend. Morgen dann wieder sonnig bei bis zu 32 Grad.
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4: Das sind die Themen um 12 Uhr. Waffenruhe im Iran-Krieg ist aus Sicht von US-Präsident Trump beendet. Und mehrere Cyberattacken in Rheinland-Pfalz.
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4: Ich bin Vio Kostanet. Schönen guten Tag. Nach der jüngsten Eskalation im Iran-Krieg ist die Waffenruhe aus Sicht von US-Präsident Donald Trump beendet. Er werde seine Unterhändler aber weiter mit dem Iran reden lassen, wenn diese es wünschen, sagte Trump am Rande des NATO-Gipfels in Ankara. Trump wurde dort zunächst von einer Reporterin gefragt, ob die Waffenruhe beendet sei und beim zweiten Nachhaken, ob die Waffenruhe und das Rahmenabkommen mit dem Iran nun Geschichte seien. Darauf hat er geantwortet:
5: Ich will nicht mehr mit ihnen verhandeln. Die sind Abschaum. Wissen Sie, was Abschaum ist? Das sind kranke Leute. Die werden von kranken Leuten regiert. Wenn die eine Atombombe hätten, würden sie die benutzen. Was mich angeht, ist es vorbei.
4: Soweit US-Präsident Trump in einer Übersetzung bei NTV. Das US-Militär hat in Reaktion auf Attacken gegen Tanker in der Straße von Hormuz in der vergangenen Nacht Dutzende Ziele im Iran bombardiert. Zudem setzen die USA Sanktionen auf iranisches Öl wieder in Kraft. Irans Militär hat laut Medienberichten eine Reaktion auf die US-Angriffe angekündigt. Jeder dritte Lehrer in Deutschland ist U50 und immer mehr arbeiten in Teilzeit. Laut Statistischem Bundesamt hatten im Schuljahr 24/25 44% der Pädagogen keinen Vollzeitjob mehr. Das ist der höchste Stand seit Beginn der Datenerhebung 2009. Besonders Lehrerinnen bevorzugen die Teilzeit. Hier sind es knapp über 50%. Bei den Lehrern sind es gerade mal 23% und auch junges Lehrpersonal ist Mangelware. Die unter 35-Jährigen machen inzwischen nur noch ein Fünftel des Lehrpersonals an allgemeinbildenden Schulen aus. In Rheinland-Pfalz hat es mehrere Angriffe von Cyberkriminellen gegeben. Ziel war zum einen die IT des Hunsrück-Flughafens Hahn, wie ein Sprecher der Rhein-Zeitung bestätigt. Er sagte, der Flugbetrieb sei zu keiner Zeit beeinträchtigt worden. Zum anderen gab es eine Hackerattacke auf ein Hotel in Ingelheim. Die Betreiber warnen auf ihrer Homepage vor falschen WhatsApp-Nachrichten mit Zahlungsaufforderungen von Betrügern.
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6: Der erste FC Kaiserslautern baut seinen Kader für die kommende Saison weiter auf und leiht Innenverteidiger Kelvin Fries vom Bundesligisten TSG Hoffenheim. Der soll mit seiner Größe von 2,2 Meter und entsprechender Kopfballstärke die Defensive Kaiserslauterns unterstützen. Mit der A-Jugend von Hoffenheim wurde der heute 21-Jährige unter anderem schon Deutscher Meister und DFB-Pokalsieger. Sabine Koppers, Kaiserslautern.
4: Und die gute Nachricht kommt aus dem Westerwald. In der Verbandsgemeinde Montabaur ist die Straßenbeleuchtung jetzt komplett auf LED umgestellt. In nur 8 Monaten sind rund 7500 Laternen mit energiesparender Technik ausgestattet worden. Nach Angaben der Verbandsgemeinde spart das etwa die Hälfte beim Strom und auch bei den CO2-Emissionen. Und durch eine intelligente Steuerung kann das Licht je nach Bewegung gedimmt werden. Bundesweit ist das Millionenprojekt in der Größe außergewöhnlich. Das waren die RPR1-Nachrichten um 12 Uhr. Mehr Themen aus der Region gibt es wieder um 9:30.
2: Der aktuellste Blitzer steht im Westerwald in Hachenburg an der Brauerei Richtung Gehlert. Wir haben einen 7 Kilometer Stau auf der A5 Karlsruhe-Heidelberg zwischen Gronau und Walldorf-Wiesloch. Auf der A61 Köln-Koblenz.

0: Der Rastplatz am Blauen Stein ist bis 13 Uhr gesperrt. Eine Matratze liegt auf der A61 Koblenz-Köln zwischen Kreuz Koblenz und Nettetalbrücke. Die linke Spur ist da blockiert. 2 Kilometer Stau. Nochmal 2 Kilometer auf der A65 Karlsruhe-Ludwigshafen zwischen Landau Süd und Landau Dammheim. 2 Kilometer, habe ich schon gesagt. Und die B47 Wattenheim-Alzey zwischen Mannheim und Bolanderhof. In beiden Richtungen wird ein Unfall aufgenommen. Die Strecke ist gesperrt. Euch allen eine gute und sichere Fahrt.
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0: Und da begrüße ich Jens Baumgart.
2: Hallo, in Bad Salzig am Rhein ist ein leerstehendes Hotel teilweise eingestürzt. Wie es vor Ort aussieht, das berichtet uns gleich RPA1-Reporter Dirk Köster. Und wir machen in dieser Stunde den Preischeck in den Freibädern in Rheinland-Pfalz. Was kostet es denn dieses Jahr so im Schnitt? Und wo kann man vielleicht noch den ein oder anderen Euro sparen?

0: Das ist Sascha bei RPA1. Die Top-Themen am Mittwochmittag. Riesenaufregung am späten Abend in Boppard, Bad Salzig am Mittelrhein. Anwohner hören gegen 21:45 plötzlich dumpfe Geräusche. Ein leerstehendes Hotel stürzt teilweise ein und verursacht einen Großeinsatz von Feuerwehr und Polizei. Glücklicherweise ist bei dem Vorfall niemand verletzt worden. Trotzdem steckt den Menschen vor Ort natürlich noch der Schreck in den Knochen. RPA1-Reporter Dirk Köster, wie ist die Lage heute Mittag?
1: Also das Gelände um das Hotel hier ist nach wie vor abgesperrt. Davon ist auch die Rheinuferstraße betroffen. Aber die gute Nachricht, die tragenden Wände, die sind nach einer ersten Überprüfung weiter stabil. Insofern besteht Stand jetzt keine Gefahr für Nachbargebäude. Eingestürzt sind mehrere Innendecken. Deshalb ist auch von außen gar nicht allzu viel zu sehen. Vorsichtshalber haben die Einsatzkräfte ja in der Nacht mit Spürhunden in den Trümmern nach Verschütteten gesucht. Aber zum Glück niemanden gefunden. Was man sagen muss, das Gebäude ist ganz offensichtlich baufällig und befand sich ohnehin bereits im Abriss.
0: Dirk, und wie geht es jetzt mit diesem Gebäude weiter?
1: Also kurzfristig wird jetzt noch einmal die Statik geprüft, um zu schauen, ob nicht doch irgendwelche Sicherungsmaßnahmen zum Schutz der Nachbarschaft erforderlich sind. Dann dürfte der geordnete Abriss fortgesetzt werden. Unterm Strich also nichts passiert, aber die Polizei hatte Sorge, dass noch etwas passieren könnte und warnt Neugierige davor, das Gebäude zu betreten.
2: Von der Polizei würden wir empfehlen, dass man solche leerstehenden und offensichtlich auch baufälligen Gebäude niemals betritt. Darunter fallen auch diese sogenannten Lost Places. Auch wenn diese Gebäude auf den ersten Blick so harmlos wirken, dass man denkt, man könnte reingehen, das ist oft so, dass diese maroden Decken, Treppen oder Wände jederzeit ohne Vorwarnung einstürzen können, weil die Bausubstanz entsprechend nicht mehr aufnahmefähig ist. Und das Risiko in diesen Gebäuden ist extrem hoch und kann mitunter auch tödlich enden.
1: Sagt Polizeisprecherin Kim Zorn. Also gucken ist erlaubt, aber bitte nicht reingehen.
0: Ein leerstehendes Hotel in Boppard, Bad Salzig ist teilweise eingestürzt. Das waren aktuelle Infos von Dirk Köster.

0: warum ist es im Sommer vorteilhaft, in Rheinland-Pfalz zu leben? Weil man fürs Freibad nicht ganz so viel bezahlen muss wie in anderen Orten oder Städten. Hier ist APA1 mit den Top-Themen am Mittag. Im Schnitt 4,72 Euro müssen Erwachsene in diesem Sommer an Eintritt bezahlen für einen Freibadbesuch in Rheinland-Pfalz. Das hat eine Auswertung von Fitreisen ergeben. APA1-Reporterin Lea Wegerle. Ja, und damit sind wir unter dem bundesweiten Schnitt, ne?
1: Genau, der liegt nämlich bei 5,55 Euro. Und ich habe mal eine Stichprobe gemacht in Rheinland-Pfalz. Der Standardpreis hier liegt bei glatt 5 Euro inzwischen. Im Trierer Südbad zum Beispiel, im Freibad Oberwert in Koblenz, im Freibad am Villersenweiher in Ludwigshafen, im Gemündener Maar, Kühltalbad Kordel, Iderwaldbad Raunen, überall 5 Euro. Es gibt natürlich ein paar Bäder, die diesen Schnitt leicht nach unten ziehen. Zum Beispiel das Freibad Moorbach im Hunsrück nimmt 4 Euro und das Freibad Waschmühle in Kaiserslautern sogar nur 3,50 Euro. Aber eine 3 vorne, das ist dann doch eher die Ausnahme.
0: Immerhin, also wenn wir das mit anderen Städten oder Orten außerhalb von Rheinland-Pfalz vergleichen, da ist es zum Teil wirklich erheblich teurer.
1: Ja, schauen wir mal nach Köln zum Beispiel. Da kostet der Eintritt in den städtischen Freibädern im Schnitt 6,90 Euro. Und deutschlandweit, einer der Spitzenreiter, ist das Opelbad in Wiesbaden. Da werden ganze 12 Euro für Erwachsene fällig. Allerdings gibt es da neben der Top-Aussicht auch ein paar Extras wie eine finnische Sauna. Das haben andere Bäder natürlich nicht.
0: Also im Schnitt kostet der Eintritt fürs Freibad in Rheinland-Pfalz in diesem Jahr 4,72 Euro für Erwachsene. Ja, jetzt kann jeder mal vergleichen, wie viel es bei euch zu Hause ist.

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9: Einen schönen Mittwoch zusammen. Hier ist RPR1 mit Kunze und wie immer um 20:30 bekommt ihr hier alle Infos aus eurer Region.
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11: Mit Sabine Koppers, hallo. Viele Kommunen in Rheinland-Pfalz setzen heute ein Zeichen für eine friedlichere Welt. Dazu zählen unter anderem auch Bad Kreuznach, Koblenz, Ludwigshafen, Mainz und Trier. An den Rathäusern wird die Flagge der Mayors for Peace gehisst. Dahinter steckt ein weltweites Netzwerk, das sich vor allem für die Abschaffung von Atomwaffen einsetzt. Der Mainzer Oberbürgermeister Nino Hase sagte mit Blick auf den Ukraine-Krieg:
12: Wenn man jetzt sieht, dass 2,5, 3 Flugstunden von uns entfernt so ein Krieg herrscht, der die Hoffnung einer ganzen Generation zerstört, sollte jeden wachrütteln, dass wir uns eben jeden Tag aktiv darum kümmern müssen, dass wir auch auf Stadtebene Initiativen, gerade bei jungen Leuten, starten sollten, die immer wieder klar machen, Frieden ist der einzige Weg, den wir gemeinsam gehen können.
11: In Rheinland-Pfalz hat es mehrere Angriffe von Cyberkriminellen gegeben. Ziele waren die IT des Hunsrück-Flughafens Hahn und ein Hotel in Ingelheim. Wie ein Sprecher des Flughafens Hahn der RZ bestätigte, war der Flugbetrieb durch den Hackerangriff aber zu keiner Zeit beeinträchtigt. Das Ingelheimer Hotel Das Karl warnt allerdings auf seiner Homepage vor falschen WhatsApp-Nachrichten mit Zahlungsaufforderungen von Betrügern. Laut RZ haben Kriminelle durch eine Phishing-Attacke Handynummern von Gästen und in mindestens 2 Fällen auch Geld erbeutet. Es ist die gute Nachricht, auf die Basketballfans in der Eifel-Mosel-Region gewartet haben. Die Gladiators Trier spielen in der nächsten Saison international. Wie der Basketballverband FIBA jetzt mitgeteilt hat, treten die Trierer im FIBA Europe Cup an. Die Gladiators sind direkt für die Gruppenphase gesetzt und müssen keine Qualifikationsrunde spielen. Details zu möglichen Gegnern und Tickets sollen in den kommenden Tagen folgen.
13: Immer um 20:30 die RPR1 Regionalnachrichten. 2 frische Blitzer habe ich für euch, die ihr uns gemeldet habt. Einmal Kaiserslautern, Benzinoring und in Hachenburg an der Brauerei Richtung Gelert. Staus und Gefahrenmeldungen A1 Köln-Koblenz zwischen Dreieck Erftal und Kreuz Bliesheim. 4 Kilometer Stop and Go. Die A3 Frankfurt Richtung Köln, bitte aufpassen. Zwischen Montabaur und Dreieck-Dernbach gab es einen Unfall. Deshalb hier besonders vorsichtig fahren. Weiter mit der A5 Karlsruhe-Heidelberg zwischen Kronau und Waldorf-Wiesloch. 7 Kilometer Stau plus 25 Minuten. Die A6 Saarbrücken-Kaiserslautern zwischen Kreuz Neunkirchen und Homburg. Ein liegen gebliebenes Auto, bitte auch hier vorsichtig fahren. A60 Mainz-Rüsselsheim zwischen Rüsselsheim-Mitte und Rüsselsheimer Dreieck. 2 Kilometer stockender Verkehr. Dann haben wir noch die A61 Koblenz-Ludwigshafen. Ludwigshafen zwischen Dreiknahertal und Bad Kreuznach. Unfall, die rechte Spur ist dicht, auch hier kann es zu Behinderungen kommen. Und A65 Karlsruhe-Ludwigshafen zwischen Insheim und Landau-Nord, 2 Kilometer Stau. Der APA1 Tanktipp kommt von Johannes, der hat nämlich eine günstige Tankstelle gesehen, Menke Mineralöle in Hettenleidelheim bei Bad Dürkheim, da kostet der Liter Diesel 1,67. Wenn ihr noch was gesehen habt, Stau, Blitzer, günstige Tankstelle, ihr könnt euch bei uns melden, telefonisch oder per WhatsApp 0800 83 mal die 62. Gute Fahrt.
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0: Einen wunderschönen Mittwoch. Hier ist RPA 1. Hier sind die Top-Themen am Mittag mit Jens Baumgart. Immer mehr Rentner, immer weniger zahlen ein. Ja, und die Beiträge, die sollen auch nicht explodieren. Das ist so zusammengefasst die Challenge, die die Bundesregierung in Sachen Rente gerade vor der Brust hat. Jetzt liegt eine Rentenreform vor, beziehungsweise Vorschläge. Die Resonanz, naja, fällt gemischt aus, wie so oft. Auch das Kolpingwerk debattiert fleißig mit. Das ist ein katholischer Sozialverband. Alexander Suchomski ist Referent für Arbeit und Soziales bei Kolping Deutschland. Herr Suchomski, was gefällt Ihnen denn an den Vorschlägen?
1: Beispielsweise eine Kopplung des Renteneintrittsalters an die steigende durchschnittliche Lebenserwartung. Aus Sicht des Kolpingwerkes ist es durchaus schon sinnvoll, dass, wenn Menschen länger leben, auch ein Stück weit länger arbeiten dürfen, um vor allem auch finanziellen Druck aus dem System herauszunehmen, insbesondere mit Blick auf jüngere Generationen.
0: Und umgekehrt, was finden Sie nicht so gut oder was findet das Kolpingwerk nicht so gut an den Vorschlägen der Rentenkommission?
1: Grundsätzlich ist dieser Empfehlungsbericht der Alterssicherungskommission kein besonders großer Wurf. Wir hätten uns schon eine etwas visionärere Vorstellung gewünscht, gerade mit Blick auf eine flächendeckende Mindestrente für alle Menschen, die ins System eingezahlt haben.
0: Das heißt, Sie machen sich Sorgen, dass es am Ende für viele nicht reicht, was da übrig bleibt, und da würden Sie sich mehr wünschen?
1: Also Kolping fehlt insbesondere die Perspektive, eine richtige Grundrente zu etablieren. Also nicht nur das, was vor einigen Jahren eingeführt wurde mit einer Art Grundrentenzuschlag für langjährig Versicherte, sondern möglichst weite Teile der Bevölkerung abzusichern und damit vor allem Altersarmut so weit wie unmöglich zu machen.
0: Pro und Contra Rentenreform, das war Alexander Suchomski, Referent für Arbeit und Soziales bei Kolping Deutschland in Köln.

0: spielfreier Tag heute bei der Fußball-Weltmeisterschaft und so langsam kristallisiert sich raus, wer denn um den Pokal mitspielt bei dieser WM.
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0: RPA 1 Reporterin Annabel Pawlowski, die Top 8 stehen jetzt also fest.
2: Jawohl, als letztes hat die Schweiz das Viertelfinalticket gelöst. Nach einem Elfmeter-Drama gegen das Team aus Kolumbien. 4:3 hieß es am Ende für die Eidgenossen, die jetzt im Viertelfinale gegen Argentinien antreten müssen. Die wiederum haben sich gestern Abend gegen Ägypten durchgesetzt. Sie hatten zwischenzeitlich schon 2:0 hinten gelegen, aber konnten das Spiel unter anderem dank Messi in letzter Minute drehen und siegten mit 3:2.
0: Dann, Annabel, schauen wir uns die nächsten Spiele mal an.
2: Heute, wie gesagt, spielfrei. Morgen geht's weiter. 22 Uhr Frankreich gegen Marokko. Freitagabend dann Spanien gegen Belgien. Samstag Norwegen gegen England. Und Sonntag dann, wie gesagt, Argentinien gegen die Schweiz. Deutschland kann oder muss entspannt zuschauen. Es gibt wenig Neues von der deutschen Mannschaft. Es laufen Gespräche mit Jürgen Klopp. Gestern Nachmittag war ja schon bekannt geworden, dass Rudi Völler als Sportdirektor erstmal weitermacht.
0: Die WM-Viertelfinalbegegnungen stehen fest. Das waren Infos von Annabel Pawlowski.

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0: 25 Grad und Traben-Drabach im Kreis Bernkastel-Wittlich 26. Der RPR1 Wettertrend. Morgen dann wieder sonnig bei bis zu 32 Grad.
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2: Das sind die Themen um 13 Uhr. Waffenruhe im Iran-Krieg ist aus Sicht von US-Präsident Trump beendet. Und zwei Leichen im Rhein bei Koblenz gefunden.
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2: Ich bin Vio Kostanic. Schönen guten Tag. Für US-Präsident Donald Trump ist die Waffenruhe im Iran beendet. Er wolle keine Einigung mehr und nichts mehr mit ihnen zu tun haben, sagte er am Rande des NATO-Gipfels in Ankara. Zuvor hatte das US-Militär zahlreiche Ziele im Iran bombardiert, als Reaktion auf Attacken gegen Tanker im Golf von Hormuz. Mehr dazu von Dieter Ebeling.
3: Trump ist richtig wütend auf die Iraner. Ich will nichts mehr mit ihnen zu tun haben. Sie sind Abschaum, sagte er. Für ihn sei der Waffenstillstand vorbei. Aber falls sie wollten, könnten die Unterhändler auch noch weiterreden. Zuvor hatten die USA Dutzende von Zielen im Iran bombardiert, als Reaktion auf den Beschuss von Schiffen in der Straße von Hormuz. Fängt der Krieg jetzt also wieder an? Sehr wahrscheinlich. Aber auf jeden Fall sind die Ölpreise gleich nach Trumps Worten schon wieder steil in die Höhe geschossen.
2: Die Deutsche Bahn will noch in diesem Jahr ihre Kundenkommunikation deutlich verbessern. Mit einem KI-Bot, einer weiteren App und schnelleren Infos zu Gleiswechseln. Das hat Bahnchefin Evelyn Paller anlässlich eines weiteren Maßnahmenpakets heute angekündigt. Kundeninfos sollen verlässlicher, schneller und besser werden, sagt Paller. Zum Beispiel beim Gleiswechsel. Hier sollen die Infos künftig innerhalb von 2 Sekunden im Navigator angezeigt werden. Dort sollen Reisende bald auch individuelle Auskünfte zu ihrer Fahrt erfragen können. Ein Schiffsführer hat gestern im Rhein in Kamp Bornhofen in der Nähe von Koblenz 2 Leichen im Wasser entdeckt. Laut Polizei ist eine der beiden bei den Bergungsversuchen durch die Strömung mitgerissen worden und konnte bis jetzt nicht gefunden werden. Bei der Leiche, die geborgen wurde, soll es sich um eine 75-jährige Frau handeln. Die genaue Identität steht noch nicht fest. Die Polizei vermutet, stand jetzt keine Straftat dahinter.
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4: Ein Gartenschlauch am Hauseingang platziert und aufgedreht. Was wie ein schlechter Scherz klingt, ist in den letzten Tagen insgesamt 3-mal in Kaiserslautern passiert. 2-mal mit vollgelaufenen Kellern und einem Schaden von rund 2.000 Euro. Die Polizei sucht jetzt nach Hinweisen und empfiehlt der Bevölkerung bei längerer Abwesenheit, das Wasser zu Hause abzudrehen. Lea Wegerle, Kaiserslautern.
2: Und die gute Nachricht kommt aus dem Rheinland. In der Nette bei Weißenturm sind jetzt wieder junge Lachse ausgesetzt worden. Die SGD Nord setzt damit ihre Bemühungen fort, den Lachs dauerhaft in heimischen Gewässern anzusiedeln. Die Jungfische schwimmen zunächst durch die Nette in den Rhein und später weiter bis in die Nordsee und die Nordatlantik. Zum Laichen kommen sie dann wieder zurück. 200.000 Junglachse sollen dieses Jahr hier eingesetzt werden. Das waren die RPR1 Nachrichten um 13 Uhr. Mehr Themen aus der Region gibt es wieder um 12:30.
0: Der aktuellste Blitzer, der steht in Koblenz im Rauental in der Schlachthofstraße bei Pizzeria. Bei der Blitzeria, so heißt es. Auf der A3 Köln-Frankfurt. Nee, es ist Frankfurt-Köln. Zwischen Dietz und Dreieck-Dernbach braucht eine halbe Stunde länger. Da ist ein kaputtes Auto, dadurch 5 Kilometer Stau. 7 Kilometer sind es auf der A5 Karlsruhe-Heidelberg zwischen Gronau und Waldorf-Wiesloch.

0: auf der A65. Das ist Karlsruhe-Ludwigshafen zwischen Landau-Süd und Landau-Dammheim. 2 Kilometer Stau. Und der RP1-Tanktipp kommt von Johannes. Der sagt, bei Menke Mineralöl in Hettenleidelheim, da sind es 1,67 Euro für Diesel. Also, falls ihr auch so einen Tanktipp habt, gebt Bescheid. Jan aus Insel, was hast du gesehen?
1: Auf der B258 am Kreisverkehr Ahütte in Richtung Blankenheim, da steht ein Pannenfahrzeug und ein Pannen-LKW.
0: Danke fürs Melden. Da, wo es geht, euch allen eine gute und sichere Fahrt.
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0: Einen wunderschönen Mittag, Mahlzeit und natürlich sind wir ja nach wie vor in Alzey heute den ganzen Tag. Ihr in Alzey bestimmt das Musikprogramm. Ab 17 Uhr läuft nur Musik aus Alzey. Jetzt läuft aber Musik von mir. Hier ist Kamrat. Berlin-Kam-

0: Lok Lok bei RPA1. Schönen Mittag euch allen zusammen. Gleich freuen wir uns wieder auf Sommerfeeling von Dante Dommel.
1: Trinkpause.
0: Julia, sag mal, was darf sein zu trinken? Was hättest du denn gern?
2: Ja? Am liebsten natürlich ein Gläschen Wein.
0: Echt?
2: Aber bei der Uhrzeit lieber noch ein Glas Wasser.
0: Ja, okay, ich auch. Man kann gar nicht genug Wasser trinken, sage ich dir bei dieser
1: Trinkpause.
0: Im Sommer. Auch überall ist ja die Klimaanlage an und so, deshalb ist es ja schon wichtig. Ja, ich darf vorstellen, die Julia ist übrigens eine Jungwinzerin. Sie heißt Julia Wahl, kommt aus Schifferstadt und ist die amtierende Rettichkönigin. Und wenn ihr euch fragt, warum wir das mit der Trinkpause hier machen, ja, wir orientieren uns natürlich
1: Trinkpause
0: an der FIFA. Und wenn es hier eine rote Karte gibt, dann gibt es die auch wirklich.
1: Trinkpause.
0: Wie wird man denn bitte jetzt Rettichkönigin? Ich meine, wenn man das erstmal hört, denkt man so, was?
2: Man muss halt sehr heimatverbunden sein, in Schifferstadt leben und auch einfach Freude dran haben, auf den verschiedenen Veranstaltungen zu sein. Und bin jetzt seit 3 Wochen im Amt und ich freue mich.
0: Ja, was war denn so jetzt der anstrengendste Part bisher?
2: War bis jetzt, glaube ich, wirklich das Rettichfest, aber auch der schönste Part, weil wir hatten dieses Jahr seit 10 Jahren auch endlich mal wieder einen Umzug sonntags. Und ja, das war wirklich ein sehr besonderer Tag für mich.
0: Gibt es denn dazu auch eine Geschichte?
1: Trinkpause.
0: Warum es in Schifferstadt die Rettichkönigin gibt?
2: Also wir sind das größte Anbaugebiet von Rettich in Deutschland und dadurch sind wir halt zu dem Titel gekommen.
0: Na gut, okay. Also es gibt ja wirklich das auch immer schön trinken, wieder was gelernt.
2: Das ist doch
0: toll. Ja. Gut, dann haben wir es auch wieder geschafft. Und immer dran denken, der Ball ist rund, der Rettich eher nicht. Hauptsache, am Ende gibt es was zu feiern. Mach's gut.

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14: Halb zwei ist es jetzt. 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
15: Mit Jana Allgeier, hallo. Nach dem Teileinsturz eines leerstehenden Hotels in Boppard-Bad Salzig warnt die Polizei davor, das baufällige Gebäude zu betreten. Am Abend waren mehrere Decken eingestürzt. Verletzt wurde zum Glück niemand. Polizeisprecherin Kim Zorn sagte uns:
16: Von der Polizei würden wir empfehlen, dass man solche leerstehenden und offensichtlich auch baufälligen Gebäude niemals betritt. Darunter fallen auch diese sogenannten Lost Places. Das ist oft so, dass diese maroden Decken, Treppen oder Wände jederzeit ohne Vorwarnung einstürzen können, weil die Bausubstanz entsprechend nicht mehr aufnahmefähig ist. Das Risiko in diesen Gebäuden ist extrem hoch und kann mitunter auch tödlich enden.
15: Am Oberlandesgericht in Düsseldorf ist heute der Prozess um einen mutmaßlichen IS-Kämpfer aus Trier gestartet. Er ist zusammen mit seinem Bruder aus Delbrück bei Paderborn angeklagt. Der soll zeitweise als Richter in einem Scharia-Komitee eine hohe Stellung gehabt haben. Sie sitzen seit Dezember in U-Haft. Das Land unterstützt den Tierschutzverein Kaiserslautern und Umgebung mit fast 30.000 Euro. Den Förderbescheid will Umweltministerin Christine Schneider heute Nachmittag übergeben. Mit dem Geld sollen laut einer Sprecherin des Vereins im Hundebereich neue Sicherheitsschleusen gebaut werden.
14: Immer um halb die RPR1 Regionalnachrichten in Mainz am Sportfeld. Gegenüber Haus Nummer 1 Richtung Mombach wird geblitzt. Auf der A3 Frankfurt-Köln zwischen Dietz und Dreieck Dernbach, da steht ein kaputtes Auto. Ihr braucht da circa eine halbe Stunde länger, aktuell 5 Kilometer Stau. Auf der A5 Karlsruhe-Heidelberg zwischen Kronau und Waldorf-Wiesloch ein 7 Kilometer Stau. A5 Darmstadt-Karlsruhe zwischen Dossenheim und Heidelberg-Schwetzingen 2 Kilometer. Und noch die A61 Speyer Richtung Ludwigshafen zwischen Kreuzspeyer und Schifferstadt 2 Kilometer Stau. A65 Karlsruhe-Ludwigshafen zwischen Insheim und Landau-Nord auch 2 Kilometer. Und wir haben einen Tanktipp aus Urbar von der Jet-Tankstelle. Diesel 1,96 meldet Tobias aus Weitersburg. Wenn ihr auch noch eine Tankstelle gesehen habt, wo es sich lohnt zu tanken oder Stau, Blitzer, gebt gerne Bescheid. Die Nummer ist die 0800, die 8, dreimal die 62. Gute Fahrt.
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Yeah, Michael Jackson, Black or White. Wir erinnern uns, ein Song aus unserem Leben, aus dem Album Dangerous. RPA 1 hier. Und ich habe dieses Album damals sogar nicht irgendwo im Plattenladen, sondern bei Rewe habe ich es gekauft. Das weiß ich noch.

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0: auf Fotos, immer noch, sind 5 Tage her jetzt mit Taylor Swift und ihrem Footballspieler Travis Kelce. RPA 1 hier mit Kunze bei der Arbeit. Und jetzt müssen wir nochmal gucken hier, unsere Social-Media-Expertin Sophia Fürst, du warst doch hier quasi, zumindest emotional, bei diesem Event dabei. Es gibt doch schon so ein paar Infos, die da kursieren, oder?
1: I wish, ich wäre bei der American Royal Wedding dabei gewesen. War ich leider nicht, aber ich habe natürlich trotzdem ein bisschen Maulwurf gespielt. Stichwort Location. Dass die Hochzeit im Madison Square Garden stattfindet, wussten wohl sogar die Gäste erst kurz vor der Trauung. Die saßen teilweise schon komplett aufgebrezelt und fertig gemacht in einem Auto, als sie einen QR-Code aufs Handy bekommen haben. Da gab es dann die genaue Wegbeschreibung für die dicken schwarzen SUVs, in dem die alle ankamen.
0: Gott, ist das crazy.
1: Ja, speziell ist auch ein anderer Programmpunkt. Den kann es nur auf Promi-Hochzeit geben. Es gab eine Verlosung, Kunze. Die Gäste haben Tickets mit Nummern bekommen. Gewinnen konnte man, halt dich fest, Designertaschen, teure Uhren und sogar ein Auto. Gab's das auf deiner Hochzeit auch?
0: Nee, nicht mal die Uhr gab's da.
1: Oh Mann.
0: Die Hochzeit war schon teuer genug. Ja, und was ist jetzt mit Fotos? Sehen wir da jetzt mal irgendwann was?
1: Ja, wir wissen das leider noch nicht. Aber so wie Taylor Swift sonst ihre Fans mit einbezieht, passt es eigentlich nicht zu ihr, dass sie so gar nichts leakt und gar nichts zeigt. Und es wird sogar spekuliert, dass es eine ganze Doku nur über die Hochzeit gibt.
0: Ja, kann ich mir gut vorstellen. Aber jetzt freuen wir uns auf die Dame, die das Glück hatte, eingeladen gewesen zu sein. Bei der amerikanischen Royal Wedding, es ist Sabrina Carpenter, enge Freundin und Kollegin von Taylor. Jetzt mit Espresso. Den hat sie am Tag nach der Hochzeit bestimmt gebraucht. Nicht nur einen. Nein.

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6: Und Dermot Kennedy mit diesem Hit von heute. Der hilft euch auch, diesen Nachmittag entspannt hinter euch zu bringen. Der beste Musikmix für Rheinland-Pfalz, gleich nach 14 Uhr.
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0: keine Einigung mehr und nichts mehr mit ihnen zu tun haben, sagte er am Rande des NATO-Gipfels in Ankara. Zuvor hatte das US-Militär zahlreiche Ziele im Iran bombardiert, als Reaktion auf Attacken gegen Tanker im Golf von Hormuz. Mehr dazu von Dieter Ebeling.
1: Trump ist richtig wütend auf die Iraner. Ich will nichts mehr mit ihnen zu tun haben, sie sind Abschaum, sagte er. Für ihn sei der Waffenstillstand vorbei. Aber falls sie wollten, könnten die Unterhändler auch noch weiterreden. Zuvor hatten die USA Dutzende von Zielen im Iran bombardiert als Reaktion auf den Beschuss von Schiffen in der Straße von Hormuz. Fängt der Krieg jetzt also wieder an? Sehr wahrscheinlich, aber auf jeden Fall sind die Ölpreise gleich nach Trumps Worten schon wieder steil in die Höhe geschossen.
0: Nachdem ein Schiffsführer gestern im Rhein in Kamp Bornhofen in der Nähe von Koblenz zwei Leichen im Wasser entdeckt hat, laufen die Ermittlungen. Laut Polizei handelt es sich dabei um eine 75-jährige Frau und einen gleichaltrigen Mann. Die Leiche von ihm ist bei den Bergungsarbeiten von der Strömung mitgerissen worden und bis jetzt unauffindbar. Die Polizei vermutet, stand jetzt keine Straftat dahinter. Die genaue Identität der beiden ist ebenfalls noch Teil der Ermittlungen. Ein Palliativarzt ist wegen 15-fachen Mordes von Patienten zur Höchststrafe verurteilt worden. Das Landgericht Berlin hat gegen den 41-jährigen Deutschen eine lebenslange Freiheitsstrafe verhängt und die besondere Schwere der Schuld festgestellt. Zudem wurde eine Sicherungsverwahrung nach der Haftstrafe angeordnet und ein lebenslanges Berufsverbot verhängt.
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3: Übernimmt Moderna den BioNTech-Standort in Idar-Oberstein, nachdem der US-Konzern vor einigen Wochen Interesse an den Werken des Mainzer Pharmaunternehmens angekündigt hat, laufen im Hintergrund weitere Gespräche. Neben den Firmen selbst gibt es auch einen Austausch mit der Stadt. OB Frank Frühauf hofft weiter, dass vor allem Jobs und Gewerbeeinnahmen gehalten werden können. Er sagt aber auch, der Ausgang ist völlig offen. Lea Wegerle, Idar-Oberstein.
0: Und die gute Nachricht kommt aus Trier. Das Land fördert hier in diesem Jahr eine Männerberatungsstelle des SKM Trier e.V. Es sei ein wichtiges Signal, heißt es, von dem Verein. Hier können Männer ab 14 Jahren kostenlos Rat suchen, unter anderem bei Lebenskrisen, Trennung, Gewalterfahrungen und persönlicher Neuorientierung. Mit dem Förderbescheid vom Sozialministerium über 48.000 Euro sei die Beratung auch in diesem Jahr gesichert. Das waren die RPR1 Nachrichten um 14 Uhr. Mehr Themen aus der Region gibt es wieder um halb.
4: Der aktuellste Blitzer steht auf der B9 Koblenz Richtung Boppard bei der Europabrücke. Staus und Behinderungen. A1 Köln-Koblenz zwischen Erftstadt und Kreuz-Bliesheim 3 Kilometer stockend. A3 Frankfurt-Köln zwischen Dietz und Dreieck-Dermach. Da wird ein Unfall aufgenommen. Die rechte Spur ist leider gesperrt. Die Polizei ist da vor Ort. Aktuell 5 Kilometer Stau und eine halbe Stunde längere Fahrzeit. Genauso auf der A5 Karlsruhe-Heidelberg. Da dauert es auch eine halbe Stunde länger. Zwischen Bruchsal und Waldorf-Wiesloch ein 8 Kilometer Stau. A5 Darmstadt-Karlsruhe zwischen Dossenheim und Heidelberg-Schwetzingen 4 Kilometer Stau. Auch hier eine halbe Stunde längere Fahrzeit. A6 Mannheim-Heilbronn zwischen Mannheim-Schwetzingen und Schwetzingen-Hockenheim 3 Kilometer stockend. A65 Karlsruhe-Ludwigshafen zwischen Insheim und Landau-Nord 3 Kilometer Stau. Eine Viertelstunde dauert es da länger. Und der Tanktipp kommt von der MHT-Tankstelle in Kottenheim von Sebastian aus Main. Er meldet 1 Liter Diesel 1,96. Solltet ihr noch eine günstige Tankstelle entdeckt haben oder einen Stau, Blitzer, Unfall, gebt Bescheid. Nummer ist die 0800, die 8, dreimal die 62. Ja, auch per WhatsApp-Sprachnachricht. Gute Fahrt.
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4: Einen wunderbaren Mittwoch zusammen und besonders schön ist er heute in Alzey in Rheinhessen. Da sind wir nämlich, ja, die Stadt, die Geburtsstadt der Scheurebe. Da sind wir mit unserem Reporter vor Ort und tauchen ein, um die Alzeyer noch besser kennenzulernen. Gleich, hier ist erstmal Ed Sheeran.

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1: Und da sind wir heute in Alzey im Süden von Rheinhessen, dort wo es die gute Scheurebe gibt. Und wir schlendern so ein bisschen durch die Altstadt mit den Fachwerkhäusern und genießen die Natur in der Umgebung. Unser RPA1-Reporter Marcel Hemmer ist den ganzen Tag vor Ort und hat ein schönes Fleckchen gefunden.
2: Wir stehen hier am Volker Express in Alzey am Freizeitgelände am Hertri. Bei mir steht der Karl Seifert, der das ehrenamtlich hier mit betreut. Herr Seifert, vielleicht für alle, die noch nie davon gehört haben, was kann ich mir unterm Volker Express genau vorstellen?
3: Ja, eine kleine Bimmelbahn, um genau zu sein.
2: Die dann hier wie oft am Tag so regelmäßig durchfährt?
3: So zwischen 10, 20 Fahrten haben wir am Tag.
2: Und was ist das so für ein Gefühl, wenn man hier langfahren kann und dann auch so in die Augen der Kinder, in die strahlenden Augen gucken kann?
3: Das ist natürlich schön. Wir fahren da außen rum, ich fahre in den Tunnel rein und schreie da drin in dem Tunnel, das gibt's nicht, weil es nicht Spaß macht.
2: Vielleicht noch eine ganz kurze Frage zum Ablauf. Wie läuft es hier? Jetzt die Hörer sehen es natürlich nicht. Man kommt vorbei, schmeißt was in die Kasse und dann geht's los?
3: Eine Fahrt kostet 50 Cent, für die Erwachsenen natürlich auch. Und wenn sie was reinschmeißen wollen in unser Spendekass, wir würden uns über jeden Cent freuen.
2: Und dann würde ich sagen, drehen wir mal eine Runde hier im Volker Express in Alzey. Schau mal, was der so drauf hat.
1: Ja, genießt das. Und ihr seid heute unser DJ, liebe Alzeyer. Denn ihr entscheidet, welche Musik bei uns heute läuft. Von 17 bis 18 Uhr laufen nur die Hits, die Alzey sich wünscht. Alles ist erlaubt, sagt's unserem Reporter oder schickt uns eine WhatsApp-Sprachnachricht oder ruft an 0800. Die 8, 3 mal die 62.
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10: Halb drei ist es jetzt. Immer um halb gibt's hier alle Infos aus eurer Region.
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11: Mit Jana Allgeier, hallo. Nach dem Teileinsturz eines leerstehenden Hotels in Boppard-Bad Salzig warnt die Polizei davor, das baufällige Gebäude zu betreten. Am Abend waren mehrere Decken eingestürzt. Verletzt wurde zum Glück niemand. Polizeisprecherin Kim Zorn sagte uns:
12: Von der Polizei würden wir empfehlen, dass man solche leerstehenden und offensichtlich auch baufälligen Gebäude niemals betritt. Darunter fallen auch diese sogenannten Lost Places. Das ist oft so, dass diese maroden Decken, Treppen oder Wände jederzeit ohne Vorwarnung einstürzen können, weil die Bausubstanz entsprechend nicht mehr aufnahmefähig ist. Das Risiko in diesen Gebäuden ist extrem hoch und kann mitunter auch tödlich enden.
11: Am Oberlandesgericht in Düsseldorf ist heute der Prozess um einen mutmaßlichen IS-Kämpfer aus Trier gestartet. Er ist zusammen mit seinem Bruder aus Delbrück bei Paderborn angeklagt. Der soll zeitweise als Richter in einem Scharia-Komitee eine hohe Stellung gehabt haben. Sie sitzen seit Dezember in U-Haft. Das Land unterstützt den Tierschutzverein Kaiserslautern und Umgebung mit fast 30.000 Euro. Den Förderbescheid will Umweltministerin Christine Schneider heute Nachmittag übergeben. Mit dem Geld sollen laut einer Sprecherin des Vereins im Hundebereich neue Sicherheitsschleusen gebaut werden.
10: Immer um halb die RPA1 Regionalnachrichten. Auf der B9 Koblenz-Boppard an der Europabrücke wird aktuell geblitzt. Wir haben 3 Kilometer stockenden Verkehr auf der A1 Köln-Koblenz zwischen Dreieck-Erftal und Kreuz-Bliesheim. Auf der A3 Frankfurt-Köln zwischen Dietz und Dreieck-Dernbach, da ist eine ungesicherte Unfallstelle auf der linken Spur. Aktuell 5 Kilometer Stau, rechne mit einer halben Stunde längerer Fahrzeit. Genauso auf der A5 Karlsruhe-Heidelberg zwischen Gronau und Waldorf-Wiesloch ein 8 Kilometer Stau. A6 Mannheim-Heilbronn zwischen Kreuz Mannheim und Schwetzingen-Hockenheim 6 Kilometer stockend. A61 Ludwigshafen-Köln zwischen Rastplatz Rübenacher Wald und Nettetalbrücke 2 Kilometer. Genauso 2 Kilometer auf der A65 Karlsruhe-Ludwigshafen zwischen Insheim und Landau Nord. Da wo es geht, euch allen eine gute und sichere Fahrt. 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

Oh, Taylor Swift, wir wissen immer noch nicht viel über deine Hochzeit. Es gab bisher auch keine wirklichen Fotos, aber wir wissen, das ist eine, wie nennt man das, eine Tombola. Tombola gab es da. Und da konnte man Designer-Handtaschen und Uhren und was weiß ich, sogar ein Auto konnte man gewinnen. Also das ist schon großes Kino. Also auf meiner Hochzeit gab es nichts zu gewinnen, die war auch teuer genug. RPR 1 mit dem besten Musikmix für Rheinland-Pfalz. Ich bin Kunze.

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1: Mit Tom Nitzsche. Der EHC Zweibrücken Hornets e.V. steht seit vielen Jahren für Leidenschaft, Teamgeist und erfolgreiche Nachwuchsarbeit im Eishockeysport. Neben dem Spielbetrieb der Seniorenmannschaft engagiert sich der Verein besonders für Kinder und Jugendliche und schafft attraktive Möglichkeiten, den schnellsten Mannschaftssport der Welt zu erlernen und auszuüben. Tomasz Wodiczka, Jugendleiter und U15-Trainer bei den Hornets. Stellen Sie Ihren Verein doch mal kurz vor.
2: Neben der ersten Mannschaft sind wir bei der Jugend tätig und bieten mir von kleine auf, also von der Laufschule, Hockeyschule bis der NSB, eine Möglichkeit für die Kinder im Zweibrücken und aus der Umgebung sich mal aktiv im Eishockey, bis sie tätig wären.
1: Mit welchem Projekt haben Sie sich denn zum Verein des Monats beworben?
2: Also das war Projekt Trenčín. Trenčín ist Stadt in Slowakei, wo habe ich professionell Eishockey gespielt. Und die Idee war, Kinder das ein bisschen interessanter machen, Kinder und Eltern. Ein paar Mal dann alle zusammen nach Trenčín. Das sind siebentägige Trainingslager. Aber geht's nicht nur um Eishockey. Wir besuchen dann die Nachbarländer wie Tschechei, Polen, Österreich, andere Städte von Slowakei. Für die Kinder ist das immer noch ein mega Erlebnis. Das versuchen wir immer irgendwie auf die Beine stellen, dass, sag ich mal, keiner ausgeschlossen ist wegen finanzieller Situation.
1: Auch ihr könnt für den Eishockeyclub Zweibrücken abstimmen. Ihr habt täglich eine Stimme zur Verfügung.
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0: Das ist Sommer, Sonne, Sonnenschein mit Four Tops und Alex Rowan hat diesen Hit von heute. Spielen wir euch gleich nach 15 Uhr der beste Musikmix für Rheinland-Pfalz. Das RPA1 Rheinland-Pfalz-Wetter hält heute einen wunderbaren Sommertag für uns bereit. Klar, es sind ein paar Wolken da. Die Sonne ist aber auch immer wieder zu sehen bei bis zu 31 Grad. Steinbach am Donnersberg meldet 26 Grad, Ingelheim im Kreis Mainz-Bingen auch und Grünstadt im Kreis Bad Dürkheim 27 Grad. Der RPA1 Wettertrend morgen auch wieder sonnig und trocken und da kriegen wir sogar Temperaturen bis zu 32 Grad.
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2: Das sind die Themen um 15 Uhr. Festnahme und Verletzte an Gymnasium in Bayern. Und auch Rheinland-Pfalz hisst heute Flaggen gegen Atomkraft.
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2: Ich bin Vio Kosanit. Schönen guten Tag. Zahlreiche Polizisten sind derzeit an einem Gymnasium in Oberbayern im Einsatz. Mehr als 15 Polizeiautos wurden zu der Schule in Schongau geschickt, heißt es von der Polizei. Mehr dazu von Fabian Schaffer.
3: Es gibt mehrere Verletzte. Der mutmaßliche Täter sei festgenommen worden, hieß es. Zudem deutet der Vorfall auf eine Amoklage hin. Was genau sich an der Schule zutrug, ist noch unklar, ebenso wie viele Menschen wie schwer verletzt wurden. Das werde derzeit noch abgeklärt. Zuvor hieß es, der Bereich um die Schule solle gemieden werden. Schongau ist eine Kleinstadt am Ufer des Lechs im westlichen Oberbayern mit mehr als 12.000 Einwohnern.
2: US-Präsident Donald Trump reicht es. Für ihn ist die Waffenruhe im Iran beendet. Er wolle keine Einigung mehr und nichts mehr mit ihnen zu tun haben, sagte er am Rande des NATO-Gipfels in Ankara. Zuvor hatte das US-Militär zahlreiche Ziele im Iran bombardiert, als Reaktion auf Attacken gegen Tanker im Golf von Hormuz. Bundesweit werden heute vor Rathäusern Flaggen gegen Atomkraft gehisst. Auch in Rheinland-Pfalz machen 18 Städte und Gemeinden mit, zum Beispiel Kaiserslautern, Trier, Bingen und Mainz. Die Aktion findet im Rahmen der Majors for Peace statt, also der Bürgermeister für den Frieden. Dieses weltweite Netzwerk setzt sich vor allem für die Abschaffung von Atomwaffen ein. Gegründet wurde es 1982 durch den Bürgermeister von Hiroshima.
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4: Der erste FC Kaiserslautern baut seinen Kader für die kommende Saison weiter auf und leiht Innenverteidiger Kelvin Frees vom Bundesligisten TSG Hoffenheim. Der soll mit seiner Größe von 2,2 Meter und entsprechender Kopfballstärke die Defensive Kaiserslauterns unterstützen. Mit der A-Jugend von Hoffenheim wurde der heute 21-Jährige unter anderem schon Deutscher Meister und DFB-Pokalsieger. Sabine Koppers, Kaiserslautern.
2: Und die gute Nachricht kommt aus dem Rheinland. In der Nette bei Weißenturm sind jetzt wieder junge Lachse ausgesetzt worden. Die SGD Nord setzt damit ihre Bemühungen fort, den Lachs dauerhaft in heimischen Gewässern anzusiedeln. Die Jungfische schwimmen zunächst durch die Nette in den Rhein und später weiter bis in die Nordsee und die Nordatlantik. Zum Laichen kommen sie dann wieder zurück. 200.000 Junglachse sollen dieses Jahr hier eingesetzt werden. Das waren die RPR1 Nachrichten um 15 Uhr. Mehr Themen aus der Region gibt es wieder um halb.
5: Der Blick auf die Straßen und es wird geblitzt bei euch in Trier, in der Aachener Straße, Römerbrücke Richtung Martinfeld, Bahnschranke. Und außerdem ein Blitzer auf der A650, Ludwigshafen Richtung Bad Dürkheim, zwischen Bruchwiesenstraße und dem Orgersheimer Kreuz. 90 ist hier erlaubt. Jetzt die aktuellen Staus und Gefahrenmeldungen und auf die A1 Köln Richtung Koblenz, zwischen Raststätte-Wille West und Kreuz Bliesheim, 5 Kilometer stockend, 10 Minuten dauert's länger. A3 Frankfurt Richtung Köln, zwischen Dietz und Dreieck Dernbach, läuft eine Unfallaufnahme auf der linken Spur. Vorsicht, es befinden sich auch noch Personen an oder auf der Fahrbahn und es sind 5 Kilometer Stau, heißt 25 Minuten Zeitverzug. A5 Karlsruhe Richtung Heidelberg, zwischen Kronau und Waldorf-Wiesloch, 6 Kilometer Stau, 20 Minuten dauert's hier länger. A6 Mannheim Richtung Heilbronn, zwischen Kreuz Mannheim und Schwetzingen in Hockenheim, 6 Kilometer stocken, 10 Minuten plus. Rüber auf die A61, Ludwigshafen Richtung Köln, zwischen Rastplatz Rübenacher Wald und Nettetalbrücke, 3 Kilometer Stau, 10 Minuten mehr. Die A65, Karlsruhe Richtung Ludwigshafen, zwischen Insheim und Landau Nord, 3 Kilometer Stau, hier dauert's eine Viertelstunde länger. Und Marie aus Kaiserslautern, du hast auch noch was gesehen, erzähl mal.
6: Ich wollte eine Straßenbehinderung melden, und zwar im Kaiserslautern, bei Lothringer Dell bzw. Lothringer Schlag läuft ein Feuerwehreinsatz, der die umliegenden Straßen alle betrifft und einschränkt.
5: Alles klar, danke Maria. Also es kann zu Verzögerungen in Kaiserslautern kommen. Danke dir. Ja, und wenn ihr sonst noch irgendwas gesehen habt, dann könnt ihr gerne Bescheid sagen. Anruf

0: anrufen oder WhatsApp schicken. Die Nummer dazu ist die 0800 8 und 3 mal die 62. Euch überall eine gute und vor allem sichere Fahrt.
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0: Am Mittwochnachmittag. Und wisst ihr was? Olivia Dean, Man I Need, was hier gerade schon im Hintergrund läuft. Ich finde, es ist so ein Song, der strahlt so eine Ruhe aus. So eine entspannte Ruhe, die irgendwie gut tut. Wisst ihr, was ich meine? Achtet mal drauf.

0: Ja, so oder so ähnlich. Hört sich unsere Azubine Solin gerade an. Dollen Niesern und so. Ben Salzner musste im Guten Morgen Rheinland-Pfalz auf sie verzichten, weil sie es richtig doll erwischt hat. Die Schuldigen, Klimaanlage und Ventilator. Und das kennen wir doch alle, oder? Draußen mega heiß, man schwitzt dann ab ins Auto und die kühle Luft oder auch der Ventilator nachts. Die hauen uns dann einfach mal um. Infochef Jens Baumert, kann man da irgendwas tun, um die Erkältung vielleicht abzuwenden?
1: Also Tipp 1 ist der wichtigste, die Klimaanlage, egal ob zu Hause oder im Auto oder im Büro, niemals eiskalt einstellen, denn der Unterschied von draußen nach drinnen, wenn der zu krass ist, dann spielt unser Kreislauf verrückt und der Körper reagiert gerne mal mit einer Erkältung. Faustregel 22 bis 24 Grad, das ist so die Wohlfühltemperatur und das ist auch vollkommen ausreichend.
0: Zugluft ist ja für viele auch schwierig, ne?
1: Ja, auch gefährlich. Direkte Zugluft auf jeden Fall vermeiden, das ist Tipp 2, das heißt Ventilator oder Klimaanlage niemals direkt auf den Körper stellen. Viele reagieren ja bei Zugluft wirklich empfindlich. Und Tipp 3, oft ist es nicht die Kälte oder die Zugluft, die uns krank macht, sondern extrem trockene Luft in Verbindung mit einem lecker verkeimten Filter. Deshalb bei einer Klimaanlage das A und O ist die regelmäßige Wartung.
0: Ja, also vielleicht mal auf die To-Do-Liste schreiben für alle, die eine Klimaanlage haben, die auch mal warten und reinigen. So. Und für alle, die es gerade auch erwischt hat, wie unsere Azubine Solin, eine gute Besserung vom ganzen RPA 1-Team und auch von Ellen.

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16: Schönen Mittwochnachmittag, jetzt um 15.30 Uhr.
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17: Mit Jana Allgeier, hallo. Nach dem Fund zweier Leichen im Rhein bei Kamp Bornhofen laufen die Ermittlungen weiter. Laut Polizei handelt es sich um eine 75-jährige Frau und einen gleichaltrigen Mann. Die Leiche des Mannes wurde bei den Bergungsarbeiten von der Strömung weggerissen und ist bis jetzt nicht aufzufinden. Hinweise auf eine Straftat gibt es bislang nicht. Der ehemalige rheinland-pfälzische Ministerpräsident Schweizer fordert Bundeskanzler Merz zu einem sachlicheren Ton in der Reformdebatte auf. In Mainz kritisierte der SPD-Politiker, dass Merz beim CDU-Landesparteitag in NRW von Nörglern gesprochen hatte. Und das Gesundheitsamt für den Kreis Kaiserslautern gibt grünes Licht für die Schwimmbäder in Trippstadt, Mehlingen, Alsenborn und Rodenbach. Dort mussten vor einer Woche die Becken gesperrt werden, weil sich der sogenannte Krankenhauskeim darin vermehrt hatte. Gesundheitsamtleiterin Kaczynski sagt, das kann wieder passieren.
18: Dieser Keim tritt in das Badegewässer ein, in dem die Menschen ungeduscht das Becken betreten. Wenn die Wassertemperaturen enorm steigen, kann auch das zugefügte Chlor nicht vollumfänglich wirken. Von daher kann es eben bei erneuten Hitzeperioden immer wieder zu solchen Ereignissen kommen.
17: Ab heute sind die Becken aber erstmal wieder freigegeben.
1: Immer um halb die RPA 1 Regionalnachrichten. Jetzt der Blick auf die Straßen und es wird geblitzt auf der B9 Koblenz Richtung Boppard auf der Europabrücke. 70 ist da erlaubt und in Mainz am Sportfeld gegenüber der Hausnummer 1 Richtung Mombach steht auch ein Blitzer. Jetzt die aktuellen Staus und Gefahrenmeldungen und auf die A3 Frankfurt Richtung Köln zwischen Dietz und Dreieck Dermbach läuft eine Unfallaufnahme auf der linken Spur. Es befinden sich Personen an oder auf der Fahrbahn. Momentan 5 Kilometer Stau. Ihr braucht hier 25 Minuten länger. Eine halbe Stunde Zeitverzug auf der A5 Karlsruhe Richtung Heidelberg zwischen Bruchsal und Waldorf-Wiesloch. Hier sind 7 Kilometer Stau. Nochmal die A5 Darmstadt Richtung Karlsruhe zwischen Kreuz Heidelberg und Kreuz Waldorf steht ein defektes Fahrzeug. Deswegen 7 Kilometer stockend, 10 Minuten plus. A60 Rüsselsheim Richtung Mainz zwischen Rüsselsheimer Dreieck und Bischofsheim 3 Kilometer Stau, 10 Minuten mehr. Die A61 Richtung Köln zwischen der Einfahrt Koblenz-Dieblich und Nettetalbrücke 4 Kilometer Stau, Viertelstunde dauert es hier länger. Dann haben wir die A62 Nonnweiler Richtung Pirmasens zwischen Rastplatz am Heidenkornrech und Landstuhl Atze. Dichter Verkehr, deswegen 10 Minuten Zeitverzug. Die A65 Karlsruhe Richtung Ludwigshafen zwischen Insheim und Landau Nord, 4 Kilometer Stau, eine Viertelstunde länger. Und dann helfen wir uns hier auch noch gegenseitig, denn nachdem der Tankrabatt weggefallen ist, ist es wieder teuer. Und wenn ihr eine relativ günstige Tankstelle seht, könnt ihr uns das gerne sagen, euren Tanktipp dalassen. Und Caro aus Jokrim empfiehlt uns aktuell die Jet-Tankstelle Wörth. Da kostet der Diesel 1,94,9. Danke dir, Caro. Und wenn ihr auch eine Tankstelle habt, die ihr uns empfehlen wollt oder einen Blitzer seht oder einen Unfall oder sonst irgendwas Wichtiges, dann sagt Bescheid. Anrufen oder WhatsApp schicken, gerne auch eine Sprachnachricht. Die kostenlose Nummer ist die 0800 und dreimal die 62. Euch über eine gute und vor allem sichere Fahrt.
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0: Song Fear and the Giants und Purple Disco Machine mit Paradise. Und ganz viele von euch, das wissen wir, lieben Disney und Disney-Filme. Und alle, die sich jetzt angesprochen fühlen, können mal mitraten, zu welchem Disney-Film gehört denn dieser Song? See the light where the sky needs to see. Das ist schön. Wir kriegen gleich wieder Gänsehaut. Es ist Vaiana. Ja, haben die Profis natürlich alle gewusst. Auch einer meiner Lieblings-Disney-Filme, weil ich das Meer mindestens genauso liebe wie Vaiana auch. Vor 10 Jahren ist der erste Film in die Kinos gekommen. Irgendwann dann auch der zweite Teil. Und jetzt gibt's die erste Realverfilmung dazu. Also echte Schauspieler in einer Welt voller wunderschöner, verrückter, computeranimierter Welten. Vor allem unter Wasser natürlich. Unser RPA1-Filmexperte Pavis Khosravi stellt euch die Neuauflage von Vaiana jetzt vor.
1: Vaiana, erzähl mir was von dir. Von deinen Hoffnungen und deinen Träumen.
2: Vaiana ist 16 und sie hat genug von der Insel, auf der sie lebt. Sie will etwas von der Welt sehen. Als das Inselvolk in Not gerät, nutzt sie ihre Chance. Die Teenagerin sticht in See. Gemeinsam mit dem treudoofen Hahn Hai Hai und ihrem Hausschwein Pua. Und dann trifft sie auch noch den Halbgott Maui. Die bunte Truppe erlebt ein Abenteuer mit vielen Gefahren und ein paar ganz wilden Kreaturen.
3: Formwandler, du hast das Herz von Tefiti gestohlen und die ganze Welt verflucht. Wenn du es zurückbringst, bist du für alle ein Held.
2: Vaiana ist eine bunte Augendusche und ein Abenteuer für die ganze Familie. Newcomerin Catherine LaGaia spielt diesmal die Titelrolle. In die Figur des Halbgotts Maui schlüpft wieder Publikumsliebling Dwayne Johnson. Die Spezialeffekte sind super, die Farben sind richtig schön knallig bunt und die gut platzierten Gags sorgen auch wieder dafür, dass das Publikum ordentlich mitlachen kann. Ein toller Kinospaß.
4: Es gibt keinen Ausweg. Oh, es gibt doch einen Ausweg.
0: Freuen wir uns drauf. Vaiana startet morgen in unseren Kinos.

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5: Und gleich Blondie. Powerfrau. 1999, ihr Hit Maria. Gleich auf der Playlist nach 4. Und noch eine Powerfrau aus der

0: gleich. 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
0: Ach, das ist ein richtig schöner, warmer Sonne-Wolken-Mix heute. Aktuell gemessen in Nierstein am Rhein 26 Grad, Waldfischbach-Burgalben in der Südwestpfalz auch 26, in Gerolstein in der Vulkaneifel 23 Grad gemessen und in Ulmen in der Eifel

0: Ebeling berichtet.
1: Es gab die erwartete Konfrontation. Der US-Präsident ging die Europäer an, weil sie angeblich nicht genug für die eigene Verteidigung tun. Und Generalsekretär Rutte, eigentlich einer der ganz großen Trump-Flüsterer, musste da sehr deutlich widersprechen. Die Ukraine kann mit Militärhilfe von 140 Milliarden Euro aus Europa für 2 Jahre rechnen. Es kam auch, was nicht erwartet wurde, Trumps Beharren auf der Einverleibung Grönlands und ein drohendes Handelsembargo gegen den furchtbaren Partner Spanien.
0: Bei einer möglichen Amoktat an einer Schule in Oberbayern sind 2 Mädchen schwer verletzt worden. Das hat die Polizei mitgeteilt. Tatort war ein Gymnasium in Schongau. Ein 16-Jähriger wurde festgenommen. Er soll ein Messer und eine Schusswaffe bei sich gehabt haben. Jede 3. Lehrkraft an Schulen in Rheinland-Pfalz ist 50 Jahre alt oder älter, wie das Statistische Bundesamt mitteilt, ist der größte Anteil mit 30,7% zwischen 40 und 50 Jahren alt. Nur 8,9% sind jünger als 30 und 26,6% zwischen 30 und 40 Jahre alt. Zudem arbeitet fast die Hälfte aller Lehrkräfte im Land in Teilzeit. Bundesweit ist die Teilzeitquote bei Lehrerinnen mehr als doppelt so hoch wie bei Lehrern. Insgesamt stellen Frauen fast 3/4 des Personals.
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3: Nach einem schweren Fall von häuslicher Gewalt in Mainz ist der mutmaßliche Täter jetzt im Krankenhaus gestorben. Das hat die Polizei mitgeteilt. Der Mann war nach der Tat in der Nacht zum Montag aus dem 3. Stock gesprungen. Zuvor soll er bei einem heftigen Streit seine Frau angegriffen haben. Sie habe Würgemale am Hals gehabt, hieß es. Auch das gemeinsame Kleinkind soll leicht verletzt worden sein. Der Mann hatte laut Polizei offenbar eine akute Psychose. Martin Sauter, Mainz.
0: Und die gute Nachricht kommt aus der Westpfalz. Endlich wieder Badespaß. Die Becken der Schwimmbäder in Trippstadt, Mehlingen, Alzenborn und Rodenbach sind wieder freigegeben. Nach dem extrem heißen vorletzten Wochenende und dem dadurch starken Andrang in den Schwimmbädern war die Keimbelastung in einigen Schwimmbecken zu hoch. Jetzt hat das Gesundheitsamt Kaiserslautern aber grünes Licht geben können. Die Becken dürfen wieder genutzt werden. Das Wasser hat sich erholt und der Keim ist nicht mehr nachweisbar. Das waren die RPR1 Nachrichten um 16 Uhr. Mehr Themen aus der Region gibt es wieder um 9:30.
4: Gucken wir mal gemeinsam auf die Straßen, wenn ihr gerade im Auto unterwegs seid, damit es nicht teurer wird, als es eh schon sein muss. Geblitzt wird nämlich in Hachenburg im Westerwald an der Brauerei Richtung Gehlert und auf der B9 Koblenz Richtung Boppard auf der Europabrücke bei Tempo 70. Jetzt die aktuellen Staus und Gefahrenmeldungen und da auf die A3 Frankfurt Richtung Köln zwischen Montabaur und Dreieck Dernbach. Ein Unfall auf der rechten Spur. A5 Karlsruhe Richtung Heidelberg zwischen Bruchsal und Waldorf-Wiesloch 8 Kilometer. Stau, eine halbe Stunde dauert's hier länger. Dann die A5 Darmstadt Richtung Karlsruhe zwischen Kreuz Heidelberg und Kreuz Waldorf. Ein defektes Fahrzeug, 5 Kilometer stockend, da seid ihr in 10 Minuten mehr durch. A6 Mannheim Richtung Heilbronn zwischen Kreuz Mannheim und Schwetzingen Hockenheim, 4 Kilometer Stau, 10 Minuten plus. Auch 10 Minuten länger auf der A48 Dernbach Richtung Dreieck Vulkaneifel zwischen Koblenz Nord und Kreuz Koblenz, 4 Kilometer stockend. Die A61 Richtung Köln zwischen der Einfahrt Koblenz-Dieblich und Nettetalbrücke, 3 Kilometer Stau, 10 Minuten mehr auch hier. Dann die A65 Karlsruhe Richtung Ludwigshafen zwischen Rohrbach und Landau Nord, 4 Kilometer Stau, 20 Minuten plus. Die B49 Cochem Richtung Koblenz zwischen Niederfell und dem Abzweig nach Gondorf. Hier sind beide Fahrtrichtungen aufgrund von Bergungsarbeiten gesperrt. Am besten umfahrt ihr das Gebiet weiträumig. Und dann haben wir noch unseren RPR1 Tanktipp. Jetzt von Dennis aus Kirchheim-Bohland. Der hat nämlich die Hemm-Tankstelle Rockenhausen entdeckt. Da kostet der Diesel gerade 1,96,9. Danke dir, Dennis, fürs Bescheid sagen. Und wenn ihr auch eine günstige Tanke gesehen habt, die ihr uns empfehlen wollt oder vielleicht einen Blitzer oder einen Unfall oder sonst irgendwas anderes Wichtiges, dann sagt gerne Bescheid. Meldet euch einfach. Die kostenlose Nummer zum Anrufen oder auch WhatsApp schicken ist die 0800 8 und 3 mal die 62. Euch über allen eine gute und vor allem sichere Fahrt.
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4: Mittwoch, 8. Juli. Ich bin Selina Schmidt. Wunderschönen Nachmittag euch. Und während ihr euch jetzt schon mal gedanklich auf den Feierabend vorbereitet oder vielleicht den schon da hinten in Sicht habt, ja, begleiten wir euch jetzt mit Kygo, Khalid und Griffin. Save My Love. Hier bei RPR.

0: Take This Heart. Gib mal auf, ja, eins.
1: Ja, und einfach einen guten Wein trinken, eine ausgiebige Radtour machen und mit einer kleinen roten Bimmelbahn fahren. All das geht bei euch in Rheinhessen im wunderschönen Alzey.
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1: Ja, und unser Reporter, unser RPA 1 Reporter Marcel Hemmer ist den ganzen Tag bei euch in Alzey und jetzt sogar in einem eurer Wohnzimmer. Bei wem bist du denn da genau?
3: Und zwar hat mich der Herr Arnold, Wolfgang Arnold, hier reingelassen in sein Heim und der ist auch Gästeführer und kann mal ein bisschen was über die Stadt erzählen. Deswegen dachte ich, fang mal vorne an. Herr Arnold, was macht denn Alzey vielleicht mal ganz so besonders? Warum ist denn Alzey auch so eine schöne Stadt?
4: Weil es eine tolle Vergangenheit hat und weil die Region insgesamt drumherum halt für uns Alzeyer und hoffentlich auch für die Touristen so viel hergibt. Insbesondere natürlich mit dem Wein. Hier baut sich ja alles auf den Wein auf. Wir werden einfach dann friedlich und gesellig und das ist schön hier.
3: Was wäre denn so ein absoluter Geheimtipp, wo man vielleicht nicht so auf den ersten Blick drauf kommt, aber auf den zweiten sagt, oh, das ist schon was.
4: Ja, da würde ich hochgehen auf unseren sogenannten Wartbergturm und dann haben Sie einen Blick, da können Sie bis nach Frankfurt gucken auf der einen Seite, die Skyline und auf der anderen Seite dann ins Nordpfälzer Bergland und haben zu Füßen schön Alzey liegen. Wunderschöner Platz.
3: Dann mache ich das auf jeden Fall, schau mal da noch vorbei. Ja. Ich sag vielen Dank und dann gehen wir auch wieder zurück ins Studio. Danke.
1: Danke dir, Marcel. Und während du jetzt noch ein bisschen weiter Alzey erkundest, habt ihr, liebe Alzeyerinnen und Alzeyer, noch zwei Dinge auf eurer To-Do-Liste heute. Nummer 1, euren Musikwunsch per WhatsApp-Sprachnachricht an die 0808 und dreimal die 62 schicken. Und zweitens, habt ihr heute noch ein Date mit uns? Denn ab 17 Uhr gibt's dann für ganz Rheinland-Pfalz die Musik, die komplett von euch ausgewählt wurde. Also schaltet ein, wir freuen uns auf euch.
2: 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Hey.

0: dein Wildberry Lillet.
1: Nina Tschuber, Wildberry Lillet, hier bei RPR1. Und das ist ein Schock für alle IKEA-Fans. Die beliebte Malm-Serie gibt es bald nicht mehr. Nach 24 Jahren keine Malm-Kommoden, Betten oder Tische mehr im Sortiment. Der Ausverkauf hat teilweise schon angefangen und im nächsten Jahr ist dann Schluss mit Malm. Da müssen wir wohl uns eine andere Reihe aussuchen. Weiß nicht, die Lustifiki oder Kaka oder wie sie denn alle heißen mögen. Da hat IKEA doch noch einiges anderes im Sortiment.
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14: Hallihallo, schönen Mittwochnachmittag euch um 16.30 Uhr. Und jetzt das Aktuellste aus unserer RPA 1 Nachrichtenredaktion.
15: Ich bin Vio Kostanet. Schönen guten Tag. Nach der jüngsten Eskalation im Iran-Krieg hat US-Präsident Donald Trump mit weiteren US-Angriffen heute Nacht gedroht. Das US-Militär habe den Iran mit seinen Attacken vergangene Nacht hart getroffen. Und wir werden sie höchstwahrscheinlich auch heute Nacht wieder hart treffen, sagte Trump am Rande des NATO-Gipfels in Ankara. Trump zeigte sich nicht glücklich über das sehr schlechte Benehmen der Führung in Teheran. Zugleich sagte er, dass er abwarten wolle, wie sich alles entwickelt. Die beiden bei einer möglichen Amoktat in einem oberbayerischen Gymnasium schwer verletzten Mädchen sind laut Polizei außer Lebensgefahr. Nach ersten Erkenntnissen handelt es sich um Schülerin des Gymnasiums in Schongau, auf dessen Schulgelände sich der Vorfall ereignet hatte. Ob es sich beim festgenommenen 16-Jährigen ebenfalls um einen Schüler des Gymnasiums handelt, ist unklar. Angesichts der Folgen des Iran-Kriegs senkt der Internationale Währungsfonds erneut seine Wachstumsprognosen für die deutsche Wirtschaft. Bis einschließlich 2027 dürfte sich die Bundesrepublik schwächer entwickeln als gedacht, heißt es. Für das laufende Jahr rechnen die Experten mit einem Plus von 0,7%, 0,1% weniger als zuvor.
14: Und jetzt alles Wichtige aus eurer Region.
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1: Mit Jana Allgeier, hallo. Nach dem Fund zweier Leichen im Rhein bei Kamp Bornhofen laufen die Ermittlungen weiter. Laut Polizei handelt es sich um eine 75-jährige Frau und einen gleichaltrigen Mann. Die Leiche des Mannes wurde bei den Bergungsarbeiten von der Strömung weggerissen und ist bis jetzt nicht aufzufinden. Hinweise auf eine Straftat gibt es bislang nicht. Der ehemalige rheinland-pfälzische Ministerpräsident Schweizer fordert Bundeskanzler Merz zu einem sachlicheren Ton in der Reformdebatte auf. In Mainz kritisierte der SPD-Politiker, dass Merz beim CDU-Landesparteitag in NRW von Nörglern gesprochen hatte. Und das Gesundheitsamt für den Kreis Kaiserslautern gibt grünes Licht für die Schwimmbäder in Trippstadt, Mehlingen, Alsenborn und Rodenbach. Dort mussten vor einer Woche die Becken gesperrt werden, weil sich der sogenannte Krankenhauskeim darin vermehrt hatte. Gesundheitsamtleiterin Kaczynski sagt, das kann wieder passieren.
16: Dieser Keim tritt in das Badegewässer ein, in dem die Menschen ungeduscht das Becken betreten. Wenn die Wassertemperaturen enorm steigen, kann auch das zugefügte Chlor nicht vollumfänglich wirken. Von daher kann es eben bei erneuten Hitzeperioden immer wieder zu solchen Ereignissen kommen.
1: Ab heute sind die Becken aber erstmal wieder freigegeben.
14: Immer um halb die RPA 1 Regionalnachrichten. Jetzt der Blick auf die Straßen und es wird geblitzt in Kaiserslautern am Benzinoring und auf der B9 Koblenz Richtung Boppard auf der Europabrücke bei Tempo 70. Jetzt die aktuellen Staus und Gefahrenmeldungen und auf die A5 Karlsruhe Richtung Heidelberg zwischen Bruchsal und Waldorf-Wiesloch 9 Kilometer Stau, 25 Minuten dauert's länger. A6 Mannheim Richtung Heilbronn zwischen Kreuz Mannheim und Schwetzingen in Hockenheim. Hier steht ein defektes Fahrzeug, deswegen 7 Kilometer stockender Verkehr und eine Viertelstunde Zeitverzug. A48 Dambach Richtung Dreieck Vulkaneifel zwischen Koblenz Nord und Kreuz Koblenz 4 Kilometer stockend, 10 Minuten plus. Auch 10 Minuten länger dauert es auf der A61 Richtung Köln zwischen der Einfahrt Koblenz-Dieblich und Nettetalbrücke. Hier sind es nämlich 4 Kilometer Stau. Dann die A64 Trier Richtung Hermeskeil zwischen Biberbachtalbrücke und Pfalzel in Trier. Hier dichter Verkehr, Viertelstunde länger braucht ihr da momentan. A65 Karlsruhe Richtung Ludwigshafen zwischen Rohrbach und Landau Nord, 5 Kilometer Stau, 25 Minuten plus. Die A555 Bonn Richtung Köln zwischen Godorf und Kreuz Köln Süd, 3 Kilometer Stau, 20 Minuten länger. A643 Wiesbaden Richtung Mainz zwischen dem Übergang von der Schiersteiner Straße und Dreieck Mainz, zwar nur 1 Kilometer Stau, trotzdem hier eine Viertelstunde Zeitverzug. Und die B49 Cochem Richtung Koblenz zwischen Niederfell und dem Abzweig nach Gondorf. Hier sind beide Fahrtrichtungen aufgrund von Bergungsarbeiten gesperrt. Und der RPA1 Tanktipp noch jetzt von Anja aus Altendietz. Sie meldet uns die Shell-Tankstelle in Görgeshausen im Westerwald. Da ist der Diesel gerade nur bei 1,99. Das ist doch relativ günstig aktuell. Danke dir, Anja, fürs Bescheid sagen. Und euch überall eine gute und vor allem sichere Fahrt.
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0: Wunderschönen Mittwochnachmittag euch. Zeit, mal wieder ganz genau auf die Musik zu gucken. Wir analysieren Cover und Sample und deswegen bei mir David Banks aus unserer Musikredaktion. Hi David.
1: Und heute drehen wir ein bisschen am Rad und werden ein bisschen clubby.
0: Vor allem aber auch wieder mal ein 90er, den wir uns ganz genau angucken, ist ja irgendwie gerade on vogue.
1: Ja, gerade, schön gesagt, schon seit ein paar Jährchen, aber die Nummer, die wir heute hören, ist, muss man ehrlicherweise sagen, eine der großen 90s House-Dance-Hymnen bis heute, eine der Feel-Good-Nummern überhaupt. Hört einfach rein.
0: Der hat einfach alles.
1: Der geht ab, der macht einfach gute Laune, guter Sound. Und war ja auch wirklich in den 90ern so ein absolutes neues Ding. Ganz neuer House-Tune, den es damals irgendwie gab. Die Nightcrawlers, Push the Feeling On. Und ja, das war echt was Spezielles, denn so einen Sound gab es bis dato noch nicht. Und damit haben sie schon Geschichte geschrieben.
0: Definitiv. Wundert mich auch nicht, dass diese Melodie und dieser Song einfach auch von ganz vielen anderen Künstlern nochmal angefasst wurde.
1: Ja. Gen Z kennt die Nummer. Hotel Room Service von Pitbull, auch die heute noch auf jeder Party. Wenn ich den mal auspacke, die Leute sind immer sofort am Start, drehen durch.
0: Mann. Ja, ist echt total krass. Also wirklich, der zieht einfach dermaßen. Das war 2009 eben richtig. Pitbull. Und dann haben wir auch noch eine Version 2021, die legt nochmal einen drauf.
1: Auch schon wieder 5 Jahre her, sagst du gerade selbst, ne? War zu der Zeit ein absolut viraler Hit. Return mit Friday. Auch die Nightcrawlers waren da mit drauf. Also die haben sie da mit gefeatured. Und das Coole ist bei allen 3 Songs, wirklich bis heute, egal wo du diese Nummern spielst, jeder findet sie cool. Klar, die Jüngeren kennen den jüngeren Kram und die Älteren fühlen sich abgeholt, weil sie natürlich noch Push the Feeling On kennen.
0: Und diese Hookline, diese Melodie, die greift einfach sowas von zu. Also man kann gar nicht anders. Man wippt mit, man macht mit, man tanzt. Es geht nicht anders.
1: Also lass uns am besten gar nicht so lange drüber quatschen, sondern einfach tanzen. Schmeiß an.
0: Welchen?
1: Original.
0: Machen wir. Hier die Nightcrawlers. Push the Feeling On. Okay.

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2: Ja, meine Damen und Herren, gehen Sie doch mal wieder ein Eis essen. Denn an der Straßenecke eine Tüte zu schlecken, ist besser für das Stadtbild als eine zu rauchen. Ja, und Kinder lernen durch Eis. Meiner Tochter ist mit 5 das Wassereis aus der Hülle geflutscht und zu Boden gefallen. Da wurde ihr begreiflich gemacht, was Sozialausgaben sind. Eine Stange Geld, die sinnlos versickert. Wichtig, essen Sie kein Eis mit Boris Pistorius. Er will immer viel mehr Kugeln bestellen und die Sorte Rumtrüffel lädt die SPD nur zur Rosinenpickerei ein. Auch mit Sicherheitsbeamten um sie herum. Die Serviette auf dem Schoß ist der beste Personenschützer. Ein Schokofleck an der Hose auf dem G7-Gruppenfoto, das löst Spekulationen aus. Gerade jetzt, wo der Joe Biden nicht mehr ablenkt. Ja. In diesem Sinne, ich mach mal so.
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0: Louis Capaldi hier auf der Playlist bei RPR 1 und gleich entscheidet ihr aus Alzey, was hier läuft. Phil Collins zum Beispiel, In the Air Tonight, einer eurer Musikwünsche. Und auch U96. Es wird wieder wild und ich freue mich jetzt schon auf alle anderen Musikwünsche, die von euch reingekommen sind aus Alzey. Freut euch mit mir, gleich um 17 Uhr geht's los. 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
0: Gut schaut's aus, das Wetter. Ein schöner, warmer Sonne-Wolken-Mix. Aktuell gemessen bei euch in Ramstein 27 Grad, Biebenheim in Rheinhessen 26, Mandern im Hochwald meldet 25 und in Ortendung in der Eifel 24 Grad. Ja, und wie geht's weiter, RPR 1 Wetterexperte Dominik Jung?
3: Morgen ein perfekter Tag für einen Besuch im Freibad oder am Badesee. Es scheint den ganzen Tag die Sonne. Hier und da ziehen ein paar schöne Wetterwolken vorüber und die Temperaturen erreichen hochsommerliche Höchstwerte.
0: Heiß bis 32 Grad sind drin.
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4: Das sind die Themen um 17 Uhr. Kanzler Merz lobt US-Präsident Trump nach NATO-Gipfel. Und knapp 5 Jahre nach Ahrtal-Flut wieder

0: angekündigt. Kanzler Merz hatte zuvor den guten Geist von Ankara beschworen, der Europäer und Amerikaner in der NATO wieder zusammenschweißen soll. Ausdrücklich lobte er nach dem Treffen US-Präsident Donald Trump.
1: Präsident Trump hat heute über die gesamte Zeit ausnahmslos an den Beratungen teilgenommen, ist die ganze Zeit auch im Sitzungssaal geblieben und in seinem Schlussstatement kam der Satz vor, der mich persönlich etwas überrascht, aber auch sehr gefreut hat. There is a feeling of love in the air. Also das ist ein Schlusssatz, mit dem man, glaube ich, einen solchen NATO-Gipfel gut abschließen kann.
0: Bei einer möglichen Amoktat an einem Gymnasium in Oberbayern sind laut Polizei mindestens 2 Mädchen schwer verletzt worden. Wie viele Menschen insgesamt wie schwer verletzt wurden, ist noch immer unklar. Der mutmaßliche Täter wurde nach dem Vorfall in Schongau festgenommen. Es handelt sich um einen 16-Jährigen. Er soll ein Messer und eine Schusswaffe bei sich gehabt haben. Knapp 5 Jahre nach der Flutkatastrophe im Ahrtal zeigen jetzt aktuelle Daten des Statistischen Landesamtes Rheinland-Pfalz. Der Wiederaufbau macht Fortschritte, doch die Folgen bleiben sichtbar. 3 der wichtigsten Erkenntnisse seien, die Bevölkerung wächst wieder, liegt aber weiterhin unter dem Stand vor der Flut. Das Kita-Angebot wurde stark ausgebaut und übertrifft inzwischen das Vorkrisenniveau. Schulen und Pflegeeinrichtungen kämpfen weiterhin mit den langfristigen Folgen der Zerstörungen. Nächste Woche Dienstag jährt sich die Katastrophe zum 5. Mal.
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3: Die nächste Hitzewelle steht schon in den Startlöchern. Passend dazu berät die Klimastabsstelle der Stadt Landau kostenlos zum Thema Wärmedämmung. Denn ein guter Wärmeschutz kann nicht nur im Winter Heizenergie sparen, sondern auch im Sommer dabei helfen, die Wärme draußen zu halten. Neben der persönlichen Beratung gibt es auf dem städtischen Klimaschutzportal auch praktische Tipps. Lea Wegerle, Landau.
0: Und die gute Nachricht ist für ganz Rheinland-Pfalz, die Familienferien-Sommeraktion fürs ganze Land startet wieder. Heute hat Staatssekretärin Anklam Trapp das Angebot bei einem Besuch in einer Ferienstätte in Katzwinkel im Landkreis Altenkirchen vorgestellt. Rund 80 Familien aus dem ganzen Land mit besonders geringem Einkommen können kostenlos Urlaub in Jugendherbergen und Familienferienstätten in ganz Rheinland-Pfalz machen. Das Land unterstützt die Aktion mit 605.000 Euro. Das waren die RPR1-Nachrichten um 17 Uhr. Mehr Themen aus der Region gibt es wieder um 9:30.
3: Und wir schauen mal, was gerade noch auf den Straßen los ist. Da haben wir einen Blitzer bei euch in Koblenz im Rauental, Schlachthofstraße, Höhe Blitzeria Richtung City bei Tempo 50. Und außerdem wird geblitzt in Trier in der Aachener Straße. Jetzt die aktuellen Staus und Gefahrenmeldungen da auf die A5. Karlsruhe Richtung Heidelberg zwischen Bruchsal und Heidelberg-Schwetzingen 9 Kilometer Stau, 25 Minuten mehr. Die A5 Darmstadt Richtung Karlsruhe zwischen Kreuz Heidelberg und Kreuz Waldorf, 7 Kilometer stockend, eine Viertelstunde plus. A6 Mannheim Richtung Heilbronn zwischen Kreuz Mannheim und Schwetzingen-Hockenheim. Hier steht ein defektes Fahrzeug, 4 Kilometer Stau, deswegen eine Viertelstunde dauert's länger. Auch eine Viertelstunde länger braucht ihr auf der A61 Ludwigshafen Richtung Köln zwischen Rastplatz Rübenacherwald und Nettetalbrücke. Da sind's 2 Kilometer Stau. A64 Trier Richtung Hermeskeil zwischen Biberbachtalbrücke und Pfalzel ist es gerade relativ dick. Deswegen dauert es hier eine Viertelstunde länger. A65 Karlsruhe Richtung Ludwigshafen zwischen Rohrbach und Landau Nord. 4 Kilometer Stau, 25 Minuten mehr. Vorsicht auf der A67 Darmstadt Richtung Mannheim zwischen Rastplatz Wildbahn und Firnheimer Dreieck hat es einen Unfall gegeben. Die Unfallstelle ist noch nicht abgesichert. Es befinden sich Personen an oder auf der Fahrbahn. Der Unfall hat sich auf dem Verzögerungsstreifen ereignet. Dann haben wir noch die A555 Bonn Richtung Köln zwischen Wesseling und Kreuzköln Süd. 4 Kilometer Stau hat's da, 20 Minuten dauert's länger. Und das war's. Es sei denn, ihr habt noch irgendwas anderes gesehen, dann könnt ihr gerne Bescheid sagen. Die kostenlose Nummer zum Anrufen oder WhatsApp schicken ist die 0800 8 und 3 mal die 62. Euch über eine gute und vor allem sichere Fahrt.
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3: Hallo nach Alzey. Und natürlich auch Hallo an alle anderen. Eure Stunde für Rheinland-Pfalz ist angebrochen. Das heißt, in dieser Stunde gibt es ausschließlich Musikwünsche aus Alzey von den Alzeyerinnen und Alzeyern. Und ihr habt eine richtig krasse Playlist zusammengestellt. Könnt ihr euch wirklich drauf freuen. Hier kommt der erste Musikwunsch.
4: Hallo, ich bin Johanna. Ich wünsche mir Out of the Dark, weil ich den Song einfach mag.
3: Ja, so wie wir alle. Lieben Dank, Johanna, für deinen Musikwunsch.

0: Ich finde, in diesem Jahr sind die Sommerferien noch besonderer als sonst. Und das, weil wir sie mit euch verbringen können. Also jeden Tag in den Sommerferien sind wir nämlich an einem anderen Ort in Rheinland-Pfalz, besuchen euch und ihr erzählt uns von euch, von eurem Ort und von eurer Musik, von eurer Lieblingsmusik. Heute war ein ganzen Tag bei euch in Alzey in Rheinhessen und es war so schön, bei strahlendem Sonnenschein euch kennenzulernen. Und es ist auch so spannend, uns auf eure Musikwünsche einzulassen. Das ist echt auch für uns ganz besonders, dass da so viele wundervolle Musikwünsche reinkommen. Ihr seid quasi jetzt von 17 bis 18 Uhr unser Chef mit dem nächsten Musikwunsch.
1: Mein Name ist Karin. Ich wünsche mir für meinen Enkel Johannes das Lied von Alvaro Soler, Magica, weil wir auch spanische Wurzeln haben und weil wir das Lied immer tanzen und singen.
0: Ja, dann macht euch bereit. Jetzt wird nämlich getanzt und mitgesungen. Karin und Johannes, ich zähle auf euch. Ich war auf HR1.

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1: Ja, eure Musikwünsche heute aus Alzey. Jetzt bei RPA 1. Jetzt auch mit einem Wunsch von Sabine. Und ich weiß, sie spricht ganz, ganz vielen aus der Seele.
2: Ich würde gern von Phil Collins In the Air Tonight hören, weil das Solo von diesem Trommel einfach mega ist.
1: Das meinst du, gell? Legendär, kriegste Sabine. Und wir alle können uns freuen. Jetzt über Phil Collins und In the Air Tonight.

0: So klingt ihr in Alzey. Ja, ihr habt euch die Musik ausgesucht in dieser Stunde. Phil Collins, In the Air Tonight. Was für ein grandioser Musikwunsch. Danke nochmal an Sabine für diesen Wunsch. Freuen wir uns total. Und jetzt mal ein Song als Musikwunsch, der ganz neu ist noch.
1: Hallo, ich bin Ronja und ich wünsche mir Magnetic von The Bowser, weil das ein richtig tolles Lied ist.
0: Ja, und weil der so neu ist, für alle, die The Bowser noch nicht kennen, ist ein norwegisches Musiktrio. Und für den Song Magnetic haben sie sich von ganz vielen Genres beeinflussen oder ja auch führen lassen. Zum Beispiel House hat Einflüsse genommen, Jazz, Funk und auch Disco. Also lasst euch gern drauf ein und ich bin mir sicher, das Klavier, das da immer wieder zu hören ist, das verzaubert auch euch.

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17: Schönen Mittwochnachmittag um 17.30 Uhr und jetzt das Aktuellste aus unserer RPA1-Nachrichtenredaktion.
18: Ich bin Vio Kostanet. Schönen guten Tag. Nach der jüngsten Eskalation im Iran-Krieg hat US-Präsident Donald Trump mit weiteren US-Angriffen heute Nacht gedroht. Das US-Militär habe den Iran mit seinen Attacken vergangene Nacht hart getroffen und wir werden sie höchstwahrscheinlich auch heute Nacht wieder hart treffen, sagte Trump am Rande des NATO-Gipfels in Ankara. Trump zeigte sich nicht glücklich über das sehr schlechte Benehmen der Führung in Teheran. Zugleich sagte er, dass er abwarten wolle, wie sich alles entwickelt. Die beiden bei einer möglichen Amoktat in einem oberbayerischen Gymnasium schwer verletzten Mädchen sind laut Polizei außer Lebensgefahr. Nach ersten Erkenntnissen handelt es sich um Schülerin des Gymnasiums in Schongau, auf dessen Schulgelände sich der Vorfall ereignet hatte. Ob es sich beim festgenommenen 16-Jährigen ebenfalls um einen Schüler des Gymnasiums handelt, ist unklar. Angesichts der Folgen des Iran-Kriegs senkt der Internationale Währungsfonds erneut seine Wachstumsprognosen für die deutsche Wirtschaft. Bis einschließlich 2027 dürfte sich die Bundesrepublik schwächer entwickeln als gedacht, heißt es. Für das laufende Jahr rechnen die Experten mit einem Plus von 0,7%, 0,1% weniger als zuvor.
17: Und jetzt alles Wichtige aus eurer Region.
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19: Mit Jana Allgeier, hallo. Bundesweit wurden heute vor Rathäusern Flaggen gegen Atomkraft und für Frieden gehisst. Auch in Rheinland-Pfalz machten 18 Städte und Gemeinden mit, darunter Mainz. Oberbürgermeister Nino Haase.
20: Wenn man jetzt sieht, dass 2,5-3 Flugstunden von uns entfernt so ein Krieg herrscht, der die Hoffnung einer ganzen Generation zerstört, sollte jeden wachrütteln, dass wir uns eben jeden Tag aktiv darum kümmern müssen, dass wir auch auf Stadtebene Initiativen, gerade bei jungen Leuten, starten sollten, die immer wieder klar machen, Frieden ist der einzige Weg, den wir gemeinsam gehen können.
19: Die weltweite Aktion findet im Rahmen der Majors for Peace statt, also der Bürgermeister für den Frieden. Nach dem mutmaßlichen Angriff auf einen 15-Jährigen in Hillesheim in der Eifel ist laut Ermittler jetzt klar, der Junge soll das Haus eines 62-jährigen Verdächtigen unberechtigt betreten haben. Daraufhin hat der Verdächtige ihm eine lebensbedrohliche Stichverletzung zugefügt. Der Mann befindet sich in U-Haft, die Ermittlungen laufen. Und gute Nachricht aus Kaiserslautern. Die Stadtwerke geben Entwarnung bei der Trinkwasserversorgung. Die Wassernutzung, die zwischenzeitlich auf Jahresspitzenniveau lag, ist demnach wieder gesunken. Trotz der Entspannung bitten die Stadtwerke aber weiter um sorgsamen Umgang mit dem Trinkwasser.
17: 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Jetzt der Blick auf die Straßen. Und wir sind ja heute den ganzen Tag bei euch in Alzey. Damit ihr nicht noch was draufzahlen müsst. Es war so schön bei euch den ganzen Tag. Da kann man sich das Geld wirklich sparen am Abend. Ein Blitzer in Alzey in der Kreuznacher Straße unter der Brücke bei Tempo 50. Da bitte Obacht. Außerdem noch ein Blitzer auf der A3 Köln Richtung Frankfurt vorm Wiesbadener Kreuz. Jetzt die aktuellen Staus und Gefahrenmeldungen und auf die A3 Frankfurt Richtung Köln. Zwischen Limburg Nord und Diez 2,5 Kilometer Stau nach einem Unfall. Die A3 Köln Richtung Frankfurt zwischen Limburg Nord und Bad Camberg eine ungesicherte Unfallstelle. 2 Kilometer Stau, 25 Minuten länger hier. A5 Karlsruhe Richtung Heidelberg zwischen Bruchsal und Waldorf-Wiesloch 8 Kilometer Stau, eine halbe Stunde dauert es länger. Dann die A5 Darmstadt Richtung Karlsruhe zwischen Kreuz Heidelberg und Kreuz Waldorf 7 Kilometer stockend, eine Viertelstunde plus. A6 Mannheim Richtung Heilbronn zwischen Kreuz Mannheim und Schwetzingen-Hockenheim 4 Kilometer Stau, das heißt hier aktuell 40 Minuten Zeitverlust. Dann gebe ich ab an Stefan aus Koblenz. Was hast du gesehen?
3: Kurze Verkehrsmeldung, A48 Richtung Vulkaneifel zwischen Koblenz Nord und Kreuz Koblenz auf der linken Spur, ein Verkehrsunfall. Polizei ist noch nicht vor Ort und er staut sich schon.
17: Ja, vielen lieben Dank dir, Stefan. Inzwischen sind es hier etwa 5 Kilometer Stau, eine Viertelstunde dauert es hier länger auf der 48, danke dir. Die A60 Mainz Richtung Rüsselsheim zwischen Bischofsheim und Rüsselsheim Mitte, eine ungesicherte Unfallstelle auf dem Beschleunigungsstreifen. Ja, 61 Ludwigshafen Richtung Köln zwischen Rastplatz Rübenacher Wald und Nettetalbrücke, 3 Kilometer Stau, 10 Minuten mehr. Die A65 Karlsruhe Richtung Ludwigshafen zwischen Insheim und Landau Nord, 4 Kilometer Stau, 25 Minuten plus. Und dann haben wir noch den RPR1 Tanktipp von Daniela aus Monsheim in der Jet-Tankstelle in der Mainzer Straße in Worms. Kostet der Diesel gerade nur 1,889. Dankeschön, Daniela, fürs Bescheid sagen. Euch überall eine gute und vor allem sichere Fahrt.
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17: Wow, und es ist so schön, bei wirklich wundervollem Sonnenschein haben wir einen Tag bei euch verbracht, mit euch verbracht. Ganz, ganz toll. Und jetzt in dieser Stunde, also immer von 17 bis 18 Uhr, da bestimmt ja auch noch die Musik. Ihr seid also jetzt mein Chef. Ich lege auf, was ihr wünscht. Und da haben wir jetzt den nächsten Musikwunsch am Start.
4: Ich heiße Ayat, wünsche mir das Die Shakira-Lied. Ich mag einfach Shakira.
17: Ach, verstehe ich voll, Ayat. Ich mag Shakira auch. Deswegen zusammen mit Burna Boy.

0: Ja, ihr könnt euch wirklich alles wünschen.
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0: Wenn ihr denn in Alzey wohnt, dann habt ihr jetzt das Bestimmer sagen. Also ihr entscheidet, welche Songs bei uns laufen. Und das kann auch wirklich auch mal was aus der Reihe sein. Ja, also traut euch da. Auch wenn wir die nächsten Tage mal bei euch sein sollten, traut euch gerne, euch auch mal gerne was Ausgefallenes zu wünschen. Fühlen wir auch immer ganz spannend. Und vorhin war ein kleiner Junge bei unserem RPA-1-Reporter Marcel Hemmer und hat sich da zuckersüß einen Song gewünscht. Und vor lauter Aufregung hat er uns vergessen zu sagen, wie er heißt. Macht aber gar nichts. Müssen wir trotzdem auf jeden Fall den Wunsch erfüllen.
2: Also ich wünsche mir für meinen Bruder das Boot. Ich weiß auch nicht, warum er es so toll findet, aber er findet es toll.
0: Ja, wenn dein Bruder das so toll findet, dann müssen wir das auf jeden Fall machen. Hier für euch der Musikwunsch, das Boot U96 hier bei RPR 1.

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0: Oh, was für ein wunderschöner Tag, den wir mit euch verbracht haben heute, den ganzen Tag in Alzey. Also das war wirklich wieder wunderschön. Was für eine schöne Stadt. Sagst du das auch, Markus?
1: Auf jeden Fall. Alzey ist richtig, richtig schön.
0: Oh, fühlst du dich wohl in Alzey?
1: Ja, sehr, sehr. Ich wohne jetzt seit 10 Jahren da und fühle mich wie, als wäre ich schon immer dort.
0: Das sagen ganz viele und Rheinland-Pfalz hat auch da so eine offene Art, oder? Ich glaube, man fühlt sich an vielen Ecken einfach schnell aufgenommen.
1: Absolut. Von Anfang an war ich willkommen überall und das macht es natürlich dann auch ganz besonders, ja.
0: Ja, ganz toll. Ach, lieben wir. Wir lieben Rheinland-Pfalz und es war ein wunderschöner Tag bei euch in Alzey. Wir haben so viele wunderschöne Geschichten gehört. Wir haben was über euer Städtchen erfahren und wir haben auch ganz viele tolle Musikwünsche von euch erfüllen können. Du hast auch einen, da sprechen wir aber gleich erst drüber, denn vorher möchte ich dich gerne bitten, meine Glücksfee zu sein. Hast du Lust?
1: Auf jeden Fall, gerne.
0: Die Entscheidung ist ja noch offen, wo wir morgen sind. Also heute nach diesem schönen Tag in Alzey, wo wollen wir uns morgen treffen? Wo könnt ihr einfach uns erleben? Wo können wir euch erleben? Das alles klärt sich. Markus, ich starte einen Zufallsgenerator und du rufst einfach, wenn du so weit bist, Stopp, okay?
1: Okay.
2: Stopp. Dies an der Lahn.
0: So. Sehen wir uns morgen in Dietz an der Lahn. Ach toll. Und wie war das für dich, jetzt den ganzen Tag auch deinen Ort im Radio bei uns zu hören?
1: Ja, ist natürlich mega cool und was ganz Besonderes. Erlebt man ja auch nicht alle Tage, dass das Radio vor Ort ist. Also sehr, sehr schön.
0: Ja, könnt ihr euch dann in Dietz schon mal jetzt drauf freuen.
1: Genau.
0: Und Markus, du hattest auch einen Musikwunsch, ich habe es erwähnt. Du darfst jetzt ganz professionell, wenn du möchtest, deinen eigenen Musikwunsch selbst anmoderieren. Das Stage is yours.
1: Okay, ja, ich habe mir gedacht, bei diesen heißen Temperaturen im Moment brauchen wir auf jeden Fall so einen richtigen Sommerbanger. Und da gibt's für mich nur einen Song, der perfekt ist, und zwar Hot Summer von Monrose.
0: Perfekt. Kannst ja anfangen.
1: Ja. Das wäre auf jeden Fall was.
0: Oh, Markus, vielen lieben Dank. Ich wünsche dir noch einen wunderschönen Mittwoch und genieß einfach noch die Sonne.
1: Ja, danke, gleichfalls.

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6: Alle Infos gibt's natürlich auch immer auf rpr1.de und hier im Radio drinne die Musik für euren Abend. Amy McDonald, Mr. Rock'n'Roll wartet auf euch nach 18 Uhr. Und ganz neu auf unserer Playlist. Das ist Ray Dalton. Go That High. Auch gleich hier bei RPR 1. 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
6: Ach, es ist einfach richtig schönes Wetter. Ja, Sonne, Wolken, kleines Windchen. Total angenehm. Aktuell gemessen dazu in Schoden an der Saar 27 Grad, Dahn in der Südwestpfalz auch 27, in Westhofen in Rheinhessen auch 27 Grad und am Nürburgring in der Eifel 23 Grad. In der Nacht wird's auch angenehm sein, 12 bis 17 Grad, ja, kein Regen in Sicht, wunderschön. Morgen auch wieder total toll mit viel Sonne und bis 32 Grad. Und auch der RPR1-Wettertrend sagt, die nächsten Tage bis ins Wochenende rein werden wunderschön sommerlich und heiß.
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11: Das sind die Themen um 18 Uhr. Kanzler Merz lobt US-Präsident Trump nach NATO-Gipfel. Und knapp 5 Jahre nach Ahrtal-Flut, Wiederaufbau zeigt Fortschritte, Folgen bleiben sichtbar.
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11: Ich bin Vio Kostanic. Schönen guten Tag. Der NATO-Gipfel von Ankara ist zu Ende. Unter anderem

0: solchen NATO-Gipfel gut abschließen kann.
1: Bei einer möglichen Amoktat an einem Gymnasium in Oberbayern sind laut Polizei mindestens 2 Mädchen schwer verletzt worden. Wie viele Menschen insgesamt wie schwer verletzt wurden, ist noch immer unklar. Der mutmaßliche Täter wurde nach dem Vorfall in Schongau festgenommen. Es handelt sich um einen 16-Jährigen. Er soll ein Messer und eine Schusswaffe bei sich gehabt haben. Knapp 5 Jahre nach der Flutkatastrophe im Ahrtal zeigen jetzt aktuelle Daten des Statistischen Landesamtes Rheinland-Pfalz. Der Wiederaufbau macht Fortschritte, doch die Folgen bleiben sichtbar. 3 der wichtigsten Erkenntnisse seien, die Bevölkerung wächst wieder, liegt aber weiterhin unter dem Stand vor der Flut. Das Kita-Angebot wurde stark ausgebaut und übertrifft inzwischen das Vorkrisenniveau. Schulen und Pflegeeinrichtungen kämpfen weiterhin mit den langfristigen Folgen der Zerstörungen. Nächste Woche Dienstag jährt sich die Katastrophe zum 5. Mal.
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3: Nach einem schweren Fall von häuslicher Gewalt in Mainz ist der mutmaßliche Täter jetzt im Krankenhaus gestorben. Das hat die Polizei mitgeteilt. Der Mann war nach der Tat in der Nacht zum Montag aus dem 3. Stock gesprungen. Zuvor soll er bei einem heftigen Streit seine Frau angegriffen haben. Sie habe Würgemale am Hals gehabt, hieß es. Auch das gemeinsame Kleinkind soll leicht verletzt worden sein. Der Mann hatte laut Polizei offenbar eine akute Psychose. Martin Sauter, Mainz.
1: Und die gute Nachricht kommt aus Trier. Das Land fördert hier in diesem Jahr eine Männerberatungsstelle des SKM Trier e.V. Es sei ein wichtiges Signal, heißt es von dem Verein. Hier können Männer ab 14 Jahren kostenlosen Rat suchen. Unter anderem bei Lebenskrisen, Trennung, Gewalterfahrungen und persönlicher Neuorientierung. Mit dem Förderbescheid vom Sozialministerium über 48.000 Euro sei die Beratung auch in diesem Jahr gesichert. Das waren die RPR1 Nachrichten um 18 Uhr. Mehr Themen aus der Region gibt es wieder um 9:30.
4: Der aktuellste Blitzer steht gerade bei euch in Speyer in der Siemensstraße. 50 ist da erlaubt und außerdem steht ein Blitzer auf der B42 Kamp-Bornhofen Richtung Kestert. Jetzt die aktuellen Staus und Gefahrenmeldungen und da auf die A3 Frankfurt Richtung Köln zwischen Limburg-Nord und Diez. 4 Kilometer Stau nach einem Unfall. Die A3 Köln Richtung Frankfurt zwischen Limburg-Nord und Bad Camberg ist die Richtungsfahrbahn gesperrt. Hier hat es einen Unfall mit mehreren Fahrzeugen gegeben. Ein Rettungshubschrauber ist auch gerade im Einsatz. 3 Kilometer Stau, mindestens 40 Minuten dauert es hier länger. Die A5 Karlsruhe Richtung Heidelberg zwischen Bruchsal und Waldorf-Wiesloch 8 Kilometer Stau, halbe Stunde plus. Dann die A5 Darmstadt Richtung Karlsruhe zwischen Kreuz Heidelberg und Kreuz Waldorf 8 Kilometer, stockend Viertelstunde länger. A6 Mannheim Richtung Heilbronn zwischen Viernheimer Kreuz und Schwetzingen-Hockenheim 5 Kilometer Stau, hier 40 Minuten Zeitverzug. Dann auf die A48 Dernbach Richtung Dreieck-Ulkaneifel zwischen Koblenz Nord und Koblenzer Kreuz oder Kreuz Koblenz, hier sind es 2 Kilometer Stau nach einem Unfall. 10 Minuten braucht ihr hier länger. A60 Mainz Richtung Rüsselsheim zwischen Bischofsheim und Rüsselsheim-Mitte. Eine ungesicherte Unfallstelle auf dem Beschleunigungsstreifen. Rüber auf die A65 Karlsruhe Richtung Ludwigshafen zwischen Insheim und Landau-Nord. 4 Kilometer Stau, 20 Minuten plus. Dann die A67 Darmstadt Richtung Mannheim zwischen Rastplatz Wildbahn und Viernheimer Dreieck. Ein Unfall auf dem Verzögerungsstreifen. Und eine Meldung noch von der B9 Ludwigshafen Richtung Mainz zwischen A6 Ludwigshafen-Nord und Worms Süd. Vorsicht, hier liegen Fahrzeugteile auf der Bundesstraße. Das war's. Es sei denn, ihr habt noch was, dann sagt gern Bescheid. Ansonsten gute Fahrt und kommt gut in euren Feierabend.
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4: Wunderschönen Mittwoch euch und ich begrüße meinen Kollegen Jens Baumgart bei mir im Studio. Hallo Jens.
5: Hallo, guten Abend. Wenn die ganze Familie ins Freibad will, dann kann das schon mal ein teurer Spaß werden. Aber immerhin in Rheinland-Pfalz sind die Eintrittspreise im Vergleich zu anderen Bundesländern noch einigermaßen moderat. Wir machen den Preischeck gleich bei uns um 6:10.

0: Amy McDonald, Mr. Rock'n'Roll hier bei RPR 1. Der Tag in Rheinland-Pfalz mit Selina Schmidt und Jens Baumgart.
1: Hallo, schönen guten Abend.
0: Es gibt doch nichts Schöneres als ein Tag im Freibad. Wer da nicht der Eintrittspreis?
2: Ich finde für die Familien mittlerweile die Eintritte für die Schwimmbäder in Rheinland-Pfalz allgemein zu teuer und unverschämt.
0: Sagt Moni aus Birkenfeld. Und ja, es ist wirklich teurer geworden in den letzten oder vergangenen Jahren. Aber Jens, verglichen mit anderen Bundesländern stehen wir sogar noch gut da, ne?
1: Ja, im Schnitt 4,72 Euro müssen Erwachsene in diesem Sommer an Eintritt bezahlen in Rheinland-Pfalz. Das hat eine Auswertung von Fitreisen ergeben. Deutschlandweit liegt der Schnitt bei 5,55 Euro. Wenn wir jetzt mal so durchgucken, also normal ist mittlerweile tatsächlich 5 Euro. Das zahlt man in Trier im Südbad, Freibad Oberwert in Koblenz, dann am Willersenweiher, Ludwigshafen, im Gemündener Mahl, Killtal, Bad Kordel, Idawald, Bad Raunen, überall 5 Euro. Es gibt ein paar Bäder, die diesen Schnitt dann nach unten ziehen. Zum Beispiel das Freibad Moorbach im Hunsrück nimmt 4 Euro. Das Freibad Waschmühle Kaiserslautern sogar nur 3,50 Euro. Aber naja, eine 3 vorne, das ist dann doch eher die Ausnahme.
0: Wenn wir mal in die anderen Bundesländer schauen, was sind da so die Spitzenpreise?
1: Ja, gucken wir mal nach Köln. Da kostet der Eintritt in den städtischen Freibädern im Schnitt 6,90 Euro. Und deutschlandweit einer der Spitzenreiter ist das Opelbad in Wiesbaden. Da werden ganze 12 Euro für Erwachsene fällig. Allerdings gibt es da neben der Top-Aussicht auch ein paar Extras wie eine finnische Sauna. Das haben andere Bäder natürlich nicht.
0: Ja, also im Schnitt kostet der Eintritt für das Freibad in Rheinland-Pfalz in diesem Jahr 4,72 Euro für Erwachsene. Jetzt kann jeder mal vergleichen, wie viel es bei euch zu Hause kostet. Und währenddessen gibt es bei uns hier einen ganz neuen Song. Das ist Ray Dalton mit Go That High bei RPR 1.

0: schon lange nicht mehr gehört. Magic mit Root bei RPA 1, der Tag in Rheinland-Pfalz. Ja, und Aufregung gestern Abend am Mittelrhein. Im Bopparter Stadtteil Bad Salzig ist ein altes Hotel zum Teil eingestürzt.
1: Ja, und bei einigen wird das Erinnerungen geweckt haben an den Hoteleinsturz in Kröf an der Mosel. In diesem Fall muss man aber sagen, das Hotel stand leer. RPA 1 Reporter Dirk Köster. Und deshalb ist die Sache auch glimpflich ausgegangen.
2: Eingestürzt sind mehrere Innendecken, deshalb ist auch von außen gar nicht allzu viel zu sehen. Vorsichtshalber haben die Einsatzkräfte ja in der Nacht mit Spürhunden in den Trümmern nach Verschütteten gesucht, aber zum Glück niemanden gefunden. Was man sagen muss, das Gebäude ist ganz offensichtlich baufällig und befand sich ohnehin bereits im Abriss.
1: Dirk, verletzt wurde niemand, das ist die gute Nachricht, aber wichtig ist, dass das auch so bleibt.
2: Die Polizei hatte Sorge, dass noch etwas passieren könnte und warnt Neugierige davor, das Gebäude zu betreten.
3: Von der Polizei würden wir empfehlen, dass man solche leerstehenden und offensichtlich auch baufälligen Gebäude niemals betritt. Darunter fallen auch diese sogenannten Lost Places. Auch wenn diese Gebäude auf den ersten Blick so harmlos wirken, dass man denkt, man könnte reingehen, das ist oft so, dass diese maroden Decken, Treppen oder Wände jederzeit ohne Vorwarnung einstürzen können, weil die Bausubstanz entsprechend nicht mehr aufnahmefähig ist.
2: Sagt Polizeisprecherin Kim Zorn. Also gucken ist erlaubt, aber bitte nicht reingehen.
1: In Boppard Bad Salzig ist ein altes Hotel teilweise eingestürzt. Das waren Infos von RPA1-Reporter Dirk Köster.

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6: Mit Jana Allgeier, hallo. Nach dem Fund zweier lebloser Menschen im Rhein bei Kamp Bornhof nahe Koblenz ermittelt die Polizei jetzt zu den Todesumständen. Ein Schiffsführer hatte den etwa 75-jährigen Mann und die Frau entdeckt. Die Feuerwehr konnte nur den Körper der Frau bergen, während der Mann von der Strömung mitgerissen wurde. Hinweise auf ein Verbrechen gibt es bis jetzt nicht. Bundesweit wurden heute vor Rathäusern Flaggen gegen Atomkraft und für Frieden gehisst. Auch in Rheinland-Pfalz machten 18 Städte und Gemeinden mit, zum Beispiel Mainz. Oberbürgermeister Nino Hase.
7: Wenn man jetzt sieht, dass 2,5-3 Flugstunden von uns entfernt so ein Krieg herrscht, der die Hoffnung einer ganzen Generation zerstört, sollte jeden wachrütteln, dass wir uns eben jeden Tag aktiv darum kümmern müssen, dass wir auch auf Stadtebene Initiativen, gerade bei jungen Leuten, starten sollten, die immer wieder klar machen, Frieden ist der einzige Weg, den wir gemeinsam gehen können.
6: Die weltweite Aktion findet im Rahmen der Majors for Peace statt, also der Bürgermeister für den Frieden. Und eine gute Nachricht aus Kaiserslautern. Die Stadtwerke geben Entwarnung bei der Trinkwasserversorgung. Die Wassernutzung, die zwischenzeitlich auf Jahresspitzenniveau lag, ist demnach wieder gesunken. Trotz der Entspannung bitten die Stadtwerke aber weiter um einen sorgsamen Umgang mit dem Trinkwasser.
8: Immer um 6:30 die APA ins Regionalnachrichten. Jetzt der Blick auf die Straßen und es wird geblitzt in der Oberstein. In der Achatstraße 40 ist da nur erlaubt. Und auf der B10 steht einer Pirmasens Richtung Landau. Höhe Siebeldingen, da dürft ihr 70 fahren. Jetzt die aktuellen Staus und Gefahrenmeldungen. Es geht gleich los mit einer Sperrung. Und zwar von der A3 Köln Richtung Frankfurt. Zwischen Limburg Süd und Bad Camberg ist die Richtungsfahrbahn nach einem Unfall mit mehreren Fahrzeugen gesperrt. Hier laufen die Bergungsarbeiten. Es sind 7 Kilometer Stau. Die empfohlene Umleitung geht über die U55. A5, Karlsruhe Richtung Heidelberg zwischen Kronau und Waldorf-Wiesloch. 5 Kilometer Stau. Ihr braucht eine Viertelstunde länger. Die A67, Darmstadt Richtung Mannheim. Zwischen Rastplatz Wildbahn und Firnheimer Dreieck ein Unfall auf dem Verzögerungsstreifen. Auch hier laufen die Bergungsarbeiten. Und wir haben noch unseren RPR1 Tanktipp. Verraten uns die günstigsten Tankstellen, die wir irgendwie um die Ecke entdecken, damit wir nicht noch mehr bezahlen müssen, also so schon irgendwie auf den Tisch knallen. Peter aus Landau hat da eine Esso in Klingenmünster gesehen, im Kreis Südliche Weinstraße. Da kostet der Diesel gerade 1,889. Danke Peter für den Hinweis. Ja, und falls ihr auch noch was gesehen habt, einen Stau, Blitzer oder einen Unfall oder eben auch eine günstige Tankstelle, dann sagt gerne Bescheid. Die kostenlose Nummer zum Anrufen oder WhatsApp schicken, gerne auch Sprachnachrichten. Ist die 0800 8 und 3 mal die 62. Euch über eine gute und vor allem sichere Fahrt.
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0: Ach, ein bisschen 90er-Vibes von Take That Back for Good hier bei RPA 1. Ihr hört der Tag in Rheinland-Pfalz mit Selina Schmidt und Jens Baumgart.
1: Hallo, guten Abend.
0: Ja, und hört, die Deutsche Bahn will besser werden. Sie will vor allem besser und schneller informieren, wenn was nicht so läuft wie geplant. Das hat sie heute auf einer Pressekonferenz bekannt gegeben.
1: Es geht um Probleme bei Verspätungen, um Störungen. Es geht um kurzfristige Gleiswechsel. Da wird in Zukunft KI eingesetzt, erklärt Bahnchefin Palla.
2: Um die Fahrgastinformation noch deutlich besser zu machen, als sie heute ist.
1: Noch besser? Naja, ein bisschen Spaß muss sein, aber in der Tat in Sachen Kommunikation ist eben viel Luft nach oben. Das eine sind die Probleme an sich, von der kaputten Weiche bis zum Zugausfall. Das andere ist, wie erreicht diese Info die Fahrgäste?
2: Die KI erkennt Störungen viel schneller in Zukunft. Sie bereitet Hinweise auf und sie bringt sie sofort auf alle Kanäle.
1: Heißt, nach nur 2 Sekunden sollen die Hinweise im DB-Navigator einsehbar sein. Also mehr Transparenz. An den grundlegenden Problemen wird sich dadurch aber wenig ändern. Bahnchefin Palla sagt, die Sanierung der maroden Infrastruktur wird noch rund 10 Jahre dauern.
0: Die Bahn will zukünftig schneller über Probleme informieren, mithilfe von KI.

Das ist neu bei RPR 1. Olivia Rodrigo, Drop Dead. 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
1: Neu auf der RPA 1 Playlist, Olivia Rodrigo und Drop Dead. Ihr hatte Tag in Rheinland-Pfalz und es war irgendwie ein bisschen komisches Wetter gestern und heute. Irgendwie nichts Halbes und nichts Ganzes.
2: Ja, mal Sonne, mal Wolken und irgendwie konnte man es auch nicht so ganz exakt voraussagen. RPA 1 Wetterexperte Dominik Jung, erklär uns mal, was da passiert ist.
3: Naja, da kommen zwei Komponenten zusammen. Wir haben auf der einen Seite die sehr heiße Luftmasse aus Südwesteuropa. Die ist bei uns angekommen in Rheinland-Pfalz, in den tieferen Bodenschichten. In höheren Bodenschichten, da sind Tiefs zum Teil über Norddeutschland unterwegs und die haben uns Wolken geschickt. Und das Ganze hat sich quasi bei uns in Rheinland-Pfalz getroffen. Deswegen war es nicht immer nur sonnig, teilweise auch stark bewölkt, mal bedeckt, mal wieder ein bisschen freundlicher. Aber das Ganze hat sich eben gemischt, also die Wolken mit der warmen Luftmasse. Und deswegen war es so ein bisschen komisch, der Himmel irgendwie oft mal grau, aber trotzdem warm wie im Hochsommer, wie an einem Sommertag. Und das waren eben die warmen Luftmassen aus Südwesteuropa. Und das hat diesen seltsamen Eindruck erzeugt.
2: Aber für morgen können wir versprechen, es wird deutlich sonniger.
3: Ja, das Hoch wird stärker, das Hoch über Westeuropa. Und das schiebt sich zu uns immer mehr rein morgen Richtung Rheinland-Pfalz. Und deswegen morgen deutlich mehr Sonnenanteile als heute. Freundlicher, es bleibt auch da warm, zum Teil auch heiß. Temperaturen Richtung 30 Grad Marke an Rhein, Nahe und Mosel. Der Sommer ist da, er bleibt uns erhalten und das erstmal ohne Ende. Mindestens bis zum Wochenende. Sehr sommerlich warm bis heiß und immer wieder viel Sonnenschein.
2: RPA 1 Wetterexperte Dominik Jung, danke schön.

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1: Auch so ein grandioser Song von Pink, All I Know So Far, hier bei RPR1 und gleich nach 19 Uhr. Shaw Kingston, Beautiful Girls, gleich und außerdem auch Queen. I want to break free. Gibt's gleich hier bei RPR1. 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
1: Ach, das Wetter, einfach schön. Ja. Aktuell gemessen bei euch in Sausenheim in der Pfalz 26 Grad, Gau-Grehweiler im Donnersbergkreis 25, Wachsweiler in der Eifel meldet 24 Grad und in Hörgrenzhausen im Westerwald 23 Grad. Auch die Nacht bleibt angenehm, 12 bis 17 Grad gibt's. Morgen richtig schön, viel Sonne bis 32 Grad und der RPA ins Wettertrend. Auch die nächsten Tage bis ins Wochenende werden wunderschön, sommerlich und auch ordentlich warm.
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3: Ich bin Vio Kostsanit. Schönen guten Tag. US-Präsident Donald Trump ist mit dem NATO-Gipfel in der Türkei zufrieden. Man habe einen sehr erfolgreichen NATO-Gipfel abgeschlossen. Ganz ähnlich sieht es auch Bundeskanzler Friedrich Merz. Man sei einen wichtigen Schritt vorangekommen auf dem Weg in die neue NATO, so der Kanzler.
4: Es gibt natürlich nach wie vor kritische Punkte, die er anspricht. Nach wie vor gibt es ein Ungleichgewicht zwischen den Verteidigungsanstrengungen der USA und den 31 übrigen Mitgliedstaaten der NATO. Wir tun alle mehr und noch einmal, wir tun es nicht zum Gefallen einzelner Mitgliedstaaten der NATO, sondern wir tun es aus unserem eigenen Interesse. Und vielleicht kann man es etwas salopper ausdrücken, die Trittbrettfahrerei der Europäer ist jetzt halt zu Ende.
3: Die Opposition will die von der schwarz-roten Koalition noch vor der Sommerpause geplante Verabschiedung des Sparpakets für stabile Krankenkassenbeiträge juristisch stoppen. Der grünen Gesundheitsexperte Janosch Dahmen spricht von einem chaotischen Gesetzgebungsverfahren und hat mitgeteilt,

0: drei Viertel des Personals.
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2: Nach einem schweren Fall von häuslicher Gewalt in Mainz ist der mutmaßliche Täter jetzt im Krankenhaus gestorben. Das hat die Polizei mitgeteilt. Der Mann war nach der Tat in der Nacht zum Montag aus dem dritten Stock gesprungen. Zuvor soll er bei einem heftigen Streit seine Frau angegriffen haben. Sie habe Würgemale am Hals gehabt, hieß es. Auch das gemeinsame Kleinkind soll leicht verletzt worden sein. Der Mann hatte laut Polizei offenbar eine akute Psychose. Martin Sauter, Mainz.
0: Und die gute Nachricht ist für ganz Rheinland-Pfalz, die Familienferien-Sommeraktion fürs ganze Land startet wieder. Heute hat Staatssekretärin Anklam Trapp das Angebot bei einem Besuch in einer Ferienstätte in Katzwinkel im Landkreis Altenkirchen vorgestellt. Rund 80 Familien aus dem ganzen Land mit besonders geringem Einkommen können kostenlos Urlaub in Jugendherbergen und Familienferienstätten in ganz Rheinland-Pfalz machen. Das Land unterstützt die Aktion mit 605.000 Euro. Das waren die RPR1 Nachrichten um 19 Uhr. Mehr Themen aus der Region gibt es wieder um halb.
3: Der Blick auf die Straßen, da haben wir den aktuellsten Blitzer bei euch in Trier, in der Kohlenstraße, 50 ist da erlaubt. Und in Speyer in der Siemensstraße wird auch bei Tempo 50 geblitzt. Jetzt die aktuellen Staus und Gefahrenmeldungen und da eine Sperrung auf der A3, Köln Richtung Frankfurt, zwischen Limburg Süd und Bad Camberg. Ist die Richtungsfahrbahn dicht, hier hat es einen Unfall mit mehreren Fahrzeugen gegeben. Die Bergungsarbeiten laufen, es sind 7 Kilometer Stau. Am besten nehmt ihr hier die Umleitung über die U55. A60 Wittlich Richtung Lüttich zwischen Bitburg und Wachsweiler. 3 Kilometer Stau. Hier dauert es momentan 40 Minuten länger. Die A61 Richtung Koblenz zwischen Kreuz Worms und Worms-Mörstadt. Vorsicht, da steht ein defektes Fahrzeug. Dann die A67 Darmstadt Richtung Mannheim zwischen Rastplatz Wildbahn und Firnheimer Dreiecken. Unfall auf dem Verzögerungsstreifen. Auch da laufen aktuell Bergungsarbeiten. Und wir haben noch unseren RPR1 Tanktipp. Felix aus Altenglan empfiehlt uns die Jet-Tankstelle in Kusel. Da kostet der Diesel aktuell 1,91,9. Danke Felix fürs Bescheid sagen. Und wenn ihr auch eine bezahlbare Tankstelle gesehen habt oder sonst irgendwas, was für die anderen Verkehrsteilnehmer auch wichtig ist, dann sagt gern Bescheid. Einfach mal anrufen, WhatsApp schicken oder auch eine Sprachnachricht. Alles gern gesehen und über die gleiche Nummer. Das ist die 0800 8 und 3 mal die 62. Euch überall eine gute und vor allem sichere Fahrt.
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3: Am schönen sonnigen Mittwochabend, kurz nach 7 haben wir es. Ihr hört RPR 1 mit mir. Ich bin Selina Schmidt. Begleite euch gerne noch ein Stündchen und ihr begleitet mich. Das finde ich richtig gut. Jetzt mit Ed Sheeran.

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0: Suicide. John Kingston, Beautiful Girls bei RPR 1. Wunderschönen Mittwochabend euch. Und bei mir David Banks aus unserer Musikredaktion. Hi David.
1: Einen schönen Mittwoch, hallo.
0: Wir machen auch weiter mit Beautiful Girls, denn Madonna ist am Start. Ein legendäres Ding, ne?
1: Ja, ich meine, Girls ist ein Stretch an der Stelle, weil die gute Frau 67 wird, aber immer noch sehr, sehr gut aussehen, das muss man sagen. Und vor allem hat sie es auch immer noch drauf, echt gute Mucke zu machen, ne?
0: Früher wie heute. Das ist echt krass. Jetzt hat sie ein neues Album raus. Es heißt Confessions 2. Und die Frage, die sich an dieser Stelle für uns stellt, ist, was hat Madonna eigentlich noch nicht gemacht? Also ich glaube, musikalisch alles, oder?
1: Ja, sie hat alles gemacht. Sie hat gefühlt auch schon alles gewonnen. Ne? Also musikalisch sowieso. Die Grammys hat sie zigmal gewonnen. Sie hat Golden Globes gewonnen als Hauptdarstellerin für Evita beispielsweise damals. 1997 war das. Sie hat MTV Music Awards gewonnen, Brit Awards gewonnen, 400 Millionen verkaufte Schallplatten. Damit bis heute die erfolgreichste Künstlerin nach Plattenverkäufen und sie hat auch Awards gewonnen, die jetzt, ich sag mal, nicht ganz so schmeichelhaft sind.
0: Ja, denn als Schauspielerin hat sie sich ja auch mal versucht, da hat sie nicht immer so gut geglänzt.
1: Nee, ich hatte es ja gerade schon gesagt, eine Golden Globe für Evita, der ging klar, da war sie stark und dann gab es die Goldene Himbeere unter anderem für ihren Film zusammen mit Britney Spears 2003, Not a Girl, da hat sie einen kassiert, war vielleicht nicht ihre Sternstunde.
0: Ja, aber hey, ganz ehrlich, wenn man sich die Karriere von Madonna anschaut, da kann man auch mal eine goldene Himbeere mit Stolz tragen.
1: Kann man mitnehmen und ich glaube, die Frau hat schon so viele Skandale durch, da interessiert sie so eine goldene Himbeere herzlich wenig.
0: So ist es und wir hören rein in das neue Album von Madonna. Confessions 2 heißt es. Hier ist für euch der Song I Feel So Free. 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
3: Wunderschönen Mittwochabend euch. 19.30 Uhr haben wir es. Wir schauen gemeinsam auf die Straßen. Und da haben wir einen Blitzer bei euch in Ludwigshafen in der auf Hochstraße Nord, stadtauswärts. 60 ist da erlaubt. Und in Idar-Oberstein in der Achatstraße steht auch ein Blitzer. Jetzt die aktuellen Staus und Gefahrenmeldungen und da auf die A3. Und zwar Köln Richtung Frankfurt. Zwischen Dietz und Limburg Nord hat es einen Unfall gegeben. Hier 6 Kilometer Stau. A61 Richtung Koblenz zwischen Kreuz Worms und Worms-Mörstadt. Vorsicht, hier steht ein defektes Fahrzeug. Die A61 Biebelnheim Richtung Koblenz zwischen Bornheim und Gau-Bickelheim. Vorsicht, auch da steht ein defektes Fahrzeug. Auf die A67 Darmstadt Richtung Mannheim zwischen Rastplatz Wildbahn und Viernheimer Dreieck. Ein Unfall auf dem Verzögerungsstreifen. Hier laufen aktuell Bergungsarbeiten. Und wir haben noch den RPR 1 Tanktipp. Da haben wir eine 24-Stunden-Tankstelle. Winkler heißt die, in Kaiserslautern. Jenny aus Fischbach ist gerade vorbeigefahren, hat uns verraten, da kostet der Diesel gerade 1,92,9. Danke Jenny für deinen Tanktipp. Und wenn ihr auch noch was gesehen habt, eine günstige Tanke oder sonst irgendwas, dann sagt doch gerne Bescheid. Die kostenlose Nummer zum Anrufen oder WhatsApp schicken ist die 0800 8 und 3 mal die 62. Euch überall eine gute und vor allem sichere Fahrt.

0: Dua Lipa ist das mit Love Again. Und was da gerade bei uns hier in den Sommerferien passiert, ist schon was ganz Besonderes.
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0: Ja, jeden Tag besuchen wir euch an einem anderen wunderschönen Örtchen in Rheinland-Pfalz und lernen euch noch besser kennen. Ihr erzählt uns von euch, von eurer Heimat. Und heute waren wir bei euch in Alzey in Rheinhessen. Und von 17 bis 18 Uhr, da bestimmt auch der Ort, an dem wir sind, die Musik. Ihr seid also unser RPA1 Musikchef und sagt uns, was wir spielen sollen. Zum Beispiel der Musikwunsch von der 8-jährigen Ina. Der war so süß.
2: Also ich wünsche mir für meinen Bruder das Boot. Ich weiß auch nicht, warum er es so toll findet, aber er findet es toll.
0: Ja, aber natürlich gespielt. Außerdem auf eurer Playlist war The Bowser ganz neu mit Magnetic. Guter Vibe und ging auch genauso gut weiter. Markus, der hatte sich nämlich Hot Summer von Monrose ausgesucht. Herr Markus aus Alzey, der hat auch unseren Zufallsgenerator zum Stoppen gebracht, war also unsere Losfee und hat damit die Entscheidung entschieden, wo wir morgen sein werden. Und das war das Ergebnis.
1: Dietz an der Lahn.
0: So, wir sehen uns also morgen in Dietz und freuen uns sehr auf euch und eure Geschichten und natürlich auch die Musikwünsche. Alle Infos zu unserer Aktion findet ihr auch auf rpa1.de. Schönen Abend euch.
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5: Schönen Mittwochabend. Wir schauen gemeinsam aufs Wetter und die aktuellen Temperaturen. Da war in Maxdorf in der Pfalz noch 26 Grad. Malborn im Hunsrück meldet 22. Auch in Dümpelfeld in der Eifel 22 Grad und in Hillscheid im Westerwald 21 Grad. Die Nacht bleibt angenehm bei 12 bis 17 Grad. Morgen auch wieder ein wunderschöner Tag mit viel Sonne und bis 32 Grad. Und der RPA ins Wettertrend zeigt auch die nächsten Tage bis ins Wochenende werden wunderschön sommerlich und auch heiß.
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6: Ich bin Dirk Zeitler. In der Türkei ist der NATO-Gipfel zu Ende gegangen. Kanzler Merz sieht die NATO gestärkt, trotz der massiven Kritik von US-Präsident Trump an den Verbündeten. Wir sind einen wichtigen Schritt vorangekommen auf dem Weg in die neue NATO, sagte Merz zum Abschluss des Treffens in Ankara.
7: Der große Knall ist ausgeblieben, das allein sorgt für gute Laune beim Kanzler. Merz lobt ausdrücklich den Auftritt von Trump in den Beratungen. Der habe aufmerksam zugehört und auch Äußerungen kleinerer Mitgliedstaaten mit großer Sympathie begleitet. Und Trump habe zwar kritisch Punkte angesprochen, aber auch anerkannt, dass die Europäer sich in Sachen Verteidigung mehr anstrengen. Merz würdigt auch die Rolle von NATO-Generalsekretär Rutte, dem ja immer wieder vorgeworfen wird, Trump zu sehr zu umschmeicheln. Rüttes charmante und engagierte Art habe den Erfolg erst möglich gemacht. Thomas Brock, Nachrichtenredaktion.
6: Der nach einer möglichen Amoktat an einer Schule in Bayern festgenommene Täter war nach Worten von Innenminister Herrmann in der Vergangenheit in psychiatrischer Behandlung. Weitere Hintergründe und Details könne man aber noch nicht nennen. Das werde nun alles sorgfältig recherchiert, sagte Herrmann. An dem Gymnasium in Schongau in Oberbayern wurden mindestens 2 Mädchen verletzt. Die Zahl der jährlichen Krebsdiagnosen weltweit wird sich nach Angaben der Weltgesundheitsorganisation deutlich erhöhen. 2050 sei mit 35 Millionen neuen Krebspatienten pro Jahr zu rechnen, im Vergleich zu 20,6 Millionen 2024. Das teilte die WHO in ihrem neuen Krebsreport mit.
8: Alkohol, Rauchen, Bewegungsarmut und Übergewicht, das sind und bleiben laut WHO die Killerfaktoren. Gerade die steigende Zahl übergewichtiger Menschen macht den Experten große Sorgen. Darüber hinaus kritisiert der Report die weltweit immensen Unterschiede bei Vorsorge und Behandlung. In vielen Ländern könnten Patienten und Patientinnen nicht auf eine adäquate Therapie hoffen. Ein weiterer Aspekt ist, dass die Krebsdiagnose für die Betroffenen aufgrund von Arbeitslosigkeit und hoher Kosten oftmals den finanziellen Ruin bedeutet. Aus Wien, Matthias Röder.
6: Zum Sport. Alexander Zverev steht zum ersten Mal im Halbfinale von Wimbledon. Einen Monat nach seinem French Open-Triumph in Paris besiegte der 29-Jährige im Viertelfinale von London seinen Angstgegner Taylor Fritz. Überraschend glatt in 3 Sätzen.
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9: Einen schönen guten Abend, meine Lieben. Der Sommer ist da und ich habe mir heute eine tolle Kandidatin ins Studio geladen, Samira Musa. Eine junge Frau in den 30ern mit Anfang 20 hatte sie die Diagnose Multiple Sklerose erhalten und es sich trotzdem nicht nehmen lassen, die Welt zu entdecken. Und sie nimmt uns heute mit. Gleich ziehen wir los.
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1: Samira Musa. Ich kann es gar nicht oft genug sagen, Samira. Wo kommt denn der Name her?
2: Mein Vater ist aus dem Irak, daher auch der Name.
1: Und die Mama stammt woher, dass da so ein wunderschöner Mix rauskommt?
2: Aus dem wunderschönen Sachsen stammt meine Mutter.
1: Der Ort? Wenn wir schon Werbung machen für Sachsen, irgendwo in Sachsen.
2: Großenhain in der Nähe.
1: Wo bist du denn groß geworden?
2: Groß geworden bin ich in Berlin. Also ich bin
1: Berliner
2: mit einem
1: Mädchen.
2: Jahr dahin gezogen und dann da auch groß geworden, ja.
1: Genau da, wo die Maueröffnung war, gell?
2: Genau, also es war ungefähr 2 Jahre nach der Maueröffnung oder so.
1: Was hast du dann gelernt?
2: Veranstaltungskauffrau.
1: Wobei vorher bist du ja als 16-Jähriger nach Mexiko gegangen. Da warst du ein Jahr. Wie kam das so als kleines Mädchen unschuldig dann in dieses von Macho betriebene Land?
2: Ja, also erstmal mit 16 in Berlin ist man dann auch irgendwie ein bisschen durchtrieben, ja. Also ich war jetzt, glaube ich, auch nicht nur nicht nur ein Engelchen mit 16, aber...
1: Ach nein?
2: Naja, nee, nicht so richtig, ehrlich gesagt. Also ich glaube, ich war mit 16 wilder drauf, als ich es jetzt bin, ehrlich gesagt. Ich bin da hingefahren, um Spanisch zu lernen und habe halt da die Highschool besucht für ein Jahr und ja, habe da gelebt und es war natürlich sehr aufregend.
1: Aber das waren doch Erlebnisse als 16-jähriges Mädchen dann in der fernen Welt, 10.000 Kilometer fern der Heimat?
2: Ja, auf jeden Fall. Es war extrem aufregend und eine ganz andere Kultur und es war auch so das erste Mal, dass ich mich bewusst auf eine neue Kultur einstellen musste.
1: Du sprichst Spanisch?
2: Ja, ja, sí, hablo español.
1: Dos cervezas, por favor.
2: Bueno, también hablo un poco más de esto.
1: Ich kann das wirklich. Mein Gott. Deine Mama hatte doch Angst um dich, als du als 16-Jährige in Mexiko warst.
2: Jein, also Gott sei Dank ist meine Mutter nicht ganz so ängstlich bei all dem, was ich tue. Aber ich glaube, sie war sicherlich gespannt, wie es werden würde, wenn ich weg bin. Aber wir haben das ganz gut gemeistert eigentlich. Und mittlerweile hat sie sich auch daran gewöhnt, dass ich viel nicht da bin.
1: Ja, du bist ja auch eine selbstständige Frau. Als knapp Anfang 20-Jährige hast du die Diagnose bekommen, multiple Sklerose. Wie man damit umgeht, gleich.

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1: Du warst knapp 20, Samira Musa, eine junge Dame aus Berlin, die Ärzte diagnostizierten Multiple Sklerose. Wie hat sich das bemerkbar gemacht?
2: Angefangen hat es bei mir mit einer Sehnerventzündung, also den Nerven, die von den Augen ins Gehirn gehen. Also MS macht, dass sich Nerven entzünden. Die Krankheit verläuft bei mir schubweise, also es gibt Phasen, in denen ich krank bin, aber das hatte ich schon ganz lange nicht mehr, zum Glück. Und Phasen, in denen es mir schlechter geht. Generell kann man sagen, dass es mir sehr gut geht mit der MS. Das trifft natürlich nicht auf jeden zu, also MS ist bei jedem anders. Und ja, es ist eine Krankheit, die das Nervensystem angreift und damit eigentlich auch jede Körperfunktion befallen kann. Und es gibt wirklich alles von Leuten, die Marathon laufen mit MS, zu Menschen, die im Rollstuhl sitzen, was dann so der Fall ist, den die meisten bei MS im Kopf haben, ne?
1: Nun warst du knapp Anfang 20, als der Arzt sagte, na Samira, es ist MS. Wie war da deine Reaktion?
2: Ich wusste tatsächlich nicht, was MS ist und hatte auch noch keinen Kontakt gehabt zu der Krankheit. Also es ist auch keine Erbkrankheit oder so. Und ich dachte erstmal, es liegt ein großer Irrtum vor, denn generell fühlte ich mich nicht so krank. Ja.
1: Und dann ist der Gedanke gereift, ich reise jetzt? War das so ein Gedanke, ich habe nicht mehr womöglich lange zu leben, jetzt reise ich? Oder was war der Gedanke, dein Antrieb?
2: Also MS ist keine Krankheit, die zum Tode führt. Oder ich meine, man kann auch mit MS und an MS sterben, aber es ist generell jetzt keine tödliche Krankheit. Und ich glaube auch nicht, dass ich gedacht habe, oh Gott, wenn ich dann nicht mehr laufen kann in einem Jahr, dann muss ich jetzt reisen. Also es war, glaube ich, eher so der Wunsch, mehr meinem Herzen zu folgen. Und der wurde stärker durch die Krankheit. Und ich habe schon gemerkt, dass man eigentlich nichts für selbstverständlich nehmen darf. Also gerade durch Corona ist, glaube ich, auch nochmal vielen bewusst geworden, so alles, was ist, kann sich halt auch total schnell ändern. Und das trifft ja nicht nur auf Menschen mit MS zu, sondern eigentlich auf jeden. Und ja, deswegen habe ich dann beschlossen zu sagen, ich fange an zu sparen und arbeite noch härter als sonst und spare mir Geld an, um irgendwann kündigen zu können und diese Weltreise machen zu können.

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1: Eine tolle, selbstbewusste junge Dame heute Abend in mein Abenteuer. Samira Musa hatte als knapp Anfang 20-Jährige die Diagnose MS bekommen und sich nicht von ihrem Weg abbringen lassen. Sie verdiente Geld und jetzt sollte es auf eine Weltreise gehen. Wie fing es denn an? Wo bist denn du denn von Anfang an hingewandert?
2: Gewandert trifft's ganz gut. Also ich bin als allererstes in Spanien den Jakobsweg gelaufen, den Camino del Norte. Der geht an der Atlantikküste entlang. Sehr schön. Und bin da etwa 600 Kilometer gewandert. Das hat so 3 Wochen gedauert.
1: Was war das Ziel dieser Wanderung?
2: Ich glaube, das Ziel dieser Wanderung war, überhaupt erstmal so rauszukommen aus diesem Büromodus und reinzukommen in den Modus Selbstständigkeit auch, ne, in den Modus, ich habe ja unterwegs auch an dem Buch gearbeitet, in den Modus, ich kann von überall aus arbeiten, aber auch sehr viel zu mir finden und so ein bisschen Entschleunigung reinbringen.
1: Was sollte es für ein Buch werden, das entstehen sollte?
2: Es ist ein Tagebuch letztendlich geworden. Es ist ein Buch, was Menschen mit MS oder mit auch anderen Krankheiten oder Schicksalsschlägen motivieren soll, den eigenen Träumen zu folgen. Und natürlich muss und kann auch nicht jeder Mensch, ob mit MS oder ohne, jetzt 600 Kilometer wandern gehen. Aber ich glaube, es ist immer wert, sich Ziele zu setzen und zu gucken, wie nah kann ich diesen Zielen eigentlich kommen.
1: Du hast einen jungen Mann kennengelernt auf der Wanderung, der Krebs besiegt hatte.
2: Ja.
1: Mhm. Jetzt strahlst du.
2: Ja.
1: Jetzt strahlst du. Weil das ein besonderes Erlebnis für dich war? Deshalb strahlst du jetzt so?
2: Es war ein besonderes Erlebnis und wir sind immer noch ganz viel in Kontakt, weil er auch in Berlin wohnt. Und deswegen strahle ich so, weil das ein ganz toller Mensch ist. Und wir uns dann tatsächlich auch angefreundet haben nach dem Camino.
1: Und danach zog's dich dann hinaus in die große, weite Welt.
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1: Die große weite Welt liegt vor ihr. Samira Musa, Buchautorin, selbstständig Bloggerin. Und wie ist eigentlich die Seite des Blogs?
2: Chronisch fabelhaft heißt der Blog.
1: chronisch-fabelhaft.de.
2: Ja, genau. Ja?
1: Die Bücher, die du geschrieben hast, wie heißen sie?
2: Das Buch über den Jakobsweg heißt Und morgen Santiago. Und danach habe ich noch ein Buch über die weitere Weltreise geschrieben, das heißt Und morgen die Welt. Und im Januar ist noch im Humboldt Verlag ein Ratgeber Aktivleben mit Multipler Sklerose erschienen.
1: Du bist ganz schön untriebig.
2: Ja, irgendwie schon. Ich habe jetzt auch nicht damit gerechnet, in 3 Jahren 3 Bücher zu schreiben.
1: Du verdienst aber nicht das Geld allein durch Bücher schreiben, gell?
2: Schön wäre es, aber man kann, glaube ich, nicht nur, wenn man jetzt nicht Bestseller schreibt, nur vom Bücherschreiben leben.
1: Deine Bücher könnten Bestseller werden.
2: Ich würde mich freuen, aber ich freue mich auch so, wenn es Menschen lesen und es dann einfach nur den Menschen gefällt und Spaß macht und hilft, die es lesen.
1: Nach dem Jakobsweg, wie ging es weiter? Wo bist du hingereist?
2: Ich bin danach nach Thailand gereist, wo ich auch nach wie vor sehr gerne und sehr viel bin.
1: Weil du dich verliebt hast.
2: Momentan, weil ich mich verliebt habe. Generell habe ich mich aber erst in Thailand verliebt und dann in den Mann. Also irgendwie ist dort eine sehr gute Work-Life-Balance für mich irgendwie. Also ich arbeite ja dann quasi ortsunabhängig und arbeite dort ganz normal an meinem Rechner jeden Tag. Und für mich ist dort ja sehr viel, was mir dabei hilft, gut zu leben, entspannt zu leben, in mir selbst ruhen zu leben.
1: Was hilft einem dann, gut zu leben?
2: Für mich ist es, glaube ich, sehr viel auf so einer psychischen Ebene, also sehr viel Stressreduktion, sehr viel, ja, dann passiert es halt nicht sofort. Ich habe so das Gefühl, hier in Deutschland ist alles sehr, muss immer sehr schnell sein und sehr doll sein und sobald man irgendwie nicht anfährt an der Ampel, schreit der einen hinter einem an und so und in Thailand ist alles halt ein bisschen mehr, ja, ein bisschen entspannter und die Leute gehen so ein bisschen umsichtiger mit sich um im Alltag und mich stresst das ehrlich gesagt, wenn die Menschen so böse zueinander sind die ganze Zeit und das ist in Asien tatsächlich anders.
1: Tolles Mädchen, Samira Musa.

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1: Ich bin Dirk Zeitler. In der türkischen Hauptstadt Ankara ist der NATO-Gipfel zu Ende gegangen. Im Mittelpunkt stand wieder einmal der US-Präsident und Trump zog zum Abschluss eine überraschend positive Bilanz.
2: Trump hatte in Ankara ausgesprochen schlechte Laune, das änderte sich erst am Ende. Es habe Liebe in der Luft gelegen, bemerkte Trump, und es sei ein von Einigkeit bestimmter Gipfel gewesen. Schwerpunkt war der Iran, das Land sei erledigt, die Waffenruhe wohl vorbei, die iranische Führung Abschaum. Solche Kraftausdrücke ist man von Trump gewohnt. Insgesamt aber schraubte er die Temperatur in der Eskalation wieder etwas herunter, wohl auch den Märkten zuliebe. Nach Hause fliegt Trump nicht in seinem neuen Flugzeug aus Katar, aus Sicherheitsbedenken. Aus den USA, Tina Eck.
1: Bei seiner mutmaßlichen Amoktat an einem Gymnasium in Oberbayern hat der 16-jährige Tatverdächtige nach Worten von Bundesinnenminister Dobrindt einen Schuss abgegeben. Dann habe die Waffe versagt. Der Täter habe sich dem Gymnasium mit einer Schusswaffe genähert, habe einen Schuss abgegeben, der niemand verletzt habe, sagte Dobrindt am Abend in Schongau. Dann habe der Täter Messer gezogen. Lehrkräfte und Polizisten hätten ihn wenig später überwältigt und gestoppt. Zwei 13-jährige Mädchen wurden auf dem Schulgelände schwer verletzt.
3: Die Deutsche Bahn will bis Mitte der 2030er Jahre rund 40 besonders wichtige Strecken komplett sanieren. Das heißt auch längere Vollsperrungen. Im Detail entwickelt die Bahn schon jetzt für jede Strecke etwas unterschiedliche Pläne, um die Baumaßnahmen nicht in die Länge zu ziehen. Aber das Wie soll nochmal umfassend geprüft werden, so Bahnchefin Paller beim gemeinsamen Termin mit Verkehrsminister Schnieder in Berlin. Denn nicht nur die Großbaustelle Hamburg-Berlin hakte. Aktuell wird die Sanierung der vielbefahrenen Strecke Nürnberg-Regensburg diese Woche auch nicht fertig. Tine Klimach, Nachrichtenredaktion.
1: Die Deutsche Bahn will ihr großes Sanierungsprogramm für die wichtigsten Strecken auf den Prüfstand stellen. Insgesamt sollen Kosten und Zeitabläufe nochmal kontrolliert werden, sagte Verkehrsminister Schnieder. Zum Sport. Alexander Zverev steht zum ersten Mal im Halbfinale von Wimbledon. Einen Monat nach seinem French Open-Triumph in Paris besiegte der 29-Jährige im Viertelfinale von London seinen Angstgegner Taylor Fritz überraschend glatt in 3 Sätzen.
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4: Wir gehen in die zweite Stunde mit Samira Musa. Samira hatte als knapp über 20-Jährige die Diagnose Multiple Sklerose bekommen. Dann zog sie hinaus in die Welt. Sie erlebte den Jakobsweg und ging dann auf Weltreise. Eine knappe Stunde ist sie noch Gast bei uns in Mein Abenteuer.
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1: Samira. Weißt du eigentlich, was Samira heißt?
2: Ich glaube, es heißt die Unterhaltende.
1: Die Unterhaltende ist heute in mein Abenteuer. Wir sind in Thailand. Du hast dann auch irgendwann das Tauchen gelernt. Eine Frage vorweg. Multiple Sklerose verschlimmert sich ja durch Stresssituationen. Kann.
2: Ja,
1: kann. Nun bist du in Thailand und musst sehen, dass du irgendwie Geld verdienst. Stresst dich das nicht?
2: Also zu sagen, es wäre kein Stress, wäre gelogen. Es ist natürlich stressig. Eine Selbstständigkeit ist immer stressig. Ja? Man muss immer irgendwie gucken, wie geht's weiter? Wie kann ich mich absichern als chronisch Kranke? Sind eigentlich diese ganzen Versicherungsmöglichkeiten, Krankentagegeld und so weiter, kommen für mich gar nicht mehr in Frage. Also ich kann mich eigentlich nur über Sparen absichern. Ich komme nirgendwo mehr rein und das trifft für alle Menschen mit MS zu. Also es ist wirklich, wirklich schlecht eingerichtet, um es mal nett auszudrücken. Es ist viel Stress, aber gleichzeitig kann ich immerhin selber entscheiden, wann ich was tue. Also ich muss natürlich gucken, dass ich es tue, ne, dass ich meine Arbeit erledige, aber ich muss nicht irgendwo zu einer bestimmten Zeit sein, wenn ich gerade dazu nicht in der Lage bin. Und das ist eine große Freiheit auch.
1: Du bist ja 30 Jahre jung. Wer hält dir dann in Deutschland den Rücken frei? Postkasten oder Heizung zurückdrehen oder aufdrehen? Wer macht das denn, wenn man so lange weg ist?
2: Also ich vermiete meine Wohnung unter, wenn ich weg bin. Und habe da dann jemanden drin, der dort ein halbes Jahr wohnt, immer wenn ich im Winter weg bin. Und das hat sehr gut funktioniert bisher. Post wird an Mama weitergeleitet, also Shoutout to Mama, die hält mir da auf jeden Fall schon den Rücken frei, ja.
1: Nun bist du ja gewandert auf dem Jakobsweg und jetzt soll das unter Wasser gehen. Was war da die Motivation?
2: Ich habe tatsächlich schon vor meiner Weltreise tauchen gelernt, aber konnte das immer nur ganz selten machen, weil ich so selten im Urlaub war und ich liebe es einfach unter Wasser. Es ist für mich so ein bisschen wie eine Meditation, weil man eine Stunde so ganz ungestört mit seinen Gedanken ist und auch sein muss. Also man kann sich halt auch nicht ablenken. Und das im Alltag können wir uns immer so herrlich von uns selber ablenken mit Handy und Co. Und das geht unter Wasser nicht. Da ist man sich selber auch ein bisschen ausgesetzt.

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1: Sie hat ein Buch geschrieben und morgen Santiago. Und einen Blog, chronisch fabelhaft. Samira Musa ist heute Abend zu Gast in mein Abenteuer. Weltreise gemacht, trotz MS, Multiple Sklerose. Gehen wir mal nach Kolumbien. Keine Angst vor Überfällen?
2: Nicht wirklich. Also natürlich lebt sich in Kolumbien mit etwas mehr Vorsicht als in Thailand. Das schon, muss ich sagen. Also man muss einfach ein bisschen mehr aufpassen, nicht alleine irgendwelche dunklen Straßen lang gehen und so. Aber generell reise ich nicht mit der Angst ständig im Gepäck. Dann würde ich wahrscheinlich gar nicht reisen.
1: Korruption ist oft angesagt in Kolumbien. Du hast das gemerkt, gespürt?
2: Tatsächlich hatte ich in Kolumbien keinen Kontakt direkt mit Korruption. Freunde, die dort ein Hostel betreiben, die haben dann vielleicht eher damit mal Kontakt gehabt. Aber als Touristin, die ich ja da war, nicht.
1: Du bist ja als Frau allein da gereist und man schnallt sich den Rucksack an und geht oder setzt sich einfach in den Bus und weiß nicht, wo der landet?
2: Nicht ganz so. Also ich war eine Weile allein und irgendwann kam ja dann auch mein Ex-Freund zu mir. Und
1: das ging noch?
2: Ja, das ging.
1: Ach, da war dir noch Freund?
2: Oder? Da waren wir noch zusammen.
1: Ja,
2: genau. Und irgendwann kam er dann zu mir und wir sind dann auch zusammengereist. Aber ich füge mich, glaube ich, schon ganz gut ein. Dadurch, dass ich Spanisch kann, kann ich den Leuten halt auch sagen, wenn mir da jemand zu nahe kommt, dass ich das nicht möchte.
1: Wie sucht man sich denn Länder aus während einer Weltreise, wo man gerne hin möchte, wo man gerne ist?
2: Generell ist es bei mir nicht so, dass ich jetzt sage, ich möchte möglichst viele Länder sehen. Ich fahre in die Länder, wo es gutes Internet gibt, damit ich arbeiten kann. Mir ist es extrem wichtig, dass ich mich dort gut ernähren kann und dort eine gesunde Küche kriege, was auch in Kolumbien mich absolut absolut verwirrt hat, weil dort gab es kein so gutes Essen. Und danach wähle ich es eigentlich aus. Wo geht's mir am besten?
1: Also gutes Internet, gutes Essen. Kennst du den Westerwald? Oh, ich erzähl's dir jetzt mal. Wir spielen ein paar Takte Musik. Da kannst du hinreisen.
2: Ach toll.
1: Aber auch in den Hunsrück Eifel auch.

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1: Interessanterweise hast du, Samira Musa, dich dann auch entschieden, Europa zu bereisen. Zum Beispiel warst du in Italien, Toskana. Kam das aus der musischen Ecke heraus oder warum Italien?
2: Ich bin, würde ich sagen, sehr italophil. Also ich mag Italien. Ich habe angefangen, Italienisch zu lernen. Ich liebe die Küche dort. Ich liebe guten Rotwein. Und irgendwie hatte ich gerade nach so einem halben Jahr in Kolumbien und Asien einfach so einen Entzug nach europäischer Lebenskultur, dass es dann die Toskana geworden ist.
1: Bist einfach losgezogen, mit dem Zug hingefahren, mit dem Auto hingefahren, getrennt?
2: Also ich bin ja aus Kolumbien dorthin, deswegen bin ich geflogen, so ganz, ganz langweilig.
1: Nach Rom?
2: Geflogen nach Pisa und dann mit dem Auto in die Toskana gefahren und hatte dort ein Häuschen gemietet auf dem Weinberg, wirklich sehr malerisch. Und dort ist auch das Buch Und morgen die Welt entstanden, also dort habe ich es angefangen.
1: Wie muss man sich so einen Tag vorstellen einer Weltreisenden, die irgendwo in einem Häuschen ist und ein Buch schreibt? Schlafen, Kaffee trinken, schreiben, nichts erleben?
2: Also meine Arbeitstage sehen eigentlich gar nicht so anders aus, ne? Ganz normal Sport machen, arbeiten, Mittagessen, weiterarbeiten. Ich arbeite vielleicht nicht 8 Stunden am Tag, sondern eher so 5. Und danach geht's dann für mich anstatt in den Park mit Freunden halt an den Strand oder auf eine kleine Wanderung oder so. Aber es ist gar nicht so unglaublich anders, als wenn ich jetzt in Berlin leben würde.
1: Kannst du gut alleine sein?
2: Ich musste es lernen und ich genieße es mittlerweile sehr. Und ich glaube, es ist eine Kunst und es ist irgendwie so unglaublich wichtig. Also das war für mich auch im Leben mit der Krankheit so wichtig, mit mir allein zu sein und mal zu hören, was will eigentlich mein Körper, ja? Was will eigentlich meine Seele, meine Intuition? Das haben wir ja alle.
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2: Eine Liebe auf Entfernung, Samira, wie geht das? Du hast dich verliebt in einen Australier in Thailand. Nun ist er dort. Du bist hier. Irgendwann geht's hin. Wie macht man das? Wie hält man die Liebe frisch?
3: Na Gott sei Dank gibt es ja momentan oder mittlerweile sehr viele Möglichkeiten zu kommunizieren. Also das funktioniert schon. Ich glaube, wenn man wirklich verliebt ist, dann hält das auch über die Entfernung.
2: Du gehst ja bald wieder dorthin. Wie wird dein weiterer Lebensweg aussehen? Mit der Erkrankung der Multiple Sklerose, mit deinem Leben als selbstständige Buchautorin? Wie siehst du dich in ein paar Jahren und welche Länder möchtest du noch gerne erleben?
3: Also wie es mit der MS weitergeht, kann man natürlich nicht sagen. Ja, die Krankheit ist unberechenbar und niemand kann eine Prognose geben bei keiner Person mit MS. Ich hoffe einfach mal, dass alles gut wird, weil es würde mir jetzt auch nicht helfen, ständig zu denken, es wird alles ganz schlecht. Es geht mir generell, wie gesagt, sehr gut. Und deswegen mache ich mir da jetzt einfach mal nicht so eine großen Sorgen. Also es heißt nicht, dass ich nicht vorsorge für den Fall, dass was passiert, aber ich lebe mein Leben nicht nach dem Worst Case. Beruflich geht es erstmal so weiter wie bisher. Also ich habe jetzt auch angefangen, anderen Menschen mit Blogs über chronische Krankheiten zu helfen, die dabei zu unterstützen, das ein bisschen professioneller zu machen, weil das ein schöner, aufklärender und wichtiger Beruf ist, wie ich finde. Und der sollte auch entsprechend anerkannt werden. Und ich glaube, erstmal mache ich einfach so weiter, weil es geht mir sehr gut und mache gar nicht so eine großen Pläne, was die Zukunft angeht, weil das wird sich finden und es wird passieren.
2: Welches Land ist als nächstes Gänsefüßchen dran?
3: Im Sommer hier in Europa möchte ich sicherlich nach Kroatien, weil ich Kroatien total toll finde. Und dann geht's wieder nach Thailand im Herbst.
2: Das Buch heißt Und morgen Santiago und ich hoffe übermorgen dich wiederzusehen. Also jetzt mal bildlich gesprochen in mein Abenteuer mit deiner nächsten Geschichte. Alles Gute dir, Samira Musa.
3: Vielen Dank für die Einladung.
2: Sie geht wieder zurück nach Berlin, ich in den Westerwald. Tschüss, ich bin Rainer Meutsch.

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5: Ich bin David Riemer. In der Türkei ist der NATO-Gipfel zu Ende gegangen. Kanzler Merz sieht die NATO gestärkt, trotz der massiven Kritik von US-Präsident Trump an Verbündeten. Wir sind einen wichtigen Schritt vorangekommen auf dem Weg in die neue NATO, sagte Merz zum Abschluss des Treffens in Ankara.
6: Der große Knall ist ausgeblieben, das allein sorgt für gute Laune beim Kanzler. Merz lobt ausdrücklich den Auftritt von Trump in den Beratungen. Der habe aufmerksam zugehört und auch Äußerungen kleinerer Mitgliedstaaten mit großer Sympathie begleitet. Und Trump habe zwar kritische Punkte angesprochen, aber auch anerkannt, dass die Europäer sich in Sachen Verteidigung mehr anstrengen. Merz würdigt auch die Rolle von NATO-Generalsekretär Rutte, dem ja immer wieder vorgeworfen wird, Trump zu sehr zu umschmeicheln. Rüttes charmante und engagierte Art habe den Erfolg erst möglich gemacht. Aus Berlin, Thomas Brockt.
5: Bei einer mutmaßlichen Amoktat an einem Gymnasium im oberbayerischen Schongau hat ein 16-Jähriger zwei Mädchen schwer verletzt. Sie schweben aber nicht mehr in Lebensgefahr. Die Ermittlungen laufen.
7: Der Jugendliche war nach Angaben von Bundesinnenminister Dobrindt ein ehemaliger Schüler des Gymnasiums. Er war demnach mit einer Schusswaffe bewaffnet, doch die versagte nach einem Schuss ins Leere. Daraufhin zückte der Teenager ein Messer und griff die Mädchen an. Sie waren wohl zufällige Opfer. Das Tatmotiv ist noch unklar. Der Tatverdächtige war den Behörden zufolge in psychiatrischer Behandlung. Er sitzt jetzt in Untersuchungshaft. Aus München, Joshua Heise.
5: Während Kreml-Chef Putin die Treibstoffkrise in Russland als vorübergehend einstuft, hat die Regierung in Moskau den Export von Diesel gestoppt und mit der Einfuhr von Kraftstoffen begonnen. Das teilte Russlands Vizeregierungschef Novak auf einer von Putin einberufenen Sitzung zur Lage im Energiesektor mit. Vor russischen Tankstellen stehen Autofahrer teils in kilometerlangen Schlangen, um Sprit zu ergattern. Hintergrund ist, dass die Ukraine zuletzt zahlreiche Ölverarbeitungsanlagen mit Drohnenangriffen außer Betrieb gesetzt hat. Zum Tennis. Alexander Zverev steht zum ersten Mal im Halbfinale von Wimbledon. Einen Monat nach seinem French Open-Triumph in Paris besiegte der 29-Jährige im Viertelfinale von London seinen Angstgegner Taylor Fritz überraschend glatt in drei Sätzen. Damit beendete Deutschlands bester Tennisspieler nach 7 Niederlagen am Stück die Negativserie gegen den Amerikaner.
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0: Ich bin David Riemer. In der türkischen Hauptstadt Ankara ist der NATO-Gipfel zu Ende gegangen. Im Mittelpunkt stand wieder einmal der US-Präsident. Und Donald Trump zog zum Abschluss eine überraschend positive Bilanz.
1: Trump hatte in Ankara ausgesprochen schlechte Laune. Das änderte sich erst am Ende. Es habe Liebe in der Luft gelegen, bemerkte Trump, und es sei ein von Einigkeit bestimmter Gipfel gewesen. Schwerpunkt war der Iran. Das Land sei erledigt, die Waffenruhe wohl vorbei, die iranische Führung Abschaum. Solche Kraftausdrücke ist man von Trump gewohnt. Insgesamt aber schraubte er die Temperatur in der Eskalation wieder etwas herunter, wohl auch den Märkten zuliebe. Nach Hause fliegt Trump nicht in seinem neuen Flugzeug aus Katar, aus Sicherheitsbedenken. Aus den USA, Tina Eck.
0: Die Deutsche Bahn will ihr großes Sanierungsprogramm für die wichtigsten Strecken auf den Prüfstand stellen. Hintergrund sind die Verzögerungen bei der Baustelle Nürnberg-Regensburg. Insgesamt sollten Kosten und Zeitabläufe nochmal kontrolliert werden, sagte Verkehrsminister Schnieder in Berlin.
2: Die Deutsche Bahn will bis Mitte der 2030er Jahre rund 40 besonders wichtige Strecken komplett sanieren. Das heißt auch längere Vollsperrungen. Im Detail entwickelt die Bahn schon jetzt für jede Strecke etwas unterschiedliche Pläne, um die Baumaßnahmen nicht in die Länge zu ziehen. Aber das Wie soll nochmal umfassend geprüft werden, so Bahnchefin Paller beim gemeinsamen Termin mit Verkehrsminister Schnieder in Berlin. Denn nicht nur die Großbaustelle Hamburg-Berlin hakte. Aktuell wird die Sanierung der vielbefahrenen Strecke Nürnberg-Regensburg diese Woche auch nicht fertig. Aus Berlin, Tine Klimach.
0: Neue Anträge für die staatliche Heizungsförderung können ab Mitternacht vorerst nicht mehr gestellt werden. Grund ist eine technische Umstellung bei der staatlichen Förderbank KfW und dem Bundesamt BAFA. Sie dauert etwa anderthalb Wochen. Ab dem 21. Juli gelten dann die neuen Förderbedingungen. Künftig gibt es für klimafreundliche Heizungen weniger Zuschuss vom Staat. An einem Gymnasium im oberbayerischen Schongau hat sich eine mutmaßliche Amoktat ereignet. Dabei habe der 16-jährige Tatverdächtige nach Worten von Bundesinnenminister Dobrindt einen Schuss abgegeben, dann habe die Waffe versagt, anschließend habe der Täter ein Messer gezogen. Lehrkräfte und Polizei hätten den Täter wenig später überwältigt und gestoppt. Zwei 13-jährige Mädchen wurden schwer verletzt, sie schweben nicht in Lebensgefahr.
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5: Guten Abend Deutschland, mein Name ist Daniel Kaiser. Willkommen zur Night Lounge. Heute am Donnerstag, den 9. Juli 2026. Schön, dass ihr da seid. Unser heutiges Thema kommt aus der Community und zwar von Erik. Der hat eine E-Mail geschrieben und wünscht sich das Thema Medienkonsum. Darüber werden wir heute Abend sprechen. Seine Frage lautet, ja, wie viel Medienkonsum eigentlich gesund ist? Und da wir ja ständig online sind heutzutage, ne, wir lesen Nachrichten, wir schauen uns Stories an, Reels, Chats, Videos, Postings, stellt sich irgendwann mal die Frage, ob uns das wirklich noch gut tut. Und die Frage hat sich auch Erik gestellt, vielleicht weil er sehr viel davon konsumiert, ich weiß es nicht. Wie viele Stunden Medien am Tag sind denn für euch persönlich gesund? Das möchte ich ganz gerne heute erfahren. Woran merkt ihr zum Beispiel körperlich oder auch mental, dass euer Konsum gerade eher kippt? Vielleicht durch Schlafprobleme, durch Unruhe, durch Reizbarkeit, schlechte Laune, vielleicht aber auch Kopfschmerzen, Nackenschmerzen, was auch immer. Also ich würde ganz gerne wissen, wie viel Medienkonsum pro Tag fühlt sich für euch noch gesund an? Und was habt ihr so erlebt? Ne? Ihr könnt aber gerne auch mitmachen online. Thema ist gepostet auf Instagram und auf Facebook unter Night Lounge. Und im WhatsApp-Kanal haben wir wieder ein paar Fragen zum Anklicken. Heute sehr, sehr ausführlich. Ich habe mir richtig viel Zeit genommen, euch da Fragen zu stellen, die vielleicht ein bisschen tiefer gehen. Werden wir gucken, was dann so hinter den einzelnen Gefühlslagen steckt. Und wir gehen erstmal in die erste Leitung. Da steckt jemand mit der 7.5. Schönen guten Abend. Wer da, woher?
6: Hallo?
5: Hallo, wer ist dran?
6: Hi, André Purer.
5: Nochmal bitte?
6: André Purer ist am Apparat.
5: André?
6: Jawohl.
5: Grüß dich, woher bist du, André?
6: Aus Heidenheim.
5: Aus Heidenheim. Sehr gut. Freue mich, dass du da bist. Reden wir das erste Mal?
6: Wir reden das erste Mal, ja.
5: Ah, okay. Hast du mitbekommen, um was es geht heute?
6: Um Konsumverhalten.
5: Richtig. Was ist denn für dich persönlich noch gesunder Medienkonsum? Also mach das jetzt mal so ganz konkret an Stunden pro Tag oder an so einem bestimmten Gefühl fest. Was würde das für dich bedeuten?
6: Boah, ich sag mal, ja, Stunde ist wirklich Limit.
5: Eine Stunde?
6: Eine Stunde, ja.
5: Am Tag?
6: Ja. Also ich hatte mal lang Instagram, dann habe ich es wieder gelöscht. Mhm. Dann ging es mir eigentlich sehr gut damit. Dann habe ich aus Langeweile wieder heruntergeladen. Und ja, man merkt schon, dass es auch teilweise eine Belastung ist.
5: Es gibt ja einen Grund, warum du es gelöscht hast. Warum? Was war der... Irgendeine Stimme in deinem Kopf muss ja gesagt haben, es reicht.
6: Diese Kurzlebigkeit mit den Reels. Das ist ja alles sehr kurzlebig.
5: Was daran hat dich genau gestört, dass es zu kurz ist? Ich meine, du hättest ja auch dir ja nur ja, lange Videos halt angucken können.
6: Man schaut das nächste an und man kann sich halt irgendwann gar nicht mehr richtig konzentrieren.
5: Was waren das denn für Reels? Waren das Reels, die dir irgendwie was mitgegeben haben, was auch für dich wertvoll war oder eher nicht?
6: Nee, eher nicht. Ich bin meistens schon sinnbefreit.
5: Sinnbefreit?
6: Ja, oder?
5: Da hätte man in dem Moment aber auch sich so selber, ja okay, vielleicht hat mein Algorithmus den falschen Output, den falschen Inhalt, den er mir ausspült. Ich muss einfach nur mal den Algorithmus löschen, aber...
6: Mir hat halt viele Frauen und viele Hunde und so angezeigt, mir war es nicht.
5: Ist das etwas, wofür du dich auch interessiert hast?
6: Ja, schon.
5: Also müsstest du eigentlich was Gutes auslösen. Du magst Hunde, jetzt kriegst du ganz viele Hunde angezeigt, aber dann hast du gemerkt, jetzt reicht's aber mit den Hunden, oder?
6: Oder ja, wie? Auf jeden Fall. Ja.
5: Okay. So, ja. Und jetzt hast du es reduziert auf eine Stunde am Tag, maximal.
6: Sowas ist bei mir die Bildschirmzeit, ja.
5: Ja. Also was waren so die Signale, die dein Körper dir geschickt hat, dass du gesagt hast, ich brauche jetzt die Pause? Hast du da irgendwie was gefühlt oder war das einfach nur eine Intuition? So, ich muss das jetzt mal ändern.
6: Man hat halt den Drang danach, auf Social Media abzuhängen. Man ist zum Beispiel auf der Arbeit dann so, ja okay, jetzt bin ich konzentriert, ich will was erledigen, dann hab immer so im Hinterkopf den Drang, so aufs Handy zu schauen.
5: Okay, das war dieses, ich will jetzt gerade Ablenkung, ne? Aber was war das Gefühl, das am Ende dann dir das Signal geschickt hat, es reicht? Was war das?
6: Ja, hauptsächlich dann im Büro, im ganz normalen Arbeitsalltag, war ich halt einfach zu arg abgelenkt.
5: Ja. Das heißt, du hast einfach gemerkt, mein Berufsleben leidet darunter.
6: Ja, man hat das am PC vorbereitet. Dann hat man es zum Beispiel ausgedruckt und dann sofort, okay, jetzt ist gerade die Zeit, wo es gedruckt wird, dann ist man gleich ans Handy hingesprungen. Das waren also die Kleinigkeiten.
5: Ja, aber das ist ein wichtiges Signal. Also das Signal war eigentlich, ich vernachlässige gerade meinen Job, oder was?
6: Genau, ja.
5: Das war Konkretes. Hast du das auch noch in anderen Lebensbereichen gemerkt, abgesehen von Arbeit? Sowas wie, ich vernachlässige meine Freunde, ich vernachlässige meinen Körper? Oder
6: nee, das hatte ich eigentlich gut im Griff. Immer wenn ich auch mal was mit Freunden oder so erlebt habe, habe ich das Handy auch mal gerne im Auto liegen lassen.

0: warst nicht erreichbar auf der Arbeit. Ja, wenn du jemanden versucht hast anzurufen, ich zum Beispiel meine Eltern damals, da musste ich in der Firma anrufen und die haben dann meinen Papa gerufen. Der kam dann nach 5 Minuten ans Telefon, wenn was war. So, und ich weiß auch, dass es am Anfang so, ich weiß noch, während meiner Ausbildungszeit, das ist ja auch schon wieder über 20 Jahre her, da war generell so Handy in der Hand halten während der Arbeit No-Go.
1: Ja, man hat dann früher auf der Arbeit angerufen, hat dann nach dem Nachnamen von der Mutter gefragt und dann kam sie kurz ans Telefon.
0: Ja. Irgendwann ist das eingebrochen, ne? Irgendwann haben wir uns gesellschaftlich, was heißt nicht mehr, wir haben uns nicht mehr dagegen, sondern irgendwie dafür entschieden, dass es okay ist, wenn wir ein Handy in der Hand halten. Selbst wenn wir irgendwo im Restaurant sind und, weiß ich nicht, die Bedienung gerade nichts zu tun hat, dann steht sie in der Ecke und mit dem Handy in der Hand. Das ist irgendwie so ein gewohntes Bild geworden. Warum ist das so?
1: Das ist nicht schwer. Das ist ganz gängig geworden. Das ist halt so ein kleines Suchtverhalten, denke ich mal auch.
0: Glaubst du, wir haben es angefangen zu akzeptieren, weil wenn wir es den anderen verbieten, müssten wir es ja auch uns selbst verbieten und das wollen wir nicht?
1: Das stimmt. Ja, ich sag mal auch über die ganzen Nachrichtendienste, das ist ja teilweise nie eine wichtige Nachricht und trotzdem hat man sofort das Verlangen danach, wenn das Handy bimmt, zu gucken, wer hat geschrieben, ich muss antworten.
0: Na, verstehe ich.
1: Da ist ja eine Reaktionszeit drauf, wenn man einem eine Nachricht schreibt.
0: Du hast ja gesagt, also ich versuche jetzt nur noch eine Stunde am Tag maximal. Wie schaffst du das? Also wie stellst du das sicher, dass es wirklich nur eine Stunde am Tag ist?
1: Ist halt immer so eine kleine Challenge für sich selber. Also ich habe jetzt nicht, dass ich da dann nur eine gewisse Zeit das eingestellt habe, sondern ich achte halt so ein bisschen drauf, okay, wie viel Bildschirmzeit habe ich jetzt? So probiere ich das jeden Tag einzudämmen.
0: Challenge klingt immer für mich so nach Anstrengung. Empfindest du das als anstrengend?
1: Anstrengend nicht, ne? Immer halt so eine kleine Herausforderung.
0: Naja, aber du hast ja viele Herausforderungen am Tag. Das ist ja eine zusätzliche, eine... Das ist jetzt die Frage, ist es eine vermeidbare Challenge oder ist es eine Challenge, wo du auch sagst, ich muss zugeben, ich kann gar nicht ohne, ich brauche diese Challenge. Ein bisschen Sucht spricht da doch noch aus mir.
1: Ja, was heißt Sucht? Also zum Beispiel, was ja zum Beispiel das Riesenproblem von vielen ist, wenn der Wecker morgens im Bett klingelt und man erstmal gar nicht schafft aufzustehen, weil man in einem Social Media beschäftigt ist.
0: Ja.
1: Das ist ja so das Problem. Und das sind dann so die kleinen Challenges, die ich halt gern so annehme und sage, das gibt's nicht mehr bei mir. Morgens aufstehen und das Erste, was ist, am Handy irgendwas anschauen.
0: Das ist schon verrückt, ne, muss man sagen.
1: Ja, man verliert halt so die Zielstrebigkeit.
0: André, eine Stunde am Tag, also im Schnitt, ne? Das sind ja, muss man jetzt nicht groß Mathe können, sind ja 365 Stunden im Jahr.
1: Ja.
0: Das sind 15 Tage, ich könnte jetzt auch ganz gemein sagen, 15 Urlaubstage, die du mit deinem Handy verbringst.
1: Richtig.
0: Und zwar 24 Stunden, nonstop. Als ob du 15 Tage am Stück an deinem Handy wärst. Findest du das in dieser Relation krass oder sagst du irgendwie, ja, geht eigentlich noch?
1: Also ich finde es schon krass. Auf jeden Fall.
0: Was erschreckt dich daran, dass es 15 Tage sind oder dass in einer Stunde immer noch ziemlich viel ausmacht?
1: Was man da einfach an Lebenszeit versemmelt.
0: Wahnsinn, gell? Schon verrückt. Ja. Ein paar haben online schon mitgemacht. Ich werde mir gleich das Ergebnis angucken. Aber es gab auch ein paar, die zum Beispiel angekreuzt haben, dass für sie 4 Stunden ganz normal sind. Ja. Weißt du, wie viel 4 Stunden täglich auf ein Jahr gerechnet werden?
1: Das ist ja brutal.
0: Das ist brutal. Es sind 60 Tage. Das heißt, 2 Monate des Jahres, die du ununterbrochen an deinem Handy warst.
1: Das ist krank.
0: Ist irgendwie auch gar nicht so greifbar, ne? Weil man denkt sich so, das kann doch gar nicht sein, so, das ist doch unmöglich. 2 ganze Monate. Ich muss ganz ehrlich sagen, ich kann es mir gerade auch nicht vorstellen. Das ist für mich nicht greifbar.
1: Unvorstellbar.
0: Irgendwie. Unvorstellbar, ja. Jetzt würde ich gerne wissen, noch zum Abschluss wissen, du hast das ja jetzt geändert. Du bist jetzt nur noch bei einer Stunde. Hat sich dadurch irgendwas verbessert? Merkst du irgendwie, dass es irgendwie einen Einfluss hatte, die Veränderung?
1: Ja, auf jeden Fall.
0: Inwieweit?

0: was ich über den Tag gesehen, einfach schon produktiver und konzentrierter auf den Tag. Man zieht den Tag einfach konsequenter durch.
1: Oh, hast du ein bisschen mehr erreicht dadurch?
0: Ja, auf jeden Fall.
1: Okay, schön. Man denkt sich dann immer so, wenn man was erreicht hat, jetzt kann ich es mir ja wieder gönnen, jetzt kann ich mich ja wieder entspannen. Was machst du stattdessen? Weil die Gefahr besteht ja, dass du dann wieder ins Doomscrolling verfällst. Was ist dann deine Alternative? Was bietest du deinem Gehirn an? Sport, spazieren, weiß ich nicht. Oder was gibst du deinem Körper in dem Moment, wenn er merkt, er braucht noch ein bisschen was?
0: Ich bin halt abends gern mit meinem Auto beschäftigt. Wahrscheinlich gern Schrauben an.
1: Tuning? So ein bisschen?
0: Ja, genau, für den Nürburgring.
1: Ach, cool.
0: 46,3.
1: Sehr gut. Fühlst du dich, wenn du das machst, gut? Oder sagst du, nee, da bin ich manchmal auch frustriert danach?
0: Nee, da fühle ich mich total aufgehoben.
1: Sehr cool.
0: Ja.
1: Bin froh, dass ich die Frage gerade gestellt habe, sonst hätte ich es ja gar nicht rausgefunden, dass du so Tuning magst. André, dann vielen Dank für deinen Anruf. Und dir einen schönen Abend. Alles Gute.
0: Gerne.
1: Bis bald.
0: Ebenso.
1: Ciao.
0: Ciao.
1: So, anrufen dürft ihr auch vom Handy und vom Festnetz. Unser heutiges Thema kommt aus der Community. Und zwar, jetzt habe ich den Namen schon wieder vergessen. Wie heißt er? Muss die E-Mail nochmal aufmachen. Erik heißt er, genau. Der hat sich den Themenwunsch geäußert, über Medienkonsum zu sprechen. Und würde ganz gerne wissen, wie viel Medienkonsum ist eigentlich gesund? Und das müsst ihr jetzt mit eurem eigenen, ne, sprecht nicht für andere, sondern sagt mal, wie viel ist denn gesund? Wie viel seid denn ihr so am Tag irgendwie mit Medienkonsum beschäftigt? Und was macht das vor allem mit euch? Gehen wir mal in die nächste Leitung, da haben wir wen mit der Endziffer 1-0, hallo.
2: Gehen wir mal in die nächste Leitung, da haben
3: hallo.
2: Wir
3: mit der Endziffer
1: 1-0. Wer da, woher?
3: Ja, hallo, Gunther aus Rhein-Neckar-Kreis.
1: Gunther, kennen wir uns?
3: Ja klar, ach komm, schon so oft miteinander telefoniert, bestimmt 5, 6, 7 Mal.
1: Daher frage ich, sonst das frage ich nur, wenn ich unsicher bin.
3: Ach so, nee, alles gut.
1: Gut, da freue mich.
3: Sehr gutes Thema.
1: Gutes Thema, sagst du?
3: Sehr gutes Thema.
1: Sehr gutes Thema.
3: Ja.
1: Ist nicht von mir, ist von Erik, siehst du.
3: Ja, hab
1: also,
3: bekommen.
1: So Gunther, was sagst du denn konkret in Stunden? Was findest du ist ein gesunder Medienkonsum? Du musst für dich sprechen.
3: Ja, halbe Stunde bis eine Stunde. Du meinst ja mit Medien auch TV oder so, ja?
1: Alles, was Medien ist, ja.
3: Ja, sicher. Nee. Die Leute übertreiben, das ist viel zu viel.
1: Ich meine, wir könnten jetzt auch sagen, ja, zu Medien zählen ja auch Bücher und Zeitungen und so weiter. Aber mal wirklich Hand aufs Herz. Das, was wir doch tagtäglich nutzen und ständig irgendwie Stunden mit verbringen, das ist nicht die Zeitung, das ist nicht das Buch, das ist bei den meisten der Fernseher. Und das Handy und der Computer und ne, all die anderen Ablenkungen. Also eine halbe bis eine Stunde.
3: Ja, klar, mehr nicht. Ja, das ist, die Leute verblöden völlig mit dem Zeug. Katastrophe.
1: Ist diese halbe bis eine Stunde, mit was füllst du die? Also bist du da ganz gezielt dann auf der Suche nach irgendwas Bestimmtem oder lässt du dich berieseln?
3: Nee, ich lasse mich nicht groß berieseln. Ich gucke mal Nachrichten an oder so über den Computer. Ich habe kein TV angeschlossen bei mir, weil es keinen Anschluss gibt. Und deswegen, und mir reicht es, was da kommt. Und gut, man kann sich mal einen Spielfilm angucken. Das so wie Zurück in die Zukunft oder so gehört ein bisschen zum Allgemeinwissen oder Allgemeinbildung. Okay, sollte man, oder wenn einer zu dir sagt, der grüßt das Murmeltier, sollte schon wissen, was damit gemeint ist oder so, ganz klar. Aber alles andere ist doch diese komischen Gangsterfilme und was die Leute für einen Mist immer angucken. Ehrlich, und die verblöden dadurch völlig. Das sieht man am Straßenverkehr überall oder wenn sie sich streiten an der Supermarktkasse über die Reihe und wer erst an die Kasse kommt. Und das kommt alles von daher irgendwie in die Rechthaberei und den ganzen Mist und so. Ja, die und ständig in das Ding reingucken, wenn die Leute sieht an der ÖPNV-Haltestelle oder auch beim Autofahren und so, sogar die Busfahrer, wenn sie da Ampel stehen, tippen auf dem Smartphone rum und so. Das ist echt eine Katastrophe. Ne?
1: Ja, das verstehe ich. Also diese halbe Stunde wird mit Nachrichten gefüllt. Welche Nachrichten beziehst du dann in dem Moment? Öffentliche, zugängliche Nachrichten oder bist du auf deinen eigenen Quellen unterwegs?
3: Nee, öffentlich eigentlich. Ich suche da nicht groß rum. Es gibt ja, du kannst ja dein Smartphone so einstellen, dass irgendwelche Nachrichten draufkommen. Oder so.
1: Ach, das will ich gar nicht. Nee, da will ich ja zu bombardiert.
3: Mache ich auch nicht. Ne? Das ist doch eigentlich Quatsch. Wenn Radio, das reicht eigentlich. Und gut, manche Dinge, dass man die auch sieht oder so. Also im Video, das passt eigentlich auch, aber man sollte es nicht übertreiben, weil das lenkt, man verlernt Denken dadurch. Wenn du, weil du sagst, Bücher oder Zeitungen, bei einer Zeitung bist du ja mehr aktiv, da denkst du ja mit anhand des Textes oder so, ja. Aber sonst berieseln, das stumpft einfach ab.
1: Ist. Jetzt hast du eine halbe Stunde, ich weiß nicht gerade, wie viele Minuten die Tagesschau geht, aber ich glaube so, weiß ich nicht, 15 bis 20 würde ich jetzt mal schätzen. Die halbe Stunde ist dann fast rum. Wie fühlst du denn die andere halbe Stunde? Guckst du dann irgendwie noch ein Politikthema oder wofür interessierst du dich dann noch? Was ziehst du dir dann noch rein?
3: Nö, nicht groß. Also ich kann im Radio auch die Tagesschau empfangen, also den Ton natürlich nur oder so. Das reicht mir. Also vielleicht, ich hatte ja gesagt, halbe Stunde bis eine Stunde. Das heißt, ich fühle das nicht, also ich müsste jetzt das richtig Zeitmesser machen oder so. Das habe ich einfach so über den Daumen genommen. Ja, das ist nicht mal so gesagt, dass ich so viel konsumiere oder so. Gut, ich habe, wenn ich zu Hause bin, das Radio schon im Hintergrund immer an, manchmal auf zwei Sender in verschiedenen Zimmern oder so. Ja, und dann hört man halt zu, was da kommt oder so. Oder wenn ich irgendwo, ich bin früher manchmal auf Montagen gewesen zum Teil, und dann habe ich mir ein Radio mitgenommen, habe aber dann mehr einen Musiksender drauf gehabt oder so, weil das einfach angenehmer ist oder so. Und dann auch mit nach den Nachrichten, Verkehrsnachrichten und so, viel auf der Straße gewesen, und dann kenne ich die ganzen Straßen, und dann denkt man sich, oh, wieder alles überfüllt und wieder Geisterfahrer und das ganze Zeug und so. Gut, dass ich dabei bin und so weiter. Ne? Deswegen, aber das, ich meine, ein Radio im Hintergrund, wenn du irgendwo was montierst oder so, das ist eigentlich nicht so ein richtiger Konsum, weil du hängst ja nicht daran wie am Telefon und guckst da genau rein oder so, verstehst du? Deswegen.
1: Ja, das ist eher so ein Begleitmedium, würde ich fast schon sagen. Das ist wieder jetzt so dieses Aktive.
3: Wie auch im Kraftfahrzeug oder so. Ist ja angenehm, wenn man Radio hat oder
1: ja,
3: so.
1: Musik ist ja schön, und ja, dann wird man immer zwischendurch mal kurz informiert und. Ja, ich verstehe schon, was du meinst. Was mich interessieren würde, ist jetzt zwei Sachen. Erstmal würde mich interessieren, war das schon immer so, dass der Gunther sich da so zurückhalten konnte und immer nur halbe Stunde? Oder hast du irgendwann mal für dich selbst einfach entschieden, es reicht, ich mache das jetzt so, ich beschränke das jetzt? Wie
3: ja das? Gut, ich habe das so als Jugendlicher gemerkt, wenn man zu viel vor der Glotze sitzt, dass das schlecht ist. Ja, das habe ich schon in jungen Jahren gemerkt und so. Ja, ja, klar. Nee, das ich habe mich da nie groß damit, oder ich bin lieber als Kind auf der Straße gewesen, wie mich vor dem TV zu sitzen, und der Nachbar, der hat gesagt, ja, jetzt kommt Kinderstunde, muss man Kinderstunde gucken. Ich sag, was kommt da genau? Ja, Kinderstunde. So ein Quatsch. Ey, das sitze ich im Sommer dann vor allem, gehe ich dann ins Stub rein und guck mir so ein Mist an da mit Kiki und die starken Männer oder so ein Klump, was da immer kam und so. Nee, ach so ein Blödsinn. Bin draußen aktiv, ich finde etwas anderes.
1: Aber gut, dass du das gerade sagst, weil das wäre jetzt auch die Anknüpfung gewesen zur zweiten Frage, die mich interessiert. Und zwar, darf ich fragen, wie alt du bist, Gunther?
3: Ja, bei mir steht ein Fünfer vorne.
1: Ein Fünfer vorne, okay. Ich würde gerne wissen, wie war das denn damals als Kind, zu Kinderzeiten in deinem Elternhaus? Damals gab es ja kein Internet, aber wie viel Fernsehen durftest du zum Beispiel gucken? Oder nicht nur wie viel du gucken durftest, sondern wie viel wurde bei euch zu Hause geschaut?
3: Oh, das weiß ich nicht. Also meine Eltern haben da bestimmt abends irgendwie länger oder so, aber ich war da nie reglementiert. Also wenn ich übertrieben hätte, wahrscheinlich schon, wenn meine Mutter irgendwas gesagt zu mir oder so. Aber ich war da nie reglementiert und solche Sachen auch. Mit dem Draußensein als Kind, die anderen haben gesagt, ich muss jetzt rein und so weiter. Ne? Dann war ich am Schluss der Letzte, dann bin ich auch nach Hause gegangen. Alleine war es dann langweilig. Ne? Ja, aber ich hatte da richtig Freiheit und so weiter. Und das war ja gut, so gut. Ich habe nicht übertrieben, irgendwelche Blödsinn gemacht oder so, ganz klar. Nee. Also ich war da, meine Eltern waren da großzügig, aber die wussten auch, dass es gut ist und so. Deswegen, also, da bin ich wirklich, so Hausarrest und so Scheißdreck hatte ich nie.
1: Ich hatte vor kurzem ein nettes Gespräch mit einer sehr erfolgreichen Geschäftsfrau, die ist so ungefähr in meinem Alter, also so um die 40 rum. Ich glaube, so ein paar Jährchen jünger, zwei, drei Jährchen jünger. Und die hat mir das auch erzählt. Das ist schon ein bisschen länger her, aber es fällt mir gerade ein, dass sie sagte, du, bei uns zu Hause war das so, dass wir eine Stunde in der Woche Fernsehen gucken durften, und der Fernseher war im Schrank, und die ganze Woche blieb der Fernseher im Schrank. Also auch meine Eltern haben den nicht aufgemacht und geguckt, und dann wurde er dann immer am Wochenende mal rausgeholt Und dann wurde für eine Stunde zusammen was geguckt, was da so im Fernsehen läuft. Und dann wurde er wieder zugemacht. Ich habe mir dann in dem Moment gedacht, das ist ja heute undenkbar. Eine Stunde in der Woche. Und ansonsten, selbst die Eltern haben da sonst nichts gehört. Ja, ja. Nachrichten wurden was übers Radio gehört. Alles, was wichtig war, hat man dann mitbekommen. Ja. Und wenn du das heute jemandem sagen würdest, würdest du dein Kind bildschirmfrei erziehen auf die gleiche Art und Weise? Da merkst du richtig, das ist unvorstellbar.
3: Ja, aber das wäre total okay. Ich meine, eine Stunde in der Woche ist ja nicht, dann kriegst du, wenn ich es nicht mit oder so, gerade Nachrichten oder so, gut, wenn man das Radio anhat, okay. Aber das wäre eigentlich eine gute Sache. Also ganz ehrlich, und dass die Eltern auch ein Vorbild waren, finde ich gut für die Kinder. Ich meine, es war ein paar interessante Gespräche von Frauen vor kurzem, auch vorgestern oder so, ich habe jetzt die Namen nicht mehr im Kopf. Also ich finde es immer toll, wenn Frauen anrufen, die haben immer interessante, die tun das Thema gut hinterleuchten und so. Das finde ich immer sehr interessant. Ganz ehrlich, also so Unternehmerinnen, gut, die eine muss so kämpfen hat müssen mit der finanziellen Sache, tut mir nur leid, aber die ist engagiert und das finde ich gut, Mensch. Mit ihren vielen Versicherungen und alles Mögliche, was die erzählt hat. Ich glaube, nur Freiburg oder Bodensee, ich weiß es nicht mehr genau.
1: Tut mir leid, ich bin gerade gedanklich bei dir. Ich habe das, was den letzten Tagen war, gerade nicht gerade im Kopf. Aber Gunther, ich danke dir vielmals auf jeden Fall für das Gespräch.
3: Ja.
1: Ich wünsche dir alles Liebe, ne? Pass auf dich auf. Und
3: ja, ich sehe auch, beim letzten Mal sage ich gerade noch, da wollte ich noch sagen, hoffentlich ruft der Heiko wieder an. Am nächsten Tag hat er schon angerufen.
1: Da hat er angerufen? Ah, schön. Wusste ich gar nicht.
3: Was da? Der Heiko ist Worms, meine ich. Okay.
1: Tschüss, mach's gut.
3: Gut, super. Jo, alles klar, Daniel.
1: Ciao.
3: Danke, tschüss.
1: Anrufen dürft ihr auch vom Handy vom Festnetz. Wie viel Medienkonsum ist genug oder reicht euch? Ruft mich an.
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1: Was ist für euch persönlich gesunder Medienkonsum? Gehen wir doch mal in die nächste Leitung. Da haben wir wen dran mit der Endziffer 43. Guten Abend, wer da, woher?
5: Abend, hier ist der Niklas.
1: Hallo Niklas, woher?
5: Aus dem schönen Herford.
1: Aus Herford.
5: In NRW.
1: Schön. Freue mich, dass du da bist. Niklas, jetzt bin ich mal gespannt, ob du hier die Stundenzahl hochtreiben wirst. André hat eine Stunde am Tag und hat gemerkt, er hat gemerkt, ich vernachlässige einfach sehr stark meinen Beruf und das geht gar nicht. Deswegen schränkt er sich jetzt ein. Für ihn eine tägliche Challenge, wie er sagt. Und Gunther sagt, eine halbe bis eine Stunde. Für ihn ist es keine Challenge, sondern er sagt, das habe ich schon als Kind irgendwann erkannt, dass das Quatsch ist und bis heute bleibt er sich da auch treu. Wie sieht's denn bei dir aus?
5: Ja, also ich würde schon sagen, ich benutze mein Handy so 3 Stunden am Tag und ich bin auch sehr aktiv auf Social Media und kriege viele Nachrichten, deswegen habe ich da eher eine höhere Handynutzung.
1: Mhm.
5: Aber wenn ich viel zu tun habe, also ich spiele auch Fußball und gerade ist ja Sommerpause, also wenn ich dann beim Fußball spielen bin oder halt einfach viel mit den Jungs draußen bin, dann bin ich eher nicht so viel am Handy. Also kommt schon auf den Tag drauf an, aber so an einem durchschnittlichen Tag so 2,5, 3 Stunden so.
1: 2 bis 3 Stunden, 3, okay. Ja. Nehmen wir mal 3. Weißt du, wie viele Tage das im Jahr wären?
5: Boah, nee.
1: 45.
5: Gute Frage. 45, ja.
1: 1,5 Monate. Nonstop.
5: Krass. 24/7.
1: wäre das. Findest du es viel oder sagst du, nö, es ist mir wert? Finde ich cool. Ist okay.
5: Boah, also viel ist halt, ich würde auch sagen, ich bin 18, also für mein Alter ist es noch irgendwie okay. Aber ich finde, umso älter man wird, umso weniger müsste man schon seinen Medienkonsum, also umso weniger dürfte man am Handy sein, würde ich jetzt mal so sagen.
1: Das verstehe ich nicht ganz, wie du es meinst.
5: Also dann hat man ja mehr Pflichten, wenn man noch älter ist. So. Da muss man zur Arbeit gehen und so und hat dann einfach viel mehr zu tun als so ein 18-Jähriger. Also dann müsste man, dann finde ich so, wenn man noch Kinder hat und sowas, dann kann man halt einfach nicht mehr so viel am Handy sein, wie als wenn man 18 ist und noch so einfach noch viel halt einfach chillt.
1: Was glaubst du, wie lange, wenn du jetzt nichts ändern würdest und du bleibst bei den 3 Stunden täglich, ne?
5: Ja.
1: Wie lange müsstest du so weitermachen, dass du ein ganzes Jahr deines Lebens verloren hast?
5: Oh, wie lange ich so weitermachen müsste?
1: Um ein ganzes Jahr deines Lebens verloren zu haben.
5: Boah. Da kann ich nur schlecht schätzen, also.
1: 8 Jahre.
5: 8 Jahre?
1: Ja, nach 8 Jahren hättest du ein Jahr verloren. Also das wäre quasi ein gesamtes, komplettes Jahr, wo du... Das ist auch wieder nicht greifbar, das kann man sich gar nicht vorstellen. 365 Tage, 24 Stunden. Aber es entspricht der Wahrheit, ne?
5: Krank, ja.
1: Nach 8 Jahren. Und das Ding ist, das ist jetzt bei 3 Stunden, aber du weißt selber, wir gucken halt 3 Stunden Handy und abends gucken wir noch 3 Stunden Netflix.
5: Also.
1: Das heißt, da verkürzen sich die 8 Jahre und dann haben wir gleich mal 3 Jahre draus gemacht und nach 3 Jahren hast du schon ein Jahr verloren.
5: Ja. Also ich finde, ich habe auch einen Freund, der heißt Jorben, der hat mir so eine App vorgeschlagen, da kann man auch so seinen Social-Media-Konsum so einstellen. Das heißt, man guckt jetzt TikTok und nach einer Stunde wirst du halt so, kriegst du eine Nachricht und dann sagt dir das so, ey, du bist seit einer Stunde auf TikTok, weil ich finde, man vergisst auch die Zeit, wenn man am Handy ist.
1: Voll. Liegt übrigens nicht an dir. Zieh die Schuld nicht an dir, das ist absichtlich natürlich so programmiert. Ne?
5: Ja.
1: Das Ziel ist, dich da drin zu halten. Und diese Algorithmen sind stärker als unsere, manchmal stärker als unsere mentale Fähigkeit, da rauszubrechen. Wie fühlst du dich nach den 3 Stunden, würde ich gerne mal wissen.
5: Boah, also ich fühle mich schon schlecht, weil man hätte ja viel Produktiveres machen können in der Zeit. Und wenn man sich dann wirklich mit anderen Dingen befasst, die einem auch Spaß machen, dann lernt man halt doch viel draus. Also es ist ja schon ein heftiger Unterschied, ob ich jetzt 3 Stunden am Handy bin oder 3 Stunden für die Schule lerne. Also ist dann halt einfach Zeit vergoldet.
1: Vergolden ist für mich eigentlich was, wenn man was Wertvolles macht. Vergolden wäre, wenn du Zeit mit Freunden verbringst, wenn du Zeit mit der Partnerin, mit der Familie verbringst. Das ist für mich Zeit vergolden. Das ist wertvoll. Aber,
5: ach so.
1: Aber bei Medien Doomscrolling würde ich sagen, ich mache sie wie so ein Reißwolf, weißt du? Du machst Trash draus irgendwie, du zerstörst sie in dem Moment. Aber gut, wie du magst. Also du sagst ja, das ist ein schlechtes Gefühl, aber was ist denn das Dominante in diesem Gefühl? Ist es so, dass du sagst so, ich bin irgendwie innen drin leer oder ich bin gestresst oder ich bin erschöpft oder was ist das Dominante daran? Schlechtes Gefühl kann ja alles sein.
5: Ich würde sagen, auf jeden Fall müde.
1: Okay.
5: Also erschöpft trifft es schon sehr gut. Also ich fühle mich einfach müde irgendwie. Also das Handy gucken powert mich aus irgendwie.
1: Was wäre denn was ist denn das, was dich erschöpft? Ist es der Inhalt, der für dich einfach keine Qualität hat, belanglos ist? Oder, weil man kann ja manchmal auch irgendwie was 3 Stunden gucken, weißt du, und dann denkt man sich so, boah, das war richtig gut, dann nehme ich was mit. Aber dich erschöpft's ja. Warum erschöpft's dich?
5: Weil so viel auf mich einprasselt. Also verschiedene Themen auf TikTok zum Beispiel. Und zu jedem Thema, was man dann auf TikTok oder Insta kriegt, hat man dann auch wieder seine eigene Meinung im Kopf. Das heißt, der Kopf rattert die ganze Zeit durch, wenn man sich was anguckt. Und der Kopf kriegt ja auch keine Pause dann. Also er entspannt sich nicht und hat die ganze Zeit was zu tun. Das macht die Erschöpfung für mich aus.
1: Kommt er zu irgendwelchen guten Schlussfolgerungen? Weil du sagst, okay, der hat jetzt voll viele Infos bekommen, ist jetzt erschöpft, aber wenn dann halt ein bisschen Zeit vergangen ist, sagst du dann irgendwie, okay, das habe ich jetzt daraus mitgenommen, das ist irgendwie wertvoll gewesen, das nicht?
5: Ja, das kommt ganz auf die Sachen an, die man sich anguckt. Also wenn ich mir jetzt irgendwie die ganze Zeit so Brainrot angucke, dann kriege ich ja nichts Produktives in meinen Kopf. Aber wenn ich mir irgendwie was zur Politik angucke oder über halt ein Thema, was mich interessiert, zum Beispiel Fußball, dann lerne ich ja schon viel daraus und kann auch mir viel merken.
1: Zum Beispiel?
5: Ja, also...
1: Gemein. Oder hast du was?
5: Fußball interessiert mich halt viel oder auch so, ich gehe zur Bundeswehr und da, wenn ich da Videos drüber kriege, ist auch viel Spannendes dabei, was man sich auch merken kann. So. Und ja, also ist es ja auch so, wenn man sich ein Thema lange anguckt, dann ist das ja voll damit. Also zum Beispiel TikTok jetzt. Wenn ich mir jetzt irgendwie viel über die Bundeswehr angucke, dann habe ich automatisch mehr Videos darüber. Und ich finde, das macht es aber auch so süchtig.
1: Also so dieses, ja, klar, manchmal reizt es auch schon, wenn man es in der Anwesenheit seines Handys ausgesprochen hat, habe ich das Gefühl. Und dann kriegt man plötzlich Videos angezeigt. Ich finde zum Beispiel, ich muss auch sagen, ich mag zum Beispiel so Life-Hacks. Die liebe ich total. Wenn man irgendwie so kleine Sachen dann gezeigt bekommen, wo man sich denkt, ach stimmt, das kann man auch so machen, das ist ja viel einfacher und viel praktischer. Und ich nehme mir jedes Mal vor, das musst du dir merken, das fürs nächste Mal, wenn du irgendwie in der Situation bist, so ein Lifehack, ja, irgendwie weiß ich nicht, wie man irgendwie was öffnet, so handwerklich oder so mit Schraubenzieher und keine Ahnung, hast du bestimmt auch schon mal gesehen, solche Videos. Aha. Aber ich sag dir ganz ehrlich, ich speichere die immer. Aber dieser Ordner wird immer größer mit den gespeicherten Videos. Aber ich gucke da auch nicht mehr rein. Ja. Es ist auch nicht so, dass ich sage, oh, Moment mal, da gibt es doch so ein Video, was ich mir gespeichert habe. Das muss ich mir jetzt angucken.
6: Ja, Tim Gio.
1: Ich habe 99% davon vergessen.
6: Ja, ist so. Also man speichert sich 1000 Sachen und was guckt man sich davon wirklich nochmal an? Also irgendwie nichts.
1: Nix. Wenn es nicht, nachdem du es geguckt hast, irgendwie bleibt, dann bleibt es halt auch nicht.
6: Ja, man vergisst es halt. Du guckst dir ein Video an und 5 Videos später hast du halt das Video von vor 5 Videos einfach komplett vergessen. So.
1: Ja. Ärgert dich das selbst oder sagst du irgendwie, nö, ist nicht schlimm?
6: Also, naja, es ärgert mich jetzt nicht wirklich. Also, vielleicht manchmal ärgert es mich, wenn ich irgendwie so ein Video vergesse, so was mich eigentlich interessiert und ich es nicht gespeichert habe oder so, dann ist es vielleicht schon ärgerlich, aber so sonst eigentlich ist es ja das Konzept so von TikTok oder Insta, also ist sonst nicht schlimm.
1: Okay. Niklas, ich habe noch eine letzte Frage an dich. Du sagst, 3 Stunden am Tag, schlechtes Gefühl, genauer gesagt, das Gefühl heißt erschöpft. Was müsstest du tun, um dieses Gefühl erschöpft, also das Gegenteil zu erreichen? Was wäre das Gegenteil von erschöpft für dich und was müsstest du dafür tun?
6: Boah, was müsste ich dafür tun, um das Gegenteil von erschöpft?
1: Wenn du jetzt sagst, ja, mein Handy weglegen und so weiter, das wäre jetzt simpel, dann haben wir zwar kein erschöpft, aber dann haben wir ja trotzdem das, was dazu geführt hat, dass du da hingegriffen hast. Also es muss ja irgendeinen Grund geben, warum du überhaupt hingegriffen hast. Ne? Du fühlst dich erschöpft, greifst dahin, kriegst noch mehr Erschöpfung. Was müsste man stattdessen eigentlich machen?
6: Vielleicht davor, also vielleicht erstmal sich so selber ein Ziel legen. Also das heißt, ich sage mir selbst, ich muss jetzt zum Beispiel 1,5 Stunden lernen und darf dafür eine Stunde gucken. So, dann habe ich nicht dieses Erschöpfungsgefühl, sondern dann ist auch in meinem Kopf so drin, so, ja, ich habe gerade was gemacht und es geht mir besser einfach so.
1: Ja, was wäre noch interessant? Was könnte man noch machen?
6: Was könnte man noch machen? Also auf jeden Fall lernen, vielleicht Sport machen oder so. Oder
1: sagen wir mal, dein Kopf will aber trotzdem, dein Kopf will das Handy. Und du willst ihm aber auch sagen, so, okay, weißt du was? Alles klar, Kopf, du kriegst das Handy, aber was?
6: Dann auf jeden Fall diese App zulegen von meinem Freund Jorben.
1: Okay, dass er dich schon mal warnt, wann das Limit erreicht ist, okay, ja, gute Möglichkeit.
6: Und sonst vielleicht sich einfach, okay, wenn man sich nicht die App runterladen will, einen Timer stellen oder vielleicht ruft man, also was auch schlau ist, vielleicht ruft man einen Freund an, der dann vorbeikommt und in der Zeit, wo er kommt, kann man dann aufs Handy gucken und danach hat man ja eh keine Möglichkeit mehr, so aufs Handy zu gucken. Also
1: ich denke gerade an Gunther. Was macht der Gunther? Hast du vor dem zugehört, was er gesagt hat?
6: Nur halb, also nicht so ganz. Ich habe erst dann so.
1: Also diese Zeit, diese halbe Stunde am Tag, sagt er einfach, ich will einfach nur gerade gucken, was in der Welt passiert, also Nachrichten und so weiter. Ich will kurz die Nachrichten gehört haben und das reicht mir auch schon. So. Und jetzt könnte das ja in deinem Fall bedeuten, so, dass du selber entscheidest, was möchte ich jetzt eigentlich gucken? Nicht, was wirft mir der Algorithmus zu, sondern ganz bewusst so, okay, ich interessiere mich für, was weiß ich, keine Ahnung, irgendein bestimmtes Thema und dazu schaue ich mir jetzt was an. Und zwar nicht 50 Kurzvideos, sondern irgendwas, wo ich das erklärt bekomme, wo ich danach schlauer rausgehe.
6: Das kann man, also das ist auch eine Methode. Ich einfach was rauszusuchen, was man auch wirklich gucken will und nicht einfach Doomscrolling machen. Ja. Und dann findet, also dann ist es auch spannender und produktiver. Kommt halt immer drauf an, was man guckt, ne?
1: Kommt immer drauf an, was man guckt. Wenn ich dir sagen würde, du darfst nur noch eine Stunde in der Woche an dein Handy und ich gebe dir jetzt aber eine Auswahl, eine riesenlange Liste mit Möglichkeiten, was du dir aussuchen darfst, würdest du einfach mit dem Finger irgendwo drauf drücken, draufhalten und sagen, das will ich mir angucken oder würdest du dir die Liste ganz genau anschauen? Sei ehrlich.
6: Boah, ich würde mir schon die Liste genau anschauen. Weil sonst, vielleicht, ich kriege ja auch öfter Themen so auf mein Handy, was mich dann nicht so interessiert. Und dann, wenn ich dann wirklich nur eine Stunde pro Woche habe ich dann ja die ganze Zeit so verschwendet. die ganze Stunde, so wenn ich Themen kriege, die mich wirklich nicht interessieren.
1: Ja. Vielleicht sollten also wir das wirklich dann mal kommen, machen.
6: Ja, finde ich auch. Vielleicht lieber mal so irgendwie so den Algorithmus einfach besser optimieren für sich selber. So.
1: Ja. Das ist, ich glaube, das nehme ich gerade aus dem Gespräch von Gunther und mit dir gerade mit. Sei du selbst der Algorithmus und lass dich nicht mehr vom Algorithmus bestimmen. Cool. Niklas, vielen Dank. War auch für mich gerade eine neue Erkenntnis. Dir einen schönen Abend. Bis bald.
6: Danke. Ich grüße Bubatz.
1: Den Bubatz? Okay. Gut, jetzt gehen wir in die nächste Leitung und ihr könnt anrufen vom Handy vom Festnetz. Hauptsache, ihr habt keinen Bubatz geraucht. Die Nummer zu mir.
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1: So. Und zwar hätte ich euch ganz gerne klar und bewusst bei mir in der Sendung heute zum Thema, was ist für dich persönlich noch gesunder Medienkonsum? Ganz konkret in Stunden pro Tag, bestimmtes Gefühl vielleicht aber auch, wo ihr sagt so, wenn ich merke, an dem Punkt komme ich gerade, dann ist genug. Ja, es kann bei der einen Person nach einer Stunde sein, bei euch ist es vielleicht erst nach 5 Stunden. Frage an dieser Stelle, muss man das immer ausreizen, bis man an diesen Punkt kommt? Ich weiß es nicht. Frag euch. Gehen wir in die nächste Leitung. Da haben wir wen mit der Endziffer 8-0. Hallo.
7: Hi Daniel, Schena hier aus Karlsruhe.
1: Schena, grüß dich.
7: Hi.
1: Ja, Schena. So, wie sieht's aus? Wie viel Zeit ist gesund am Tag bei dir?
7: Also ich glaube, das ist immer total unterschiedlich, weil es kommt immer darauf an, was man macht.
1: Was machst du denn so im Schnitt, wenn ich dich jetzt mal um deine Bildschirmzeit bitten würde? Was sagt die denn?
7: Also mich brauchst du gar nicht fragen, ich habe da fast gar nichts. Ich bin total selten am Telefon oder Social Media, aber ich habe 3 Kinder und habe das halt sehr genau beobachtet, was da alles so abgeht bei denen.
1: Das heißt, du selbst konsumierst gar keine Medien?
7: Doch, aber halt wirklich selten. Wenn ich irgendwo mal drin bin, ist mir nach 5 Minuten langweilig, dann bin ich ja wieder raus.
1: Wirklich jetzt?
7: Ja, weil es reizt mich irgendwie nicht, weil ich arbeite viel und in den Pausen höchstens mal spiele ich an meinem Handy und das ist mir auch wahrscheinlich nach 2 Leveln wieder langweilig.
1: Und dann, ich lese lieber.
7: Ich lese lieber.
1: Ach so, okay. Am Handy oder echte Bücher oder E-Books oder was machst du?
7: Bücher. Also ich habe das mal mit E-Books versucht, aber ich konnte mich da gar nicht drauf konzentrieren. Also da... Das sind Bücher. Ich brauche Bücher.
1: Echte Bücher. Echtes Anfassen. Geht mir genauso. Genau. Ich weiß, ich kann dir auch gar nicht erklären, warum. Es ist irgendwie, es fühlt sich falsch für mich an, so ein E-Book zu lesen.
7: Es riecht nicht.
1: Ja, es riecht nicht. Und ich brauche diese Haptik irgendwie in der Hand, dieses Papiergefühl. Und ich liebe es auch, wenn ich ein Buch lese, dann immer wieder mal so zuzuklappen und zu sehen, so, guck mal, so weit bist du jetzt schon gekommen. Wenn du weißt bestimmt, was ich meine.
7: Oder wenn ich was total Interessantes finde, mache ich mir so ein Eselsohr und dann gucke ich mir das nochmal an und dann sage ich mal, ich habe zum Beispiel ein Buch, das sind so einfach so wie Anekdoten, so was interessant ist, was du in deinem Leben ändern konntest. Und ich habe das mal vor Ewigkeiten gelesen, da waren 3 oder 4 Eselsohren, nach 10 Jahren habe ich es wieder gelesen, fast das ganze Buch waren auf einmal Eselsohren, wie man sich selber ändert auf einmal.
1: Oh, das könnte ich aber nicht. Ich kann nicht in Bücher reinkritzeln. Ich weiß, es ist mein Buch, aber ich kann das nicht und ich kann auch keine Eselsohren reinmachen. Ich habe aber Lesezeichen, die ich dann gerne reinmache.
7: Also ich mache das, deswegen leihe ich mir zum Beispiel, wenn meine Freundin sagt, ich habe das Buch, brauchst du nicht kaufen, dann sage ich, nein. Ich würde dein Buch vernichten, ich muss das selber kaufen.
1: Aber das ist gut. Also ich finde, du arbeitest ja richtig dann mit diesem Buch, das du liest.
7: Ja, es ist total interessant.
1: Und du sagst auch gerade, das fand ich gerade auch sehr spannend, du hast es dir dann irgendwann mal durchgelesen, greifst dann Jahre später oder vielleicht nach einem größeren Abstand nochmal zu diesem Buch und stellst dann fest, dass du andere Sachen drin entdeckst, die du auch interessant findest, die du beim ersten Mal lesen nicht entdeckt hattest, oder wie?
7: Genau. Und ich finde dann halt, da merkt man auch, okay, man ist älter geworden, man sieht es auf einmal ganz anders.
1: Und also Entwicklung quasi, Weiterentwicklung.
7: Ja, total interessant. Zum Beispiel meine Kinder, ich habe meinen Kindern, wo die klein war, jeden Abend vorgelesen. Keiner von meinen 3 Kindern liest. Voll, also ganz anders. Also bei meinen Jungs zum Beispiel habe ich das so gemacht. Da war halt total PlayStation-Zeit. Und ich habe das so gemacht, habe gesagt, ihr geht draußen spielen und am Wochenende dürft ihr zocken. Mhm. Und das haben sie dann akzeptiert. Manchmal war sonntags halt dann schlafen gehen. Und wir haben gar nicht gezockt. Ich so, und? So, ihr wart doch draußen, ist alles okay. Meine Tochter zum Beispiel, die ist so eine, ich sag immer, du warst mal erwachsen und bist wieder ein Kind geworden. Du bist kein Kind, sage ich mal zu ihr. Weil die ist so vernünftig. Mhm. So, unnormal für ein Kind. Also wenn ich zu ihr manchmal sage, abends wollen wir einen Film gucken, dann sagt sie, nee, ich muss so lernen.
1: Was? Okay.
7: Ja. So, oder dann sagt sie, oh mein Gott, ich habe 4 Stunden Bildschirmzeit gehabt. Und dann sage ich so, ja, aber du hast doch über zwei Stunden mit YouTube und diesem Lehrer bei Mathe gelernt. Ach ja, stimmt. Dann, oh Gott.
1: Die fühlt sich da richtig schlecht. Woher kommt das bei ihr?
7: Keine Ahnung.
1: Also nicht von dir?
7: Nein, nein. Also bei meiner Tochter habe ich, muss ich sagen, noch nie irgendwas verboten, weil sie halt immer selber schon so anständig ist. Ich musste ihr nie sagen, du musst lernen oder du musst irgendwas machen. Das kam mir von ihr. Ich habe es mir total erschrocken angeguckt. Habe ich gesagt, also wenn meine Mutter mir alles erlaubt hätte, ich weiß gar nicht, was ich alles angestellt hätte.
1: Ich weiß gar nicht.
7: Das kommt immer aufs Kind an.
1: Ja. Also es gibt quasi bei euch noch kein Social Media, sondern es gibt bei euch aktuell, vor allem bei den Jungs, irgendwie nur Zocken am Wochenende. Da dürfen sie es dann irgendwie.
7: Die sind jetzt schon erwachsen. Die können jetzt machen, was sie wollen.
1: Ach, sind schon groß. Okay. Ja. Damals, als sie noch klein waren, war das die Regel.
7: Okay. Genau. Und jetzt ist es mir das egal, was wir machen.
1: War Zocken bei dir abhängig von den Schulnoten? Oder sagst du, nein, ich habe denen jetzt, wenn die am Wochenende zocken wollten, auch das Zocken erlaubt, wenn da mal eine 4 in Mathe kam?
7: Ja.
1: Warum ist das so wichtig auch, dass man sowas nicht als Strafe sieht, zu sagen, nee, dann darfst du nicht.
7: Weil es dann noch interessanter ist.
1: Weil es dann noch interessanter ist?
7: Ja, alles, was man verbietet, ist interessanter.
1: War das eine Erkenntnis, die du durch die Kindererziehung erlebt hast oder wusstest du das vorher schon, weil du das vielleicht selbst auch erlebt hast als Kind?
7: Nein, das war von mir. Alles, was meine Mutter oder mein Vater gesagt hat, mach das nicht, wollte ich unbedingt machen.
1: Aha, okay, also aus der Erfahrung heraus.
7: Ja, also ich muss sagen, ich habe nie meine Kinder wegen schlechten Noten oder so bestraft. Ich habe immer gesagt, es ist mir egal, ob ihr gute Schüler seid, ich will nur, dass ihr glückliche Schüler seid. Mhm.
1: Findest du denn, es sollte so etwas geben wie eine Richtlinie, irgendwie so eine Empfehlung, wie viel man am Tag Medienkonsum nutzen sollte, dass es da vielleicht auch gewisse Einschränkungen geben sollte? Weil die ganzen Angebote sind nicht darauf ausgelegt, dass wir weniger nutzen, sondern wir sollen ja drin bleiben. Wir sollen ja mehr konsumieren.
7: Also, gerade bei Kindern, wenn ich manche Kinder sehe, die wirklich einfach gar nicht rausgehen und von morgens bis abends nur am Handy sind, also da finde ich, muss man schon eingreifen. Das geht gar nicht, finde ich. Die haben ja Hobbys mehr, kein gar nichts mehr. Die wissen ja gar nicht, wie das ist, rauszugehen.
1: Stell dir vor, es würde auf Bundesebene irgendwie oder auf Europaebene entschieden, alle Plattformen müssen da jetzt einen Riegel vorschieben. Zum Beispiel bei Netflix. Maximal 2 Filme am Tag, die du abspielen kannst. Maximal 2 Folgen einer Serie, die du am Tag abspielen kannst. Wäre das gesund? Wäre das gut? Oder sagst du, das wäre falsch?
7: Nein, das wäre falsch. Also von oben herab so ein allgemeines Gesetz finde ich, nein. Stell dir mal vor, du hast auf eine Serie ein Jahr lang gewartet und dann darfst du nur 2 Folgen gucken.
1: Ja, und ja, ist doch cool. Ich gucke dir heute und ich kann morgen wieder 2 gucken. Wie schön.
7: Nein.
1: Warum nein? Nein, ich will heute alle 20 Folgen gucken, morgen unausgeschlafen zur Arbeit gehen, mich um meinen Hund nicht kümmern, meinen Partner nicht kümmern, meinen Körper nicht kümmern. Oder was genau?
7: Ja. Weil das will ich in dem Moment. Und auch wenn ich das komplett durchgucke, das ist mein Wille, es befriedigt mich in dem Moment und fertig.
1: Aber
7: ich will
1: das selber entscheiden dürfen. Tut es dir gut, ist die Frage.
7: Ja, aber dann, ich bin doch erwachsen, das ist doch dann mein Problem.
1: Ist es dein Problem oder glaubst du nur, dass es dein Problem ist, weil du gar nicht gemerkt hast, dass du gerade durch diese Sachen ja einfach in so eine Verlockung, in so eine Sucht geraten bist und das gar nicht merkst?
7: Ja, ich glaube, das ist ein total schlimmes Thema. Ich glaube, wenn man das ist das, was ich meine, wenn die Serie rauskommt und du guckst das, dann finde ich das okay. Aber wenn du dann jeden Tag da drin bist und jeden Tag dauernd guckst, das finde ich halt so schlimm.
1: Das stimmt.
7: Wenn man seine eigenen Grenzen nicht stellen kann.
1: Bist du damals auch in Videotheken gegangen, Shena, früher?
7: Und Filme ausgeliehen?
1: Ja, natürlich, sonst geht man ja nicht in die Bibliothek.
7: Ja.
1: Kannst du dich da auch noch an den Geruch erinnern und an das Gefühl erinnern?
7: Besonders, wenn du einen Film haben wolltest und der war nicht da.
1: Der war nicht da, genau. Immer diese kleinen Mini-Schlüsselanhänger, ne, die man da so, dann so, diese kleinen Marker, die man so genommen hat. Dann ist man nach vorne gegangen an die Theke, den hätte ich gern, die Nummer hier. Und ja, dann bist du mit dem Film nach Hause und dann hast du dich gefreut, dass du einen Film hast.
7: Ja.
1: Und den hast du dann aber auch wirklich geguckt, ne? Da hat man nichts nebenbei gemacht.
7: Ja, aber stell dir mal vor, du hast so eine Serie, was man ja nach irgendwann konnte man ja auch Serien ausleihen in der Videothek.
1: Stimmt, ja.
7: Und du darfst nur eine Folge von der Serie mitnehmen. Ich glaube, ich hätte. Nein. Also ich will das selber entscheiden dürfen.
1: Willst selber entscheiden dürfen, ja.
7: Ja. Wenn ich zum Beispiel krank bin und zu Hause bin und keine Ahnung, auch keine Kraft habe zu lesen, warum soll ich dann mal nicht einfach den ganzen Tag Fernseher gucken? Weil ich mache das ja nicht dauernd.
1: Glaubst du, jeder ist in der Lage, Verantwortung für sich und seine Bedürfnisse da auch wirklich verantwortungsvoll zu umzugehen?
7: Also bei Kindern und Jugendlichen, finde ich, sollten die Eltern da mitgucken. Und wenn ein Erwachsener das nicht selber kann, dann kann er sowieso auch nichts anderes. Tut mir leid.
1: Also sollten wir diese Menschen, die Medienkonsum einfach nicht gesund betreiben, einfach fallen lassen. Die sollen einfach zusehen, wie sie zurechtkommen. Sollen sich halt einen Therapeuten suchen, wenn sie nicht wegkommen davon?
7: Es ist total schwer, aber was willst du machen? Weil derjenige will da ja wahrscheinlich gar nicht weg.
1: Ja, stimmt.
7: Also wenn ich jetzt zum Beispiel meine Freundin anrufe und sie guckt gerade eine Serie und sie sagt, ich gucke Serie, ich sage zu ihr, komm mal, wir gehen jetzt trotzdem raus, und sagt sie, dann ist sie so gesund, dass sie sagt, ja, okay, und stopp und raus.
1: Mhm.
7: Also ich glaube, ich habe noch nie, hat mich jemand angerufen und ich habe zu jemandem gesagt, ich gucke jetzt einen Film oder ich gucke eine Serie, ich kann nicht.
1: Wenn du dieses Verhalten bei einer guten Freundin erleben würdest oder bei einem Kumpel oder so, würdest du es ansprechen? Würdest du da sagen, so, ich glaube, ich muss dem helfen? Oder würdest du sagen, hey, ja, alt genug, ja, mach, was du willst?
7: Ja. Nein, das würde ich nicht machen. Ich würde auf jeden Fall mit ihr darüber reden. Ich würde versuchen, sie da rauszuholen, mit ihr was zu unternehmen. Aber ich, weißt du, was ich glaube? Ich glaube, du bist immer befreundet mit Gleichgesinnten.
1: Heißt, genau, was?
7: Wenn ich jetzt überlege, ich habe in meinem Freundeskreis keine, die, sage ich mal, dauernd in Social Media oder im Fernsehen oder sonst was wäre.
1: Die machen das gar nicht. Die sind so wie du quasi. Die brauchen das nicht.
7: Ja.
1: Ah.
7: Jetzt so überlege, ja, ich glaube schon.
1: Aber das machst du jetzt nicht absichtlich so, oder? Das sind einfach Freunde von dir und die sind halt zufällig genauso wie du.
7: Ja.
1: Okay, verstehe.
7: Wenn du jetzt eine Freundin hättest oder eine Bekannte hättest, die dauernd lieber zu Hause vorm Fernseher ist und du sie mit aller Macht versuchst, da rauszuholen und sie dir jedes Mal absagt, ich glaube, nach einer Zeit denkst du dir, okay, warum soll ich sie fragen? Sie ist sowieso im Fernsehen.
1: Ich glaube, ich würde zu dieser Freundin nicht sagen, ich glaube, du bist zu lange auf deinem Handy, weil ich gebe dir da vollkommen recht, das ist ihre eigene Entscheidung, das geht mich nichts an. Aber ich kann auf jeden Fall äußern, was ich gerade von dieser Person brauche.
7: Ja.
1: Zum Beispiel zu sagen, hey, ich hätte gern wieder ein bisschen mehr Zeit, dass wir zusammen was unternehmen, Schwimmbad gehen oder ins Kino gehen oder was auch immer. Aber ich merke irgendwie, dass du dann doch lieber da, ne, mit irgendwie was weiß ich was beschäftigt bist. Und schade. Das geht. Das ist dann ihre Entscheidung, was sie draus macht. Ob sie sagt, okay, ist mir jetzt lieber. Oder sie sagt halt, okay, Schinner hat recht.
7: Ja, und man geht ja auch nicht immer raus. Ich hab auch schon Freunde angerufen und hab gesagt, kann ich mit Pyjama vorbeikommen? Ich bringe Fleisch und Sekt und wollen wir ein paar Liebesfilme gucken und heulen.
1: Ja. Echt jetzt? Cool. Ach, das habe ich schon so lange nicht mehr gehört, dass jemand das sagt. Aber schön, dass es das noch gibt. Freut mich.
7: Doch, gut, wo ich in der Türkei war, bin ich in Bibliothek oder Bücherei oder Buchladen, bin ich rein. Und ich war so überfordert, ich habe mir 2-3 Bücher ausgesucht. Dann hat der Mann mich gefragt, kann ich dir helfen? Dann habe ich gesagt, ja, ich möchte ein Liebesbuch und danach 2 Tage weinen. Dann habe ich angeguckt und so, hey, so hat noch nie jemand nach einem Buch gefragt.
1: Das finde ich gut. Schöner, vielen Dank für das Gespräch. Dir alles Gute, alles Liebe und einen schönen Abend.
7: Ja, auch Daniel.
1: Bis bald. Tschüss. So, anrufen dürft ihr vom Handy, vom Festnetz. Themenvorschlag von unserem Zuhörer Erik, der gesagt hat, er will über Medienkonsum gerne mal was hören. Und zwar, wie viel Medienkonsum ist eigentlich gesund? Die Frage müsst ihr für euch selbst beantworten. Ruft mich an.
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1: So, wen haben wir in der nächsten Leitung? Da haben wir jemanden mit der Endziffer 92. Hallo, wer da, woher?
8: Ah ja, hallo, das ist meine neue Nummer.
1: Wer ist denn?
8: Hier ist Patrick aus Berlin, sorry.
1: Hallo Patrick, dich habe ich auch schon länger nicht mehr gehört.
8: Ich muss gerade erst mal überlegen, wie meine Nummer ist, ja.
1: Haben wir schon ein paar Tage nicht mehr gehört, glaube ich, ein paar Wochen, oder?
8: Ja, ist ein bisschen her, dass ich das letzte Mal angerufen habe. Ich habe es ein paar Mal versucht, aber rufen ja auch mal mehr, mal weniger Leute an. Dann bin ich nicht immer durchgekommen, aber ich habe trotzdem öfters mal reingehört.
1: Weißt du noch, wann das letzte Mal das war?
8: Also ich weiß, dass ich angerufen hatte, da ging es irgendwie um Internetzensur und Frau von der Leyen und so weiter, was ja jetzt wieder hochaktuell ist eigentlich, weil ja diese Abstimmung jetzt ist mit dieser Chatkontrolle. Mhm. Genau, ja.
1: Jetzt habe ich gerade mit Shena ein emotionales Gespräch gehabt, wo ich ihr mal so eine Seite gezeigt habe, wie es klingt, wenn jemand so ganz zugespitzt, drastisch irgendwie darauf besteht, weitermachen zu können und was das im Endeffekt für Konsequenzen für den eigenen Körper hat. Wie sieht es bei dir aus? Würdest du sagen, ich bin wirklich in Balance mit meinem Medienkonsum oder sagst du, oh nein, selbst mich hat der Algorithmus gekriegt und er hat mich ausgetrickst?
8: Also ich bin im Moment relativ einsam öfters und ich weiß oft dann nicht so richtig, was ich machen soll. Und dann bin ich schon irgendwie ein bisschen am Rumscrollen oder gucke mir irgendwelche Videos an oder so. Und auch auf der Arbeit ist oft Leerlauf, dass ich mir dann irgendwas online anschaue und so weiter. Aber ich habe auch schon überlegt, jetzt während du moderiert hast, was könnte ich stattdessen in der Zeit machen, und mir ist jetzt auch nicht so viel eingefallen.
1: Dir ist nicht so viel eingefallen? Ja. Also erstmal, wie viel Zeit verbringst du schätzungsweise am Tag mit Medienkonsum?
8: Müsste ich jetzt in meinem Handy nachschauen, aber vielleicht schon so 3 Stunden oder so. Also ich weiß, ich zählt jetzt seine Sendung hören und währenddessen spazieren gehen oder so, zählt es jetzt dazu.
1: Das darfst du selbst entscheiden. Ja. Da du ja gerade dieses Gespräch auch mit mir führst, würde ich das fast schon nicht dazu zählen, denn ich rede ja nicht mit Medienkonsum, weißt du? Also normalerweise, wenn ich jetzt die TikTok-Videos gucke oder Instagram, dann empfange ich ja eigentlich nur, ich sende ja eigentlich nicht. Außer man sagt jetzt, ja gut, du kommentierst ja. Ja gut, aber das ist nicht wirklich ein richtiger Austausch, das wisst ihr selbst. Also weiß ich nicht, wie du es betrachtest. Ist es für dich gerade Medienkonsum oder ist es für dich gerade ein Gespräch?
8: Na, wenn ich mit dir rede, ist es natürlich ein Gespräch, aber wenn ich die Sendung höre, ich weiß nicht, es ist eher was Schönes, sage ich mal. Also man hat keinen Bildschirm, man kann die Augen ein bisschen entspannen. Ich weiß nicht, ob ich jetzt unbedingt immer spazieren gehen muss und höre keine Musik oder gar nichts. Ist vielleicht auch mal schön, aber...
1: Vielleicht ist es eine Art interaktiver Medienkonsum.
8: Stimmt, ja.
1: Ich weiß es nicht.
8: Ja.
1: Okay. Also 3 Stunden am Tag und wie geht's dir danach? Wie ging es dir heute zum Beispiel? Also nicht heute, sondern Mittwoch. Weiß ich nicht. War cool? Hat Spaß gemacht? Sagst du irgendwie, ja, war toll, hab wieder was Neues gelernt. Nehme ich mit in mein Leben? Oder hat mich einfach nur mal nett abgelenkt von den paar Problemchen, die mich gerade so begleiten? Oder weiß ich nicht.
8: Ja, es hat halt irgendwie so die Zeit überbrückt. Aber ich weiß nicht. Also besonders toll, ob ich mich jetzt besonders toll gefühlt habe, schwer zu sagen.
1: Welche Zeit hat es denn überbrückt? Also Zeit der Langeweile oder Zeit der, ich muss mich von irgendwas ablenken, was mich gerade stresst? Oder was für eine Zeit hast du denn da abgelenkt?
8: Also auf der Arbeit, als halt nichts zu tun war und als ich zur Arbeit gefahren bin mit der Bahn hin und zurück. Genau.
1: Okay, Bahnfahren kann man sich irgendwie, ja.
8: Ich habe auch ab und zu aber auch schon extra Musik gehört oder einen Podcast oder so und habe dann gesagt, okay, jetzt gucke ich wenigstens aus dem Fenster und daddel nicht, sondern ich höre nur was so, aber weiß auch nicht, ob das so die bessere Lösung ist, als dass ich dann irgendwie ein kleines Spiel spiele zwischendurch oder so.
1: Was hast du denn für einen Podcast gehört?
8: Das ist eine gute Frage. Was habe ich gehört? Fällt mir jetzt gerade gar nicht ein, was das war.
1: Also irgendwas Neues oder was du nicht regelmäßig hörst? Weil ich höre meistens immer die gleichen Podcasts, deswegen.
8: Also ich habe früher öfters die gleichen Podcasts gehört, aber mittlerweile habe ich nicht mehr so richtig was. Also ich zum Beispiel so Wirtschaftskriminalfälle oder so vom Handelsblatt oder so hatte ich mal was gehört. Oder zu dem Herrn Tengelmann, der verschollen war. Sowas hat mich dann oft interessiert oder zu Firmen, die irgendwie pleite gegangen sind oder so. Sowas habe ich öfters gehört.
1: Okay. Genau. Themen, die dich interessieren oder Themen, die dich eher aufwühlen und ärgern?
8: Nö, das interessiert mich dann schon. Also wenn mich irgendwie so ein ärgerliches Thema oder so, dann schalte ich auch teilweise ab oder höre mir das dann nicht an, wenn das jetzt irgendein blödes Thema ist oder wenn da jemand eine nervige Stimme hat in dem Podcast oder so.
1: Ja. Interessant. Wann hast du das letzte Mal nichts getan, nichts gemacht?
8: Also ich habe früher öfters meditiert.
1: Mhm.
8: Und mittlerweile, ja, manchmal liege ich so vorm Einschlafen im Bett und dann denke ich irgendwie so nach oder so. Oder ich weiß nicht, ob man das als nichts machen bezeichnen kann oder beim Yoga oder so. Aber man macht ja eigentlich immer irgendwas. Aber so bewusst, zum Beispiel zum Meditieren oder so, mache ich mittlerweile nicht mehr so oft, ne.
1: Ich habe vor einer Woche mit was ausprobiert. Ich habe nämlich gemerkt, dass jedes Mal, wenn ich mir was zu essen gekocht habe, dann habe ich mich darauf gefreut, dieses Essen. Was heißt gefreut? Ich würde gar nicht sagen gefreut, aber es war wie so eine automatische Reaktion. Ich setze mich jetzt hin an den Esstisch und, also wenn ich alleine bin, ne, mach den Fernseher an und gucke ein YouTube-Video dabei.
8: Mhm.
1: Und ich habe das jetzt mal wirklich eine Woche lang versucht, bewusst mal nicht zu machen. Und stattdessen habe ich gedacht so, okay, was machst du denn stattdessen? Mein Kopf die ganze Zeit so, ja, aber du brauchst doch jetzt irgendwie ein YouTube-Video. Kannst du jetzt das Essen nicht genießen ohne YouTube-Video? So. Das war verrückt. Wirklich. Ich habe mir selber dann gesagt, mein Essen wird mir nicht schmecken, wenn ich das YouTube-Video jetzt nicht dabei laufen lasse. Also irgendein Video. Und dann habe ich es mal ausprobiert und habe gesagt, stattdessen, was mache ich stattdessen? Habe ich das Fenster aufgemacht. Und hab gedacht, ich gucke jetzt einfach mal aus dem Fenster raus. hab den Stuhl und den Tisch Richtung Fenster und dann habe ich gedacht, ich guck's mal raus und ich versuche mal alles, während ich esse, wahrzunehmen, was ich wahrnehmen kann. Und dann guckst du halt aus dem Fenster, siehst halt irgendwelche Wolken, siehst halt irgendwelche Vögel. Aber das Interessante ist, dein Gehirn unterhält dich die ganze Zeit. Es ist so, als ob es die ganze Zeit versucht, Entertainment in deinem Kopf zu machen. So. Und dann merkst du irgendwie so, okay, ich habe plötzlich so Sachen geschmeckt, wo ich mir dachte, oh, interessant, so. Weißt du, man bekommt das gar nicht so aktiv mit, wenn man so abgelenkt ist. Wie schmeckt das eigentlich, was ich gerade esse? Was schmecke ich da alles eigentlich raus? Glaubst du, dass dieser Medienkonsum uns ein bisschen abstumpft in unserer Wahrnehmung?
8: Ich denke schon. Also, es ist ja auch oft so, dass irgendwo was brennt oder irgendwelche Leute ein medizinisches Problem oder so haben und ich dann oft das feststelle und mich dann halt darum kümmere. Und ich weiß nicht, ob die anderen Leute dann auf ihr Handy gucken oder ob denen sowas gar nicht auffällt oder auch auf der Arbeit irgendwo, dass man so ein gewisses Feingefühl hat für Details oder so. Ne? Da liegt ein bisschen Dreck rum oder da ist vielleicht jemand, der mich nett anlächelt oder so. Oder hier ist ein neues Geschäft oder so. Wenn man die ganze Zeit nur auf sein Handy guckt, dann nimmt man seine Umgebung, glaube ich, gar nicht mehr so richtig wahr. Und ich habe auch gerade überlegt, wie das früher war, als ich noch kein Smartphone hatte, beziehungsweise als es das auch noch nicht so gab, was ich da die ganze Zeit gemacht habe. Und das war irgendwie auch schön. Also habe ich auch mehr dann Zeitung gelesen oder Radio gehört oder einfach so spazieren gegangen oder so. Vielleicht verpasst man da auch was. Ich habe zum Beispiel jetzt überlegt, mal wieder mit meinem Walkman rauszugehen und nur eine Kassette zu hören oder so und halt nicht aufs Handy zu schauen oder so.
1: Also, meinst du gerade richtig Kassette, richtig Walkman oder war das gerade ein Synonym
8: für? Ich hatte früher immer meinen Walkman dabei, habe Kassetten gehört.
1: Was? Und den hat er immer noch? Das gibt's doch gar nicht. Patrick, wir müssen dranbleiben, wir reden gleich weiter. Ganz kurzer Break, bis gleich.
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1: Hörerthema kommt heute von Erik und er möchte über das Thema Medienkonsum sprechen. Seine Frage lautet, wie viel Medienkonsum ist eigentlich gesund? Und ich möchte ganz gerne von euch mal wissen, wie viele Stunden am Tag sind denn für euch noch gesund? Woran merkt ihr, dass ihr körperlich oder mental, ja, dass dieser Konsum vielleicht gerade am Kippen ist? Vielleicht sagt ihr, ja, Schlafprobleme, ich will eigentlich schlafen, lieg im Bett, dann aber doch nochmal 2 Stunden länger am Handy. Oder merkt ihr es durch Unruhe oder durch Reizbarkeit oder durch schlechte Laune? Ihr habt was geguckt, das hat euch irgendwie sauer gemacht. Mir geht's zum Beispiel so, wenn ich irgendwelche Dinge angezeigt bekomme, die ich ungerecht finde, die ich unfair finde, Tierquälerei beispielsweise, Gewalt und so weiter, das macht was mit mir. Und ich bin mir sicher, das macht auch was mit euch. Und diese Inhalte kriege ich zum Glück von meinem Algorithmus nicht mehr zugespielt. Aber ich weiß, dass wenn man sich das öfters anguckt, kriegt man immer mehr davon. Patrick selbst hat auch gerade gesagt, 3 Stunden am Tag. Und eigentlich gehst du nicht immer mit einem guten Gefühl aus der Sache raus, ne?
8: Nicht unbedingt. Also ja, ich denke nicht so viel drüber nach. Aber ja, man könnte auch irgendwie was Besseres vielleicht in der Zeit machen.
1: Bei Niklas war es ja gerade so, dass ich mit ihm gemeinsam irgendwie so zu dieser Erkenntnis gekommen bin, warum geben wir uns nicht diesen Medienkonsum, aber entscheiden ganz bewusst, was möchte ich heute mitnehmen? So als Aufgabe, so was will ich heute lernen oder so, was will ich heute mitnehmen? Und dann suche ich ganz gezielt nach Inhalten. Ich werde das, glaube ich, auch direkt mal ausprobieren, was ich da mit dem Niklas besprochen habe. Hältst du das für eine Option, eine Möglichkeit, anstatt den Algorithmus bestimmen zu lassen, was er dir gibt?
8: Ja, weiß ich nicht. Also vielleicht, wenn ich jetzt sage, ich habe ein Reiseziel, wo ich gern hin möchte, würde ich mir vielleicht Videos dazu angucken. Ich gucke eigentlich immer so dieselben YouTuber oder dieselben Podcasts oder Sachen, Themen an. Ich weiß nicht, ob ich jetzt ein neues Thema irgendwie finden würde oder ob das meinen Medienkonsum irgendwie anders gestalten würde. Jetzt sage ich, versuche eine neue Serie zu suchen oder irgendwas, wo man was lernen kann oder so. Das ist eine gute Frage.
1: Klingt immer so anstrengend, wenn du sagst lernen. Das ist irgendwie witzig, weil es ist ja auch anstrengend, sich irgendwie 3 Stunden oder eine halbe Stunde lang TikTok-Videos anzugucken. Aber wenn jemand das Wort lernen sagt, immer, oh nee, ich muss doch nicht jeden Tag immer was lernen.
8: Also wenn es zu gewissen Themen, also ich weiß ja, dass es zu gewissen Themen auch so Vorlesungen aus der Uni gibt, die man sich kostenlos anschauen kann auf YouTube oder so. Mhm. Ich habe auch schon überlegt, irgendwie so ein Fernstudium zu machen oder so, aber es gibt bestimmte Themen, für die ich mich total interessiere oder wo ich überlegt hätte, ja, vielleicht könnte man das mal studieren oder so. Und wenn es zu gewissen Themen mehr Inhalte geben würde, dann würde ich mir auch dazu mehr anschauen und mich da weiterbilden. Aber zu manchen Themen finde ich halt nicht so viele Inhalte. Habe auch schon überlegt, selber vielleicht mal was zu machen, aber da fehlt mir dann auch das Wissen. Mhm. Ja.
1: Aber letzte Frage noch. Wie wichtig findest du es aber, dass man auch mal sagt, hier, weißt du, heute ist aber auch mal gut, heute kannst du mal wirklich irgendwas gucken, das ist jetzt auch egal. Guck einfach mal was dich berieselt, was dir Spaß macht, ohne dass das irgendwie jetzt Sinn haben muss oder dass das jetzt irgendwie ein wichtiges Wissen vermittelt.
8: Also ich habe mal gelesen, dass es gesund ist, wenn man sich auch mal langweilt sozusagen, aber ich glaube, vielleicht ist es auch gut, wenn man mal einfach so abschaltet und sich irgendwas anguckt. Weiß nicht, ob es in der Steinzeit, was sie da gemacht haben, so um sich zu unterhalten oder so. Vielleicht gab es auch jemanden, der hat dann die ganze Zeit Witze erzählt oder so, aber ich glaube, man sollte jetzt auch nicht so streng mit sich selbst sein und ja.
1: Finde ich auch. Das ist, glaube ich, ganz, ganz wichtig.
8: Dass es genug ist und macht das dann wieder aus, ne?
1: Ja. Patrick, vielen Dank. Ich wünsche dir einen schönen Abend. Alles Gute dir.
8: Bis bald. Dir auch. Tschüss. Danke und bis dann. Ciao.
1: So, anrufen vom Handy und vom Festnetz, die Nummer zu mir ins Studio.
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1: Ich glaube, das, was der Patrick gerade gesagt hat, das trifft es ganz gut. Gar nicht so dieses strenge Verbot, sondern nicht Verbot, sondern die eigene Kontrolle darüber wieder zurückzugewinnen. Das ist, glaube ich, so der Kern vielleicht von allem. Gehen wir mal in die nächste Leitung. Fragen wir doch mal, was Anja dazu sagt aus Laufen. Hallo Anja, grüß dich.
9: Grüß dich Daniel, hi.
1: Hi.
9: Na?
1: Na? Findest du die Schlussfolgerung von Patrick gerade stimmig, dass du sagst so, hey, sich alles zu verbieten wäre Quatsch, aber vielleicht auch so diese Kontrolle darüber wieder zurückzugewinnen, das ist das Wichtige beim Medienkonsum?
9: Also auf jeden Fall, ich gehe konform mit dem, was er sagt, weil ich komme aus der ganz anderen Richtung. Das heißt, ich bin seit über 10 Jahren befrührendet aufgrund von einer Hirnverletzung und ich habe sehr viel Zeit, weißt du? Und diese Zeit zu nutzen, das tue ich. Also ich bin zum Beispiel ständig kreativ. Ich häkel, ich bastel, ich mache Gemälde, ich bereite mich im Moment gerade auf einen internationalen Kunstwettbewerb vor, soweit ich das eben kann. Und dabei höre ich oft 10, 12, 14 Stunden am Tag irgendwelche YouTube-Videos. Und ich höre aber YouTube-Videos, die mich interessieren. Also Dinge, wo ich was mitnehmen kann davon. Das heißt, meine Meinung per se, was das Thema betrifft, ist, es kommt nicht darauf an, wie lang du irgendwas hörst, sondern ob du was damit anfängst. Also was du damit machst.
1: Ah, verstehe. Das heißt, nicht die Zeit ist entscheidend, sondern eigentlich der Inhalt, die Qualität.
9: Genau.
1: Ah. Woran erkenne ich, dass die Zeit, die ich gerade damit verbringe, Qualität ist und dass das nicht nur einfach verplemperte Zeit ist mit Quatsch? Also woran erkenne ich qualitativen, für mich wertvollen Inhalt?
9: Ist eine gute Frage. Also ich denke, wenn es dich wirklich erschöpft,

0: die aus irgendwelchen Süchten versuchen, sich zu befreien. Mhm. Dann hörst du da dabei immer wieder irgendwas, was dich irgendwie weiterbringt.
1: Was wäre, wenn es mich nicht erschöpft, sondern eher einfach nur ablenken soll? Ablenken soll von den Dingen, auf die ich gerade keine Lust habe. Ja, ich müsste die Wohnung mal wieder sauber machen. Ja, ich müsste eigentlich mal den Müll rausbringen. Ich müsste so viele Aufgaben. Und es ist eigentlich nur eine Ablenkung. Und die erschöpft mich nicht, ganz im Gegenteil. Ich lache, ich habe Spaß, es ist schön, es lenkt mich ab. Ist das dann falsch, wenn ich das irgendwie jeden Tag 4-5 Stunden mache? Wie würde ich in dem Moment richtig erkennen, dass ich da was ändern müsste?
0: Da kann ich schwer mitreden, weil ich mache diese Sache, währenddessen ich das höre. Das heißt, mich lenkt es davon nicht ab. Ich höre das an. Es ist wichtig für mich, dass auch im Hintergrund ein Geräusch läuft. Ja? Ich gucke zum Beispiel kein Fernsehen. Ich gucke mir die Sachen auch nicht an. Ich habe Kopfhörer und ich höre mir das an. Aber ich mache trotzdem derweil alles, was ich machen soll und was wichtig ist.
1: Wie? Insofern, das heißt, du guckst auf Fernsehen, aber eigentlich nur Ton?
0: Nur Ton, genau. Ah. Ausschließlich Ton.
1: Und was, ja, okay.
0: Und das erlaubt dir, also ich weiß nicht, ob das jeder Mensch fähig dazu ist, aber wenn du ein gewisses Maß an Multitasking-Fähigkeit hast, dann hast du das im Hintergrund laufen. Ja, und wenn dann jemand sagt, hey, komm, jetzt gehen wir spazieren, dann kannst du das sofort auf die Seite legen. Das ist kein Thema. Das ist nichts, was dann, wo du dann sagst, nee, ich will lieber Social Media weitergucken. Weißt du, wie ich meine? Ich weiß nicht, ob das nachvollziehbar ist.
1: Ja, ich frage mich nur gerade, was, wenn ich jetzt sagen würde, okay, ich mache jetzt Doomscrolling und schaue mir ein Video nach dem anderen an, mit dem Unterschied, dass ich es mir nicht anschaue, sondern nur den Ton höre. Ich kann jetzt nur von mir sprechen, ich würde relativ schnell das Interesse verlieren. Ich glaube, ich würde spätestens nach 3-4 Minuten würde ich sagen, was ist das denn für ein Quatsch, Alter, das mache ich jetzt aus. Das ist ja total verwirrend, wenn alle 30 Sekunden irgendwas Neues anfängt zu erzählen. Das ist ja wie, es würde sich für mich wahrscheinlich anfühlen wie ein endloser Werbespot, der nicht aufhören will.
0: Ja, also deswegen, ich bin weder auf Facebook noch auf TikTok noch auf Instagram. Das Einzige, was ich habe, ist YouTube. Das heißt, ich kann mir werbefrei die Videos raussuchen, die ich anschauen will. Und die sind oft über eine Stunde lang. Das heißt, ich habe ich weiß, was ich mir da anhöre. Mhm. Ja, und das ist nicht einfach so plötzliche Unterbrechungen. Das kann ich gar nicht haben. Das ist was, das ich am Fernseher auch überhaupt nicht haben kann, diese Werbeunterbrechungen. Da werde ich ein Hirsch.
1: Aber du hast mich jetzt wirklich inspiriert. Ich werde das direkt mal ausprobieren. Ich will wissen, ob das, was ich vermute, wirklich eintritt. Ich werde mir das mal antun, dass ich mir mal nur den Ton anhöre und mal gucke, was das mit mir macht. Ob ich dann sage, so, oh, das ist irgendwie auch ganz angenehm, sich Videos anzugucken, ohne den, also ich meine so Kurzvideos, ne, so Story-Videos. Ja, oder ob ich dann einfach sage, so, das ist doch Quatsch, das mache ich sofort, höre ich sofort auf.
0: Also ich gucke mir lange Videos an. Ja. Ja, das muss ich dazu sagen. Das sind lange Geschichte, fortlaufende Geschichte, wo du genau weißt, was im Endeffekt als nächstes passieren wird. Mhm. Wo du vielleicht noch Impulse kriegst, aber jetzt nicht, wo ständig irgendwas wechselt.
1: Da hat dein Kopf ja auch Zeit, das, was er gehört hat, zu verarbeiten und dann das zu Ende zu denken. Ne? Es gibt ja ganz oft ein Kurzvideo, was ich gut finde. Es ist ja nicht alles schlecht, was Kurzvideos sind. Und dann will ich diesen Gedanken zu Ende denken, aber da ist ja schon das nächste Video. Und so wie das, glaube ich, auch der André gesagt hat, oder der Niklas, ich weiß es nicht, man schafft das gar nicht, diesen Gedanken zu Ende zu führen, weil dann kommt schon wieder 5 weitere und man hat das erste Video vergessen.
0: So, und der springende Punkt ist, wenn du auf YouTube zum Beispiel bist, das passiert dir nicht, weil du musst das, was du sehen willst, anklicken. Mhm. Das kommt nicht einfach abgespielt nacheinander.
1: Doch, da gibt es Auto im Autoplay, da gibt es auch, dass das eine Video gibt's nach dem anderen. Ja.
0: Also dann habe ich.
1: Kaum ist das eine vorbei, geht das nächste wieder los. Das gibt's auch, ja.
0: Dann habe ich das ausgeschaltet und das ist gut so, weil das kann ich nicht brauchen. Ich möchte gerne Kontrolle drüber haben und selber sagen können, hey, das will ich jetzt sehen und höre und das auch nicht.
1: So, der Erik will ja wissen, wie viel gesund ist, wie viel einen erschöpft. Du sagst, wenn es dich erschöpft, dann war es der falsche Inhalt. Das heißt, du machst es gar nicht so sehr an der Zeit irgendwie fest. Würdest du sagen, es gibt noch weitere körperliche Signale, die einem sagen, wird mal Zeit für eine Pause?
0: Oh, gute Frage. So direkt Ich weiß es nicht, weil Erschöpfung kann auch durch vieles andere ausgelöst sein und manchmal

0: kann dieses Scrollen auch helfen, diese Erschöpfung irgendwie zu relativieren. Also das Nervensystem runterzufahren, indem man irgendwas Repetitives macht. Ja, insofern.
1: Was genau meinst du? Ich finde das spannend. Was genau heißt das? Es kann auch was Positives haben. Das darf man ja auch nicht vergessen. Also beleuchte das mal.
0: Ja, ja. Wenn du zum Beispiel jemand bist, der von Trauma schwer betroffen ist und der mit dieser Unberechenbarkeit von sozialer Interaktion echte Probleme hat. Nicht, weil er Menschen nicht leiden kann, sondern weil er echt schon viel Scheiße erlebt hat. Ja? Und du hast dann eine Art von Sozialleben, was theoretisch natürlich keins ist, ist mir auch klar, aber was dir irgendwie gut tut, ja, wo du selber entscheiden kannst, was ich wann wie angucke, dann kann das echt hilfreich sein. Auch wenn du mehrere kurze Dinge nacheinander anschaust. Wenn du derjenige bist, der das auswählt, kann dir das als Traumapatient zum Beispiel ein Gefühl von Kontrolle zurückgeben, was dir irgendwann genommen wurde ist. Durch andere Menschen. Und ich denke, zumindest für eine Zeit kann das hilfreich sein. Und wir dürfen nicht vergessen, wie viele Menschen es gibt, die durch körperliche oder psychische Behinderung einfach nicht in der Lage sind, in dem Maß an der Gesellschaft teilzunehmen, wie sie es gern würde. Und da gehöre auch ich dazu. Ich habe Menschen total gern. Ich finde die toll. Und trotzdem kann ich oft nicht in dem Maß teilnehmen an der Gesellschaft, wie ich es gern würde.
1: Und dich überfordert, oder wie?
0: Genau. Okay. Genau. Und weil ich dann einfach, weil mein Nervensystem nicht mehr in der Lage ist, damit klarzukommen. Und ich darauf Rücksicht nehmen muss. Und diese Art von Interaktion oder Nicht-Interaktion oder Teilinteraktion, ich weiß nicht, wie man das nennen kann, mit sozialen Medien, insbesondere YouTube, wo du selber wählen kannst, wo dir nicht irgendwas vorgespielt wird ständig, das ist hilfreich, weil du dann immer noch das Gefühl hast, du bist irgendwie Teil der Gesellschaft und du bist nicht ausgeschlossen. Und ich glaube, das ist für viele Menschen ganz wichtig. Und wenn wir uns mal angucken, wie viele Menschen heutzutage auf AI-Partner zurückgreifen. Ja, ich meine, ich weiß nicht, inwiefern du darüber Bescheid weißt, wie viele Apps mittlerweile es gibt, wo man sich
1: seelische Gesundheit.
0: Artificial Partners, ja. wo man praktisch sich Partner erstellen kann in der KI.
2: Ja, also eine Stunde Nachrichten halt oder so, wenn was Wichtiges passiert ist von der Regierung aus oder so. Und ansonsten da höre ich Radio.
1: Ja.
2: Weil ich krieg Kopfweh vom Fernsehgucken.
1: Ach so.
2: Ich weiß nicht, an was es liegt, aber...
1: Dein Kopf sagt dir, es reicht,
2: Der Fernseher, da bringt man immer viel. Der Fernseher bringt man immer viel. Und Musik bringt mich irgendwie weiter.
1: Okay. Aber das ist ja so ein Begleitding, oder? Oder sitzt du aktiv da und hörst Musik? Das ist ja auch was Schönes, oder kann sehr schön sein.
2: Ja, also ich sitze aktiv da, also ich drücke... Während ich Radio höre.
1: Was trinkst du?
2: Oder ich mache Betten oder einfach nur mal da sitzen und nur mal Musik hören. Das ist so schön.
1: Du hast einen Weg für dich gefunden.
2: Im Fernsehen kommen so viele Wiederholungen. Ich kann es nicht mehr sehen.
1: Jetzt ist ja so, heute geht es ja um Medienkonsum und wie viel gesund ist. Du guckst halt deine Nachrichten abends, ansonsten hörst du den ganzen Tag Musik. Was möchtest du trotzdem den Menschen mit auf den Weg geben, die viel Medienkonsum betreiben? Willst du ihnen sagen, hört damit auf? Oder was ist deine Botschaft an diese Menschen?
2: Es wäre wünschenswert, wenn sie sich das mal überlegen, wie viel sie mit Medien umgehen. In der Zeit hätte man was Schönes mit dem Partner machen können.
1: Und für die, die keinen Partner
2: oder
1: haben?
2: Oder einfach, wie soll ich sagen, was Netteres machen können mit der Zeit. Ich sehe es jetzt zum Beispiel in meiner Beziehung. Mein Freund, der kommt heim. Mhm. Ist was? Zwischen Dusche und

0: Also zwischen Essen und Dusche guckt es halt ein Filmchen an, über Bagger und egal, was auch immer. Und ich kann ihn nicht erreichen, wenn er das guckt, dann ist er total in einer anderen Welt. Und das finde ich schade.
1: Macht er das denn häufig am Tag oder ist das nur so eine bestimmte Zeit?
0: Ach, das kann schon mal mehrmals am Tag sein.
1: Hast du ihm das mal gesagt, dass du das schade findest?
0: Ja, meistens am Wochenende. Und dann hat er gemeint, ja, ich bin ja auch am Handy und gucke Nachrichten. Sag ich, das mache ich immer nur am Abend. Ich habe das Handy den Tag über aus. Oder ich höre Radio Regenbogen.
1: Und was machst du dann, wenn er sagt, ja, du bist ja auch an deinem Handy? Bist du dann traurig deswegen, wenn er das so sagt? Oder wünschst du dir eigentlich in dem Moment, dass er dir
0: Ja,
1: Aufmerksamkeit
0: ja,
1: schenkt?
0: ja. Ja.
1: Da bist du gerade bei ihm zu Besuch oder wohnt ihr zusammen?
0: Wir wohnen zusammen.
1: Ach so. Und machst du dann in dem Moment was für dich? Oder bist du eher so, dass du sagst, ich warte dann, dass er irgendwann dann zu mir kommt und wir dann zusammen was machen?
0: Nee, ich mache dann was für mich.
1: Okay, das ist dann einfach ein bisschen entspannen, Musik hören. Oder was genau?
0: Ja, vor allen Dingen Texte übersetzen oder neue Vokabeln lernen dadurch. Aus dem
1: Texte von
0: Englischen.
1: Musik meinst du jetzt, ne?
0: Ja.
1: Ah, okay. Mit welchem? Also einfach nur aus Spaß, weil es dir Freude bereitet, die Texte von den Songs zu übersetzen und die Sprache und die Wörter zu lernen? Oder hast du irgendwie dir was in den Kopf gesetzt, wie ich will Englisch lernen?
0: Nein, es ist einfach, um am Ball zu bleiben. Ich singe auch gerne mal mit, wenn ein schönes Lied kommt und was mich berührt, und dann singe ich da mit und bin da voll dabei, und das gibt mir einen größeren Raum.
1: Okay. Sibylle, geht's dir heute gut?
0: Ja.
1: Okay, dann ist schön. Mir ist nur aufgefallen, dass du heute so längere Pausen zwischen den Sätzen machst und das ist so ungewohnt. Ich kenne dich so gar nicht, dass du so.
0: Ja, das ist, weil ich ein bisschen müde bin.
1: Ach so, okay, gut. Dann erhol dich ein bisschen. Eine große Mütze Schlaf wünsche ich dir und danke, dass du heute angerufen hast.
0: Ja, danke schön.
1: Bis bald. Mach's
0: Tschüss.
1: gut. Tschüss. So, anrufen dürft ihr auch vom Handy vom Festnetz. Die Nummer zu mir ins Studio.
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1: Wie viel Medienkonsum ist für euch persönlich noch gesund? Ganz konkret in Stunden pro Tag oder vielleicht auch festgemacht an einem Gefühl, dass ihr einfach sagt, so, ich merke das, mein Körper signalisiert mir dann schon, das reicht für heute. Wann habt ihr das letzte Mal gemerkt, dass es euch nicht gut getan hat? Und ja, welche körperlichen Signale kriegt ihr da so zugeschickt und so weiter? Und habt ihr was geändert oder sagt ihr irgendwie, fällt mir schwer, was zu ändern, weil alle Alternativen sind eigentlich doof? Die Nummer zu mir.
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1: So, in der nächsten Leitung, wen haben wir denn dran? Da ruft wer an mit der Endziffer 87. Hallo, wer da? Woher? 87 zum ersten. Zum zweiten? Sagt nichts. Gut, dann gehen wir weiter. Wen haben wir in der nächsten Leitung? Da ruft jemand an mit der Endziffer. Na, wen haben wir hier noch? Mit der 01. Guten Abend. Wer hat die 01? Die 01 hat sich verabschiedet? Hat sich auch verabschiedet. Okay, dann gehen wir nochmal durch. Wen haben wir denn heute alles gehört? Wir haben André gehört. Eine Stunde am Tag, sagt er selber. Dieses Limit hat er sich selbst gegeben, weil er gemerkt hat, ich vernachlässige einfach viel zu sehr meinen Job Und das ist nicht gut. Das ist mir wichtig, dass ich meinen Job richtig und gut mache. Gunther hat uns erzählt, eine halbe Stunde bis eine Stunde am Tag, das reicht ihm vollkommen aus. Und die nutzt er meistens, um sich einfach zu informieren, was in der Welt gerade so geschieht. Er sagt, das mache ich eigentlich schon, seitdem ich ein kleines Kind bin. Das musste mir keiner irgendwie beibringen. Ich lasse nur so viel Medien zu, wie es auch wirklich notwendig ist. Niklas hat uns verraten, dass er 3 Stunden am Tag mit Medienkonsum verbringt. Er gibt auch zu, dass es eigentlich in den meisten Fällen ein schlechtes Gefühl in ihm auslöst. Ich wollte wissen, was das für ein schlechtes Gefühl ist. Und er sprach von Erschöpfung, dass ihm das eigentlich nicht so wirklich Energie gegeben hat. Wir haben dann gemeinsam überlegt, wie könnte man denn seinem Körper, oder was heißt seinem Körper, seinem Kopf eigentlich, das geben, was man möchte, nämlich Medienkonsum, ohne dass man sich danach erschöpft fühlt. Und aus dem Gespräch ging dann so ein bisschen die Idee hervor, was, wenn wir ganz bewusst entscheiden, was wir gucken wollen und nicht, was uns irgendwelche Algorithmen und Vorschläge geben. Zum Beispiel, du hast den ganzen Tag über Hunde nachgedacht und denkst dir dann abends, okay, ich guck mal, ob ich irgendein schlaues Video sehe, nicht so 30 Sekunden, sondern vielleicht auch 10 Minuten oder so, das mir etwas über dieses Thema Hunde beibringt, über Hundeerziehung zum Beispiel. Das ist jetzt etwas, was ich mit Niklas nicht besprochen habe, aber es wäre ja ganz interessant, dass man sich ganz bewusst was fest vornimmt. Shena hat uns erzählt, dass sie bei ihren Kindern sehr genau darauf geachtet hat, wie viel die davon konsumieren. Sie selbst sagt zum Beispiel heute, bei mir ist es kaum bis gar nicht. Also bei ihr der Medienkonsum. Fand ich bemerkenswert, dass sie das wirklich so konsequent nicht irgendwie als Challenge sieht, sondern sie braucht das anscheinend gar nicht. Und auch bei ihren Kids sagt sie, da hat sie darauf geachtet, zum Beispiel, dass es nur am Wochenende PlayStation gab. Und wenn die Kids aber am Wochenende was anderes gemacht haben, zum Beispiel draußen gespielt haben, dann kamen die manchmal so zu ihr und haben gesagt, hey, jetzt haben wir ja den ganzen Tag nur draußen verbracht, wir haben ja gar nicht gespielt. Aber sie hat dann gesagt, naja, hattet aber trotzdem eine schöne Zeit, oder? Oder würdet ihr das jetzt so quasi, das sind jetzt nicht ihre Worte gewesen, aber sie hat ihnen quasi verdeutlicht, dass das doch eigentlich viel wertvoller und viel besser war, als an der Konsole zu hocken. Und nächstes Wochenende können sie es ja wieder machen. Viele würden jetzt wieder hier ein schlechtes Gewissen bekommen und sagen, ja, okay, gut, dann darfst du halt ausnahmsweise am Montag. So. Aber ihr wisst ganz genau, aus diesem Ausnahmsweise wird schnell eine gewisse Routine und ja, und dann ist alles wieder über Bord geworfen, was man sich vorgenommen hat. Also ich bin gespannt auf eure ehrlichen und offenen Worte. Einiges hat heute, muss ich auch ganz ehrlich sagen, ein bisschen wehgetan, hat so ein bisschen die Komfortzone verlassen. Und ihr wisst, was passiert, wenn man die Komfortzone verlässt. Dann drückt's ein bisschen, dann zwickt's ein bisschen, dann brennt's ein bisschen. Aber ich finde, dass es wichtig ist, sich dem Thema zu stellen. Und deswegen fand ich es auch toll, dass die Anja gesagt hat, es ist nicht alles schlecht an diesem Medienkonsum. Manchmal ist sogar so permanentes Kurzvideos gucken gut für uns. Und das spüren wir auch, dass es in dem Moment vielleicht gut für uns ist, wenn wir aus einem guten Gefühl dann auch aus der Sache rausgehen, weil wir sagen, habe ich jetzt gebraucht. Nicht für immer, aber temporär. Finde ich auch wichtig, dass man das betont. Gehen wir mal weiter, vielleicht lernen wir noch was. In der nächsten Leitung haben wir jemanden mit der 4-0. Guten Abend.
3: Hallo?
1: Ja, wer da, woher?
3: Ansgar Weidemann. Hallo, ich bin aus Freiburg.
1: Dein Vorname ist Ansgar?
3: Ja, genau.
1: Ich bin
3: genau.
1: Daniel. Grüß dich.
3: Ah, servus Daniel. Genau, ich wollte mal anrufen. Ich habe schon lange bei dir mitgehört und ich fand es immer sehr gut, was du da so machst. Und gestern wollte ich auch anrufen, aber ich bin nicht durchgekommen tatsächlich.
1: Nicht schlimm. Ja. Du kannst gerne am Montag übrigens, also Montag machen wir wieder eine offene Runde. Da könnt ihr immer auch zu Themen, zu denen ihr nicht durchgekommen seid, dann kann man da immer, solange man möchte, dann darüber reden. Also sehr gerne, bist herzlich eingeladen. Heute reden wir über Medienkonsum, Ansgar. Was ist da so dein Gedanken zu?
3: Ja, also ich fand es sehr interessant, was du da vorher gesagt hast mit den Kindern zum Beispiel. Kinder ist es ja ganz wichtig, dass die haben ja das Gehirn noch nicht ausgebildet. Und wenn die zu viel gucken, dann ist es so, dass die Konzentration weggeht und das Gehirn sozusagen auch blockiert ist. Ich habe früher als Kind das selbst erlebt. Und ist natürlich super, dass die Eltern da so hinterher sind, das ein bisschen nachgucken, weil das Kind muss sich noch entwickeln. Also das wollte ich noch dazu sagen, was da erwähnt wurde gerade. Finde ich auch, dass umso kleiner der Bildschirm ist, ist auch so, dass man, finde ich, noch mehr sozusagen in diesem Konsum drin ist und man ganz schnell vergisst, wie die Zeit vergeht. Das ist mir so oft schon aufgefallen. Das ist unglaublich.
1: So, und jetzt? Okay, sag noch, was du sagen willst. Ich hätte sonst jetzt wieder reingegrätscht und dich auf einen anderen Gedanken gebracht.
3: Das ist so mein Feedback halt dazu, weil man hat ja manchmal so einen Tagesplan, denkt man, okay, ich könnte das machen. Und was man in diesem Medienkonsum halt immer wieder auffällt, ist, da geht die Zeit so schnell rum und denkt man, okay, das hatte ich geplant und das habe ich eigentlich in der so einer kurzen Zeit, eigentlich hätte ich das schon geschafft, weil ich habe da mal auf die Uhr geguckt als Vergleich. Und da ist mir halt das extrem aufgefallen, das ist Wahnsinn.
1: Ja. Es gibt, und das wollte ich gerade eigentlich mit meinem Einwurf oder mit meinem Eingrätschen, es gibt auch noch andere Situationen in unserem Leben, die uns bekannt vorkommen, in denen auch gefühlt die Zeit wie im Winde verfliegt. Und die gehen nicht zu Ende, dass man danach sagt, na toll, jetzt habe ich schon wieder 3 Stunden vergeudet und habe eigentlich nur ein blödes Gefühl danach, fühle mich erschöpft so. Sondern im Gegenteil, du denkst dir, krass, wie schnell die Zeit verging und voll schön, war voll gut. Ja, was sind das für Momente? Beschreib sie mal. Du kennst sie, wir alle kennen die.
3: Ja, das ist sowas wie zum Beispiel, wenn du künstlerisch irgendwo drin bist, sei es im Sport, da merkst du auch manchmal die Zeit, merkst du halt nicht, dass sie so schnell verflogen ist, dieses Phänomen. Oder wenn man halt zum Beispiel etwas malt oder ich habe jetzt mal was gegipst letztens, ein Berg gemacht. Und da habe ich dann halt auch nicht gemerkt, wie die Zeit rumgeht. Dann war auf einmal abends, ich dachte, hey, okay, wo ist die Zeit hin? Also das sind diese Phänomene, ja, genau.
1: Das ist ein schönes Beispiel, was du gerade genommen hast. Es ist so, ich glaube, man nennt, einige sagen dazu so einen Flow-Zustand, ne, in dem man sich so befindet. Man ist so im Flow.
3: Genau, das ist dann, genau.
1: Es fühlt sich alles so leicht an, so überhaupt nicht anstrengend. Und man verliert das Zeitgefühl irgendwie und denkt sich, huch, kann ja gar nicht sein, dass ich hier schon 3 Stunden an dem Bild hocke oder vielleicht auch Zeit mit Menschen zu verbringen, die man gern hat. Ihr kennt das auch, dass man dann sagt, weiß ich nicht, man ist gerade frisch verliebt und man trifft sich sehr, sehr häufig und das Date ist ja schon wieder vorbei, so, weißt du? Wir haben uns
3: ja, Kaffee trinken zum Beispiel, ja, so das was. Ist so toll dann, ja, das stimmt. Da spricht man über Themen und
1: sind wir doch mal ehrlich, und ich weiß jetzt nicht, ob ich für alle spreche, aber ich hoffe, ich spreche für alle, dass das doch eigentlich die Momente sind, die uns viel mehr gegeben haben.
3: Ja, das kenne ich tatsächlich aus Trainingsgruppen, wenn man da miteinander sich abgewechselt hat, dann hat man miteinander gelacht und dann geht man nach Hause und ist glücklich darüber, dass man diese Kommunikation geführt hat. Ja. Das tut einem gut innerlich.
1: Voll.
3: Das regeneriert die Person. Ja, und das kriegt man aber erst nur mit, wenn man halt da reingeht oder wenn man halt, sag ich mal, was erlebt. Wenn man halt immer nur bei den Medien ist, hat man dieses Gefühl nicht dazu. Es fehlt einfach.
1: Mhm.
3: Ja.
1: Schöne Sache. Wie sieht es bei dir aus, Ansgar? Wie viel Zeit verbringst du denn mit Medien täglich?
3: Ich verbringe eigentlich schon viel Zeit mit Medien, aber ich benutze die Musik dann zum Ansporn für meine Trainingseinheiten. Das mache ich ganz gerne immer, weil das pusht mich dann. Das bringt mich dann wie so in einem Bewegungsrausch. Da bewege ich mich schneller, dann mache ich dann mehr. Und ich gehe dann zu der Musik, bewege ich mich dann. Also ja, okay. So, genau.
1: Wie, du, dein Medienkonsum ist Musik hören und dabei tanzen?
3: Nicht tanzen. Also ich würde mal sagen, ich mache dann halt meine Aufgaben zu Hause, sprich Spülmaschine ausräumen oder ich putze was oder so. Und dann gehe ich ins Training über. Also ich habe ja meine Sachen zu Hause, meine Kettlebell oder meine Gewichtsweste. Ja, ich habe das dann zu Hause und fange dann halt an zu trainieren. Und dann ist es eher eine Unterstützung. Es pusht mich halt in die Bewegung rein. Dann. Also dann bin ich dann schneller wach auch. Ja, so halt. Genau, so benutze ich das dann.
1: Das ist interessant irgendwie. Das heißt, die Musik gibt dir in dem Moment dann so ein bisschen mehr Energie auch, dein Training zu absolvieren, ne?
3: Genau. Es ist halt dann halt auch was ein bisschen aggressiveres, dann zum Beispiel Rammstein oder ich höre dann so Techno halt und dann, ja, das pusht mich dann extrem halt.
1: Ist übrigens psychologisch, glaube ich, sogar nachgewiesen, dass das wirklich einen Effekt auf uns hat. Die Musik hat auf unser Sport, Fitnesstraining zum Beispiel.
3: Bewusstsein.
1: Ja, hat Auswirkungen. Mhm. Es kann sein, dass du dann wirklich nochmal so 5-10% mehr Energie, ich weiß nicht, keine Ahnung, ob es dazu Zahlen gibt, aber ich weiß ja selber und du spürst es ja auch. Wir haben dann irgendwie noch so, okay, noch einen Satz, ne? Oder noch eine Wiederholung.
3: Ja, das ist wahnsinnig, was für einen Einfluss das hat. Das, denke ich auch dann über die Nachrichten, wenn es schon über die Musik so ist, dann muss es ja über Nachrichten auch sein.
1: Aber warum ist es uns da nicht so bewusst? Bei der Musik wissen wir, wenn ich das jetzt höre und dann auch was Bestimmtes, du sagst ja, wenn ich diese bestimmte Musik höre, habe ich beim Sport mehr Energie. Warum ist uns das bei dem Konsum von Nachrichten oder irgendwelchen auch unwichtigen Sachen, warum ist es uns da nicht auch bewusst, dass das, was wir jetzt gerade uns reinziehen, eine Auswirkung auf uns hat? Warum denken wir, nee, ich gucke doch nur was, ich lenke mich doch nur ab?
3: Ich glaube einfach, dass die meisten Personen, also ich habe früher auch meditiert viel, nicht sehr auf sich selbst bezogen sind. Und die meisten Personen, leider ist es auch sehr traurig, sehr nach außen fokussiert sind. Das bedeutet, der hat ein schönes Auto, der hat das, der hat das. Und das macht einen dann traurig irgendwann. Und ich denke, daher kommt es einfach. Und deswegen ist man nicht sehr, sehr viel selbst reflektiert. Und wie soll ich sagen, dadurch, dass diese Selbstreflexion nicht stattfindet, weiß man niemals, wie es in einem aussieht. Das bin ich, denke ich.
1: Ich versuche dir zu folgen und das irgendwie zu verstehen, wie du das meinst und was ich daraus ziehe.
3: Ja, ist ja sehr tiefgründig gerade, aber genau.
1: Also was könnte ich in dem Moment machen? Also muss ich immer irgendwie in diesem Bewusstsein sein, so zu entscheiden, was ich da gerade gucke, was ich da gerade mache, oder darf ich auch mal irgendwie in die Automation schalten und sagen, ich lasse mich jetzt einfach mal berieseln irgendwie, oder sollte ich da doch vielleicht wachsamer sein, weil das, was mich berieselt, das hat einen Einfluss auf mich.
3: Man könnte ja zum Beispiel sich erstmal berieseln lassen und danach mal drauf achten, wie man sich dabei fühlt. Und dann merkt man zum Beispiel, also ich bin jetzt auch, wenn ich zum Beispiel zu viel Computer spiele, ich selber bin Busfahrer, dann merke ich auch, dass meine Sinne überreizt sind, weil ich so viel schon wahrnehme. Ja, und das sollte jede Person für sich selbst entscheiden, weil ja jeder auch anders gestrickt ist. Und so weiß man dann wahrscheinlich auch dann irgendwann, okay, in diesem Maße ist es noch gut für mich. Ab da, das gefällt mir eigentlich nicht so. Und da hätte ich eigentlich eher was anderes machen können schon. Also wie ich das.
1: Da schließt sich so ein bisschen der Kreis zu Anja aus Laufen, die ja gesagt hat, wenn du merkst, dass es dich erschöpft, dann ist es der falsche Inhalt. Aber das ist ja, ne, du sagst ja auch, wir müssen mal uns reinhören, wie fühlen wir uns eigentlich gerade dabei? Jetzt ist die Frage, die ich mir stelle, okay, jetzt merke ich gerade, ich fühle mich nicht gut. Woher weiß ich denn aber, was der richtige Inhalt für mich ist? Der ein anderes Gefühl in mir auslöst. Wie finde ich das raus?
3: Also ich würde halt sagen, eher, also was einen zum Beispiel glücklich macht vielleicht, oder aber was ich oft festgestellt habe, zum Beispiel, was ich sehr toll finde, ist die Vera Birkenfeld, die halt immer wieder früher Seminare gegeben hat. Die ist leider schon lange verstorben. Oder
1: Birkenbiel heißt sie. Vera F. Birkenbiel.
3: Ja, du kennst sie sogar. Super, ja. Genau. Und da finde ich es halt so, die gibt einem was. Die hört man sich an und dann versucht man manchmal, das umzusetzen. Also mit sowas könnte ich jetzt zum Beispiel arbeiten.
1: Gut, das wäre jetzt aber auch wieder so ein bisschen, ich muss jetzt denken, ich muss mich jetzt darauf einlassen und so weiter. Aber ich will mich ja gerade berieseln lassen. Ich will gerade leichte Kost. So, ich will mich jetzt nicht groß anstrengen. Ja. Was wäre dann irgendwie? Ich meine, man könnte jetzt sagen, ja gut, dann gucke ich mir heute eine Stunde lang Katzenvideos an.
3: Netflix.
1: Katzenvideos, das ist die Antwort auf alles. So, die sind süß, die sind putzig, die sind niedlich und die sorgen für gute Laune. Warum nicht?
3: Ja, das ist auch eine Idee. Kann man, wenn es Spaß macht. Oder irgendwelche Witzvideos, das gibt's ja auch. Oder irgendwie, ja.
1: Also ihr werdet wahrscheinlich alle jetzt gerade über mich lachen, aber ich habe so einen tollen YouTube-Kanal entdeckt, dem ich folge. Und manchmal habe ich so das Bedürfnis, mir das anzugucken. Das ist ein Mann, der Tierheime besucht und verängstigte Hunde wieder so ein bisschen auflockert, oder wie man das sagt. Also der nimmt ihnen so ein bisschen die Angst. Ne? Und ich fände das so faszinierend. Also die Videos gehen teilweise eine halbe Stunde, dreiviertel Stunde und in Echtzeit. Das heißt, er setzt sich dann so zu ihnen rein. Und dann redet er in die Kamera und erklärt gerade, was in dem Hund gerade vorgeht. Und er spricht ganz sanft und ganz ruhig. Und dann Und das Verrückte ist halt wirklich, es ist jedes Mal dasselbe. Dieser Hund, der sich dann immer mehr annähert und immer mehr traut. Und es dauert wirklich manchmal eine Dreiviertelstunde, manchmal sogar länger, bis dann der Hund dann irgendwann mal in seinem Schoß liegt und sich streichen lässt. Und ich finde das voll entspannt. Mhm. Keine Ahnung, es ist fast schon was Meditatives, dem zuzugucken, ja, wie er das macht.
3: Ja, es ist toll. Ja, weil Tiere halt es auch ausstrahlen, ne? Also die Tiere geben das einem ja auch.
1: Aber man lernt auch über was über sich selbst. Man lernt so ein bisschen was über sein eigenes Verhalten, was wir manchmal so durch hektische Bewegungen, durch Stress, dass wir ausstrahlen.
3: Dass die Tiere kriegen das mit.
1: Nicht nur die Tiere, auch unsere Mitmenschen kriegen das mit. Ich merke, ob Ansgar gestresst ist. Ne? Ich merke, ob er heute einen guten Tag hat, einen schlechten Tag. Ich vergleiche Ansgar mit gestern, mit heute, mit morgen und so. Das ist das Learning daraus.
3: Das ist fantastisch. Es ist fantastisch, dass du das erkannt hast, weil mein Trainer hat mir mal gesagt, er hat gesagt, die Welt ist wie ein Spiegel. Wenn du, sag ich mal, entspannt und glücklich rausgehst, sind die Leute auch entspannt und glücklich. Weißt du, was passiert ist, als ich Bus gefahren bin? Die Leute haben mich zurück angelächelt. Die haben zurückgelächelt. Die haben mich nett begrüßt. Ich hatte an dem Tag keinen Ärger mit gar keinem.
1: Wahnsinn.
3: Das ist echt ein Mindset. Also so innerlich.
1: Ja.
3: Und das Schönste fand ich einmal wirklich, ich habe so viel trainiert, dass ich so relaxed und müde war. Da war eine Katze auf der Straße, die ist an mir hochgeklettert und ist mir hinten auf den Nacken hat sie sich gelegt. Das fand ich echt Wahnsinn.
1: Eine wildfremde Katze, ne? Die du wahrscheinlich gar nicht kanntest. Einfach so.
3: Ja, von der Straße halt, ja, genau. Und die hat es so mitgekriegt irgendwie. Und ja, also wir Menschen kriegen das alles mit unterbewusst. Und ja, deswegen ist auch eine große Einstellungssache, denke ich. Und die Medien machen halt auch einen großen Einfluss. Ne?
1: Ansgar, ich nehme einiges mit. Vielen Dank, dass du angerufen hast. Dir einen schönen Abend.
3: Ja. Bitte.
1: Und bis bald. Mach's gut. Ciao.
3: Ja, bis bald. Tschüss. Ciao.
1: So, gehen wir in die nächste Leitung. Wen haben wir denn dran? Da ist wer mit der Endziffer 63. Hallo. Hallo, hallo. Wer dran? Da fährt irgendwer. Hallo. 63.
4: Hallo.
1: Ja, wer bist du denn?
4: Ach, ich bin der Erik aus dem Ruhrgebiet. Hi Daniel, sorry, ich hab meine Nummer gar nicht im Kopf gehabt.
1: Erik, bist du der Erik, der das Thema vorgeschlagen hat?
4: Ja, ich bin genau derjenige. Ja, hi. Ich wollte mich auch noch mal kurz melden.
1: Hörst du schon seit Beginn der Sendung zu?
4: Nee, leider nicht. Ich kam nicht dazu. Ich werde die Sendung aber im Nachgang noch mal im Podcast hören.
1: Wie lange hörst du denn schon?
4: Oh, ich habe gerade ihn, den Ansgar. War das Ansgar?
1: Nur Ansgar hast du gehört, okay.
4: Ja,
1: nur. Schade, ich hätte so gerne gewusst, ob ich das Thema in deinem Sinne umgesetzt habe oder ob du eher enttäuscht bist, weil du nicht die Antworten bekommen hast, die du gehofft hast.
4: Das werde ich dir noch im Nachgang berichten können.
1: Bitte, das würde mich sehr freuen. Ich habe heute nämlich ganz gezielt mir vorgenommen, das Thema von dir mitzunehmen und gleichzeitig aber auch ein bisschen mehr in die Tiefe zu gehen und teilweise auch sehr überspitzt einige Dinge und auch ein bisschen provokant heute rüberzubringen. Aber einfach, damit man so ein bisschen was rauskitzelt, was vielleicht, wenn man einfach nur die bequemen Fragen stellt, nicht erfährt. Ja.
4: Ich finde, das ist auch wirklich ein spannendes Thema. Ich habe es ja selber in der E-Mail auch geschrieben. Ich merke es ja an mir selber, wie ich da teilweise wirklich drin versinke. Und ich weiß nicht, ob ich sagen soll, wahnsinnig werde. Aber wenn man ständig guckt, was ist hier los, was ist da los, was passiert da, dann stellt man sich die Frage, muss ich das überhaupt wissen? Oder kann ich einfach in meiner Bubble leben und ich mache alles aus und ich kriege gar nichts mehr mit? Legt man dann vielleicht besser? Das ist halt,
1: Was ich heute auf jeden Fall mitnehme, und das finde ich sehr schön, dass es nicht dieses Schwarz-Weiß gibt. Ne? Für die einen ist eine Stunde okay, für die anderen sind drei okay. Viele haben gesagt, dass sie es an ihrem Gefühl auch festmachen. Viele haben auch dieses Gefühl reflektiert. Und ja, und es gab sogar die Anja, die gesagt hat, du, es gibt auch Momente, in denen es vielleicht ganz wichtig ist, dass du dir mal eine halbe Stunde lang irgendwie dich von einem Kurzvideo zum anderen gibst, weil es vielleicht in der Phase deines Lebens gerade notwendig ist. Und das ist
4: ein Abschalten auch.
1: Ja, genau.
4: Ja.
1: Und das fand ich auch wichtig, dass man das mal betont. Dass man es nicht nur mal verteufelt, sondern sich einfach überlegt, was ziehe ich für mich daraus, was mir am Ende des Tages gut tut. Was ziehst du denn für dich raus aus diesem Thema? Was zu welchen eigenen Erkenntnissen bist du gekommen?
4: Dass es mir nicht gut tut.
1: Gut, hast du geschrieben. Aber was heißt das in der Konsequenz? Erkannt hast du es schon mal, aber hast du auch Schritte unternommen?
4: Erkannt habe ich schon. Ich habe auch tatsächlich schon Schritte unternommen. Ich fange mal an zu erzählen. Ich habe angefangen, mir die App-Zeit zu beschränken auf 5 Minuten. Das kann man übergehen. Ich habe mein Display schwarz-weiß gestellt, weil dann soll es nicht mehr so attraktiv wirken. Auch das war irgendwann langweilig. Ich habe es wieder auf Farbe gestellt. Ich habe Instagram gelöscht.
1: Ja, kein Witz. Ich muss nur lachen, weil ich die gleichen Sachen ausprobiert habe.
4: Ja, genau, ja. Das ist üblich. Ich habe Instagram.
1: Aber es funktioniert, wenn man den Bildschirm auf schwarz-weiß stellt. Es ist wirklich nicht mehr attraktiv. Ja. Aber es ist so unattraktiv, dass man gar nicht mehr auf sein Handy Bock hat.
4: Ja, aber ich mache gerne Fotos und wenn ich dann Leuten irgendwelche Fotos zeigen will, die gucken auf mein Handy und sagen, was ist das denn? Ich sage, ja,
1: schwarz-weiß. Ach so, also, okay.
4: Ja, dann habe ich es wieder auf Farbe gestellt. Ich habe Instagram gelöscht, ich habe es wieder deinstalliert, ich habe es versteckt. Ach, komm. Also, ich wünsche mir die Zeit zurück, wo wir alle so ein Nokia hatten, die SMS noch 19 Cent gekostet hat und du dir dreimal überlegst, ob du jetzt wirklich die Nachricht schreibst oder nicht. Diese Zeit, wo es noch Verbindlichkeiten gab, wo man sich noch verabredet hat und das ist irgendwie alles nicht mehr so. Gerade dadurch, finde ich, ne? Durch diese Social Media. Du bist halt ganz schnell am Handy, hast mal irgendwas abgesagt, was sagt, das geht halt so schnell. Und
1: wie viel Zeit hast du bis dato immer am Handy verbracht?
4: Von bis, es gab teilweise Tage, da habe ich wirklich 3 Stunden gescrollt. Haben mir auch gedacht, was hast du denn da jetzt gemacht? Aber jetzt mittlerweile bin ich da ein bisschen bewusster im Umgang. Ich gucke auch meine Bildschirmzeit. Ich habe vorhin noch geguckt. Gestern war Instagram 1 Stunde, das war schon viel. Sonst ist es immer so 30, 40 Minuten.
1: Ich hab mir heute, hast du zwar nicht gesagt, aber ich habe den Leuten heute nochmal verdeutlicht, wie viele Tage das im Jahr wären. 1 Stunde am Tag, Medienkonsum, 15 Tage im Jahr wären das. Die du 24/7, ne? Und dann kannst du es dir ja hochrechnen. Wir haben heute gesagt bekommen, beziehungsweise die 15 Stunden ist ja 1 Stunde, aber die meisten haben ja online angeklickt, dass es 5 Stunden sind. Das wären 75 Tage, das heißt 2,5 Monate, die ihr pro Jahr nonstop am Handy seid. 2,5 Monate. Mehr als jeder von uns Urlaub hat.
4: Was das auch mit dem Gehirn macht, das kommt dann jetzt. Spricht die Zeit. Also, das ist Wahnsinn, wirklich. Das ist verrückt. Unser Gehirn ist dafür nicht gemacht, für diese schnellen Reize. Du bist jetzt da, dann bist du da, dann bist du da. Dieses Handy ist einfach ein mobiles Casino, so kann man es nennen. Ne? Mhm. Du hast immer eine Tasche, ist immer griffbereit.
1: Hast du die Kontrolle wieder zurückgewonnen oder sagst du, ich suche noch nach Lösungen?
4: Vollständig nicht. Ich suche immer noch nach Lösungen, aber ich glaube, die einzige Lösung wäre wirklich konstant alles zu löschen, die Accounts zu löschen, auch wirklich die Accounts zu löschen, nicht nur die Apps. Aber irgendwie fühlt man sich dann, weiß ich nicht, wenn alle um dich rum das benutzen, das ist wie, als wenn du aufhörst zu rauchen und alle um dich rumstehen mit einer Zigarette, dann, weißt du, verstehst du das?
1: Ja, aber die haben ihre Entscheidung getroffen. Ja. Welche Entscheidung triffst du und warum triffst du sie? Und wenn du dann wirklich mal so ganz kurz innehältst und dir denkst, Moment mal, die rauchen alle, und mein Kopf sagt mir gerade, ja, du willst jetzt auch eine rauchen. Aber Moment mal, wie dumm ist das denn eigentlich? Nur weil die sich das Ding jetzt in den Mund stecken und ihre Gesundheit kaputt machen, soll ich das jetzt auch machen?
4: Ja, ich weiß. Das ist halt so eine Sucht, ne? Soll man ehrlich sagen.
1: Was will ich denn eigentlich wirklich? Ah, ich will vielleicht Freunde, die nicht rauchen. Und plötzlich denkst du ganz anders. Ja. Bleib ruhig dran, Erik. Die Sendung ist leider vorbei. Wir können gerne noch 2, 3 Worte tauschen. Würde mich freuen. Und euch da draußen, vielen Dank fürs Zuhören, fürs Mailschreiben, fürs Posten. Morgen habe ich eine Überraschung für euch. Ich habe mir ein neues Spiel ausgedacht. Ich hoffe, es gefällt euch. Es ist ein bisschen verrückt, aber ihr kennt mich ja. Bis dahin, bleibt gesund und munter. Alles Gute euch. Tschüss.
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5: Ich bin David Riemer. Das US-Militär hat nach eigenen Angaben eine neue Welle von Angriffen gegen den Iran gestartet. Ziel sei es, Teherans Fähigkeit einzuschränken, den Schiffsverkehr in der Straße von Hormuz zu beeinträchtigen. Bereits am Vortag hatte das US-Militär Ziele in der Islamischen Republik angegriffen.
6: Beim NATO-Gipfel hatte Präsident Trump den Iran heftig beschimpft. Das Land sei erledigt, die Waffenruhe vorbei, die iranische Führung Abschaum. Die neue Angriffswelle kommt daher nicht unerwartet. Man habe den Iran hart getroffen, sagte Trump. Man könne noch viel härter zuschlagen. Verschiedene Golf-Anrainerstaaten meldeten feindlichen Beschuss. Der Iran hatte mit entschlossenen Gegenmaßnahmen gedroht. Die Eskalation hat die Märkte erzittern und den Ölpreis wieder steigen lassen. Trump behauptet trotzdem, dass der Konflikt zeitnah beigelegt werden könne. Aus den USA, Tina Eck.
5: Es soll ein echter Servicegewinn für hunderttausende Eltern werden, das verspricht die Bundesregierung. In mehreren Stufen soll das Kindergeld künftig ohne Antrag ausbezahlt werden, also ohne Papierkram. Gerade in einer sensiblen Phase rund um Geburt und Familiengründung soll es eine spürbare Entlastung für Familien geben, heißt es im Gesetzentwurf, den der Bundestag heute verabschieden soll. Fünf Monate nach dem tödlichen Angriff auf einen Zugbegleiter in Rheinland-Pfalz wird am Vormittag im Landgericht Zweibrücken das Urteil erwartet. Der 26 Jahre alte Angeklagte soll dem Schaffner bei einer Ticketkontrolle nahe Landstuhl mit den Fäusten so heftig gegen den Kopf geschlagen haben, dass dieser später im Krankenhaus starb. Bei der Fußball-WM steht heute das erste Viertelfinale an. Bei der Partie Frankreich gegen Marokko können sich die Fans gleich auf zwei französische Starspieler freuen, Ousmane Dembélé und Kylian Mbappé.